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1: So, dieses Lied, das ist eigentlich ein Rintel-Song. Dieser Song wurde geschrieben von Karl-Gerd Striebicke in Rintel. Das ist ein etwas ruhigeres Stück und wir haben es verändert in, sagen wir mal, in Rock.

Devil Fantastic. Devil Fantastic. Mit den Worten im Kopf bin ich heute aufgewacht, eben gerade aufgewacht aus dem Schlaf. Devil Fantastic. Und während ich, mir war irgendwie klar, dieser Begriff bedeutet, das ist der Antichrist, der kommen wird, ja. Es wird einer sein, der die Menschen begeistert. Er wird fantastisch sein. Ich habe gestern Abend ein bisschen recherchiert bei Morningstar Worship, also das ist von Rick Joyner, die Band, und habe mir das ein bisschen angehört und mich an alte Zeiten erinnert. Dieser Don Potter mit seinem Warfare, da sind also irre. Ich hoffe, dass es gut ist. Und dann habe ich das verglichen mit Bethel Church. Bethel, was Jelena hört, und ich musste husten, als ich Bethel ausgemacht hatte. Da kommt man in eine, man kommt da in eine ganz falsche Begeisterung rein. Und ich verstehe das auch, dass Lena da reinkommt. Devil Fantastic. Devil Fantastic. Ja. Und während ich dieses Wort immer dachte und die Auslegung dafür hatte, das ist der Antichrist, der jetzt kommt, aufgrund, den ganzen Morgen ging draußen stark der Wind. Das sind die Ausläufer eines Wirbelsturms, der über Luxemburg gezogen ist. Hat da 100 Dächer abgedeckt und Verwüstungen gebracht. Ja, das Klima ist, gerät scheinbar wirklich außer Band, Rand und Band. Und zu diesem Zusammenhang wird der Devil Fantastic kommen, der Antichrist wird kommen. Und und während ich das alles so dachte, da fiel mir ein, Mensch, du hast doch eben noch einen Traum gehabt, vergiss den nicht. Und dann, hatte ich einen Traum? Ach ja, ich hatte ja einen Traum. Und also so einen Traum habe ich noch nicht gehabt. Ich war wieder mit dem Motorroller unterwegs. Warum auch immer. Und hinten drauf saß meine Nachbarin, die Armgard. Und die ist Pastorentochter. Armgard, ich gucke gleich mal nach. Heißt entweder die Gewappnete oder die Bewährte. Ja, also die mit Waffenarm. Heißt ja Armor. Armur ist also die Rüstung auch und die Waffen. Armed, ja, armed im Englischen. Armed Forces, bewaffnete Kräfte. Und Guard ist ja die Wache. Jedenfalls war ich mit ihr unterwegs auf dem Motorroller. Ich fuhr so da Richtung Rinteln auf der Nebenstrecke über Rumbeck. Und da fielen Obstbäume und so lang. Und es war so ein Nachmittag-Abendausflug. Warum nun Armgard hinten drauf saß, weiß ich nicht. Wir haben jedenfalls so einen kleinen Ausflug gemacht und fuhren Richtung Rinteln. Ich guckte Richtung Rinteln und Armgard, guck mal, da ist ein Vulkanausbruch in Rinteln. Und das Ding habt ihr noch nicht gesehen, Leute. Also sowas, das war wie in dem Film vom Krakatau. Wir sind noch ein Stück weitergefahren oder angehalten unter diesen Apfelbäumen, Obstbäumen, die dann an der Straße so in einer Reihe standen. Und der Blick Richtung Rinteln, dann sahen wir, dass da wirklich ein Vulkanausbruch war, wie so am Krakatau. Da flog alles in die Luft oder der Ätna. Da kamen wirklich so Staub und Asche, Fontänen und Wolken raus. Aber alles ging in die Luft, also ganz Rinteln flog in die Luft. So ein Vulkanausbruch war das. Und waren noch irgendwie andere Menschen plötzlich da, die liefen weg oder was. Ich hatte erst noch so den Eindruck, glaube ich, komm, wir fahren ein bisschen näher dran, aber dann kam über die Luft vom Himmel her kam solche Hitze. Das waren fast wie so Krakenarme, so Tentakel, Krakenarme. Kam so eine Hitzewelle auf mich zu. Und die wurde abgehalten von den Bäumen, unter denen wir da standen. Die Obstbäume, die verkohlten gleich. Die wurden zu Asche. Ich habe den Motorroller gewendet und bin in das Feld, habe irgendwie versucht wegzukommen, schnell wegzukommen und bin in das Feld reingefahren. Aber wir wurden irgendwie vor der Hitze bewahrt. Vielleicht, weil ich ja Armgard dabei hatte, die mich bewahrte. Ich weiß es nicht. Also dieser Ausbruch dieses Vulkans ist unglaublich. Es war wie ein viel, viel schlimmer als irgendeine Atombombenexplosion. Kurz danach war ich dann nach Rinteln reingefahren mit dem Motorroller. Ich hatte dann aber den Mike Ratajczak bei mir und wir sind zur Innenstadt gefahren. An die Weser und da war nichts. Da war die Brücke, die war weg, alles war weg. Und Mike ging auf das Reststück der Brücke, überlagen so Trümmerteile rum. Und er machte in seiner
clownigen Art erstmal wieder irgendwie Scherze und fing an, da irgendwie Lobpreis zu machen und freute sich. Und ich sagte dann so, Mike, jetzt pass mal auf hier, das ist ja gerade, hier ist gerade ein Unglück passiert, hier hat es Tote gegeben, Tote und viele Verwundete, Verletzte. Du kannst jetzt hier nicht solche Scherze machen und Lobpreis machen, wir müssen jetzt erstmal Trauer und eine Traueransprache halten. Naja, also da war ziemlich eine Verwüstung und irgendwie sah es, ist ja alles traummäßig immer ein bisschen anders, als es in der Wirklichkeit ist. Ja, das war der Traum, den ich heute hatte, am 10.8. Irgendwann so um 10, 11 Uhr werde ich das geträumt haben. Also ich bin davon, ja, davon, es muss so sein, ich glaube es, ich hoffe es. Heiliger Geist, was sagst du, Jesus? Da ist in, also Rinteln ist in die Luft geflogen. Rinteln ist in die Luft geflogen. Ja, ein unglaublicher Vulkanausbruch. Eine Hitzewelle, die mich fast auch versenkt hätte. Und Hitzewelle, der Sommer. Ja. Devil Fantastic. Der Antichrist, und der wird es eilig haben. Wenn das bedeutet, dass in Rinteln, dass die Erweckung jetzt losgeht, dann wird's der Antichrist auch eilig haben. Er wird sofort seine Gegenerweckung starten. Denn er weiß, er hat keine Zeit mehr zu verlieren. Ja, gucken wir mal, was daraus wird. Das war heute am Samstag, dem 10. August 2019. Eine Audioaufnahme meines Traums.

Ich habe wieder was geträumt. Und zwar habe ich im Traum ganz herzlich Karen Koch umarmt. Zur Erklärung, Karen Koch ist die Frau des Leiters der Jesusgemeinde Rinteln, in der ich früher war, Bernhard Koch, von Bernhard Koch. Und mit Karen hatte ich nicht so ein gutes Verhältnis zu meiner Zeit, als ich noch da war. Und dass ich sie so ganz herzlich im Traum umarme, ja, ist für mich ein Traum, der mir die Versöhnung signalisiert. Die Versöhnung mit der Jesusgemeinde, ganz speziell mit Karen, aber auch mit Bernd. Mit Bernd hatte ich ja eine Auseinandersetzung, so dass ich gehen musste. Ich hatte Widerspruch ihm gegenüber und der hat sich bestätigt über die Jahre, dass ich den haben soll und haben darf und sogar haben muss von Jesus her. Ja, also in diesem Traum, ich dachte als einziges dazu, endlich, es ist soweit. Ja? Versöhnung mit der Jesusgemeinde. Das bedeutet auch meine Rückkehr dorthin.

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Devil Fantastic. Devil Fantastic. Mit den Worten im Kopf bin ich heute aufgewacht, eben gerade aufgewacht aus dem Schlaf. Devil Fantastic. Und während ich, ja, mir war irgendwie klar, dieser Begriff bedeutet, das ist der Antichrist, der kommen wird, ja. Es wird einer sein, der die Menschen begeistert. Er wird fantastisch sein. Ich habe gestern Abend ein bisschen recherchiert bei Morningstar Worship, also diese, das ist von Rick Joyner, die Band, und habe mir das ein bisschen angehört und mich an alte Zeiten erinnert. Dieser Don Potter mit seinem Warfare, da sind also irre. Ich hoffe, dass es gut ist. Und dann habe ich das verglichen mit Bethel Church, Bethel, was Jelena hört. Und ich musste husten, als ich Bethel ausgemacht hatte. Da kommt man in eine, man kommt da in eine ganz falsche Begeisterung rein. Die ist, ja, und ich verstehe das auch, dass Lena da reinkommt. Devil Fantastic. Devil Fantastic. Ja. Und während ich dieses Wort immer dachte und die Auslegung dafür hatte, das ist der Antichrist, der jetzt kommt, aufgrund, den ganzen Morgen ging draußen stark der Wind. Das sind die Ausläufer eines Wirbelsturms, der über Luxemburg gezogen ist. Hat da Dächer, 100 Dächer abgedeckt und Verwüstungen gebracht. Ja, das Klima ist, ja, gerät scheinbar wirklich außer Band, Rand und Band. Und zu diesem Zusammenhang wird der Devil Fantastic kommen, der Antichrist wird kommen. Und er wird's, und während ich das alles so dachte, da fiel mir ein, Mensch, du hast doch eben noch einen Traum gehabt, vergiss den nicht. Und dann, ja, hatte ich einen Traum? Ach ja, ich hatte ja einen Traum. Und also so einen Traum habe ich noch nicht gehabt. Ich war wieder mit dem Motorroller unterwegs. Warum auch immer, und hinten drauf saß meine Nachbarin, die Armgard. Ja. Und die ist Pastorentochter. Armgard, ich gucke gleich mal nach, heißt entweder die Gewappnete oder die Bewährte, ja, also die mit Waffenarm, heißt ja Armor ist also die Rüstung auch und die Waffen. Armed, ja, armed im Englischen. Armed Forces, bewaffnete Kräfte. Und Guard ist ja die Wache. Oder jedenfalls war ich mit ihr unterwegs auf dem Motorroller. Ich fuhr so da Richtung Rinteln auf der Nebenstrecke über.

Es war eine, ja, wie ein viel, viel schlimmer als irgendeine Atombombenexplosion. Kurz danach war ich dann nach Rinteln reingefahren mit dem Motorroller. Ich hatte dann aber den Mike Ratajczak bei mir und wir sind zur Innenstadt gefahren, an die Weser, und da war nichts. Da war die Brücke, die war weg, alles war weg. Und Mike ging auf das Reststück der Brücke, überlagen so Trümmerteile rum. Und er machte in seiner clownigen Art erstmal wieder irgendwie Scherze und fing an, da irgendwie Lobpreis zu machen und freute sich. Und ich sagte dann so: Mike, jetzt pass mal auf hier, das ist ja gerade, hier ist gerade ein Unglück passiert, hier hat es Tote gegeben, Tote und viele Verwundete, Verletzte. Du kannst jetzt hier nicht solche Scherze machen und Lobpreis machen, wir müssen jetzt erstmal Trauer und eine Traueransprache halten. Naja, also da war ziemlich eine Verwüstung und irgendwie sah es, ist ja alles traummäßig immer ein bisschen anders, als es in der Wirklichkeit ist. Ja, das war der Traum, den ich heute hatte. Am 10.8. irgendwann so um 10, 10, 11 Uhr werde ich das geträumt haben. Also ich bin davon, ja, davon, was, es muss so sein, ich glaube es, ich hoffe es. Heiliger Geist, was sagst du, Jesus? Da ist in, also Rinteln ist in die Luft geflogen. Rinteln ist in die Luft geflogen. Ja, ein unglaublicher Vulkanausbruch. Eine Hitzewelle, die mich fast auch versenkt hätte. Und Hitzewelle, der Sommer. Ja. Devil Fantastic. Der Antichrist, und der wird es eilig haben. Wenn das bedeutet, dass in Rinteln, dass die Erweckung jetzt losgeht, dann wird es der Antichrist auch eilig haben. Er wird sofort seine Gegenerweckung starten. Denn er weiß, er hat keine Zeit mehr zu verlieren. Ja, gucken wir mal, was daraus wird. Das war heute am Samstag, dem 10. August 2019. Eine Audioaufnahme meines Traums.

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Ich habe wieder was geträumt. Und zwar habe ich im Traum ganz herzlich Karen Koch umarmt. Zur Erklärung, Karen Koch ist die Frau des Leiters der Jesusgemeinde Rinteln, in der ich früher war, Bernhard Koch, von Bernhard Koch. Und mit Karen hatte ich nicht so ein gutes Verhältnis zu meiner Zeit, als ich noch da war. Und dass ich sie so ganz herzlich im Traum umarme, ja, ist für mich ein Traum, der mir die Versöhnung signalisiert. Die Versöhnung mit der Jesusgemeinde, ganz speziell mit Karen, aber auch mit Bernd. Mit Bernd hatte ich ja in der Auseinandersetzung so, dass ich gehen musste. Ich hatte Widerspruch ihm gegenüber und der hat sich bestätigt über die Jahre, dass ich den haben soll und haben darf und sogar haben muss von Jesus her. Ja, also in diesem Traum, ich dachte als einziges dazu, endlich, es ist soweit. Ja. Versöhnung mit der Jesusgemeinde. Das bedeutet auch meine Rückkehr dorthin.

du bald wiederkommen wirst und deine Herrschaft auf Erden antrittst. Ja, jeder wird erkennen und verstehen, worum es geht. 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

0: Ja, hallo, liebe Hörer des Erweckungssenders. Dies ist eine Jubiläumssendung oder die Jubiläumssendung, denn vor 10 Jahren im Juni habe ich den Erweckungssender gegründet. Und zu diesem freudigen Anlass ist mein Glaubensbruder Volker mal wieder dabei. Hallo, Volker.
1: Hallo, Stefan.
0: Ja, Volker in seiner bewährt knappen Art. Ja, das vor 10 Jahren. Habe ich die erste Sendung gemacht und die ist auf Sendung gegangen im Juni 2016. Und jetzt haben wir den Juni 2026 und da Volker nun gerade mal da ist und er das Thema geliefert hat, nämlich die heutige Sendung heißt, wie ihr eben schon gehört habt, Volker, lies mal vor.
1: Ach so, ja, hier haben wir es hier stehen. Alles raus. Das Haus ist neu. Alles macht die Liebe jetzt.
0: Ja, das ist von dir, ne? Wie kommst du da drauf? Erzähl mal. Wie ist das entstanden? Was hat das zu bedeuten?
1: Ja. Ha?
0: Prophet, du Prophet Gottes.
1: Morgens gehört.
0: Erzähl.
1: Ja, morgens gehört. Alles raus. Ganze Religion, der Ballast. Religiöse Ballast muss raus, dass nur noch die reine Religion von Christus übrig bleibt.
0: Ja, Religion, eigentlich nur Jesus muss übrig bleiben, ja. Ne? Ja, das ist bleifrei, meinst du?
1: Bleifrei. Ohne Blei.
0: Ohne Blei. Wir dürfen nicht mehr im Himmel nicht mehr verbleibt tanken, ne?
1: Im Himmel nicht mehr verbleibt.
0: Kein verbleites Öl mehr, ne?
1: Kein von den klugen Grundfrauen, die viel Öl haben, ohne Blei.
0: Ja.
1: Blei macht Blähung.
0: Blei ist giftig, ne?
1: Und Blei ist giftig.
0: Blei macht dumm.
1: Na, Blei macht dumm.
0: Das war jahrelang, es war ein Skandal, dass irgendwann in den USA die auf die Idee kamen, dem Benzin Blei zuzufügen, aus irgendwelchen Gründen. Es wurde ja in den 90er Jahren erst wurde das abgeschafft, ne, meine ich. Oder war es in den 80er, 89, wann war das? Irgendwann wurde Blei abgeschafft. Ne?
1: Aus gutem Grund, ja.
0: Es gab jetzt einen Anlass, ne, du hast dich geäußert in dieser Hinsicht. Was war da? Was war am Sonntag los, Volker? Wenn man niesen muss, dann hält man das Mikro irgendwo anders hin. Das wäre jetzt sinnvoller gewesen.
2: Ich habe die Hand vor den Mund
0: gerade. Jetzt kam das Blei raus vom Wochenende, ne? Ja, gestern waren Volker und ich gemeinsam. Wir besuchen wieder diese freikirchliche Gemeinschaft. Oder jetzt nennt sich es Gemeinde, ne? Gott ist Liebe. Und gestern war.
1: Gemeinde hieß doch immer Gemeinschaft.
0: Nee, nee. Nee, jetzt ist es ja eine Gemeinde. Jetzt wollen sie sich Gemeinde nennen.
1: Wer hat denn das jetzt gesagt?
0: Ja, habe ich so gehört. Ist jetzt eine Gemeinde. Nicht mehr Gemeinschaft, sondern ne? Und da haben wir gestern, Viere haben sich taufen lassen. War ein schönes Ereignis. Nee. Ging los, wir waren erst in der Nachbargemeinde. Ah ja, da kommt das Blei kommt raus. Ja, ja. Blei kommt raus. Blei ist vergiftete Luft oder kommen wir gleich dazu.
1: Pollenflug.
0: Meinst du? Es war, ja, wir sind rübergegangen in die Baptistengemeinde, ne, am Blumenwall von unserer Gemeinde aus.
1: Ja, war gut, ja.
0: Und diese Glaubensgeschwister haben uns ihr Gebäude zur Verfügung gestellt. Das ist ja tatsächlich witzig zu sehen, dass so eine Baptistengemeinde ganz und gar sogar gebaut ist für das Taufen, ne?
1: Um das Taufbecken wurde Gemeinde gebaut.
0: Ja, genau. Ja. Da ist links und rechts sind Umkleidekabinen mit Türen zum Wasser und vom Wasser weg für Frauen und Männlein getrennt. Und das ist tatsächlich, ist dieses ganze Gebäude ist um das Taufbecken drumherum gebaut. Ne?
1: Ja.
0: Ja, und die haben uns also die Möglichkeit gegeben, dass wir das da benutzen dürfen. Die haben für uns das Wasser da eingelassen. Und es war eine kindliche Freude, war da vor Ort. Die Baptisten glauben irgendwie sehr einfach, die sind nicht mehr ganz so viele dort. Und aber ihr Glaube ist kindlich. Es war eine kindliche Freude im Raum, Volker. Und das große Kreuz an der Wand hat mir auch gut getan. Das Kreuz beschützt uns. Das Kreuz beschützt uns, auch wenn wir es als Symbol an der Wand haben. Und hinterher sind wir rübergegangen, noch wieder in unsere Räume zurück. Ich spürte gleich diese ganze Kompliziertheit. Was wir Charismatiker, was wir daraus gemacht haben aus dem Glauben oder was daraus geworden ist. Und dann gab es dann so eine Segnungszeremonie für die 4 Täuflinge. Die haben alle so eine Karte bekommen mit einem Taufspruch, ne? Und dann kamen Leute nach vorne, die meinten, sie hätten prophetische Eindrücke mitzuteilen. Und einer von denen warst du.
1: Nö. Ja? Aber erst zum Schluss, nachdem die dicke Luft sich so verdünnet hat, sich nie mehr verdünnisieren konnte.
0: Ja, du bist, die Luft war doch sehr bleihaltig und du kriegst einen Aussetzer. Ne? Du bist geplatzt, es platzte aus dir heraus. Was hast du dann gesagt? Was hast du?
1: Und du sollst glücklich sein und bleifrei tanken, Tanja. Und das gleiche gilt auch für Christel und.
0: Ja, die Namen brauchen wir jetzt nicht. Ja.
1: Uwe.
0: Das
1: ist ja nur Vornamen. Ist
0: ja das wurde, das, ja. Das hast du gesagt, ne?
1: Wie, Fritz, ja.
0: Das kamst du, das, die sollen bleifrei. Die sollen bleifreies Öl im Himmel zapfen, hast du gesagt, ne?
1: Ja.
0: Tanken, ne? Was leider zu deinem, es wurde leider nicht so richtig beachtet und wertgeschätzt. Bei manchen löste es doch Erheiterung aus. Und von den meisten aber wurde nicht da weiter drauf
1: geschwiegen. Es ist typisch, es wird alles schweigen im Walde.
0: Ja.
1: Das heißt auch damals, vom Winde verweht.
0: Vom Winde verweht. Ja, und 10 Jahre der Erweckungssender, 10 Jahre sitze ich jetzt hier meistens alleine. Manchmal hat der Volker mitgemacht in der Vergangenheit. Und wir reden uns das von der Seele, was uns in den, da wo wir da hingehen, in den charismatischen Gemeinden, was uns da stört, was uns da auf den Geist geht. Wir üben Kritik, wir fühlen uns dazu von Gott, vom Heiligen Geist berufen. Und in diesem Sinne hast du gestern Morgen, ne? Oder war es vorgestern, hast du diesen Satz mir aufs Band gesprochen, ne? Oder du riefst mich an, ja, du wolltest eigentlich mir auf Band sprechen, ne?
1: Alles raus, das Haus ist neu.
0: Alles macht die Liebe jetzt.
1: Alles macht die Liebe jetzt.
0: Thomas, Volker wollte das mir eigentlich auf Band sprechen, aber dann bin ich drangegangen und dann hat er mir das gesagt und ich dachte, was will er denn mir damit sagen? Was soll das denn? Es ist, wenn man es ein bisschen anders betont, dann, wenn man es schön betont, dann macht es Sinn. Alles raus. Das Haus ist neu. Alles macht die Liebe jetzt. Volker hatte aber es anfangs nicht so betont, sondern etwas anders. Da war das dann so, alles macht die Liebe jetzt. Irgendwie so. Und dann hat es mir gar nicht so viel Sinn gemacht. Ich musste diesen Satz mir doch, diese drei Sätze, einige Male mir selbst so erzählen und dann mehr und mehr machte es Sinn. Und du hast das eben schon angesprochen, was es bedeuten soll. Alles das, was wir schon seit 10 Jahren jetzt hier auch auf den Radiosender kritisieren, an dem, was wir in den Gemeinden erleben und was da falsch läuft, das sprichst du hier an. Ne? Und Gott sagt durch dich, du hattest das Gefühl, das war morgens im Aufwachen, hattest du diesen Satz plötzlich im Kopf.
1: Plötzlich, ja, plötzlich im Geist.
0: Das war so im Aufwachen, im Halbschlaf.
1: Im Halbschlaf,
0: so, ja. So hast du das gesagt, ne? Alles raus, also alles das, was wir haben gerade diese Catch the Fire-Salbung, die haben wir erlebt und im Visier. Das ist das ganze Ding um Toronto Airport Christian Fellowship, ne, mit dem John Arnott, Steve Long.
1: Wir brauchen reines Öl.
0: Ja.
1: Die klugen Jungfrauen haben reines
0: Franklin
1: Öl.
0: Franklin Spence und Mark Tubbs, das ist so eine Truppe, die waren alle bei uns. Und da haben wir gesehen, dass das nicht der Heilige Geist ist, der macht krank. Der macht meckrig, nölig, fordernd, kritiksüchtig, der ist lieblos. Und und das ist das Endergebnis. Und das alles sagt Gott durch dich, darüber spricht Gott hier. Alles raus. Das Haus ist neu. Alles macht die Liebe jetzt.
1: Amen.
0: Weil das, dieser Geist, der da von Catch the Fire kommt, Mark Tubbs, das ist nicht der Heilige Geist. Und da ist keine Liebe. Da bist du nie genug. Da ist dein Opfer, da ist deine Anwesenheit im Gottesdienst, die ist nicht vollkommen genug. Wenn du nur einen irgendwie abgelenkten Gedanken hast, dann ist es ja nicht wie im alten Bund, dass dein Opfer vollkommen ist, sondern du bist ja abgelenkt. Dann ist es unwürdig. Dieser Geist, der von Catch the Fire von Toronto kommt, da bist du immer unwürdig, Volker.
1: Ja, und dann machen wir jetzt mal kurz Musik und dann können wir gleich weitermachen.
0: Okay. Ja, schön, dass du hier bist, Volker.

0: Ja,
1: Altes Pfingstlied haben wir hier noch. Ja. Ich sah seine Hände durchbohrt von der Sünde. Ich sah seine Füße geheftet ans Kreuz. Ich sah seine Seite durchbohrt für die Sünde. Und nun lieb ich Jesus und Jesus liebt mich. Ich habe es vielleicht nicht ganz so richtig im Kopf gehabt, aber vielleicht finden wir es nachher noch raus, das Lied.
0: Aber bist du am Kreuz stehen geblieben, Volker?
1: Bin durchgehupft.
0: Durchgehupft?
1: Durchgehupft damals, 1990, am 18.
0: Manche meinen ja. Manche meinen ja, also ich fand das, also in der Baptistengemeinde hing ein großes Holzkreuz an der Wand, mir tat das sehr gut. Ich glaube, dieses Kreuz beschützt uns, wenn wir das aufhängen. Und auf eine Frage von einem Freund auf unsere Leiterschaft dahin, kriegte er zur Antwort, ja, wir wollen ja nicht am Kreuz stehen bleiben.
1: Nee, wir hupfen durch.
0: Wir hupfen durch. Wir hupfen Aber durch. Die sind doch heute alle im Übernatürlichen, Volker. Die sind doch das Kreuz. Wir sind nur alle im Übernatürlichen. Manche sehen ja nur noch Übernatürliches. Ne?
1: In den Filmen, dann hupfen die durch Spiegel durch. Sieht man öfter dann.
0: In was?
1: Durch Spiegel durchhupfen in die andere Welt hinein, ja, ja. In die Finsternis. Aber Okkult, wir brauchen nicht durch Spiegel durchhupfen, wir hüpfen durchs Kreuz hindurch in den Himmel hinein. Ja. Im Geist. Das ist Geistreise, echte Geistreise. Und nicht falsche Geistreise.
0: Ja.
1: Und das ist dann echte Vorstellungskraft, wenn man durchhupft in den Himmel, durchs Kreuz hindurch oder sieht man die Herrlichkeit
0: von oben. Das Kreuz, was da hing, hat mir das wirklich diese Realität von Jesus nahegebracht. Das ist, man kann unter einem Kreuz, das auch dann groß ist, ne, das war so ungefähr, wie groß war das Kreuz da an der Wand? 1,20 Meter Höhe?
1: Kann sein,
0: 80 ja. breit oder 1,50 Meter sogar hoch, war relativ groß. Ne? Nee. Und so ein großes Kreuz an der Wand, das bringt diese Realität dieser Tat, dass Jesus wirklich da gestorben ist, dass wir können uns überhaupt noch versammeln, weil er gestorben ist da am Kreuz. Ja. Entschuldigung. Und ich glaube, also in der Gegenwart dieses Kreuzes, auch eines so großen Kreuzes, labert man nicht so viel Unsinn. Gegenwart eines so großen Kreuzes, da haben die Dämonen Schiss.
1: Da hupft man hindurch in die übernatürliche Welt, über die Umstände hindurch, über Isabel und Abschalom hindurch.
0: Ja, gut, jetzt.
1: Von oben.
0: Das sind jetzt schon wieder sehr detaillierte Ansichten über irgendwelche Dämonenwelten. Lass uns mal bei Jesus bleiben. Alles raus. Das Haus ist neu. Alles macht die Liebe jetzt. Eine Jubiläumssendung heute. Nochmal 10 Jahre der Erweckungssender. Und das wollte ich auch mal so ein bisschen anmerken und ein bisschen feiern. 10 Jahre lang habe ich mich jetzt hier abgemüht, eigentlich immer dieselben Dinge zu erzählen. Es geht immer um dasselbe Thema. Es geht um Erneuerung der Gemeinde. Ne? Alles neu. Ne?
1: Ja, Gemeinde und der Herzen.
0: Ein Freund hat ja... Naja, die Gemeinde ist ja dann eben die Versammlung von Menschen von Herzen, ne? Von Menschen, die die eine oder die andere Lehre eben verinnerlicht haben. Und das haben wir eben schon angesprochen, dass da eben Lehren unterwegs sind, wie dieses ganze Catch the Fire-Ding, ehemals Toronto Airport Christian Fellowship, das nicht aus dem Heiligen Geist ist. Das hat mir Gott gezeigt. Und ein Freund kriegte 1998 eine Prophetie von Lila Koss, das ist der Bruder Mike, und ihm wurde gesagt, ich will durch dich eine neue Gemeinde bauen, nicht in den Wegen der Menschen. Und das ist unser Thema. Weil was wir da gestern, der Volker hat also nicht nur vorgestern diesen Satz hier auf Band diese drei Sätze auf Band gesprochen, das hier alles raus und so weiter, sondern heute Morgen hat er sehr früh mir auch auf Band gesprochen und ich habe noch geschlafen. Der Anrufbeantworter ging ran und ich hörte so ein bisschen was er da so erzählt, aber habe das im Halbschlaf nicht so richtig mitbekommen. Was hast du denn da heute Morgen erzählt?
1: Haben wir vorhin schon erzählt, vom Bleifrei.
0: Nee, das hast du nicht erzählt. Du hast dich aufgeregt über diese Segnungszeremonie, die nach der Taufe gestern da war. Da warst du nicht so richtig einverstanden mit.
1: Es war ja nicht falsch, es war prophetisches Blabla. Aber es ist nur Schmeicheleien.
0: Ja, das war, hab ich mich sehr darüber gefreut, weil ich habe es genauso empfunden, dass das nichts weiter als prophetisches in Anführungszeichen Blabla oder Geschwafel war. Das war wirklich hohles Zeug, da war eigentlich fast, und du hast gesagt, du hast noch nie bei einer Taufe so viel prophetisches Geschwafel gehört. Und das hat mich, da habe ich mich total gefreut, da habe ich mich echt, da musste ich lachen, weil mir ging es genauso. Es war fast nicht zu ertragen, Volker, es war fast nicht zu ertragen, diese Hohlheit dessen, was da ausgesagt wurde. Und wir haben da einen Teil der Gemeinde, die sind unsere Leiterin, die Conny Wenski, und dann haben wir noch eine Margit dabei, das ist so der innere Zirkel, der Insider-Club. Das sind die, die seit 30 Jahren eigentlich zusammen sind, und deren Meinung ist bestimmt. Und die sind alle unter diesem Catch-the-Fire-Geist. Und ja, das ist das Ergebnis. Da, und da sagst du, nur prophetisches Geschwafel. Das ist falsch, weil das ist nicht aus dem Heiligen Geist. Das ist auch nicht prophetisch. Das ist nix. Das ist ein Lügengeist. Das ganze Ding, wisst ihr Leute, was das dieses, habt ihr das mal erlebt, die Toronto-Salbung? Wart ihr mal da in Toronto? Habt ihr das irgendwo mal erlebt bei anderen, bei Rodney Howard Brown? Habt ihr das gesehen, dieses Gelache und Gezappel, wenn Benny Hinn Wusch macht mit seiner Jacke oder mit der Hand und der ganze Saal fällt um und die fangen an hysterisch zu lachen, die trampeln mit den Füßen, schlagen um sich, plötzlich rennt einer durch den Raum wie so ein Bekloppter, ja, lange Zeit.
1: Schwester, sei ruhig, der Geist verschwindet auch ohne zu zischen, kann man sagen.
0: Das war eine Aussage von dem Pastor Piero Fei.
1: Ja. Schwester, da hat sich da auch dann jemand, da waren zwei, drei Schwestern, die mussten kreischen. Schwester, seid still, der Geist verschwindet auch ohne das Zischen.
0: Ja, also das war dann für ihn eine Art Austreibung oder dass da was wegging.
1: Ja.
0: Ich habe das nicht verstanden. Ich war damals, ich habe in der letzten Sendung darüber geredet gehabt, Volker, da warst du ja nicht dabei, da hatte ich über eben unsere Situation damals geredet gehabt, über Bob Main, der das ja zu uns brachte, ne? So ab 95, 96. Ne?
1: Ja.
0: Weißt du das genaue Jahr? Irgendwie so, ne? War das?
1: Weiß ich jetzt auch nicht.
0: Bob May, ne? Da brachte das Gezappeln und das Gelache zu uns.
1: Ah ja, das war.
0: Und dann war es auf den prophetischen Konferenzen, war es dann auch irgendwann. Dann kam das dann mit dem Fred Vance. Ich weiß nicht, ob der Damien Geary und Lila Costa auch infiziert waren. Aber bei denen war es dann auch. Und ich habe das damals, ich dachte immer, da war ein Prediger, der heißt Jesse Duplanty. Und der war auch mal auf so einer Konferenz eingeladen und ihn hat es nicht berührt. Das hat ihn überhaupt nicht, mit ihm hat es nichts gemacht. Er stand da nur daneben und er sollte eigentlich predigen. Und dann ging er ans Mikro, als seine Zeit dran war. Das Gelach und das Gezappel war vorher da. Und dann sagte er, liebe Leute, einige von euch mögen verunsichert sein, ob ich nicht gleich, wenn ich jetzt hier drankomme, den Heiligen Geist betrübe, weil ich jetzt nicht lache und zapple. Und er antwortete dann so, liebe Leute, ich bin ein I'm an old drunk, ich bin ein alter Trinker. Ich brauche ein bisschen mehr von dem Zeug, damit es bei mir losgeht.
1: The old rugged cross.
0: Ja, das war was anderes. Und diese Aussage, I'm an old drunk, das habe ich auch immer auf mich bezogen, wenn ich da also auf den Konferenzen mit Bob Main oder mit Lila Koss und Fred Vance und Damien Geary mitten in diesem Irrenhaus stand und alle am Lachen und am Zappeln waren. Und ich dachte, ich habe immer dann so, ja, ich habe das irgendwie gehört gehabt in irgendeiner Predigt, I'm an old drunk. Und der, ja?
1: Eigentlich trinken wir erstmal ein Wasser und dann machen wir.
0: Lass mich das eben noch beenden, diesen Satz. Und damit war für mich die Sache eigentlich so erklärt. Für mich braucht ein bisschen mehr. Die anderen, die sind schon eher betrunken, ne? So im Geist. Das war so immer Bob Main, seine Worte auch. Aber inzwischen glaube ich das nicht mehr. Ich glaube, dem Mike geht es genauso, dem Mike Ratajczyk, unserem Glaubensbruder vom Bodensee. Und ich glaube inzwischen, weil ich bei dem Steve Long hinterher so krank war, als der jetzt bei uns war, ich war 3 Tage, ging es mir hundeelendig. Und bei den anderen auch, bei dem Franklin Spence von seinem Team und den Mark Tubbs und seinem Team, so dass ich da nicht mehr das, ich bin nicht mehr, ich bin nicht, ich brauche nicht ein bisschen mehr, sondern das ist bleifrei. Das ist nicht bleifrei. Das ist bleihaltiger Kraftstoff, bleihaltiges Öl. Das kommt auch nicht aus dem Himmel. Und damit sind wir bei deiner Aussage und deswegen
1: die
0: auch
1: die klugen Jungfrauen, die müssen immer genug Öl haben. Aber es sind leider nicht genug kluge Jungfrauen da.
0: Ja. Ja.
1: Oder junge Männer.
0: Ja.
1: Junge Männer.
0: Okay.
1: Auch ältere Männer können jungfräulich sein und ältere Frauen jungfräulich. Wenigstens im Geist. Wichtig ist, dass man im Geist jungfräulich ist. Das ist wichtig.
0: Das, ist ja so.
1: Das heißt, durch Gnade aus rein gemacht. Das heißt ja nur im Geist jungfräulich sein. Hat nichts in erster Linie mit körperlich zu tun.
0: Ja.
1: Es ist einfach nur im Geist jungfräulich sein. Und wer macht geistlich jungfräulich? Christus aus seiner Gnade.
0: Okay.
1: So, Musik.
0: Jetzt möchtest du Musik?
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0: Ja, liebe Hörer des Erweckungssenders, 10-jähriges Jubiläumssendung ist übrigens die 125. Sendung. Die 125. Sendung.
1: Woher weißt du denn das?
0: Na, ich habe das durchgezählt. Ich habe ja, hab ja hier ein Archiv auf dem Rechner und auch Laut FM hat ja so eine, das ist ja ein Archiv und da habe ich die durchgezählt, 125. Ja, das heißt so in
1: auch 10 gelöschte Sendung.
0: Plus minus eine. Ich hab, glaube ich, nur eine Sendung habe ich mal gelöscht über Bob Main, über den wir eben schon angesprochen haben, weil den habe ich da sehr gelobt und das irgendwie hatte ich im Nachhinein ein ungutes Gefühl. Das hat damit zu tun, was wir eben schon angesprochen haben, diese Lach- und Zappelsalbung. So über plus minus ein, zwei, also ungefähr 125, das heißt so jeden Monat 10 Jahre mal 12 Monate macht 120, also das ist etwas mehr als eine Sendung im Monat über diese 10 Jahre. Muss ich mich mal loben für meine Ausdauer, ja, und
1: auch die kurzen Sendungen mit dem Musikbeispiel.
0: Nee, das sind, dann sind es mehr. Dann sind es noch mehr. Also es sind noch ein paar Sendungen dabei, die sind da gar nicht da mit reingezählt. Unsere anfänglichen Bastelstunden haben wir das genannt. Ne?
1: Ja.
0: Da haben wir, das waren so ganz kurze Versuche, eine Stunde haben wir die oft. Da gibt es 1, 2, 3, 4, 5, 6 Bastelstunden. Ne?
1: Ja.
0: Da warst du mit bei. Die habe ich jetzt gar nicht mitgezählt. Da sind sogar 130 oder noch ein paar mehr. Ja, warum gibt es überhaupt den Erweckungssender? Die Überschrift, der Name sagt es schon mal, ne? Warum? Ja, wir glauben an Erweckung. Was ist Erweckung, Volker?
1: Wenn der Geist Gottes in einem anfängt, lebendig zu werden und Christ die Güte erkennt.
0: Wenn dir Jesus erscheint, würde ich mal kurz,
1: ja, ist ja das
0: kurz
1: Gleiche
0: zusammenfassen. Naja, das ist noch genauer. Ne? Erweckung, du warst 1990, hattest du so ein Erweckungserlebnis, ne?
1: Ja.
0: Willst du kurz erzählen nochmal?
1: In Rinteln auf dem Marktplatz. Dann habe ich Jesus gesehen. Das fing damals an als Bekannter vom Arbeitsamt. Hat mich gesehen auf dem Kaffee davor und dann haben sie mich gerufen. Dann haben dann mehrere Leute erzählt, dass der dicke Olli aus Schmidt-Mühlen da unten war, bei uns war. Von Schmidt-Mühlen hochgekommen ist und der hat dann erzählt und viele haben sich dadurch dann bekehrt. Olli ist ja jetzt auch schon beim Herrn. Aber und dann mindestens 50 Leute dazugekommen. Einfach nur wegen der Anwesenheit vom dicken Olli.
0: Das war ein Prediger, ne? Das,
1: ja.
0: Das war so ein Straßenevangelist eigentlich, der hat mal in Darmstadt oder Frankfurt angefangen, ne? In Frankfurt am Main?
1: Ich glaube ja, Frankfurt, ja. Jürgen Stork war auch dazu gekommen, der kommt ja von Darmstadt.
0: Der war bei uns in der Gemeinde, ne? Und der Olli, der war ein ziemlich kräftiger Kerl, ein ziemlich dicker Kerl, der hatte ein Kreuz sich um den Hals gehängt, das hing eigentlich sonst an der Wand.
1: Ne? Ja.
0: Das hat er, glaube ich, mit so Glassteinen oder was beklebt. Also der hatte echt ein Kreuz, das war, kann man so sagen, so 40 Zentimeter groß. Das war ein Kreuz von seiner Oma oder so, von der Wand. Das hatte eine Kette gehängt und sich um den Hals gehängt. Und so ging der tatsächlich in Frankfurt durch die Straßen und sprach da ganz, also in Frankfurt hat eine große Drogenszene. Ne? Da gibt es also eine bestimmte Straße. Also Frankfurt, ich war da mal, ist ein ganz, ganz kaltes, liebloses Pflaster. Das ist ja die Stadt des Mammons in Deutschland. Ne? Da hast du ja diese ganzen Bankentürme, Deutsche Bank, Commerzbank und noch ein paar andere Banken. Und die ragen da in den Himmel und unten in den Straßenschluchten, da gehst du kaputt. Also ich bin da mal gewesen, als ich noch nicht gläubig war, Volker. Und da gibt es ein ganz großes Drogenelend. Und die Stadt ist, obwohl da so viele Banken sind, die ist nicht besonders reich. Und du kannst da, also ein ganz großer, krasser Widerspruch oder Gegensatz von eben diesem du siehst ja da aber jetzt den Reichtum nicht, es sind eben diese Glaspaläste, aber da gibt es eben unten, glaube ich, die Bahnhofstraße oder was und die ist wirklich, da leben die, das sind die Drogensüchtigen und die leben auf der Straße, sind auch obdachlos und da ist der Olli hingegangen mit seinem großen Kreuz um den Hals und hat den Leuten von Jesus erzählt. Und er hat denen die Hände aufgelegt, wie Jackie Pullinger auch und dann haben die Erlebnisse gehabt, die kriegten Visionen von Jesus und wurden gläubig und die nahm er dann mit nach Schmidt-Mühlen, er hat dann eine Weile später hat er wohl da so einen Bauernhof gegründet, ne, als Therapieeinrichtung, ne, wo dann die Drogis eben in liebevoller Umgebung, gemeinschaftlichem Wohnen und Leben, sich auch um Tiere kümmern, hatten so ihre Aufgaben, Tiere kümmern mussten, ne, haben dann Tiere gefüttert, ausgemistet und so weiter, konnten die Tiere streicheln und so dann wieder gesund wurden. Ne? War das so?
1: Ja, und dann der war, und
0: das war der Olli, ne?
1: Ja, und da auf dem Marktplatz haben wir hier gesessen und haben dann erzählt.
0: Der heißt eigentlich, wie heißt Olli eigentlich richtig?
1: Evers.
0: Mit Vornamen?
1: Olli Evers.
0: Nee, Olli heißt er gar nicht. Der ist Bernd, glaube ich. Bernd Evers, ne?
1: Nee,
0: Olli. Doch, denn. Aber der heißt überhaupt nicht, der heißt weder Olaf noch Oliver. Wir haben nochmal eine Buchbesprechung gemacht, ich habe das doch gelesen, das Buch. Ich meine, der heißt Bernd. Auf jeden Fall Evers. Nee. So, was wolltest du noch? Was hast du gerade gesagt?
1: Naja, jedenfalls dann hatte ich da den auf dem Marktplatz dann, wo der vom Arbeitsamt der Peter von Zweden mir erzählt hatte und dann die Monika und andere auch noch Peter und Hajo und so weiter mir erzählt haben von Jesus und dann, dass Jesus lebt und so weiter und dann ist der Himmel aufgegangen. Ich habe dann richtig gespürt, die Herrlichkeit. Als wir dann zu Ende waren, bin ich dann die enge Straße, genau wie Paulus durchzogen ist, die enge Straße, Porte, die ist sogar auch enge Straße. Ja, in der Apostelgeschichte.
0: Das war 1990, ne?
1: Dann habe ich wieder den Himmel offen gesehen.
0: 1990 war das, ne?
1: Und dann wusste ich einfach, dass Jesus lebt.
0: Ja, und das war alles im Umfeld eben, der hieß damals noch Iktus-Gemeinde, später dann Jesus-Gemeinde. Ich bin 2 Jahre später dazugekommen und hatte auch so eine Vision. Ich habe mir aber auch Jesus, ich sah seine Füße und alles war Liebe. Ich bin zu ihm hingerannt und umarmte seine Beine. Und bei dir war das 1990, da war das so mit, du hast eben gerade gesagt, wie viel ungefähr, was hast du so? Etliche.
1: 40, 50 sind bestimmt dazugekommen.
0: Das war damals, und das war fast, mir wurde immer gesagt, das war so die komplette Drogenszene Rindelns. Die kamen damals da in die Jesusgemeinde rein, ne? In die Iktus-Gemeinde, in die Bäckerstraße, ne?
1: Ja, und das ist dann durch, 5 Jahre später ist das dann kaputt gemacht worden durch den religiösen Geist.
0: Je mehr man das Prophetische und all das da fördern wollte, desto mehr verschwand es. Und das erleben wir jetzt gerade wieder. Ne? Ja, und ich kann dazu sagen, also ich bin 92 dazu gekommen und alles war da. Das habe ich ja schon oft im Gespräch mit dir jetzt auch gesagt. 1992 kam ich dazu und ich habe ein kurzes Gespräch geführt mit dem damaligen Pastor, mit dem Bernd Koch und den Ältesten, dem Werner Hoppe und dem Hans-Jürgen Edler. Und ich habe dann gesagt, bitte treibt aus mir Dämonen aus. Ich weiß, dass es das gibt und ich glaube, ich brauche das. Ne? Das haben sie gemacht an so einem Freitagabend. Das hat gar nicht lange gedauert, 30 Sekunden oder 5 Minuten. Dann fing ich an zu schreien und fast zu kotzen und um mich zu schlagen. Wollte den Bernd verprügeln. Dann fuhren die Dämonen aus mir aus und den nächsten Tag bin ich morgens aufgewacht und war wie von neuem geboren. Alles war da, Volker. Jesus sagt, die an mich glauben, wird man daran erkennen, dass sie Dämonen austreiben. Ne? Dass sie in Zungen reden, das war damals da, schon 92. Dass sie prophetisch reden, das war auch alles da. Da waren etliche, die Heike Rickert, andere kamen auf mich zu und prophezeiten mir irgendwas. Die wussten Dinge über mich, die konnten sie nicht wissen. Das war alles, das war Liebe war da. Ne? Krankenheilung war da, mir wurden die Hände aufgelegt, ich habe Kraft empfangen. Weisung war da. Ne? Wenn ich eine Entscheidung brauchte und ich war noch ein junger Christ, dann kamen Leute auf mich zu und die erzählten mir was. Oder der Bernd redete den einen Tag durch seine Augen zu mir. Ich hatte eine Frage und ich guckte ihn an. Er war in der Vorbereitung direkt. Es war kurz bevor er loslegte zu predigen. Er musste mich nur anschauen, Volker. Und da sprach Jesus durch seine Augen zu mir. Ich hörte Gedanken in meinem Kopf. Also alle Dinge waren da, schon 1992. Und dann ging es dann los, dass dann auch dieser fünffältige Dienst und all das sollte dann gefördert werden und bei uns da so in die Gemeinde eingebracht werden und hervorkommen.
1: Und der fünffältige Dienst muss man sich überhaupt nicht anstrengen. Wenn man wiedergeboren ist, lebt der fünffältige Dienst in einem selber, weil man hat den Ruf Gottes schon längst bekommen. Ja. Und der Ruf heißt einfach, erzähl von Jesus oder zumindest durch dein Leben versuch so gut wie möglich.
0: Ja, das tut einfach, man ja, weil man ja von oben geboren ist. Man ist
1: ja, geboren, ne? sei Lehrer in einem, Apostel, Prophet
0: ja.
1: Und Evangelist in einem. Und das, der fünffältige sind keine verschiedenen Gaben, die leben. In dem einen ist das eine stärker als das andere, aber der lebt in einem, der fünffältige genau. Dienst, durch die Wiedergeburt.
0: Und das sage ich ja. Also schon 1992 war alles da, alles da. Und welches Jahr haben wir heute?
1: Ja.
0: Welches Jahr haben wir heute?
1: 26.
0: 2026, das ist von 1992, ist das wie lange her? 34 Jahre. 34 Jahre später wird jetzt aktuell, doch durch unsere Leiterschaft, Conny Wenski und Margit, ne, Krüger, wird versucht, das hervorzubringen, was 1992 schon da war. Wieso ist das zwischendurch abhanden gekommen? Da reden wir gleich weiter drüber. Jetzt gibt's wieder Musik.
1: Nö. Nee.

0: So, da sind wir wieder. Ich sagte eben, oder willst du was sagen? Was hast du, was auf der Platz des raus aus dir? Du sollst bleifrei tanken.
1: Ja.
0: Bleifreies Öl tanken.
1: Tanken.
0: Es war wohl sehr viel Bleiluft in der Luft, ne?
1: Nach der Taufe.
0: Ja, gestern beim Segnungsteil des Taufgottesdienstes.
1: Da wurde wieder die schöne Taufgemeinschaft wurde wieder durch bleihaltigen
0: Ausstoß. Abgase.
1: Abgase zunichte gemacht.
2: Wer bleihaltiges Öl tankt, der hat hinterher auch bleihaltige Abgase. Ne?
1: Alles geschwollene Prophezeiung. Ja. Aber das sind wir ja gewohnt, wir kennen das. In allen Gemeinden wird nur liebes Geschwafel und was nur aufbläst, erzählt.
0: Ja. Ja, und Blei ist ungesund.
1: Und dieses Bleigift, das muss entfernt werden.
0: Also ich sag's nochmal, 1992, da bin ich dazugekommen, im Oktober. Da war in dieser Gemeinde, die hieß noch Iktus-Gemeinde in Rinteln in der Bäckerstraße, beim Bernhard Koch und den Leitern da von Werner Hoppe und Hans-Jürgen Edler. Die hatten eine Vorgeschichte im Jesus-Treff Hannover, ne, zum Teil. Und alles Hippies, alle so Langhaarige. Ne? Bernhard Koch, als ich ihn kennenlernte, hatte Haare bis zum Popo, ne? Ja? Haare bis zum Arsch. So lange Haare. Und da war alles da. 1992 waren alle Geistesgaben waren da. Alle Geistesgaben. Sogar die Früchte des Geistes da waren da. Die waren langmütig, die waren liebevoll, die waren sanftmütig, die waren zärtlich zu einem. Es war untereinander war Freundschaft. Es bildeten sich relativ schnell Freundschaften. Die Menschen waren aufgeschlossen, wenn ein Neuer dazu kam. Ich wurde angesprochen und ausgefragt, wer bist du denn und so. Es war schön, Volker, 1992. Ja? Du warst ja auch schon da. Du warst zwei Jahre, da warst du schon anderthalb Jahre da, ne?
1: Ja, dann, aber eben jedes Mal, sobald irgendwie jemand da ist, der König sein will, der mit den größten Stacheln, der will immer der König sein. Und dann will er beherrschen. Und will alles andere unterdrücken und setzt seine eigenen Priester ein und dies und jenes. Und
0: das sind Bilder aus dem Alten Testament, ne?
1: Ja.
0: Auch den längsten Stacheln, das ist also so ein Bäume, die dann eben da, ne? Die ist also stachelbewehrte oder dornenbewehrte Sträucher oder Bäume.
1: Und dafür ist ja Christus gestorben, es waren keine eigenen Priester. Denn durch seine Auferstehung sind wir Priester und Königin ein.
0: Sagte ich das schon, also gestern, als wir reinkamen in die Baptistengemeinde, ich wunderte mich, wie klein der Raum eigentlich war. Ich hatte den irgendwie viel größer in Erinnerung, ich war da mal vor 30 Jahren. Ne? Und dann, ja.
1: Ich dachte auch, der wäre größer.
0: Ja?
1: Ja.
0: Kam mir wirklich klein vor. Also dachte mir, Mann, ist das klein hier. Recht hoch, die haben dann oben noch einen Balkon. Ne? Da, das,

0: Ja.
1: Und aber gar nicht so viele Sitzplätze auch, wirklich eher klein. Und
0: 50 Plätze vielleicht, oder?
1: Ja, höchstens. Vielleicht 30, 40? Mehr. Und dann dachte ich mir, und dann wurde so ein bisschen Gitarre gespielt, einer hat ein Keyboard da aufgebaut und dann, es war so eine kindliche Freude war da. Die Leute, ich guck dich so rum und ich habe die ja sonst eben gerade noch drüben erlebt gehabt, da 500 Meter bei uns in den Gemeinderäumen. Und plötzlich war hier so eine kindliche Freude auf allen. Und ich habe mich gefreut. Und ich freute mich über die anderen und wie sie so. Es war wirklich kindliche Freude. Es wirkte überhaupt nicht aufgesetzt, auch nicht dieses Geklatsche und Getanze. Ne? Und da war so eine kindliche Freude, wie das damals, wie ich es am Anfang erlebt habe, 92, 93. Und ja, das war alles so wohltuend. Ne? Das war alles so wohltuend. Und dann gingen wir wieder rüber zurück zu uns in unsere eigenen Räume. Und dann war dieses ganze komplizierte, um drei Ecken gedachte, alles muss tausendfach erklärt werden und man versteht es immer weniger. Je mehr geredet wird, desto mehr. Die Leute schlafen ein. Es sitzen so viele bei uns im Gottesdienst, Volker, die am Sonntag da hinkommen, die pennen. Ja?
0: Weil sie aufs Essen warten.
1: Neben mir sitzt der eine und der macht sich Notizen und schläft trotzdem ein. Und Andruck, ich gucke so eine Runde, zwei, drei Leute schlafen eigentlich immer während der Predigt. Du bist, und es wird so lange erklärt, so küselig, nochmal erklärt. Die Dinge reden doch für sich selber. Ich muss doch den Leuten nicht erklären, was ein Tisch ist. Da muss ich doch nicht mit tausend ansetzen. Und so ist es mit Jesus auch. Die Worte sprechen doch für sich selber. Das Evangelium, Jesus Christus, der Sohn Gottes, spricht für sich selber. Die Wahrheit spricht für sich selber. Und ich dachte auch so, ein Kreuz sagt mehr als 1000 Worte. Dieses Kreuz da an der Wand, das war 1,50 Meter großes Kreuz, so, das tut gut. Andere sagen dann, ja, das ist eine alte Tradition, wir wollen ja beim Kreuz nicht stehen bleiben. Wir hängen uns dann da so eine Kaspermütze an der Wand, die eigentlich eine Krone sein soll, weil wir sind ja Königskinder, ne? Bleiben wir nicht beim Kreuz stehen, alte Tradition, ne? Oder man hängt sich so einen Adler an der Wand, einen riesigen Adler, das soll dann der prophetische Geist sein. Muss den Leuten aber auch erstmal erklären, ne? Ja, warum hängt denn bei euch ein riesiger Adler an der Wand? Sind wir hier in der Adlerwarte Berlebeck, hier im Vogelpark Soltau? Was ist denn das hier? Und warum ist da an der einen Ecke noch ein Löwe und hier drüben ist auch noch ein Tier? Ist das hier ein Zoo? Macht ihr Reklame für ein Zoo? Warum hängt denn hier?
0: Ja, die wollen dann auf den Thron der Offenbarung dann darstellen. Auf der einen Seite ein Stier und ein Löwe, ja, und ein Mensch und ein Adler.
1: Also mir tut ein Kreuz gut. Ich habe hier im Zimmer ein Kreuz hängen und in vielen Räumen. Und wenn ich habe diese Kreuze da hingehängt, habe sofort eine Veränderung im Raum gespürt.
0: Aber im Endeffekt ist das alles unwichtig. Christus im Herzen ist wichtiger.
1: Die Kreuzigung bei der Taufe, das habe ich im Epheserbrief gerade gelesen. Ne? Die Taufe, das hat mit dem Kreuz, das ist der Epheserbrief, nee, der Galaterbrief, der bezieht sich auf das Kreuz ganz stark, ne? Ist euch nicht Jesus Christus nicht deutlich als der Gekreuzigte vor Augen geführt worden? Ja? Also mir tut das Kreuz gut. Das ist für mich keine alte Tradition. Die nicht am Kreuz stehen bleiben wollen, wo sind die gelandet? Ja? Die sehen nur noch Übernatürliches. Was das genau ist, das sagen sie gar nicht. Aber sie schwafeln da rum und ich sehe nur Übernatürliches. Ich sehe in deinem Leben, du Teufling, ich sehe in deinem Leben nur noch Übernatürliches. Nur noch Übernatürliches. Ja, was denn? Kommt da mal Substanz? Kommt da noch was? Was ist denn der Inhalt von dem Übernatürlichen? Da kommt nichts. Das ist alles Verführung, Schmeichelei, das ist alles nicht der Geist der Wahrheit. Das ist alles, ne, der Geist der Wahrheit, der ist anders, der Geist der Wahrheit. Der nährt dich. Aber dieser Catch-the-Fire-Geist, der nimmt, der saugt dich aus.
0: Und das ist dann der Micha-Geist aus dem Alten Bund, aber da können wir gleich mehr
1: erzählen. Der Micha-Geist?
0: Können wir gleich mehr erzählen.
1: Wir machen gar nicht mehr so lange, Volker. Okay.

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3: So, weiter geht's. Wir waren jetzt gerade abgeschweift. Wir haben kurz Pause gemacht und uns ein bisschen über dies und das und jenes unterhalten.
4: Und von dem Micha festgestellt, um Michas Bilderdienst im Richterbuch, wo das geschrieben steht, und der hat auch dann seinen eigenen Priester eingestellt, weil er um seine eigene Leistung.
3: Er hat einfach gemacht, was er wollte. Ne? Er macht sogar ein Götzenbild, er lässt was vom Goldschmied anfertigen, er stellt seinen eigenen Sohn als Priester ein, einen vorbeikommenden Leviten wird auch noch eingestellt, er macht sich so einen Priesterschurz, so einen Ephod und andere Gegenstände, die im kultischen Zusammenhang stehen. Er macht alles Mögliche, was ihm gar nicht zustand, weil das war ja nach der Ordnung, die Mose gegeben hat, war das ja alles ganz klar geordnet. Ne? Der Hohepriesterdienst, der Priesterdienst, die Leviten, alles war ja mit den Opfergaben und, das war alles geordnet.
4: Er wollte auch Gemeinde spielen.
3: Aber ja, dieser Micha hat einfach gemacht, was er will. Es gab keinen König, der irgendwie da mal Aufsicht hatte. Er baut sogar ein Gotteshaus und, ne? Ein Opferaltar scheinbar, ja.
4: Und dann einen schönen Vorhof machen. Und dann wundert man sich, wenn man den Vorhof schön macht, da gibt es Vorhofflimmern.
3: Ja, ist auch so. Ja, das war vor 3-4 Tagen ein Begriff von dir. Ich bin wieder ganz erstaunt über Volker, seine Kreativität im diesen Bilder auch erzeugen. Vorhofflimmern. Vorhofflimmern gibt es im Herzen, ne? Also der Hajo hat sowas ab und zu. Und ja, wenn du ein Vorhofflimmern hast, dann musst du ins Krankenhaus, dann resetten sie dein Herz. Das wird zum Stillstand gebracht und neu gestartet, tatsächlich. Unter Vollnarkose. Musst du eine riesen Sonde schlucken. Das ist ein elektrisches Teil, das ist ein richtig, so wie so ein Mikro fast. Das schieben sie dir in den Hals, Volker, auf Herzhöhe.
4: Und es kommt doch nur vor, Flimmern kommt doch nur, wenn man selber für Gott was machen will und dann wenn man auch Gemeinde spielen will. Genau wie Micha. Micha hat auch Vorhofflimmern gehabt. Wollte einen schönen Vorhof machen, seinen eigenen Sohn, sein eigenes Ehefort hat er sich gebastelt und ein schönes Hausgötzen gemacht und so, den einen schönen eigenen Tempel gebaut und so, wo man dann
3: auch schön Familienwirtschaft, ne?
4: Also schöner Familienwirtschaft, ja, und genau, so. Einfach nur aus schlechtem Gewissen, weil er die Mutter vielleicht enttäuscht hatte. Aus schlechtem Gewissen heraus, weil die Mutter ihm vergeben hatte.
3: Ja, das müsst ihr dann mal nachlesen, Leute, das könnt ihr da nachlesen im Buch der Richter, Kapitel 17 und 18, da ist dann diese Geschichte von einem Mann, Micha, der eben irgendwie hat er seiner Mutter Geld geklaut und um die zu beschwichtigen, gibt das ihr wieder. Aber sie gibt ihm dann Geld und verführt ihn eigentlich dazu, dann dieses ganze Ding da anzufangen. Und ja, Familienbetriebe, die gibt es viel in Gemeinden, gibt viele Familienbetriebe.
4: Falsche Erweckung ist das dann.
3: Und dann sagt dann auch mal einer dann so, ich wollte immer schon gerne eine eigene Gemeinde haben. Habe ich auch gerade gehört, den Ausspruch. Und oh, ist das toll da, die haben jetzt eine Gemeinde, da hat einer sein ganzes Geld rein investiert, 70.000, glaube ich, Euro oder was. Der hat ein Häuschen auf einer griechischen Insel, hat er alles verkauft, weil er jetzt nochmal richtig durchstarten will mit Jesus. Und die haben da eine Lichtershow an den Wänden und an der Decke und haben einen dabei, einen Glaubensbruder, der war vorher beim NDR Toningenieur. Was meinst du, was die da für so eine Ecke haben, für die Technik, Volker? 5 Bildschirme, sowas in der Richtung und Reglern und Schiebepulte und dies und das und jenes. Also das ist also das vom Feinsten.
4: Feinstes Vorhofflimmern.
3: Vorhofflimmern, aber es gibt ja, also es gab im Jerusalemer Tempel gab's die Vorhöfe. Und die Vorhöfe lagen vor dem Heiligtum und dem Allerheiligsten. Ne?
4: Ja.
3: Da gab's den Vorhof der Frauen, den Vorhof der Männer, den Vorhof der Priester und dann kommst du ins Heiligtum und einmal im Jahr ging man in das Allerheiligste. Jetzt ist der Vorhang zerrissen zwischen Heiligtum und Allerheiligsten. Wir können ins Allerheiligste, aber dazu musst du auch ein Allerheiligstes haben. Ne? Und was du so schön beschrieben hast mit Vorhofflimmern, da ist eine Lichtshow, Laserlight und ich weiß nicht was, künstlicher Nebel bei ICF und Hillsong und K21 und wie diese Gemeinden alle heißen. Da ist eine Riesenshow mit einer Bar im Eingangsbereich und mit so einer Kaffeemaschine wie beim Italiener. Da zischt es und dampft es und da, ne, mit einer Lounge und mit Sitzgruppen. Das ist ein wunderschönes Vorhofflimmern, aber da hinten hinter ist kein Heiligtum und kein Allerheiligstes.
4: Das Heiligtum fehlt. Das ist dann.
3: Das fehlt. Es bleibt oberflächlich, es bleibt hohl. Das Prophetische, was die haben dann und das, was sie reden, das halten sie für prophetisch. Dabei ist es gar nicht prophetisch.
4: Es ist Liebesgeschwafel, aber einfach nur.
3: Alles Verführung im Grunde. Ist alles Verführung. Es ist Geschwafel, Verführung, künstlicher Nebel, Show, Fake, Betrug.
4: Du bist wertvoll, das ist natürlich wichtig, das zu sagen, aber man kann es auch geschmeichelt sagen und dass man abhebt. Du bist wertvoll, das muss im Herz wachsen. Und wie wächst der eigene Wert, das eigene Wertvollsein wächst im Herzen durch Intimität mit Christus im eigenen Zimmer erstmal. Jesus sagt da nicht von ganz alleine, du hast deine Tür hinter dir zuschließen und bleib mit ihm alleine und bete.
3: Also gestern kriegten vier Täuflinge gestern dann so eine Segnungszeremonie mit Bibelversen und angeblichen prophetischen Eindrücken von anderen Glaubensgeschwistern, die dabei waren. Und was dahinter von überblieb, Volker, habe ich dir vorhin schon gesagt, das war eine Atmosphäre von Neid und Eifersucht. Ja? Und da eine fing an zu heulen, weil das war dann, du bist ein Diamant und ich habe dein Herz gesehen. Ich glaube, das war alles nicht der Heilige Geist. Wenn der Heilige Geist zu einem von uns redet, dann freuen sich alle anderen auch. Wenn aber eine Atmosphäre von Eifersucht und Neid zurückbleibt, dann weißt du, wer da war. Dann weißt du, wer das gesprochen hat.
4: Da hatte ich Isabel besucht und Absalom.
3: Ja, der Teufel, ja. Der Teufel war da und der will Eifersucht, der will uns alle gegeneinander aufbringen. Ja, der will dir das Gefühl geben, du bist zu kurz gekommen, wieso kriegt die das und nicht ich? Die sind gerade erst so kurz dabei und ich schon ganz lange. Zu mir hat keiner solche netten Worte gesagt. Ne? Wenn Eifersucht und Neid, das ist kein Problem, lieber Hörer, wenn du so in einer Gemeinde bist und du erlebst stark eine Atmosphäre von Neid und Eifersucht, das wird dann, deine Leiter werden dir einregen, das ist dein Problem, das ist dein Herz. Nur du bist verantwortlich für deine Gefühle. Stimmt nicht. Der Teufel ist da und er reizt dich zur Eifersucht. Und weil er böse ist. Und der Teufel ist überall in unseren Gemeinden. Da sind überall diese Catch the Fire, diese Toronto-Salbung. Ja, das ist überall, weltweit, in allen Gemeinden. Alles ist verseucht, alles ist verunreinigt, Volker. Es ist Blei. Da ist Blei im Öl. Da ist Blei im Öl. Und das ist giftig. Ne? Und wenn wir dieses Öl das ist nicht vom Himmel, das ist Teufel, das ist antichristliche Salbung. So ist es. Ja?
4: Die klugen Jungfrauen, die haben unverbleites Öl.
3: Ja, auch ein schönes Bild.
4: Und dann kluge Jungfrauen, wie schon gesagt, haben wir glaube ich schon mal irgendwo gezählt. Es ist nicht nur, wenn die klugen Jungfrauen, das ist nicht, man, die, es ist nicht auch im Alter, nein, ja, ist eine Jungfrau oder junger Mann,
3: ja, die Jungfrau
4: hat nichts damit zu tun, wegen Beziehung oder Ehe. Die Jungfrau ist ja mal in dem Augenblick, also wenn man Jesus wieder ins Herz bekommen hat und man ist die ganze Last vergeben worden, dann ist man Jungfrau.
3: Das heißt, man ist rein und heilig.
4: Man ist rein und heilig, einfach durch Gnade.
3: Jungfrau ist ja dann in bestimmter Weise auch ein Gegenstück zu einer Hure. Ja,
4: Religion macht immer aus Jungfrau das Gegenteil. Die Frauen müssen Schleier tragen, bloß jungfräulich bleiben. Nein. Und. Das ist eine Beschwerung, das macht Lasten auf. Jungfrau ist einfach nur, wenn man von oben geboren ist,
3: ja, genau.
4: und man weiß, die ganze Last ist verloren. Die ganze Last ist abgegeben an Christus. Jesus liebt mich so, wie ich bin. Dann bin ich aus dem Himmel heraus jungfräulich gemacht wieder. Und ich darf jetzt in seiner Gnade wandeln von oben heraus.
3: Jungfräulich ist im Grunde, also eine Jungfrau, eine junge Frau ist eben ist so bis 13, 14.
4: Das ist eigentlich noch eine
3: junge Frau, die noch nicht verführerisch ist, weil das Verführerische einer Frau, das Aufreizende, sexuell Aufreizende, kann eben auch für Männer verstörend und auch gefährlich sein. Und deswegen ist das.
4: Und deshalb wird das
3: ja. Hör doch eben noch zu. Das Jungfräuliche ist eben etwas Ungefährliches. Und das sind dann noch junge Mädchen. Und das sind Jungfrauen. ne, bevor die eben geschlechtsreif sind oder auch dann eben schon Sex haben. Weil das kann dann eben auch eben für einen Mann gefährlich sein. Und in dem Sinne ist das im religiösen Kontext, wird dann eben da eben von Jungfräulichkeit geredet als etwas Reines und Heiliges, was dich nicht anmacht und verführt.
4: Und dann setzen sie den Mann, ihren jungen Mädchen zwangsweise Kopftücher auf oder ähnliches, um damit sie, aber das ist nicht gemeint. Die reine, wenn man jetzt, egal ob Mann oder Frau, in sexuelle Unreinheiten gekommen ist und in die Sünde gefallen ist, wird man in Christus wieder jungfräulich gemacht, man wird wieder hergestellt in den alten Zustand vor Gott aus Gnade. Das Alte ist vergangen, Neues ist geworden. Ja. Und das ist das Entscheidende. Das ist das echte Bild für die Jungfrau von heute. Egal, ob es ein Mann oder Frau ist, weil man wieder ist wie früher, wie vorher, vor dem Zustand.
3: Vor dem Sündenfall. So ist das, ne? Ja, okay.

0: Ja, nach deiner Wutrede jetzt eben gerade.
1: Wutrede?
0: Wutrede über die Jungfräulichkeit. Ja, ist auch ein Scherz. So, jetzt haben wir also wieder so schöne Begriffe heute geprägt, wie Vorhof flimmern. Da geht es dann darum, dass in der Gemeinde alles schön bunt ist und die Lichter an den Wänden wandern und alles ist, ach, ist alles so schön wie, ne, ist alles so unterhaltsam. Aber Vorhof flimmern, aber es gibt kein Allerheiligstes, da ist nicht der Heilige Geist da, Gott ist gar nicht da. Vielleicht jedenfalls. Was haben wir noch für Begriffe? Was hatten wir noch für Begriffe? Ah ja, bleifrei. Wir sollen bleifrei tanken.
1: Bleifrei tanken, das reine Öl.
0: Reines Öl, ne? Reines Öl aus dem, reines Öl im Himmel tanken.
1: Ungeheuchelt.
0: Hatten wir, lief gerade eine andere Sendung mit dir, eine alte Sendung, da haben wir das auch erwähnt gehabt. Gescheites Öl brauchst, ne? Ja, Seitenbacher, ja, gescheites Öl, ne? Ein gescheites Öl ohne Blei, ne? Bleifrei tanken im Himmel. Und
1: Seitenbacher ist kein Öl.
0: Seitenbacher, der macht Müsli, aber die machen auch Öl. Ich habe da ein Öl, kann ich dir zeigen. Das ist so ein Omega-3, das ist Leinöl. Leinöl hat viele Omega-3-Fettsäuren, das ist gesund, ne? Ja, alles raus. Das Haus ist neu. Alles macht die Liebe jetzt. Das ist die Überschrift des Themas. Und ja, 10 Jahre machen wir jetzt in Erweckungssender, Volker, und mit dem Ausspruch von dir, denn der war ja von dir, der eben zitierte, bin ich eigentlich der Überzeugung, wir sind am Ziel. Wir sind am Ziel. Ja? Wir haben es am Sonntag jetzt noch nicht gesehen, aber Gott sagt, das ist so. Das Haus ist neu, es geht hier um die Gemeinde. Alles raus, das muss raus und es kommt raus. Und Gott sieht es schon so, dass es raus ist. All der Schrott, die falschen Salbungen, diese Toronto-Salbung, die ist weltweit in der Gemeinde unterwegs. Ne, überall Blei. Die Luft ist bleiverseucht, sodass du da aus dir rausplatzt und du sagst was. Und einige die sind belustigt, verstehen es auch nicht, und andere wollen es gar nicht verstehen, weil die sind alle selbst bleivergiftet. Die haben alle verbleit getankt. Ja. Zehn Jahre habe ich mir jetzt auch die Mühe gemacht, das immer wieder auch in Details und auch mit fortschreitender Erkenntnis hier das kundzutun, was ich so denke und glaube. Ich glaube heute 2026 nicht mehr das, was ich 2016 noch so geglaubt habe. Mein Glaube sieht heute anders aus, Volker. Ich glaube nicht mehr an Entrückung. Ja? Vieles von dem, was ich in älteren Sendungen erzählt habe, da war ich damals von überzeugt, bin ich heute nicht mehr. Ich glaube das heute nicht mehr. Ne? Ich glaube nicht an Entrückung. Es gibt keine Entrückung. Das habe ich anfangs noch gesagt.
1: Durch Christus im Herzen sind wir schon entrückt an himmlische Orte.
0: Naja, es geht ja immer darum, dass dann Antichrist kommt und dass wir dann aber nicht hier sind. Wir müssen nicht leiden. Gott meint es ja immer gut mit uns und er holt uns ja vorher raus, 3,5 Jahre. Ne?
1: Der Antichrist ist schon da. Der kommt nicht erst, der ist da, aber wir können im Glauben über dem Antichristen herrschen, so gut es geht.
0: Es geht ja da, ich bin nicht überzeugt, dass diese Offenbarung wirklich in allen Punkten vom Heiligen Geist ist. Dass man kann, ne, es gibt Dinge, der Hebräerbrief, das haben wir auch eine gemeinsame Sendung drüber gemacht, dass der Hebräerbrief nicht vom Heiligen Geist inspiriert ist. Ne? Da gibt es eben Aussagen drin, die, ja, wenn du nur noch mutwillig sündigst, oder wenn du nun weiterhin sündigst, gibt es für dich kein weiteres Opfer mehr. Auf dich wartet nichts anderes als das brüllende Feuer, steht da, das wütende Feuer. Und so eine Aussage, die stimmt nicht überein mit dem Rest des Evangeliums der Gnade. Römerbrief Kapitel 8, Vers 1 steht, nun gibt es für die in Christus keine Verdammnis. Während der Hebräerbrief eben sagt, na Moment, ne? Wenn du aber sündigst, dann höllisches Feuer. Das sind ja Widersprüche und das nur so nebenbei. Also einiges, das wollte ich eigentlich sagen in der Jubiläumssendung, dass also nicht, ich spiele diese 130 Sendungen, die ich in den 10 Jahren gemacht habe, die spiele ich immer alle noch, auch in der abends dann in der Studienzeit. Das ist ja so ein Format, da haben wir dann also diese Redebeiträge von der Musik quasi getrennt, die Musik wird danach gespielt, damit man das dann konzentriert hören kann, unsere Predigt als Redebeitrag.
1: Sei fleißig, fahr 130 oder wie ging das?
0: Ah ja, okay. Also ich nehme die da nicht aus dem Programm. Ich kann die auch nicht aufarbeiten oder umändern, die Sendung. Aber wenn ihr also so Sendungen hört, dann könnt ihr auch dann eben hören, dass sich da wieder, dass bei mir selber in meinen Aussagen Widersprüche bestehen. Das liegt eben daran, dass die ersten Sendungen von 2016 sind, die neuesten jetzt von 2026 und dass da auch ein Entwicklungsprozess bei mir stattgefunden hat und ich eben manches nicht mehr glauben kann, wie ich das noch vor 10 Jahren. Das ist ja bei dir auch nicht anders, oder?
1: Ist auch egal.
0: Nee,
1: was? Gott ist gut und das ist wichtig. Und wie wir eben noch erzählt haben, das war es halt, die Jungfräulichkeit in uns aus Gnade, nicht aus Zwang. Man musste nicht die Jungfräulichkeit bewahren durch Kopftücher und sonst wie. Das ist alles Religion. Und wenn man auch reingefallen ist und wurde vergewaltigt, Männer, Frauen, Jungs, Mädchen, egal. Aber Christus kommt drauf und man ist aus Gnade wieder durch Christus jungfräulich geworden. Dann kann man aus dieser reinen Gnade leben, weil man weiß, das Alte ist vergangen, Neues ist geworden. Und das ist die Grundlage des Christentums. Das Alte ist vergangen, Neues ist geworden. Und in dieser Gnade lasst uns leben und lasst uns nicht wieder ins alte Joch zurückquetschen.
0: Ja, das ist dann der Galaterbrief. Ne?
1: Ne.
0: Also vergewaltigt zu werden ist für möglich. Für Menschen, die vergewaltigt wurden, kann das eine ganz, ganz große Schande, einem sich beschmutzt sein, sich schuldig fühlen sein, dass man also auch viele, die vergewaltigt wurden, nehmen sich das Leben, weil sie sich so benutzt und beschmutzt fühlen. Ne?
1: Und da ist dann Christus
0: Männer,
1: dann
0: die Frauen. Es gibt ja auch Männer. Also wir hatten das ja, diesen Robert Slierden, den Prediger aus den USA, der als Kind von einem Mann missbraucht wurde. Der wurde vergewaltigt und du kannst dich ganz, ganz schmutzig fühlen. Weil das ist nicht natürlich. Und man sollte eben, Sexualität hat was, gehört, hat was mit Liebe zu tun und zumindest mit Einverständnis. Und nicht, dass man irgendwo da, wenn man irgendwie im Dunkeln durch die Gegend läuft oder egal wo, dass man da eben überfallen wird und dann sexuell missbraucht wird. Ne? Das gehört sich nicht. Und dann ist es wichtig, ich habe gerade drüber nachgedacht, dann ist es wichtig, dass man tatsächlich weiß, dass auch davon Jesus einen reinigen kann. Ne? Man muss sich nicht beschmutzt fühlen, wenn man vergewaltigt wurde.
1: Gereinigt ist, ja.
0: Das ist ja gar nicht die eigene Schuld. Das ist ja die Schuld eines anderen. Ne?
1: Das sind die Mächte, die einen dazu getrieben haben. Und wenn man dafür sind.
0: Einen anderen. Also du wurde vergewaltigt, du bist ja ein Opfer. Das tust du ja nicht selber.
1: Ja. Das sind die Mächte, die einen da reingetrieben haben in diese Opferrolle. Und Christus hat Opferrolle.
0: Du wirst da nicht reingetrieben in die Opferrolle. Du gehst als Frau gehst von der Bushaltestelle nach Hause und dann ziehen da zwei üble Typen, ziehen dich in die Büsche und vergewaltigen dich. Da bist du nicht, das ist eine Gewalttat. Das ist kriminell.
1: Da habe ich ja gesagt. Wenn man dann nicht predigt, rausgeht auf die Straße und Leute durch den Geist der Offenbarung predigt und Leute freispricht, du bist ein geliebtes Kind Gottes. Du bist frei und dann fällt der Groschen und der junge Mann oder die junge Dame oder Ältere oder sonst wie, weiß dann, das Alte ist vergangen, die ganze Last von früher ist vergangen.
0: Genau.
1: Und jetzt darf ich neu werden im Geist. Und das ist Gnade. Und dann können die Geistesgaben wachsen, Geist der Offenbarung, Geist der Erkenntnis, Geist des Glaubens.
0: Ich mach das doch nicht, das klingt wieder alles so theoretisch. Da ist Offenbarung und da ist Erkenntnis. Das muss kein Geist sein, der muss nicht wachsen, sondern wenn du, also ich hatte eine Offenbarung und du ja auch. Und diese Offenbarung ist ganz einfach.
1: Es geschieht dir. Die Gnadengaben dienen zur Befreiung.
0: So. In Volker wird gerade der Bushaltestellenprediger geboren. Er möchte da an Bushaltestellen den Menschen predigen und ihnen das Evangelist, der Bushaltestellen-Evangelist ist gerade geboren in Volker. So, das machen wir jetzt Schluss mit. Das war unsere Jubiläumssendung, 10 Jahre der Erweckungssender. Und zur Feier des Tages hatten wir hier den Gast, der Volker Krause. Und Volker, danke dir. Und Volker, wir werden jetzt noch gemeinsam, du hilfst jetzt noch mit Musik raussuchen, ne? Was wollen wir für Musik spielen?
1: Mal gucken, lass uns überraschen.
0: Ja, sowas, so Richtung Jazz oder so, ne? Auch, ne? Jazz, Blues. Schauen wir mal.
1: Mal sehen, vielleicht finden wir was anderes Schönes. Mal gucken.
0: Nochmal was anderes Schönes. Ja, liebe Leute, macht's gut, seid gesegnet. Ja, und Jesus, dein Reich komme, dein Wille geschehe, wie im Himmel und auf Erden. Und dazu auch Erweckung.
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1: Mein Name ist Hallo, hier ist das Studio Rinteln. Anwesend ist hier der Stefan und der Markus.
2: Und der Volker,
1: der Moderator.
2: Der spricht gerade.
1: Wir sind hier und testen gerade das Studio Rinteln aus.
2: Ja.
1: Und Christus ist gut und Christus lebt. Und ja, Markus, wollte erzählen, wie bist du zu Gott gekommen?
3: Weiß ich jetzt nicht, Volker, was ich sagen soll.
2: Ich kann das erzählen.
1: Ja, Markus, weißt du?
3: Ich weiß es jetzt
2: nicht. Er saß bei Stefan und trank Bier.
3: Ich weiß es jetzt nicht,
2: was ich sage. Und da kam der Heilige Geist.
1: Dann kam der Heilige Geist.
2: Ja, er saß bei mir in der Wohnung und wir haben zusammen King of Queens geguckt und viel Bier getrunken und plötzlich wurde er an Jesus gläubig. Es war ein Wunder. Das ist die Wahrheit.
1: Ein Wunder,
3: ja. Sicher.
2: So ähnlich.
3: Ja, kann sein. Ich habe die Bibel wörtlich genommen. Das Neue Testament habe ich wörtlich genommen.
1: Wörtlich? Ja. Wie kann das sein?
3: Ja, dann gelesen und wenn ich das als wörtlich gesehen habe, dann habe ich den Glauben.
1: Im Glauben?
2: Das muss man dann glauben. Er konnte es dann glauben.
3: Ich konnte es glauben.
1: Wie geht das mit dem Glauben? Ist das mechanisch?
2: Es war ein Wunder.
1: Ein Wunder?
2: Es war ein Wunder.
1: Ja. Wenn
2: Menschen glauben können, ist das ein Wunder. Denn Jesus sagt, ihr könnt nicht glauben, es sei denn, ihr seht Zeichen und Wunder.
3: Dadurch die Erkenntnis bekommen, zu glauben. Ja.
1: Erkenntnis durch den Glauben?
2: Nein, Erkenntnis zum Glauben.
3: Zum Glauben.
1: Zum Glauben.
2: Er hat plötzlich erkannt, dass man die Bibel wörtlich nehmen muss. Und dann macht das Sinn.
1: Ach so.
2: Und dann muss es Jesus wirklich geben, dann ist der ja da und dann macht das plötzlich alles Sinn. Dann ist das nicht mehr so ein Gesülz wie von den Pastoren.
3: Ja,
2: ne?
3: Genau.
1: Das war's. Ach so. Und
2: plötzlich kam Vollmacht, die Exousia.
3: Die Erkenntnis.
1: Exousia, was ist Exousia?
2: Das weiß Markus nicht.
1: Ach, nee. Schon Exousia. Dynamis heißt ja das andere Wort.
2: Ja, das ist aus eigener Kraft. Dynamis ist aus eigener Kraft. Und Exousia heißt Vollmacht. Also da steht, Jesus predigt in Vollmacht, nicht wie die Schriftgelehrten. Die haben nur gelabert. Beim Konfirmandunterricht war alles nur Gelaber.
3: Ja.
2: Da konnte Markus nicht glauben. Da kriegte er nicht die Erkenntnis, dass man die Bibel wörtlich nehmen muss.
1: Apropos Schriftgelehrten. Was können denn in der heutigen Zeit Schriftgelehrten sein?
3: Zum Beispiel Johannes Hartl.
1: Johannes Hartl, ein Schriftgelehrter. Ja, vielleicht, ne?
2: Ja, evangelische Pastoren.
1: Evangelische Pastoren sind Schriftgelehrten. Ja, und wie sieht es auch in den freien Gemeinden? Ach, das sind ja freie.
2: Ja, das sind ja auch evangelische Pastoren oder evangelikale Pastoren. Ja, die sind ja ganz schlimm. Ja, die halten sich ja für was Besseres. Die meinen ja, dass sie nun ausgerechnet nicht die Schriftgelehrten werden. Sie sind ja Bibeltreue. Und Bibeltreue glauben ja, sie hätten die Wahrheit gepachtet. Oder sogar, die würde ihnen alleine gehören. Ne? Gepachtet muss man jetzt zurückgeben, aber wenn es einem gehört, ihnen gehört die Wahrheit auf ewig. Das glauben ja die freikirchlichen Pastoren.
1: Gepachtete Wahrheit? Oh, das ist ja ein Wort. Das ist ja schon ketzerisch, gepachtete Wahrheit. Oder?
3: Ich wusste nicht, wonach ich suche. Und irgendwann ist es so gekommen, dass ich gewusst habe, was ich suche. Und das war Jesus.
1: Jesus, das ist dann das Idealsystem. Ja. Ich habe auch immer in meinem Herzen ein System gesucht. Und dann hatte ich mir gedacht, es war Jesus ist das System ohne System. Oder wie? Ja, anderes. Ja.
2: Ja, wenn das. Jesus ist das System ohne System. Jesus funktioniert, ohne dass es ein System hat. Er ist einfach da. Jesus ist da als Person. Und wie er das alles macht, weiß man nicht. Aber es klappt, ne?
1: Ach Ach so.
2: Mit Jesus klappt das Leben. Mit Jesus klappt das Leben.
3: Jesus ist alles.
1: Jesus ist alles, ja, das ist schon perfekt.
3: Das ist nichts. Jesus ist alles.
1: Und das Update?
2: Wie jetzt, welches
3: Update? Was meinst du?
1: Das Update, die Steigerung zu Jesus. Es muss doch irgendwie was noch mehr geben, irgendwie.
3: Jesus. Kann ich dir jetzt nicht sagen.
2: Mehr von Jesus. Noch mehr von Jesus.
1: Mehr von Jesus.
2: Mehr von Jesus.
1: Also ich hatte mal früher mal gehört, da kann man doch, es gibt immer noch ein Update auf Jesus irgendwie, dass man noch so in eigener Stärke so ein bisschen hat, dynamisch.
2: Nein. Unfug, das ist Unfug.
1: Dann ist das ja Irrlehre wahrscheinlich, ja. Das Ganze.
2: Ja.
1: Also wir haben die Irrlehre ertappt, oder?
2: Die irischen Lehrer?
1: Irrlehre.
2: Die Irrlehrer, ja, die haben wir.
1: Ach so.
3: Man bräuchte keinen Psychologen. Man bräuchte keinen Psychologen, wenn jeder an Jesus glauben würde.
1: Das ist ja perfekt. Das ist ja eine Weisheit.
2: Das wollen aber die Psychologen so nicht stehen lassen, Markus.
3: Ja, das stimmt. Ja, das wollen die nicht so. Ich war auf einer Rehe und das konnte sie nicht akzeptieren, die Psychologin.
1: Ja, die Psychologin. Ja, das ist da.
3: Das konnte sie nicht so stehen lassen. Da war sie getroffen.
1: War eine Psychopath?
3: Wäre sie normalerweise überflüssig, wenn jeder an Jesus glauben würde.
1: Ach, das ist ja echt schlimm, ist das ja. Psychologen sind Psychopathen, oder?
3: Ja, so ist es. Genau so sehe ich das. Eigentlich schon. Viele, nicht alle, aber schon.
2: Besonders die in Hannover.
3: Ja. Ich war mal in Hannover bei so einem. Der hat mich immer so schräg angeguckt, habe ich gedacht, sag mal, wer ist das? Kommt der aus der Klaps oder was?
1: Oder ja? Was? Ja. Das ist echt grauselig, ne?
2: Was gucken Sie denn immer so? Und dann hat er gesagt, ich glaube, wir brechen das Gespräch hier ab. Genau. Das denke ich auch.
3: Da habe ich gedacht, ja, und tschüss. Da hat er sich einen Kaffee gemacht, kurz bevor ich gekommen bin, hat mir kein Kaffee, nichts angeboten. Ich sage, was bist du denn für eine Pfeife?
1: Ist er ein
3: Psychologe? Du? Jeder normale Psychologe hätte einem einen Kaffee angeboten, ne?
1: Ja, irgendwie stimmt das auch nicht mehr, ne? Naja, ich glaube, wir müssen erstmal eine kleine kurze Pause machen und dann mal gucken, was draus wird. Ne?
2: Machen wir.

0: Name ist.
1: Mein Name ist. Hallo? Hier ist das Studio Rinteln. Anwesend ist hier der Stefan und der Markus. Ja, Markus. Ja.
0: Und der Volker.
1: Und der Volker, der Moderator.
0: Der spricht gerade.
1: Der spricht gerade. Wir sind hier und testen gerade das Studio Rinteln aus.
0: Ja.
1: Und Christus ist gut und Christus lebt. Und ja, Markus, wollte erzählen, wie bist du zu Gott gekommen?
2: Weiß ich jetzt nicht, Volker, was ich sagen soll.
0: Markus, ich kann das erzählen. Sorry. Ich kann das erzählen.
2: Ja, Markus, weißt du? Ich weiß es jetzt
0: nicht. Er saß bei Stefan und trank Bier.
2: Ich weiß es jetzt nicht.
0: Und da kam der Heilige Geist.
1: Dann kam der Heilige Geist.
0: Ja, er saß bei mir in der Wohnung und wir haben zusammen King of Queens geguckt und viel Bier getrunken und plötzlich wurde er an Jesus, glaube ich. Es war ein Wunder. Das ist die Wahrheit.
1: Ein Wunder,
2: ja. Sicher.
0: So ähnlich.
2: Ja, kann sein. Ich habe die Bibel wörtlich genommen. Das Neue Testament habe ich wörtlich genommen.
1: Wörtlich? Ja. Wie kann das sein?
2: Ja, dann gelesen und wenn ich das als wörtlich gesehen habe, dann habe ich den Glauben.
1: Im Glauben?
0: Das muss man dann glauben. Er konnte es dann glauben.
2: Ich konnte es glauben.
1: Wie geht das mit dem Glauben? Ist das mechanisch?
0: Es war ein Wunder.
1: Ein Wunder?
0: Es war ein Wunder.
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0: Apropos Schriftgelehrten, was können denn in der heutigen Zeit Schriftgelehrten sein?
1: Zum Beispiel Johannes Hartel.
0: Johannes Hartel, ein Schriftgelehrter. Ja, vielleicht, ne?
2: Ja, evangelische Pastoren.
0: Evangelische Pastoren sind Schriftgelehrten. Ja, und wie sieht es auch in den freien Gemeinden? Ach, das sind ja freie.
2: Das sind ja auch evangelische Pastoren oder evangelikale Pastoren. Ja, die sind ja ganz schlimm. Ja, obwohl die sich ja für, die halten sich ja für was Besseres. Die meinen ja, dass sie nun ausgerechnet nicht die Schriftgelehrten wären. Sie waren ja, sind ja Bibeltreue. Und Bibeltreue glauben ja, sie hätten die Wahrheit gepachtet. Oder sogar, die würde ihnen alleine gehören. Ne? Gepachtet muss man ja zurückgeben, aber wenn es einem gehört, ihnen gehört die Wahrheit auf ewig. Das glauben ja die freikirchlichen Pastoren.
0: Gepachtete Wahrheit. Oh, das ist ja ein Wort. Das ist ja schon ketzerisch gepachtete Wahrheit, oder?
1: Ich wusste nicht, wonach ich suche, und irgendwann ist es so gekommen, dass ich gewusst habe, was ich suche, und das war Jesus.
0: Jesus, das ist dann die Idealsystem. Ja. Ich habe auch immer in meinem Herzen ein System gesucht. Und dann hatte ich mir gedacht, es war, Jesus ist das System ohne System. Oder wie? Ja, anderes. Ja.
2: Ja, wenn das, Jesus ist das System ohne System. Jesus funktioniert, ohne dass es ein System hat. Er ist einfach da, Jesus ist da als Person, und wie er das alles macht, weiß man nicht, aber es klappt, ne?
0: Ach so.
2: Mit Jesus klappt das Leben, mit Jesus klappt das Leben.
1: Jesus ist alles.
0: Jesus ist alles. Ja, das ist schon
1: Ist anders
0: perfekt.
1: nichts. Jesus ist alles.
0: Und das Update?
2: Wie jetzt, welches
1: Was
2: Update?
1: meinst du?
2: Was jetzt?
0: Das Update, die Steigerung zu Jesus. Es muss doch irgendwie was noch mehr geben,
1: Wer ist
0: irgendwie.
1: Jesus? Kann ich dir jetzt nicht sagen.
2: Mehr von Jesus. Noch mehr von Jesus.
0: Mehr von
2: Mehr
0: Jesus.
2: von Jesus.
0: Also ich hatte mal früher
2: Immer
0: mal,
2: mehr, immer
0: früher
2: mehr.
0: mal, früher mal gehört, da kann man doch, es gibt immer noch ein Update auf Jesus irgendwie, dass man noch so in eigener Stärke so ein bisschen hat, dynamisch.
2: Nein.
0: Nicht?
2: Unfug, das ist Unfug.
0: Dann ist das ja Irrlehre wahrscheinlich,
2: Ja,
0: das Ganze.
2: ja.
0: Also wir haben die Irrlehre ertappt, oder?
2: Die irischen Lehrer,
0: Irrlehre.
2: die Irrlehrer, ja, die haben wir.
0: Ach so.
1: Man bräuchte keinen Psychologen. Man bräuchte keinen Psychologen, wenn jeder an Jesus glauben würde.
0: Das ist ja perfekt. Das ist ja
2: Das
0: eine Weisheit.
2: wollen aber die Psychologen. Das wollen aber die Psychologen so nicht stehen lassen, Markus.
1: Das stimmt. Ja, das wollte ich nicht so. Ich war auf einer Rehe, und das konnte sie nicht akzeptieren, die Psychologin.
0: Ja, die Psychologie. Ja, das ist dann.
1: Das konnte sie nicht so stehen lassen. Da war sie getroffen.
0: Aber eine
1: Weil
0: Psychopath?
1: wäre sie normalerweise überflüssig, wenn jeder an Jesus glauben würde.
0: Das ist ja echt schlimm, ist das ja. Psychologen sind Psychopathen, oder?
1: Ja, so ist es. Genau so sehe ich das. Eigentlich schon. Viele, nicht alle, aber schon.
2: Besonders die in Hannover.
1: Ja, ich war mal in Hannover bei so einem. Der hat mich immer so schräg angeguckt, habe ich gedacht, sag mal, wer ist das? Kommt der aus der Klapse oder was?
0: Oder
1: Ne?
0: was? Ja, das ist echt grauselig, ne?
2: Was gucken Sie denn immer so? Und dann hat er
1: Ja,
2: gesagt, ich glaub, wir brechen das Gespräch hier ab.
1: genau.
2: Das denke ich auch.
1: Da habe ich gedacht, ja, und tschüss.
2: Ja,
1: Da hat er sich einen Kaffee gemacht, kurz bevor ich gekommen bin, hat mir kein Kaffee, nichts angeboten. Ich sage, was bist du denn für eine Pfeife? Ja? Als Psychologe, du? Ja? Jeder normale Psychologe hätte einem einen Kaffee angeboten, ne?
0: irgendwie stimmt das auch nicht mehr, ne?
1: Ja.
0: Naja, ich glaube, wir müssen erstmal eine kleine kurze Pause machen und dann mal gucken, was draus wird, ne?
2: Machen wir.

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1: Niemand aber zündet ein Licht an und bedeckt es mit einem Gefäß oder setzt es unter eine Bank, sondern er setzt es auf einen Leuchter, damit wer hineingeht, das Licht sehe. Denn es ist nichts verborgen, was nicht offenbar werden soll. Auch nichts geheim, was nicht bekannt werden an den Tag kommen soll. So seht nun darauf, wie ihr zuhört, denn wer da hat, dem wird gegeben, wer aber nicht hat, dem wird auch das genommen, was er hat.
0: Ja, liebe Hörer des Erweckungssenders, seid herzlich willkommen hier zur Sendung mit Volker und Stefan. Das war eben Bruder Volker, der hat vorgelesen aus dem Lukas-Evangelium Kapitel 11, weil du hattest, Volker, diese Verszeilen neulich gelesen und dann im Gespräch erwähnt. Besonders wichtig war dir, denn nichts ist verborgen, was nicht offenbar werden soll, auch nichts geheim, was nicht bekannt werden und an den Tag kommen soll. Was hatte das für einen Hintergrund?
1: Das ist der Hintergrund von den christlichen Gemeinden. Es wird alles offenbar werden, was im Geheimen ist, aber auch in der Wirtschaft, in der Politik. Es wird alles, weil viel wird jetzt heutzutage im Geheimen gekungelt und geschummelt und gemuckelt. Und dann denkt man, es wird ja gar nicht offenbar. Die Geheimpolizei kommt nicht mehr nach, keiner kann es mehr aufdecken. Aber wenn wir sozusagen diese doppelte Portion des Elisa haben sollten, wie man oft verheißen hatte, muss eben das auch was Falsches klar offenbart werden können, auch in der Politik, in der Gesellschaft und auch in den Gemeinden, dass das schneller offenbar wird, indem wir daran wirklich sehen, dass Gott arbeitet und aufdeckt.
0: Ja, wir ringen ja hier immer noch darum, dass diese prognostizierte Erweckung nach Waliser Art noch nicht so richtig stattgefunden hat, ne? Und dass überhaupt irgendwas offenbar wird. Und ja, als du das so sagtest, es ging ja, wir hatten ja in einer der letzten Sendungen über dieses Reisen durch Raum und Zeit gesprochen, ne, Volker? Und als du diese Verszeilen und erwähntest, darf ich das sagen? Du hast letzte Zeit wieder angefangen, mehr Bibel zu lesen, ne? Oder überhaupt mal wieder Bibel zu lesen, weil du hast ja so viel Arbeit, ne? Du kannst ja nicht so viel. Du hast ja viel zu tun, ne? Ja, wirklich.
1: Ja, es ist halt anstrengend, aber ist egal.
0: Ja, du hast aber eine längere Zeit nicht so viel Bibel gelesen und jetzt hast du, und seitdem du die Bibel liest, dann entdeckst du irgendwie ganz neue Dinge und da hast du das hier, das meintest du, das hast du richtig als prophetisch empfunden. Und als du das vorgelesen hast, mir kam dieses Sprichwort so in den Sinn. Ja, es kommt alles ans Tageslicht, ne? Es kommt alles ans Tageslicht. Und Lügen haben kurze Beine. Und was kommt ans Tageslicht? Ja, die Wahrheit. Die Wahrheit über die Dinge. Das hast du ja eben auch schon gesagt, in den Gemeinden, aber auch in der Wirtschaft. Und das letzte große Anliegen, was wir hatten, war ja dieses Reisen durch Raum und Zeit, wo wir gewarnt haben und auch selbst entsetzt waren. Dass Prediger aus den USA durch die deutschen Lande reisen und die Menschen da hineinführen, wie Henoch, versetzt zu werden, übernatürlich versetzt zu werden durch Raum und Zeit.
1: Ja, und der hat ja gar kein Buch geschrieben. Das ist hinterher im 2. Jahrhundert vor Christus, haben die Juden vielleicht mal ein Henoch-Buch entdeckt, aber es ist wahrscheinlich getürkt und der Henoch wurde draufgesetzt,
0: getürkt. Christen zu verwirren. Ob man getürkt sagen sollte, weiß ich nicht. Das kommt mir irgendwie spanisch vor, wenn du das so sagst.
1: Getürkt, das heißt einfach geschummelt.
0: Ja.
1: Aber das ist ein deutsches Wort, das sagt man für schummeln.
0: Sagt man nicht, das ist politisch unkorrekt. Das sagt man heute nicht mehr. Ich darf auch nicht sagen, das kommt mir spanisch vor. Das ist, ja. Sondern das kommt mir komisch vor. Ja, wir sind schon wieder.
1: Haben wir heute eine Comedy-Sendung oder ja, ist das eine aktuelle Sendung? Das wissen wir noch nicht.
0: Ja, wir nehmen uns ja selber nicht so ganz ernst und alle Dinge um uns herum. Ich habe eine ganz gute Facebook-Gruppe gefunden. Da geht es um Sarkasmus, Zynismus und noch irgendwas. Diese Dinge helfen mir zu leben, stand da irgendwie, und die Dummheit der Menschheit, vieler Menschen zu ertragen. Wir sind schon wieder am Spotten hier. Wo waren wir denn eigentlich eben? Wir waren entsetzt darüber, dass da Prediger hier in deutschen Landen unterwegs sind, Bruce Allen und Michael van Flüben. Und,
1: die lügen, ohne rot zu werden.
0: Ja.
1: Und das was wird offenbar werden.
0: Die lügen, ohne arm zu werden. Die werden nämlich reich dabei. Ja. Die werden tatsächlich reich dabei. Ja,
1: es wird alles offenbar, was verborgen ist.
0: Na, das
1: steht ja bei Lukas und bei Matthäus, Markus, überall steht das drin.
0: Wie hier eben vorgelesen, also im Lukas-Evangelium, Kapitel 8, Vers 16, 17, 18 hast du hier vorgelesen. Und du hast auch noch gesagt gehabt, also das wird jetzt schnell gehen. Ja, also das wird schneller gehen. Kannst du dich noch erinnern? Das hast du ja erst vorgestern am Telefon mir erzählt.
1: Das wird schnell gehen.
0: Volker ruft mich immer an, der kommt dann abends von der Arbeit. Er ruft auch von der Arbeit an, weil Volker ist selbstständig. Und dann hat er dann eben sein Smartphone dabei und dann kriege ich so einen prophetischen Ansagedienst. Ein Bekannter hat das verglichen mit, ihr kennt das ja schon, das sind diese Computerstimme aufgezeichneten Sachen, die wir dann auch so auf der Halbzeit in der Comedy spielen. Und ein Bekannter, der gute Gerd, sagte, das wäre wie, als ob Volker einen Brief geschrieben hat, den hat er in den Ziegelstein eingewickelt und dann durch die Fensterscheibe gedonnert.
1: In einen runden Stein, das lässt sich Papier besser einwickeln.
0: Okay, gut.
1: Das ist so ein dicker, runder Stein.
0: So ein großer Kieselstein, ja.
1: So ein flacher, diese Stein, den man in den Fluss schmeift. Ja.
0: Da ist er. Ich habe so einen hier liegen. Ich habe mir mal so drei dicke Kieselsteine rausgesucht. Die sind weiß und das ist so ein Stein mit dem
1: Scheinburger Diamanten.
0: Scheinburger Diamanten. Das ist so ein Stein, den der kleine David mit seiner Schleuder dem großen Goliath in die Stirn gedonnert hat. Das Ding wiegt, wie viel wiegt das? 250 Gramm, 300 Gramm oder 400? Wenn du den in die Stirn kriegst, dann bist du hin, oder? Da bist du jedenfalls wie so ein Schwein auf dem Schlachthof mit dem Bolzenschussapparat betäubt, oder?
1: Ja, das sieht aus wie eine kleine Handgranate bei der Bundeswehr. Aber mit scharfen Granaten.
0: Ja, und also und Volker hatte also einem alten Bekannten von uns erzählt, dass er da diesen prophetischen Ansagedienst macht. Und hast du ihm auch zugeschickt gehabt, ne, dem Gerd?
1: Ja. Dann wollte er aber nicht, soll das nicht wieder machen.
0: Er fand sich belästigt, er fand das, als ob jemand eben so einen Brief mit einem Stein zusammen durch die Fensterscheibe donnert. Ich war entsetzt darüber, als du das also jetzt hier erzählt hast, als du mir das erzählt hast. Du riefst mich an und sagtest, du hast was Prophetisches entdeckt, es kommt alles ans Licht. Ne? Denn nichts, was verborgen, Jesus sagt, denn es ist nichts verborgen, was nicht offenbar werden soll, auch nichts geheim, was nicht bekannt werden und an den Tag kommen soll. Und das fiel mir wirklich ein, das wird offenbar werden, ja. Dass das Lüge ist, ne? Nicht, Lügen haben kurze Beine und es kommt alles ans Tageslicht, sagen wir so. Ja, und da soll noch mehr ans Tageslicht kommen. Wir haben aus dem Christentum eine Geheimlehre gemacht, finde ich, Volker.
1: Eine Geheimlehre, ja, aber es darf eigentlich keine Geheimlehre sein. Es ist eigentlich offen, alles offen.
0: Angefangen mit dem vollen Evangelium, das auch ein Professor Dr. Werner Gitt predigt und Peter Hane, angefangen damit, dass es ja alles so unglaublich kompliziert ist. Wir brauchen ja dann Jüngerschaftskurse, ne? Ja, in die wir gehen. Und das ist ja, ne?
1: Jüngerschaftsschule, um jünger zu machen, ein Jünger zum, wie ging das noch, dieser von Jesus, was er so macht, die Verräter zu Jüngern.
0: Ihr Pharisäer, ihr durchzieht Land und Meer. Um einen Glaubensgenossen zu machen, ja, und zu finden und zu machen. Und wenn ihr einen gefunden habt, dann macht ihr aus ihm einen Sohn der Hölle doppelt so schlimm, wie ihr es selbst es seid. Ja. Matthäus 13, ne, steht das.
1: Und solche Jünger werden dann halt erzogen, ne? Und dann haben wir natürlich dann Kacke am Dampfen. Und da muss man gegen ankämpfen. Aber sowas darf man ja eigentlich gar nicht sagen.
0: Ach doch, wir nehmen ja kein Blatt vorm Mund, auch wenn das nicht immer so fein ausgedrückt ist. Aber wir nennen die Dinge beim Namen. Wir reden nicht um den heißen Brei drumherum, sondern wir sagen so, wie es ist. Und man kann nicht, ist ein schönes Sprichwort oder ein schöner Satz, man kann nicht die Wahrheit sagen und gleichzeitig freundlich sein. Die Wahrheit klingt manchmal hässlich. Ja, das ist so. Und Jesus hat keine Jüngerschaftskurse gegeben. Der hat seine Leute einfach, der hat sie angehaucht und sagt, geht. Geht und verkündigt die frohmachende Botschaft.
1: Ja, er hat seine 12 Jünger, haben wir im Lukas Evangelium gelesen, haben wir festgestellt, er hat die ausgesandt und die sind losgegangen. Und dann sind sie wiedergekommen und dann wollte Jesus mit denen alleine sein. Und dann sind die von Dorf zu Dorf, wo sie gewesen sind, die 12 Jünger, die sind den 12 nachgefolgt und sind sind denen hinterhergelaufen, wo Jesus mit seinen 12 alleine sein wollte. Und dann waren die 5000 zusammen,
0: ja,
1: die er bespeisen musste. Die wollten sich nicht, Jesus konnte nicht mit seinen Jüngern alleine sein. Und das ist doch die Zeit, dass wir das auch wieder sehen können.
0: Ja, das würde ich würde es gerne sehen, dass die Leute, wenn wir auf dem Marktplatz stehen, anschließend wirklich mit uns in die Gemeinde kommen, dass die fragen, so wie bei dir war das ja so, dass sie fragen, wo seid ihr denn, wo wohnt ihr denn, wo ist denn eure Gemeinde? Als die Jünger Jesus begegneten, der eine, Philippus war es, der fragte, Johannes und Simon, ne, oder Andreas, die sagten, Herr, wo wohnst du? Die wollten wissen, die wollten mehr von Jesus wissen. Wenn wir auf den Marktplätzen stehen, vielleicht ist bei euch ja in den Gemeinden so, dass euch einige in eure Gemeinden folgen, aber dann nur, was macht ihr dann da mit denen? Dann gibt's Jüngerschaftskurs.
1: Ja, wie auch bei der, wo ich mich entschieden hatte, auf dem Marktplatz, wo die auf einmal von Jesus erzählten, der Bekannte, den ich von früher schon mal kannte. Ja, ich habe das ja damals, glaube ich, mal erzählt.
0: Ja.
1: Und dann auf einmal war ein Anknüpfpunkt da. Das kann aber nur übernatürlich geschehen, sonst anders funktioniert das nicht. Wenn der Heilige Geist nicht mitspielt, dann wird das eine Qual und dann wird es anstrengend. Das ist der
0: Haken daran. Bevor wir jetzt anstrengend werden, machen wir erstmal Musik. Ja? Bis gleich.

0: die Begnadigung des zerschlagenen Volkes. Zur selben Zeit spricht der Herr, will ich die Lahmen sammeln und die Verstoßenen zusammenbringen und die, die ich geplagt habe. Und ich will den Lahmen geben, dass sie viele Erben haben und will die Verstoßenen zum großen Volk machen. Und der Herr wird König über sie sein auf dem Berge Zion, von nun an bis in Ewigkeit. Und du, Turm der Herde, du Feste der Tochter Zion, zu dir wird kommen und wiederkehren die frühere Herrschaft, die Herrschaft, das Königtum der Tochter Jerusalem.
1: Ja, als du das vorgelesen hattest, Volker, wir hatten, Volker hat noch so eine alte Tradition, er macht Bibelstechen, kennt ihr Bibelstechen? Man nimmt einfach die Bibel und früher hat man dann so ein Holzstäbchen genommen und einfach irgendwo zwischen die Seiten gestochen und dann hat man diese, dann hat man irgendwo, wo der Blick drauf fiel, das vorgelesen und das dann als eben ein prophetisches Wort von Gott genommen. Und also ich mach das, ich habe das auch mal eine Zeit lang ganz, schien mir damals so, was du
0: möchtest. Es ist kein Allheilmittel.
1: Du platzt gerade.
0: Es ist kein Allheilmittel,
1: Bibelstechen. Nein, das ist
0: nur ein Gag.
1: Das ist nicht immer ein Gag. Das kennen auch ganz viele, dass man tatsächlich da irgendeine Bibelstelle aufschlägt und man liest die, der Blick fällt darauf. Ich habe das etliche Male erlebt, dass er so zu mir gesprochen hat, dass ich wusste, das ist jetzt wirklich genau für diese Situation, in der ich jetzt hier gerade bin, die Antwort. Und das muss nicht immer sein. Und deswegen habe ich das schon seit einer ganzen Weile nicht mehr gemacht, weil ich damit keine guten Erfahrungen mehr gemacht habe. Es war nichts mehr. Es war nur noch, ich habe das gemacht, ich habe die Bibel irgendwo aufgeschlagen, aber es hat nie zu mir gesprochen. Deswegen habe ich das schon seit Jahren eigentlich nicht mehr gemacht. Ich warte darauf, ich muss lange, lange warten, bis dann irgendwann Jesus durch den Heiligen Geist zu mir spricht. Irgendwann kommt es dann, dass ich auf einmal einen Gedanken habe, wo ich weiß, das hat jetzt der Heilige Geist, der hat mich da angeregt. Ja?
0: Man muss Bibelstelle auch vielleicht, wenn man etwas aus dem Propheten sucht, dann darf man auch nur dort in der Bibel aufschlagen, wo man weiß, da stehen die Propheten. Und dann, dass man dann natürlich auf einmal im Neuen Testament oder bei Mose dann landet. Und dann weiß man ungefähr, aha.
1: Ach so machst du das. Du bist.
0: Ich suche von den Propheten ein Wort und dann.
1: Also Volker ist da.
0: Manchmal
1: Volker, man Volker
0: muss
1: ist,
0: da flexibel sein.
1: Volker ist da doch mehr Fachmann als ich, sehe ich. Der geht da viel, viel vorbereiteter dran.
0: Man weiß ja ungefähr, was wo steht und dann kann man ungefähr die Richtung und dann kann man sich dann lenken lassen, wenn man will. Ist aber kein Allheilmittel, ihr sollt euch da, ich will euch nicht verleiten zum Bibelstechen. Es ist besser, wenn man einfach nur in der Bibel liest und sich dann
1: jetzt, Fantasie jetzt komm mal, jetzt halt, lässt. Jetzt halt mal die Luft an. Du brauchst immer irgendwie auch was auf und dann reißt es gleich wieder alles ein. Du entwertest ja immer alles, was du selber machst, durch dein eigenes Hinterhergerede. Das ist auch nicht so ganz der Sinn der Sache. Ich wollte das ja gerade herausstellen, dass das, was du hier vorgelesen hast, hast in dem Augenblick, wo du es mir, du, also Volker sagte mir, ach, wir machen mal wieder Bibelstechen. Seit langer, langer Zeit zum ersten Mal. Dann hat er also die Bibel aufgeschlagen und das hier vorgelesen. Und als ich das gelesen habe, das ging mir wirklich ins Herz und das hat mich so erfreut. Und das ist das, worauf ich eben in gewisser Weise warte. Denn ich sehe unsere alte Gemeinde in Rinteln, ja. Das sind, die sehe ich hier beschrieben und auch die gesamte charismatische Bewegung in Deutschland. Zur selben Zeit spricht der Herr, also zu dieser Zeit spricht der Herr, will ich die Lahmen sammeln und die Verstoßenen zusammenbringen. Ja. Wer sind die Verstoßenen? Volker, du bist ein Verstoßener. Du wurdest verstoßen und ich auch. Und aus unserer Gemeinde wurden viele verstoßen. Ja?
0: Stimmt.
1: Und auch in anderen Gemeinden. Es gibt überall, sind aus den Gemeinden Leute wegen irgendwelcher Schwierigkeiten sind verstoßen worden aus den Gemeinden heraus.
0: Und die müssen ja wieder zurückkehren oder die werden wieder.
1: Und es wäre ein Segen und für mich ist es ja eine tröstliche Verheißung, dass das hier steht, dass also Gott die Lahmen sammeln will. Und die Lahmen, das sind die nicht mehr vorankommen, die nicht mehr gehen können.
0: Denen ist das einfach langweilig, ist in der Gemeinde zuzuhören, weil die...
1: Ja, das ist ja nicht nur langweilig, da passiert ja nichts mehr. Die sind auch wirklich lahm. Die kommen nicht mehr voran. Da wird in den Gemeinden gesessen mit allen Jüngerschaftskursen, ja. Da werden ein paar Leute werden auf dem Marktplatz eingesammelt, die kriegt man noch oder auch nicht mehr. Gar keiner kommt mehr mit. Wenn ich die traurigen Bilder sehe, immer wieder mal, wie ich schon erwähnte, spioniere ich mal. Man kann ja dann, ist ja nichts Verbotenes dabei, wenn man sich nach der alten Heimatgemeinde, in der man viele Jahre war, wenn man sich nach der sehnt und wenn man an allen öffentlichen Möglichkeiten, sich zu informieren, teilnimmt. Ich habe dann mal geguckt, bei den Facebook-Auftritten unserer alten Heimatgemeinde, der Jesusgemeinde in Rinteln, sind eine Menge Videos reingestellt und Fotos reingestellt über so die Veranstaltungen, die da waren. Und ich kenne da fast keinen mehr. Ich kenne noch 10 von ehemals 150. Und da sind nur noch 60, 70-Jährige fast, ja, kaum noch junge Leute. Und es ist
0: ein Museum ist das zurzeit in der Gemeinde und in anderen Gemeinden auch. Das ist ein Museum von alten 60-jährigen Leuten.
1: 60, 70-Jährige.
0: Und wir kommen da auch bald hin. Wir waren 10 Jahre jünger als die Leiter damals.
1: Naja.
0: 1990. Und damals waren die keine 60, sondern erst vor 40, 45.
1: Ja, genau. Als ich dazu kam, war der Bernhard Koch gerade 40. Ja. Ich will den Lahmen geben, dass sie viele Erben haben und will die Verstoßenen zum großen Volk machen. Da steht hier, ja, Volker? Oh, kleinen Moment bitte. Ja, Volker hat tatsächlich wieder eine prophetische Ansage versendet. Und
0: das
1: die ist
0: gerade Telefon gewesen.
1: Die ist eben gerade angekommen auf dem Anrufbeantworter. Das nur so nebenbei. Wo waren wir denn stehen geblieben eben? Wir hatten gesagt, wir waren hier bei dieser, wir hatten vorgelesen.
0: Es wird wieder spannend werden. Und die Prediger werden wieder richtig erzählen und es wird spannend werden, dass die Leiter der Gemeinde wieder Interessantes zu berichten haben und die Stummen in der Gemeinde, sie werden wieder hören, weil es Spaß macht, den Leitern wieder zuzuhören. Ja.
1: Und ich will den Lahmen geben, dass sie viele Erben haben und ich will die Verstoßenen zum großen Volk machen. Wir sind zum Beispiel Verstoßene und die Gemeinden bei uns im Land sind wirklich lahm, da passiert nicht mehr viel. Das sind die Zeiten, wo wirklich viele geheilt wurden, die sehe ich hier nicht mehr. Dass Dämonen überhaupt noch ausgetrieben werden, weiß ich nicht. Das sind alles die guten Sachen, die ich erlebt habe.
0: Das hat man ja am Anfang auch vorgelesen, aber das kann man oft genug erzählen, dass es auch drinne bleibt im Kopf, dass man es nie wieder vergisst.
1: Und dann geht's hier weiter. Und der Herr wird König sein auf seinem Berge Zion in den Gemeinden von nun an bis in Ewigkeit. Und du Turm der Herde, was immer das auch, das ist Turm und du Feste der Tochter, also du Burg, ja, zu dir wird kommen und wiederkehren die frühere Herrschaft, das Königtum der Tochter Jerusalem.
0: Die frühere Herrschaft der, in Anführungsstrichen, Jesusgemeinde wird wieder da sein.
1: Jesus seine Herrschaft. Also die war auch, es geht um Jesus seine Herrschaft in der Jesusgemeinde, denn heute haben wir in den Gemeinden die Herrschaft des Antichristen, Volker.
0: Ja, mit Raum- und Zeitreisen.
1: Ja, zum Beispiel. Und das war nicht schlecht. Wir haben damals Zeiten erlebt, also du von 90 bis 97, ich von 92 bis 97, das war echt geil, oder? Das war eine geile Zeit. Ja? Für mich war das eine geile Zeit.
0: Das war Herrlichkeit. Und keine Helligkeit.
1: Diese Jahre von 92 bis 97, was da passiert ist, daraus, wenn das nicht so gewesen wäre, dann würde ich heute nicht so begeistert sein über Jesus. Und in gewisser Weise zehre ich davon immer noch. Das war wirklich so toll, diese Jahre. Und ich habe gerade die Tage so gedacht, ich wollte mich mit dir zusammen erinnern. Ja, wie das alles begonnen hat, unser Glaubensleben, die erste Liebe, dieses Verliebtsein in Jesus, was am Anfang war. Wie war das, Volker? Wie toll war das?
0: Dass man wusste, einfach, man gehört zu Christus. Ja. Das war einfach so, als es lebendig gemacht worden. Und wir wollen dies ja wieder erleben, dass wirklich Spannendes, dass man wirklich mit Spannung auf einen Prediger wartet oder jeder kann ja auch selber predigen, wenn er vom Heiligen Geist erfüllt ist. Das müssen ja nicht wir sein.
1: Das
0: kann jeder sein, der wirklich was Spannendes zu sagen hat zu erzählen hat. Dass es auch Spaß macht, dem zuzuhören.
1: Ja. Da war ein toller Anfang. Bei mir war das 1992. Und dann waren da für mich 5 tolle Jahre bis 97. Und dann wurden mehr und mehr Schwierigkeiten und dann gab es eine Bevormundung durch den Pastor und die haben einem nachgestellt, man wurde bedrängt, man wurde aus dem eigenen Freundeskreis ausgeschlossen. Wir reden ja jetzt hier gar nicht über euch und was ihr erlebt habt. Ich rede ja jetzt von dem, was ich selber erlebt habe und ich kann ganz klar sagen, ich hatte 5 gute Jahre von 92 bis 97 und dann wurde alles schlecht. Ja, und das hat aber nicht an mir gelegen. Und bei dir war es ja auch so ähnlich, Volker.
0: Und deshalb ist die Zeit reif, dass Christus
1: das
0: kommt.
1: Das war doch so, oder? Also du bist doch mein Zeuge. Du bist ja auch hier als Zeuge bestellt vor Gericht. Ja, dass du sag doch mal, ja, stimmt, da war das für dich auch so.
0: Das
1: war ein guter Anfang und dann wurde es schlechter.
0: Und dann wurde es immer schlechter von
1: Jahr zu Jahr. Hat sich was verändert.
0: Aber es ist nicht nur in unserer Gemeinde, das ist ganz Deutschland, in jeder Gemeinde, wo das volle Evangelium herrscht. Und das ist halt das Problem.
1: Ja, ja.
0: Und deshalb machen wir jetzt erstmal Musik und dann sammeln wir uns und machen wir weiter.
1: Okay.

0: Ja, wir wünschen uns, dass das, was aus diesen Zeilen hier spricht, aus dem Propheten Micha, aus Kapitel 4, die Verse 5, 6, was war das, 6, 7 und 8, dass die frühere Herrlichkeit, die frühere Herrschaft, das Königtum zur Tochter Jerusalem zurückkommt. Die Tochter Jerusalem ist ja, wer ist das, wer ist die Tochter Jerusalem?
1: Die Gemeinde.
0: Das ist die Braut, genau. Die das Braut. Ist die Tochter, die Braut. Das sind alle Sinnbilder für uns, den Leib Christi, für uns, die Gläubigen. Und wir haben in der Vergangenheit, da von 92, war es für mich, bis 97 und für dich von 1990 bis ungefähr 2000 oder so.
1: Vielleicht finden wir noch im Anschluss an diesen Wortbeitrag noch ein ganz schönes Lied, das einem auch volle Salbung bringt. Auch ein altes Lied, aber das heißt immer dann, der Geist und die Braut, sie sprechen, komm. Und wer es hört, der komme herzu.
0: Ja, das können wir ja mal raussuchen.
1: Lebenswasser umsonst. Das kann man vielleicht nachher noch raus und das heißt im Anschluss.
0: Also ich sehne mich danach, dass das Wirklichkeit wird. Und das war irgendwie sehr tröstlich, dass du beim Bibelstechen das war ja hier Bibelstechen, du hattest ja per Bibelstechen diese Bibelstelle beim Propheten Micha gefunden. Und das hatte mich doch wirklich getröstet. Also das war immer meine Hoffnung, dass Gott irgendwann uns wieder zusammenbringt, dass er die Verstoßenen zusammensucht und uns zu einem, dass er uns zu einem großen Königreich macht, ne? Ich will den Lahmen geben, dass sie viele Erben haben und ich will die Verstoßenen zum großen Volk machen. Und ich habe das dann so vor Augen gesehen, ne? Ja, die Blues Brothers von diesem Film. Da sind diese beiden Brüder Blues unterwegs und die wollen die Band zusammenbringen, sind im Auftrag des Herrn unterwegs. Und so habe ich immer auch irgendwie meinen Auftrag verstanden und gesehen. Und machen wir das auch heute hier, dass wir, in der Hoffnung, dass unser Gott Jesus Christus irgendwann uns alle, die ehemaligen der Jesusgemeinde, wieder versammelt. Volker.
1: Ja, genau wie dieser Hebräerbeschreiber, der ja nicht unbedingt einer ist, der vielleicht Paulus war, vielleicht nicht Paulus war, wenn er sagt, die Hoffnung ist die Verwirklichung dessen, was, der Glaube ist die Verwirklichung dessen, was man hofft, ein Überführtsein von Dingen, die man nicht sieht.
0: Ich habe das immer gehofft, weil wir haben diese guten Zeiten erlebt, ne, du auch, und dann haben wir das gesehen, dass alles zerbröckelte. Ja, von denen, die damals da waren, und wir waren eine gute Clique, wir waren dann.
1: Irgendeiner wollte immer den Leiter spielen und da hat man eine Zeit lang mitgemacht und einmal hat er sich so überhoben, dass er dann meinte, er ist der King und alle anderen sind nichts mehr. Und
0: dann redest du jetzt direkt vom Bernd, vom Leiter, ja?
1: Ja, von Bernd und auch von anderen.
0: Nein, das waren ja so viele. Wir können jetzt erstmal nur reden mal von dem, was wir selbst erlebt haben.
1: Jedenfalls, aber in anderen Gemeinden ist es das Gleiche.
0: Wir haben jedenfalls erlebt, so kann ich sagen, und vielleicht kannst du dem zustimmen, wir haben wirklich gute Zeiten erlebt und die sind vorbei. Und die sind, man findet das heute nicht. Und du hast auch Bekannte und Freunde, die das Land durchziehen, ja, und die auf der Suche sind. Und die, ja?
1: Hat ja jeder. Jeder hat irgendwelche, oder ja, das zieht
0: auch halt also Glaubens, durch. Das sind Glaubensfreunde, Glaubensbrüder, die pilgern
1: oder Schwestern
0: von,
1: und so weiter.
0: Die pilgern von Gemeinde zu Gemeinde, von Konferenz zu Konferenz, zu jedem Neuen. Irgendwie sei es was Neues, da wird hingefahren, da wird ein Durchbruch
1: erwartet.
0: In eine
1: Wasserkuppe nach Obernwörn.
0: Wassermühle heißt das Ding, ne?
1: Ja, oder nach Rinteln oder irgendwo und sich die Traumreisen da abholen oder alles oder irgendwo anders hin. Ja,
0: da kommt eine neue Mode auf jetzt, ne? Oder vorher, da wurde dann zu Yonggi Cho geflogen, nach Südafrika geflogen. Wie ist der andere? Andreas Hermann, Prediger aus Frankfurt, da kommt der Durchbruch. Die Leute, die die Herrlichkeit Gottes erlebt haben, die sind angefixt wie Drogensüchtige und die wollen da mehr von haben. Man kommt da nicht mehr von aus und das geht mir auch so. Wenn man einmal die Herrlichkeit Gottes erlebt hat, dann will man die nicht mehr missen. Oder?
1: Nee, dann möchte man wirklich dann das sehen, dass es weitergeht.
0: Das möchte man permanent auch erleben, ne? Und ja, ich erlebe es auch. Ich erlebe es heute auch nicht. Ich kann keinen Gottesdienst besuchen, wo ich Herrlichkeit erlebe. Wir haben jetzt hier um die Ecke rum bei mir, gibt es eine neue Gemeinde, Kirche für Hameln. Ja, und die ist aber evangelikal, nicht charismatisch. Da zieht es mich nicht hin.
1: Du hast ja noch nie hingegangen. Hast noch nie geguckt.
0: Werde ich auch nicht. Weil ich weiß, dass diese evangelikalen Gemeinden, die machen viel Gerede und das ist ganz, sind ganz lieb und ganz nett, aber da ist nichts,

0: Da ist nicht die Gegenwart Gottes erlebbar. Und ich brauche die, Volker.
1: Müsste man höchstens spionieren, aber du kannst
0: ja. Ja, das kannst ja du machen. Du bist ja hier immer der, du bist ja hier der Spion. Du bist ja für das Spionieren zuständig. Ich kann da nicht hingehen, das macht mich krank. Und dann diese lieben netten Leute, und die dann, wenn ich dann erzähle, was ich für einen Gemeindehintergrund habe und was ich, dann wird schon verlegen geguckt, ach so, ein Charismatiker.
1: Willst du noch ein Stück Kuchen haben?
0: Ja, ist genau. Mann. Dann wird einem der Mund gestopft mit Kuchen und dann noch einer Tasse.
1: Und noch ein Kaffee?
0: Ja, und noch ein Brei.
1: Ah, ich will lieber einen Pfefferminztee oder Ysop-Tee.
0: Ja. Nee, da stehe ich nicht drauf. Wenn du da hingehen möchtest, dann tu das ruhig. Also ich habe die Herrlichkeit Gottes gesehen. Ich habe die erlebt, Volker. Ja. Und drunter geht's nicht. Drunter bin ich nicht zufrieden.
1: Aber vielleicht gibt es ja tatsächlich noch irgendwo Gemeinden, die anders sind.
0: Ja, wenn die Hörer da irgendwas entdeckt haben, wir haben ja eine E-Mail-Adresse.
1: Dann sollte man direkt schreiben an dererweckungssender@freenet.de.
0: Genau, .de. Dann schreibt uns, wenn ihr die tolle Gemeinde habt, wo das wirklich die Herrlichkeit Gottes erlebbar ist, dann sagt und verratet uns das. Dann können wir ja mal gucken, ob das wirklich so ist oder ob es da nur, oder ob es da,
1: wir warten auf eure Antworten, ja. Auf eure E-Mail-Briefe.
0: Wir hatten ja jetzt gerade den Prophet Dieter Herwig aus Georgsmarienhütte, der schrieb, wir haben den dritten Tag Erweckung. Und jetzt aber ein paar Tage später schrieb er dann, wir haben schon seit 3 Jahren Erweckung.
1: Ja.
0: Seit 3 Jahren Erweckung, kein Mensch weiß was davon.
1: Ne? Keiner weiß, merkt was.
0: Als die Erweckung in Wales war, Volker, 1904, 5, 6, da kamen die Menschen aus San Francisco. Kamen die angereist. Und das war damals keine einfache Sache. Die konnten nicht in San Francisco in ein Flugzeug steigen, 1904, 5, 6, und dann einfach nach Wales fliegen, nach Liverpool das oder Manchester, das ist in der Nähe, oder nach London. Sondern die mussten von San Francisco, von der Pazifikküste, mussten die mit einem Zug den ganzen US-Kontinent durchreisen bis nach New York. Und dort fuhren sie mit einem Schiff ab, dann nach Liverpool. Diese Reise hat gedauert 14 Tage, 3 Wochen. 3 Wochen lang haben sich Menschen auf den Weg gemacht. Die haben eine dreiwöchige, teure Reise auf sich genommen, weil sie über Zeitschriften gehört haben von der Erweckung in Wales. Wenn in Georgsmarienhütte Erweckung wäre, ja, wirklich Erweckung wäre. Dann
1: würden alle dahin pilgern.
0: Ja, dann wäre ich auch schon da gewesen. Das geht schon seit 3 Jahren. Seit 3 Jahren sagt dieser Prophet Herwege, er hat seit 3 Jahren, wir sollen alle vorbei, er hat schon seit 3 Jahren Erweckung.
1: Aber vielleicht ist die Erweckung ja auch so, habe ich mir gedacht, Erweckung kommt und keiner merkt es.
0: Ja, das ist dann wie bei den Zeugen Jehovas. Da war der Weltuntergang auch dann die haben ja immer den Weltuntergang prophezeit, und als er dann, glaube ich, 1917 zum letzten Mal, ja, kurz vor Ende des oder Anfang des Weltkrieges, des ersten, und dann haben sie dann gesagt, naja, die Welt ist so untergegangen, dass wir es gar nicht gemerkt haben. Ne? Die ist jetzt im Unsichtbaren untergegangen, aber die Auswirkungen davon, die werden wir erst später bemerken.
1: Aber so kann ich mir nicht vorstellen, dass Gott ist. Wenn Erweckung kommt, dann merkt man es hundertprozentig. Und dann weiß man, dort ist Erweckung, die Leute werden kommen.
0: Ja, als Johannes der Täufer in der Wüste predigte, da kamen sogar die Leute, der predigte in der Wüste. Und die Leute kamen zu ihm und ließen, die kamen dahin. Es wird wohl, er war ja irgendwo am Jordan, und wahrscheinlich stelle ich mir so vor, Volker, da war ein Durchgang, eine Furt. Ne? Da konnte man mit Karren und so den Jordan durchqueren. Und da wird er sich hingestellt haben, da kamen Leute vorbei, und zu denen hat er gepredigt. Oder so kann. Er hat jedenfalls nicht in Jerusalem zum Beispiel auf dem Marktplatz gepredigt.
1: Ja.
0: Und die Leute gingen raus zu dem. Und an Pfingsten, als der Heilige Geist kam und Petrus und die auf die Straße liefen und predigten, da war Erweckung. Das hat man mitbekommen. Das haben alle mitbekommen. 5000 an einem Tag. So.
1: Und dann musste der arme Johannes der Täufer so elendig sterben, dass er auf den Geburtstag vom Bruder von Herodes, die Tochter wollte unbedingt als Geburtstagsgeschenk den Kopf von Johannes des Täufers haben.
0: Ja, die vom König Herodes, die Geliebte, das war, ne, die.
1: Die vom Bruder, ja, vom, ja, Bruder, ja, ja. Die Frau.
0: Die Frau, die wollte.
1: Die Herodias. Und die hatte eine Tochter, ja, ja, ja, die tanzte hübsch, so,
0: ja,
1: schön.
0: Ja, aber die Mutter wollte den Kopf, weil die hasste den Johannes, weil der klagte sie ja an, dass sie nicht mit dem. Sie war eigentlich die Ehefrau von dem Bruder vom Herodes, lebt da mit dem König Herodes zusammen. Ne?
1: Und dann war der einzige Trick, weil Herodes so schön tanzte, er hat ihr angeboten, der Tochter, ich will dir alles geben, bis zur Hälfte des Königreiches. Ja. Und hat die Mutter die Tochter halt aufgehetzt, und dann so konnte dann der, so ohne Grund dann, weil er es versprochen hatte, ja, enthauptet werden. Aber so gefährlich ist es heutzutage zum Glück noch nicht, aber wer, ja, weiß.
0: wie du es hattest, wird. Du hattest eben einen schönen Satz gesagt, also als die Jünger von, als Jesus seine Jünger ausgesandt hatte, waren es 12 oder die 70 und die kamen alle wieder. Da hatten sie im Schlepptau, Jesus wollte eigentlich mit ihnen zusammen essen. Aber
1: die 12 waren das.
0: Die 12. Und dann kamen die wieder und dann hatten die irgendwie an die Hacken von den 12, hatten sich...
1: Ja, die 12 sind von Dorf zu Dorf gegangen, ja. Und anschließend hat Jesus sie genommen und wollte mit ihnen in die Einöde sich verziehen und ihnen noch ein bisschen erzählen.
0: Ja.
1: Aber das ganze Volk von den Dörfern hat gesucht, wo die sind und ist ihnen nachgefolgt. Da waren es auf einmal 5.000.
0: Und dann kam es zu der Speisung der 5.000 mit den wenigen Broten und den paar Fischen. Ja, Volker, also das ist, liebe Leute, das ist für mich Erweckung, ja. Wenn da irgendwer jemand losgeht, ja, und dann hängen eben, da kommen 12 Jünger gehen los und die tun das, was Jesus auch gemacht hat und was er ihnen gesagt hat, ja. Predigt die frohmachende Botschaft, heilt die Kranken, treibt Dämonen aus, weckt Tote auf. Und die machen das und dann kommen, die können gar nicht wieder alleine, die kommen gar nicht alleine zurück, sondern Tausende folgen ihnen und kommen, gehen dahin, wo Jesus, zum Zentrum, zu Jesus. Das ist Erweckung. Und das hat man damals mitbekommen. Das war allen bekannt. Und da war immer Remi-Demi, egal wo Jesus war, als Jesus dann am Ende ja nach Jerusalem reinkommt, ist die ganze Stadt Jerusalem ist aus dem Häuschen. Ne, also so passiert Erweckung und nicht irgendwo im Verborgenen. Ja, das Licht stellt man nicht unter den Scheffel. Ja, wenn also in Georgsmarienhütte Erweckung wäre, dann hätte das auch die Gesellschaft, in der wir hier leben, mitbekommen. Und dann würden auch unsere Gemeinden irgendwie anders aussehen. Da ist keine Erweckung. Da ist Hysterie. Da geschehen Dinge, die der Antichrist praktiziert. Ja, eben wie diesen Goldstaub und was da Bruce Allen. Was ihm da auf dem Fuße folgt bei seinen Reisen durch Raum und Zeit, dass einige bestimmte Leute dann Edelsteine oder Perlen.
1: Aber das haben wir ja die letzte Sendung.
0: Ja, das können wir doch ruhig nochmal erwähnen. Da ist ein Unterschied. Es gibt einen Unterschied zwischen Helligkeit und Herrlichkeit.
1: Helligkeit.
0: Ja, du hattest Helligkeit mitgebracht.
1: Oder Geborgenheit.
0: Ja, das wird. Wollen wir das heute als Comedy hier machen?
1: Da, aber dann kommen wir erst Musik. Es sind schon 12 Minuten rum.
0: Ja, also meine Redebeiträge sind ja länger. Ich mache ja in der Regel immer, wenn ich alleine hier rede, mache ich ja 20 Minuten. Aber wenn du möchtest, machen wir jetzt Musik. Musik?
1: Musik.

0: Ja, das Lied Silly, das Lied von Silly, alles rot. Das finde ich so wunderbar lebendig. Da singt die Anna-Maria Loos, ne, die Ehefrau von dem Johann Josef Liefers. Die singt, in mir da ist alles ganz rot. Das ganze Gegenteil von Tod. Und das ist so lebendig. Und ich möchte so lebendig sein. Ich glaube, Volker will auch so lebendig sein. Und so eine Lebendigkeit, die ist oft in unseren Gemeinden nicht zu finden, weil da stirbt alles. Ja? Ich möchte lebendig sein, Volker. Du auch?
1: Leben in unser Leben.
0: Ja.
1: Das ist wichtig. Das ist das Entscheidende. Oh, ja, jetzt passt es, ja.
0: Volker guckt auf den Pegel, den Reglerausschlag.
1: Ja, es ist schon, ja, doch geht, ja.
0: Das Lied habt ihr eben gehört. Ja, und dafür kämpfen wir. Dafür kämpfen wir. Dafür machen wir diesen Erweckungssender. Dafür legen wir uns an mit der etablierten freikirchlichen Predigerwelt, mit all ihren Dogmen,
1: Mit dem Establishment.
0: mit dem Establishment.
1: Heutzutage wird doch überall ist das Establishment an
0: Es
1: der Macht.
0: Establishment.
1: Das ist überall an der Macht und es will versuchen, alles durchzudrücken. Und sie schaufeln sich alles zu sich. Und
0: Meinst
1: dieses.
0: was? Meinst du, dann sind wir hier so wie die, sind wir hier so als Prediger, so wie die AfD in der Politik?
1: Establishment, wir können ja auch dann die Grünen sein oder wie auch immer. Um das
0: Na, die Grünen sind doch schon lange Establishment.
1: Jetzt sind sie auch Establishment.
0: Ne?
1: Aber wir müssen das Establishment auf
0: Establishment, Establishment heißt.
1: Establishment,
0: Das
1: das
0: heißt
1: geistige Establishment müssen wir aufrühren.
0: die, ja. Deswegen, ja, das machen wir ja auch. Wir legen uns mit denen an und sagen, was ihr da predigt, das ist dummes Zeug. Euer faules Evangelium ist eine Irrlehre. Das ist eine antichristliche Irrlehre. Und Volker, ja, ich möchte so eine Lebendigkeit zurückhaben. Und deswegen spielen wir hier ab und zu auch mal nicht christliche Musik, die uns schön gefällt und die einfach auch gute Stimmung verbreitet, weil diese Lebendigkeit fehlt uns einfach. Und wenn man ausschließlich freikirchliche christliche Musik spielt, kommt man in so eine in bestimmte Kreise rein, ja, die dann nicht durchbrochen werden können. Aber wir durchbrechen diese Kreise. Manche Kreise sind Kreise einer falschen Herrlichkeit, wie du sagtest. Dadurch, dass wir zum Beispiel so ein Lied hier von Silly spielen, alles rot.
1: Um die falschen Kreise zu durchbrechen, ja.
0: Genau.
1: Und das Establishment muss halt zerstört werden, das geistige Establishment.
0: Establishment. Jesus hatte Probleme in seiner Zeit mit dem, mit wem?
1: Mit den Pharisäern, das
0: Das
1: war
0: war
1: das
0: das geistlich, das war
1: Establishment
0: das geistliche
1: der
0: Establishment.
1: damaligen Zeit.
0: Das waren die, ja, die Hohenpriester, die Pharisäer, das waren diejenigen, die das Sagen hatten.
1: Und
0: In
1: jeder, der
0: seiner Welt, in Israel. Er trat auf und ja, er gehörte nicht zu denen und die wollten ihn nicht.
1: Und sogar die wollten den fremden Wundertäter unter Kontrolle bringen, die Jünger. Und hat Jesus ja gleich gesagt, warum wehrt ihr ihn? Weil, wenn ich in meinem Namen, wenn ich gegen mich ist, der ist immer für mich. Es kann viele christliche Gruppen nebeneinander geben. Es ist nicht das Problem mit dem fremden Wundertäter, in Anführungsstrichen. Aber den da in, nach dem Establishment darf es das nicht geben, den fremden Wundertäter oder die fremde Gemeinde nebenan oder so, weil das sind alles Konkurrenten und das muss durchbrochen
0: Wir
1: werden.
0: jedenfalls, wir legen uns mit dem Establishment an und wir sagen, was ihr da predigt, was ihr so stolz nach der Lausanner Verpflichtung, Erklärung oder wie das Ding genau heißt, das volle Evangelium nennt, das ist eine Irrlehre und die zerstört und die ist ein Hindernis. Ja, ihr habt euch gesetzt auf ihr habt euch gesetzt auf den Thron des Christus. Und ihr habt die Schlüssel zum Himmelreich an euch genommen. Habt es aber nicht aufgeschlossen, das Himmelreich seid hineingegangen, sondern ihr habt es nicht gemacht und ihr wehrt auch noch denen, die hinein wollen. Und wir wollten hinein. Wir waren die jungen Leute, die 1990.
1: Und das ist ein Sicherheitsschlüssel. Die haben einen Sicherheitsschlüssel gemacht, den man nicht einfach so nachmachen kann beim Schlüsseldienst.
0: Aber
1: Jetzt.
0: wir brauchen den Schlüssel nicht.
1: Nee, wir können das knacken.
0: Wir brauchen keine Einwilligung von irgendwelchen Gemeindeleitern. Jesus hat auch nicht die Einwilligung der Pharisäer oder der Schriftgelehrten oder der Hohenpriester gebraucht. Jesus hat das getan, wozu er berufen war, und das tun wir auch. Ja, der Heilige Geist kann noch mal auch durch unseren Sender ein paar Wunder hier im Lande tun. Ja, wir sind jetzt noch nicht der fremde Wundertäter, weil wir labern ja nur, wir reden nur. Und die Zeichen und Wunder, die müssen noch kommen, die müssen noch folgen.
1: Die müssen noch folgen, aber
0: Aber Johannes der
1: in
0: Täufer,
1: diesem Fall haben wir es ja nur auf die Gemeinde nebenan betrachtet, den fremden Wundertäter. In Anführungsstrichen ist es jetzt erstmal nur die Gemeinde nebenan, dass die sich nicht gegeneinander mehr bekriegen und bekämpfen.
0: Ich kenne jetzt keine Gemeinde nebenan, von der ich, da ist eine nebenan, aber ich kenne hier keine Gemeinde bei uns im Hameln, die ich empfehlen könnte.
1: Ja, nee, noch nicht.
0: Nee, noch nicht. Also ich gehe in keine hin, weil...
1: Aber unter den vollen Evangeliumsgemeinden gibt es genug Gemeinden nebenan.
0: Ja, die sind alle nebenan und ich gehe zu keiner hin. Ich hätte das nicht erwartet, dass wir reden ja nun schon, also ich rede, wir beiden hier, der Volker und ich, wir haben angefangen über das Thema zu diskutieren. So, das war eben, wann war das? Das war, nachdem ich die Gemeinde verlassen musste, 98. Wann war das da in der Zeit, wo du und Mario und ich immer zusammengesessen und diskutiert haben? Erst bei dir, dann mal bei ihm in der Wohnung?
1: 99,
0: ja. 99 war das. Da haben wir angefangen über, da haben wir diskutiert, oder? Über das volle Evangelium und seine Auswirkungen. Dass da was nicht stimmt, dass das eine Irrlehre ist.
1: Und das ist schon fast 20 Jahre her.
0: Damals hätte ich nicht gedacht, dass, wenn ich jetzt sehe, dass also, was wir da durch dich herausgefunden haben, Michael van Flüm, dass also in den Gemeinden jetzt versucht wird, durch Raum und Zeit zu reisen, muss man nochmal sagen. Also in der Bibel wird durch den Raum gereist. Ob da durch die Zeit gereist wurde, weiß ich gar nicht so, Volker.
1: Ja, und das war die einzige Raumreise, war halt, wo Christus mit auf den Berg genommen wurde vom Feind.
0: Es waren noch mehr, also erstmal die Frage, ist dir irgendeine Bibelstelle jetzt gerade bekannt, wo durch die Zeit gereist wurde?
1: Nee, durch die Zeit nicht, aber durch den Raum.
0: Ja, aber warum macht Michael van Flüm und Bruce Allen Reisen durch Raum und Zeit?
1: Vielleicht ein Druckfehler.
0: Das ist kein Druckfehler, das ist absichtlich so. Jesus, ich sehe nicht, dass irgendwo in der Bibel, da kann man dann bei Hesekiel, bei Jeremia, Jesaja, wenn die da irgendwie vom Geist Gottes emporgehoben wurden und denen wurde irgendwas gezeigt, war das dann, da hat doch der eine mal...
1: In dem Spielfilm, Zurück in die Zukunft, der ist die Zeit zurückgereist.
0: Okay, das ist ja sehr biblisch, ne? Das war jetzt ein
1: Aber das gibt es ja nicht, das ist ja nur ein weltlicher Spielfilm, denn... auch viele Christen kennen, weil es ein bisschen geckhaft ist und ein bisschen Spaß macht.
0: Blabla, das ist ein blöder, Film in meinen Augen
1: ist ein
0: und hat jetzt hiermit nichts zu tun. In der Bibel meine ich, wird nur durch den Raum gereist und das war jetzt heute, habe ich gelesen, im Johannesevangelium, da gibt es diese eine Bibelstelle, wo die Jünger sich auf dem See abmühen und da ist ein Sturm aufgekommen und die kommen irgendwie nicht voran und es ist schon irgendwie die dritte Nachtstunde oder irgendwas und plötzlich ist Jesus auf dem See neben ihnen, er geht über den See und kommt zu ihnen. Dann steigt er in das Boot ein und zack, bumm, sie nehmen ihn ins Boot und schon ist das Boot am anderen Ufer. Das ist schon da. Die müssen nicht mehr weiter rudern oder segeln, sondern Jesus steigt in das Boot ein und sofort ist das Boot am anderen Ufer. Wenn es also so gewesen ist, und nicht nur jetzt, dass da irgendwie was fehlt in der Beschreibung, dann war das ja auch eine Versetzung durch den Raum. Ne? Also die waren eben noch in der Mitte des Sees und im nächsten Augenblick sind sie schon da in Kapernaum.
1: Oder es ist einfach nur abgekürzt wiedergegeben.
0: Nein, das glaube ich nicht. Das ist schon gemeint, denke ich. Das kommt nicht in allen Evangelien vor. An anderen Stelle steht, da ist es im Sturm, glaube ich. Und sie wollen ihn an Bord nehmen und zack, bumm, sind sie schon im nächsten Augenblick an Land. Ich glaube, es kommt in mehreren Evangelien vor. Ist auch so eine Versetzung, das ist also eine räumliche Versetzung. Wie der Philippus eben, der da noch eben bei dem Kämmerer aus Äthiopien im Karren sitzt und im nächsten Augenblick ist er weg und man sieht ihn wieder in Samarien, ne?
1: Und man findet ihn da. Und er hatte da den Auftrag gehabt, den anderen da.
0: Ja, da hat er dann evangelisiert in Samarien. Ne? Volker, ich wäre überhaupt nicht, der Bruce Allen fängt da an, irgendwie, ich hätte ja diese Stellen bemüht, wenn ich die Leute überzeugen wollte, dass das nun von Gott ist. Und dass wir nun den Auftrag haben, zugunsten des Evangeliums und Geliums uns dem hinzugeben, diesen Reisen durch Raum und Zeit. Dann hätte ich ja angefangen mit Jesus seinen Entrückungen, zum Beispiel auf dem See. Aber auch dann die Erdrückung des Philippus. Da könnte man noch argumentieren mit dem Elia, da war das nicht König Ahab, der sagt, dann lass uns doch den Elia suchen. Und dann sagt sogar der Ahab, was Ahab, weiß auch nicht jetzt ganz genau, ne? Nee, dann nachher hat ihn, ich suche den jetzt nicht, nachher hat ihn der Geist Gottes entrückt. Schon da wurde von dieser Entrückung gesprochen. Das könnte man ja alles, da könnte man über alles diskutieren, wenn man in dieses Thema einführen wollte, in Entrückung, also Versetzung, übernatürliche Versetzung im Raum. Warum aber der Bruce Allen nun gerade damit anfängt, über diese eine Bibelstelle, über diesen Mann Henoch zu erzählen, da steht ja gar nicht, dass der durch den Raum entrückt, versetzt wurde, sondern wurde von der Erde weggenommen. Der ist ja nie wieder aufgetaucht.
1: Außerdem, die haben wir doch vorhin schon gesagt, der Henoch, das ist erst im zweiten Jahrhundert vor Christi gefunden worden, das Buch.
0: Ja, das taucht.
1: Also, das hat gar nicht Henoch geschrieben.
0: Nein, aber das, ja, das, ich kann es ja mal, deswegen darf ich es ja trotzdem nochmal erwähnen, oder nicht? Ist, ja, wir machen das hier wie Augstein und Blome, ne? Die machen das ganz gut. Wenn ihr die hört, kennt, liebe Hörer, die machen auf Phoenixen, das sind zwei Journalisten, Augstein und Blome. Die machen auch so, die machen mal so ein gutes, das ist so ein gutes Hickhack, die, die reden auch mal miteinander, ziemlich kontrovers zum Teil und ärgern sich so ein bisschen daneben, immer dabei. Kennst du die beiden? Augstein und Blome, ja, ne? Von Phoenix?
1: Nee.
0: Sagt er gar nichts?
1: Augstein, den kenne ich, das ist Augstein, vom Spiegel, der Sohn.
0: Das ist der Sohnemann, genau. Und Blome, das ist so, der war mal früher bei Bild am Sonntag, jetzt macht er bei der Welt, der ist da Chefredakteur. So ein Schmalerer sitzt ab und zu auch mal in der Talkshow beim Lanz rum.
1: Früher gab es mal so eine Sendung im ZDF mit Kienzle.
0: Hauser und Kienzle, das war Frontal 21, das war auch so ein bisschen so, ja. Das ist ein bisschen, das war so ähnlich. Ich hätte nicht mit Henoch argumentiert, weil Henoch, dass diese Henoch-Bücher auftauchen, wie gesagt, im zweiten Jahrhundert vor Christus kommen, tauchen dann apokryphe, verborgene, geheimnisvolle Henoch-Bücher auf, die dann das äthiopische, das hebräische und das altslawische Henoch-Buch. Und damit argumentiert dann dieser Bruce Allen, hätte ich überhaupt nicht gemacht. Und steht wirklich, da steht natürlich dann wesentlich mehr drin als eben nur in der Bibel. In der Bibel steht einfach nur über Henoch. Henoch wandelte mit Gott, er wurde für gerecht befunden und wurde von der Erde weggenommen. Ne? Dass der irgendwas erlebt hat, steht da nicht. Der hat auch nie was berichtet. Also das sind da eben dann so Fantasiebücher, sind da erfunden worden, die man dann...
1: Die der Teufel einfach geschrieben hat, um zu fälschen. Genau wie damals die Kirche das Buch von der Päpstin einfach dann gefälscht hatte und dann stückchenweise vernichtet hat, dass davon nichts mehr zu finden ist.
0: Ja, von der Päpstin weiß ich nicht, ob das Wahrheit ist oder
1: so,
0: nicht.
1: So, es wird alles da, was, das ist verborgen, es ist nichts verborgen, was offenbar werden soll, hatten wir am Anfang gesagt. Und das ist das Entscheidende. Wir wollen, dass das Verborgene wieder offenbar wird. Mit einer doppelten Portion des Elisa. Dass dann das, wirklich das Verborgene, was in der Politik, in der Gemeinde, was verborgen ist.
0: In der Gesellschaft.
1: In der Ja. Gesellschaft, was verborgen ist, dass das...
0: Alles Verborgene treiben, dass der Freimaurer...
1: Die Freimaurer entdeckt wird,
0: ja,
1: dass das bloßgestellt wird.
0: Die Burschenschaften, also die Studentenverbindungen, da geht so viel Übles von aus. Ich habe das selber wieder neulich selbst erlebt. Ich war auch mal, habe da mal Kontakt gehabt zu Burschenschaften, das sind also Studentenverbindungen, die sich zum Teil das Gesicht zerschneiden mit so einem Degen und so. Ne? Da sind so alte Riten, aber die sind nicht das Schlimmste. Da ist wirklich Salbung aus vergangenen Zeiten, Zauberei, Okkultismus, der da wirkt, der unsere Gesellschaft zerstört, und das soll offenbar werden.
1: Es muss alles offenbar werden.
0: All das, was im Verborgenen wirkt. Und das ist ein ermutigender Spruch, den du da eben...
1: Christus hat das gesagt und es soll jetzt werden, dass Angela Merkel könnte, wenn sie klug wäre. Angela Merkel ist eine Pastorentochter. Und wenn sie klug ist, würde sie im Bundestag jetzt, falls es doch jetzt nicht klappt mit ihrer Kanzlerschaft erneuten, aber sie könnte dann einfach sagen, alles, was verborgen ist, wird offenbar. Denn ich weiß das von meinem Vater. Der war Pastor und ein bisschen habe ich da gelernt. Entweder ist Gott mit ihr und er bestätigt ihr das.
0: Ja,
1: und
0: die weiß ja da nichts. Die weiß ja. Also.
1: Aber sie hat ein bisschen, jedes Kind im Pfarrhaus hat oft so ein klein bisschen mitgekriegt.
0: Wir hatten vorhin darüber gesprochen. Also meiner Meinung nach hat sich Frau Merkel so lange gehalten innerhalb der CDU und hat so viel Einfluss bekommen, so viel Macht bekommen, weil sie eben weil sie eine Pastorentochter ist. Ihr Vater war evangelischer, oder ist immer noch, vielleicht ist heute im Ruhestand wahrscheinlich.
1: Der ist,
0: ne?
1: Glaube schon gestorben.
0: Weiß ich gar nicht genau. Der war jedenfalls evangelischer Pastor, sagen wir es mal so. Und der war, Frau Angela Merkel ist noch in Hamburg geboren und der Papa, der ist noch in den 50er Jahren, war eine Fahrstelle frei, eben in Vorpommern da oben, ne? Und da ist er hingegangen und da ist dann die Angela mit aufgewachsen. Die ist gar keine, die ist in Hamburg geboren, also der Mann war irgendwie sehr idealistisch, oder?
1: Der Vater von
0: und ich glaube, und aufgrund meiner Kenntnisse über die CDU, dass da wirklich aus diesen Kreisen der Burschenschaften, der Studenten, ne, das sind dann also auch so Seilschaften, wo man sich gegenseitig hilft und da ist kein guter Einfluss, da sind okkulte Praktiken im Hintergrund, Zauberei aus dem Mittelalter zum Teil noch, die eben auch durch die Freimaurerei und so herrschen. Und wenn dann Friedrich Merz und der Roland Koch und viele Männer in der CDU alle gestürzt sind und verschwunden sind, keine Karriere gemacht haben, dann war es, glaube ich, deswegen, weil der Heilige Geist aufgeräumt hat innerhalb der CDU und Frau Angela Merkel war ein Werkzeug, und zwar, weil sie unbelastet war. Sie gehörte nicht diesen Burschenschaftlerkreisen an, nicht den Freimaurerkreisen, weil das gab es alles in der DDR nicht. Jedenfalls nicht da, wo die Angela Merkel mit ihrem Papa aufgewachsen ist, der war evangelischer Pastor.
1: Und die Zeit ist reif, dass das Falsche aufgedeckt wird. So, ich denke...
0: Du möchtest wieder Musik machen. Machen wir das.

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1: Christus ist gekommen in ein Nest voller Geborgenheit. Geborgenheit, das sein soll in einer wichtigen Geborgenheit. Aber dann sollte die Geborgenheit hinausgetragen werden. Ja, weil die Geborgenheit eine Geborgenheit des Misstrauens wurde, in die irgendwie wird geboren wurde, in eine Geborgenheit. Und diese Geborgenheit musste er dann doch noch wieder, die falsche Geborgenheit musste nehmen und wieder in sich hineinbringen, verwirklichen durch seinen Tod und seine Auferstehung. Und dann hat er aus einer Geborgenheit der Welt alle Geborgenheit des Glaubens gemacht, ja, und in dieser Geborgenheit, in die Christus dann erst hineingeboren war, aber falsch war dann, aber aus dieser gefällt dir Geborgenheit, die richtige Geborgenheit, und musste, konnte er hineingehen in die richtige von Gott geführte Geborgenheit, die gleiche einklinken dürfen, wir dürfen uns einklinken dann in die richtige Geborgenheit hinein, in dessen, was dann gut und wohlgefällig und vollkommen ist, hinein in die in Gott geführte Geborgenheit hinein, ja, gebrochen hat es gut.
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0: Ja, da sind wir wieder. Bruder Volker und Bruder Stefan. Wir haben unsere heutige Sendung heißt von Tauben und von Sprachlosen. Du sagtest eben, die Parteien sind auch sprachlos. Die haben auch nichts zu sagen.
1: Es muss wieder spannend werden, auch in der Politik, dass da wirklich was rüberkommt.
0: Es ging jetzt so bei Facebook die Vermutung rum, dass sich die Jamaika-Koalition nicht findet, dass also die Grünen sich sperren und sagen, nein, wir bestehen unbedingt darauf, auf die Großzügigkeit gegenüber Flüchtlingen mit Familiennachzug und so weiter. Und dass es dann zu keiner Einigung kommen kann zwischen CDU, CSU, FDP, ne, auf der einen Seite, die da auch eine Begrenzung wollen und darauf auch achten, dass die Bereitschaft in der Bevölkerung, Menschen Hilfsbedürftige aufzunehmen, nicht überfordert wird und auch damit eben, geht ja auch um finanzielle Dinge. Auf der anderen Seite geht es uns wirklich ganz gut zur Zeit. Der Herr Schäuble wurde gesagt, kann die Unterbringungskosten oder alles, was mit den Flüchtlingen

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1: Stumm sind die Sprachlosen.
2: Tauben und stumm.
1: Ja. Taub ist das hier mit dem Ohr, da hört man, und stumm ist das der Mund, ne? Nicht redet, sprachlos.
2: Ja, wir sind schon die Tauben, ja.
1: Ja, so predigen ist anstrengend, ne? Ja. Die Tauben sind die.
2: Es ist das gemeine Wahlvolk,
1: ja.
2: Das eigentlich nichts versteht, und wenn sie Politik mitmachen will, da heißt es dann: Oh! Ja. Wir wollen jetzt! Und dann schreien sie hinaus, ihr Blabla hinaus, weil sie einfach in Anführungsstrichen taub sind und nicht mehr die Zeichen der Zeit erkennen können und nur noch ihren eigenen Senf hinaus brüllen wollen.
1: Eigentlich ist das Volk auch sprachlos, weil die haben auch keine Antworten, sonst könnten sie an die Politik gehen und mitwirken. Also es sind dann, ne, aber wir begnügen uns damit, alle paar Jahre den Politikern Daumen hoch oder Daumen runter zu zeigen. Und wir könnten alle mitwirken in der Politik. Wir könnten alle uns einbringen, aber scheinbar bringt sich auch deswegen keiner ein, weil er es auch nicht besser weiß.
2: Ja, weil wenn die Politiker als Sprachlose wieder auch entsprechend gut argumentieren können und wirklich Lösungen haben, die von der Bibel inspiriert sind, dann macht es den anderen auch wieder Spaß. Und dann wird jeder Hindu Christ werden, jeder Moslem kann Christ werden und so weiter. Aber von Herzen, nicht mit Kreuzzug. Die Zeit der Kreuzzüge sind vorbei. Und so muss es kommen, dass jeder.
1: Ja, es muss übernatürlich kommen. Und das war es eben, was in Wales geschehen ist. Menschen sind in der Nacht wiedergeboren worden. Die hatten weder nach Jesus gefragt noch ihn gesucht. Die sind normal als Ungläubige. So wie sie geboren wurden, ins Bett gegangen und am nächsten Morgen wachten sie auf und hatten eine Begegnung mit Jesus gehabt. Ne? Das kann nur übernatürlich passieren, wie du sagst. Darauf arbeiten wir hin. Deswegen heißt der Erweckungssender, weil wir wollen das verkünden, dass Jesus das tun will. Wir können das nicht bewirken. Es liegt nicht an jemandes Lauf oder Wollen. Wir können ja auch den ganzen Tag auf den Händen rumlaufen, dann werden wir es auch nicht. Ja, wir können es nicht bewirken, Volker, aber weil es liegt an Gottes Erbarmen, ja, es liegt nicht an unserem Wollen. Aber ich bin davon überzeugt, und deswegen habe ich damals mit dem Sender angefangen und den auch so benannt, dass Gott das tun will. Gott will eine Erweckung machen, dass Menschen hier, ohne dass sie es eigentlich wollen, wiedergeboren werden. Sie werden eine Begegnung mit Jesus haben und das werden sie weitererzählen. Sie werden rumlaufen und sagen: Mir ist Jesus Christus begegnet. Ja, willst du den nicht auch erleben? So hat es doch bei dir auch angefangen.
2: Ja, und dafür müssen wir jetzt beten, jeder für sich, dass wirklich auch in der Politik die sprachlosen Politiker nicht mehr ihr sprachloses Blablabla reden, sondern wirklich vom Geist inspiriert werden und auf einmal Sachen herausbringen, von denen keiner gerechnet hat.
1: Bei den Politikern kann ich es nur hoffen. Wünschenswert ist es sowieso. Für die geistliche Welt, ja, für das Establishment unserer Freikirchen. Jetzt bei uns, unser Hintergrund ist ja eine charismatische Gemeindeherkunft. Entschuldigung. Da möchte ich es nicht nur hoffen. Da hat mir Gott die Verheißung gegeben, dass das kommen wird. Ja, dass diese Erweckung, die wird nicht aus den Gemeinden kommen. Das haben wir schon öfter mal gesagt, weil Gott kann die Gemeinden eigentlich im Moment eigentlich nicht gebrauchen. Aber Gott will mit dieser Erweckung, die über dieses Land kommt, will er die Gemeinden neu benutzen. Ja, er will sie wieder aufrichten. Du hattest noch eine Bibelstelle. Was war denn das mit den, wo er die Sänger da zusammenruft zur Wiedereinweihung der Stadtmauer? Was war das denn?
2: Nehemiah.
1: Nehemiah? Wollen wir das eben mal rausholen?
2: Nehemiah war das, mal? Ja. Und bei der Einweihung der Mauer Jerusalems holt man die Leviten aus allen ihren Orten nach Jerusalem, um Einweihung zu halten, mit Freuden und Danken und Singen und Zimbeln, Psaltern und Harfen. Und es versammelten sich die Sänger aus der Gegend um Jerusalem und von den Gehöften der Netophatita und von Bet-Gilgal und von den Fluren um Gebra und Bet-Asmavet, deren die Sänger hatten, und rings um Jerusalem her Gehöfte gebaut. Und die Priester und Leviten reinigten sich und reinigten das Volk und die Tore und die Mauer. Das Volk ist praktisch vom vollen Evangelium wird das gereinigt und die Leviten auch.
1: Okay,
2: die Einweihung
1: warte mal.
2: Der Stadtmauer ist halt das Entscheidende.
1: Ja. Das hattest du auch per Bibelstechen

0: gefunden, liebe Hörer. Und ja, wir versuchen, wir leben aus Glauben. Wir haben, Volker und ich, wir haben ja keine von Gott schriftlichen Bestätigungen für unsere Mission. Ja? Und ja, wir leben aus Glauben. Und wir versuchen auch am Leben zu bleiben und unseren Glauben am Leben zu erhalten, dass diese Mission, auf die uns Gott gesandt hat, dass die zur Erfüllung kommen wird. Nämlich, dass eine Erweckung geschieht, wie sie in Wales war. Das hatte Gott mir gezeigt. Das glaube ich. Das ist die Quintessenz eigentlich all der Jahre meines Glaubenslebens, inzwischen 25. Und auch, dass eine Wiedervereinigung geben wird. Ja? Und als Volker eine Wiedervereinigung geben wird, mir eben mit unseren alten Weggefährten, mit unseren Glaubensbrüdern, von dem Ort, von dem wir irgendwann gekommen sind. Und als Volker mir das hier vorgelesen hat, von der Einweihung der Stadtmauer, da war es die Stadtmauer, die bringt ja Schutz, ne, Volker? Und
1: die Stadtmauer bietet Schutz und im Geistigen brauchen wir auch eine Stadtmauer.
0: Ja, und wenn man die,
1: um unser Herzen herum.
0: Wenn die Stadtmauer wieder eingeweiht wird, dann ist das ein Bild dafür, dass da wieder Sicherheit hergestellt ist. Dass es sicher ist. Der Feind ist vertrieben. Und man ist in Ruhe, man hat Zeit, eben die Grenzen aufzurichten, die Stadtmauern aufzurichten, sodass das Fremde, das Böse draußen bleiben kann. Ja?
1: Dass das Böse draußen bleiben kann, das ist das volle Evangelium.
0: Genau, und vieles andere. Und eben solche Prediger, solche Lehren über Reisen durch Raum und Zeit, waren wir noch gar nicht mit zu Ende gekommen. Ne? Also in der Bibel steht was von Reisen durch Raum. Von der Reisen durch Zeit bin ich mir nicht so sicher oder bewusst, dass das wirklich überhaupt biblisch ist, dass man durch die Zeit reisen kann. Für mich gibt es keine Zeit. Ja, Zeit ist nur für uns Menschen. Und man kann nicht durch die Zeit reisen. Das ist Blödsinn.
1: Es ist nur Raumreisen, ja, wie Philippus gemacht hatte, von dem einen Ort zum anderen.
0: In der Bibel wird eben wie bei Philippus. Philippus wird von Gott von einem Ort an den anderen versetzt. Okay.
1: Aber er konnte es nicht aussuchen.
0: Nein, er hat es auch nicht gelernt.
1: Er wurde einfach dorthin gesetzt. Und deshalb kann man nicht auf Teufel komm raus eine Raumreise erzwingen.
0: Ja, auf Teufel komm raus ist ein gutes Stichwort. Und wenn ich, also als du das hier vorgelesen hast, also mit der Einweihung von der Mauer Jerusalems und dass hier die Leviten aus allen ihren Orten geholt wurden, da war mir das auch so vor Augen. Nochmal Blues Brothers, die Band wird zusammengeholt. Ne? Das war immer meine Hoffnung, dass diejenigen alle, die gehen mussten oder gegangen sind, unsere damalige Clique, wir waren so eine Clique von 30, 50 Leuten, war so der harte Kern der Gemeinde, der innere, ne? Ja, wir waren jeden Mittwoch, jeden Freitag, jeden Sonntag waren wir zusammen.
1: Und haben eine Stadtmauer im Gebet freitags aufgebaut.
0: Ja, das, ja.
1: Geistige Mauer, dass wir in Ruhe beten könnten für die Belange der Gemeinde.
0: Ja, und dann,
1: bis
0: dann,
1: die Gemeinde auf einmal durch den Einzug von Esoterik Löcher gekriegt hat.
0: Das volle Evangelium hat seine zerstörerische Kraft mehr und mehr bewirkt. 1990, 92, als wir dazu kamen, da war eine frische Ausgießung des Heiligen Geistes da und es war alles gut. Ne? Es war alles gut. Ja? Aber 97 war das verbraucht. Und das war dann das Unkraut, das unter den guten Samen gemengt war und ausgesät war. Mit dem Weizen zusammen wuchsen andere Dinge auf. Disteln und Dornen und Brennnesseln. Ja? Und die sind dann fragt Jesus oder die Jünger kommen an und sagt, Herr, wer hat denn, hast du nicht guten Samen ausgesät? Woher kommt das ganze Unkraut auf dem Acker? Jesus antwortet, ja, das war ein Feind, der ist in der Nacht gekommen und hat Unkraut zwischen den guten Samen gesät. Und es ist so ein Bild für mich in den Jahren dann, also ne, von nach 92 irgendwann war nicht nur das Getreide gewachsen, der Weizen, der hoch stand und gute, aus dem man eben Körner ernten und dann daraus Brot zur Nahrung gewinnen kann, sondern da waren auch Disteln und Dornen mit aufgewachsen, Brennnesseln auf dem Acker.
1: Und man das konnte man erst hinterher feststellen,
0: ja,
1: man
0: ja.
1: erst miteinander aufwachsen lassen.
0: Genau.
1: Und dann kann hinterher dann.
0: Und 97 war es soweit, dass aufgrund der Disteln und Dornen in der Gemeinde, dass ich einen Arschtritt bekommen habe. Du hast es noch 5 Jahre unter den Disteln und Dornen ausgehalten, ne? Bis 2002.
1: Bisschen unter den Disteln und Dornen, ja.
0: Und das war eine Zeit, wo es auch gejuckt und gekratzt hat und man wurde gepiekst und gestochen. Und irgendwann hast du im Schatten der wunderbaren großen Palmen, die aufgeschossen waren, diese Disteln, hast du irgendwann gesagt, ich halte es hier nicht mehr aus, hier ist so eine eisige geistliche Kälte, ich gehe. Oder?
1: Ja, und da ist beim Gleichnis vom Seemann wird auch gesagt, die Pharisäer, die derzeitigen Gemeinden, Gemeindeleiter des vollen Evangeliums, die sind, die suchen das Wort Gottes, die sehen auf den Acker und es kommen Disteln und Dornen und so weiter und wollen ernten und die ersticken es, die Dornen ersticken es und die finden das Wort nicht mehr.
0: Ja, mir ist die Tage ja ein ganz böses Bildnis. Ich habe dir das ja am Telefon auch gesagt gekommen, als ich, du hast wieder irgendwas erzählt gehabt von irgendeinem anderen Prediger und ich bin dann wirklich böse geworden. Volker motiviert mich immer durch Provokation. Er rühmt dann immer irgendwelche Leute, die man wirklich nicht rühmen kann. Und ich habe dann wirklich, mir ging es dann dazu, ich habe Volker gesagt, was war denn das? Ich habe gesagt, nimm doch mal die Bibel so, wie sie ist. Nimm doch mal diese Geschichten, die da stehen. Es ging um die Wiederauferweckung des toten Jünglings von Nain. Ne? Und da hast du gesagt, das ist ein Bildnis für viele junge Leute in den Gemeinden, die sich zum Prediger berufen fühlen. Ne? Ja? Und die müssen
1: das
0: auch
1: ist die Gemeinde, nicht die jungen Leute. Das ist ein Bild für die Gemeinde, für die Jesusgemeinde. Lass erst mal zu Ende reden. Ja, okay. Das ist ein Bildnis für die Jesusgemeinde und andere Gemeinde. Die einfach nur noch Quatsch reden und entsprechend jetzt und praktisch geistig tot sind.
0: Ja, die müssen von den Toten auferweckt werden.
1: Und die Jesusgemeinden und Blumengemeinden und wie sie alle heißen, die müssen von den Toten aufgeweckt werden, damit sie wieder richtig predigen können, dass sie das volle Evangelium sein lassen. Und
0: Volker, und du nahmst dazu diese eine Bibelstelle, die Auferweckung des toten Jünglings von Nain durch Jesus. War das durch Jesus oder durch Petrus?
1: Durch Jesus.
0: Entschuldigung. Durch Jesus selber. Die nahmst du zum Anlass dafür, Anlass war ein junger Mann, den wir gemeint...
1: Kein junger Mann, das ist die Jesusgemeinde mit gemeint.
0: Du hast einen ganz bestimmten jungen Mann damit. Du hast nämlich in deiner Kiste mit deinen CDs eine CD mit einer Predigt von einem jungen Mann, den du kennst, der dort mal gepredigt hat.
1: Nein, das meinte ich nicht. Das ist unabhängig davon. Ich meinte die Jesusgemeinde mit dem Jüngling.
0: Nein, meintest du nicht.
1: Und die Jesusgemeinde sollte dann wieder aufgeweckt werden von den geistigen Toten und hineinkommen in den Geist.
0: Jetzt lass mich mal kurz meinen Satz zu Ende sagen. Und als Volker diese Bibelstelle erwähnte, ich war damit unzufrieden und ich sagte Volker, nimm doch einfach mal so eine Bibelstelle als das, was es ist, was da steht. Nehmen wir doch mal diese Bibelstellen, das ist der Bericht über das, was Jesus getan hat. Jesus hat tatsächlich einem jungen Mann von den Toten zurückgeholt und ihn seiner Mutter wiedergegeben. Das steht da. Seien wir doch mal so demütig und respektvoll und nehmen die Bibel als das.
1: Das andere sind ja nur Gleichnisse.
0: Jetzt quatsch mir nicht dazwischen. Ja?
1: Das sind ja nur Gleichnisse.
0: Jetzt quatsch schon wieder dazwischen. Mir fehlt dieser Respekt. Mir fehlt der Respekt vor dem, was da wirklich berichtet wird. Und ich habe dazu gesagt, ich empfinde das mittlerweile so, dass die meisten Prediger die Bibel einfach nur mit all ihren Aussagen als eine Wix-Vorlage nehmen. Ja, so wie das viele Männer, die nehmen sich einen Porno oder irgendeinen Playboy. Und also in der Mitte ist die Nackte auf der Mitte der Zeitung, kann man zum Ausklappen, so ein Pin-Up-Girl, kann man an eine Wand hängen. Und darauf befriedigen sich dann, viele Männer gucken sich das an und holen sich dann einen runter.
1: Du hast ja Fantasien, ist ja grauselig.
0: Ja, hör doch auf, dass du das nicht kennen würdest. Ne? Das ist in der Männerwelt, ist das doch, da redet man doch so. Und mir kommt das inzwischen wirklich so vor. Da wird eine x-beliebige Bibelstelle genommen und von allen möglichen Predigern. Und es geht bei den Predigern nicht mehr darum, was da wirklich berichtet wird. Da ist kein Respekt mehr vor der realen Situation, sag ich mal. Jetzt grinst nicht so. Es geht nicht um Gleichnis.
1: Geht nicht dazwischen. Geht nur um das Gleichnis.
0: Ja, jetzt sind wir wieder bei Blume und Augstein. Es geht mir eben darum, dass wir das nicht alles als Gleichnisse sehen. Das sage ich, dann benutzen die Prediger die Bibel nur noch als eine Wix-Vorlage, um sich selbst zu befriedigen. Da macht jeder draus, was er will. Da wird jede Bibelstelle wird genommen und irgendwas wird damit gesagt.
1: Ne? Das ist das Establishment, das vernichtet werden soll.
0: Das finde ich furchtbar. Weil da fehlt jeglicher Respekt vor der realen Situation, die da beschrieben wird. Jeder macht mit der Bibel, was er will. Keiner hat mehr Respekt vor dem, was da tatsächlich mal geschehen ist und was da niedergeschrieben wurde. Und das ist skandalös.
1: Das ist der Bibelbastelbogen.
0: Ja, das ist der Bibelbastelbogen. Ja.
1: Ja. Aber es ist ja auch vieles in Gleichnissen. Und das ist dann auch...
0: Hör auf mit diesen Gleichnissen. Wenn Jesus in Gleichnissen gesprochen hat, dann hat er das auch als Gleichnis gekennzeichnet. Aber wir haben heute überall Prediger. Im Fernsehen heißen sie Bayless Conley oder die heißen Joyce Meyer. Und da wird von morgens bis abends, wird alles, was in der Bibel steht, wird umgemünzt in irgendwas, was der Prediger meint, was er in dieser Bibelstelle als Gleichnis entdeckt hat.
1: Ereifer dich doch nicht so.
0: Doch, da müssen wir das. Dazu sind wir ja da, aber jetzt gibt es erstmal wieder Musik.

0: 2. Korinther 3, 3 bis 9. Es ist offenbar geworden, dass wir ein Brief Christi sind, durch unseren Dienst zubereitet. Geschrieben nicht mit Tinte, sondern mit dem Geist des lebendigen Gottes. Nicht auf steinerne Tafeln, sondern auf fleischerne Tafeln, nämlich in unsere Herzen hinein. Solches Vertrauen haben wir durch Christus zu Gott. Nicht, dass wir tüchtig sind von uns selber, nein. Um uns etwas zuzurechnen als von uns selber, nein. Sondern, dass wir tüchtig sind von Gott, der uns tüchtig gemacht hat zum Dienen im neuen Bund, nicht des Buchstabens, sondern im Geist. Der Heilige Geist wird das vollbringen, denn der Buchstabe tötet, aber der Geist macht lebendig.
1: So, ja, du. Ja, das hat Volker jetzt vorgelesen. Diese Bibelstelle kann, ja, diese Bibelstelle kann jeder Hauskreisleiter nehmen, damit dann wiederum machen, was er will. Ne? Man kann die Bibel, die da liegt, die ist ja nun leider, die kann sich nicht wehren und die ist immer dem ausgeliefert, der sie benutzt und der dann diese Worte nimmt und mit irgendwas macht. Das war eben jetzt auch vorhin in dem letzten Redebeitrag meine Kritik, meine Aussage, dass ich empfinde, dass viele die Bibel wie eine Wix-Vorlage benutzen. Ja. Und du hast vorgelesen, dass wir sind ein Brief Christi, sollen wir sein. Ja. Geschrieben, nicht mit Tinte, sondern mit dem Finger des Heiligen Geistes auf unsere Herzen. Und was heißt das? Das heißt ja, dass wir, soll mit unserem Herzen passiert sein. Und darum geht es ja bei der Wiedergeburt. Bei der Wiedergeburt sollen wir ja ein neues Herz bekommen. Das ist ja das Hauptding bei der Wiedergeburt. Weil, warum sollen wir von neuem geboren werden, Volker? Jetzt sag nichts Falsches.
0: Du weißt das schon.
1: Ich weiß es schon. Naja, du weißt es doch auch. Ihr müsst, ja, weil der Mensch böse ist von Natur aus. Der Mensch ist böse. Und Jesus will, dass Stimmt. wir, ja, und Jesus will, dass wir von neuem geboren werden. Er will uns sein Herz geben. Weil der alte Bund hat nichts getaugt mit den Juden. Die haben Gebote bekommen, ne? Von A bis Z. Die waren 10 Gebote oder das Buch Levitikus und so weiter. Aber die haben es ja nicht eingehalten. Warum? Weil das Wollen nicht in ihr Herz hineingegeben war. Aber du bist von neuem geboren. Und ich auch. Und du willst das Gute. Und ich auch.
0: Soll das sein?
1: Sag noch mehr. Ja, soll es nur so sein oder ist das auch so? Ist das bei dir so?
0: Weißt Amen. Das heißt zu sagen, es ist so.
1: Also ich bekenne das ja auch immer wieder. Ich spüre das ganz oft, dass ich das. Ich will heute das, was ich früher sollte. Ne? Denn er ist der Anfang. Jesus ist der Anfänger und Vollender unseres Glaubens. Er vollbringt das. Nicht nur das Wollen. Er verbringt auch das. Jesus vollbringt in uns das Wollen, dass du das willst, was du sollst. Das heißt eben nicht Ehe brechen, nicht stehlen, nicht lügen, nicht morden, nicht betrügen, nicht falsche Rede über jemand anderen in Umlauf bringen. Das Gute. Und das ist das neue Herz. Jetzt musst du aber auch mal wieder was sagen.
0: Das stimmt, hast du recht. Und das wird alles so geschehen. Und das muss das neue Herz ins Herz geschrieben werden.
1: Du hast ein neues Herz bekommen, das ist da.
0: Ja, und in das Herz muss es geschrieben werden.
1: Paulus drückt das so aus. Wir sind ein Brief. Ne, nicht mit Tinte, sondern geschrieben mit dem Heiligen Geist auf die Tafeln unseres Herzens. Und das sollte irgendwie sichtbar sein. Also es sollte an uns etwas sein, was anders ist als an nicht wiedergeborenen Menschen. Nur leider sehe ich in der Regel in den Gemeinden das Gegenteil.
0: Und da wir kraftlos sind, können wir das Establishment nicht mehr so leicht zerstören.
1: Ja, wir sind lahm.
0: Wir sind lahm.
1: Ja. Wir sind lahm und unsere Prediger sind sprachlos.
0: Und deshalb brauchen wir Erweckung, um das Establishment der Pharisäer, der geistigen Pharisäer zu zerstören. Wir brauchen die Erweckung. Ohne die Erweckung können wir nichts regeln.
1: Volker, ich will eigentlich gar nicht, ich habe gar nichts dagegen. In unserer alten Gemeinde ist der Bernhard Koch nach wie vor immer noch Pastor und da habe ich gar nichts dagegen. Der soll das ruhig bleiben. Es gab andere.
0: Unter dem neuen Geist wird es auch wieder Spaß machen. Die Leute wieder reden können, die vorher sprachlos waren.
1: Ich habe gar kein Problem, dass der hat da jahrelang daran, der macht das 40 Jahre lang und der ist eine bewährte Person und der hat sich da viel engagiert, nur bewegt er heute gar nichts mehr.
0: Ja, und das geistige Establishment muss zerstört werden. Kann ruhig mit denselben
1: Leuten. Ich wollte eben sagen,
0: kann ruhig mit denselben Leuten sein.
1: Ja, genau. da muss, also das Establishment muss in der Weise nicht zerstört werden, aber
0: das Geistige, das ja, alte das Geistige, Establishment,
1: das
0: ein neues kann ruhig mit neuen, mit den alten Leuten hergerichtet werden, aber Hauptsache das volle Evangelium ist vernichtet.
1: Lass es mich mal, ja, da hast du jetzt das Richtige gesagt, das geistliche Establishment, dahinter steht ja eine geistliche Kraft und es ist nicht mehr die Kraft des Heiligen Geistes, die in den Gemeinden wirkt, ja. Das hatte ich schon mal angesetzt, da mache ich nochmal weiter jetzt. Ich hätte damals, seit 1998, 97 fingen wir an, darüber zu diskutieren, du und der Mario und ich, über dieses ganze Thema, über diesen ganzen Themenbereich, über den wir hier heute auch reden. Ich hätte damals nicht gedacht, dass das, was heute passieren würde, nämlich, dass da tatsächlich jetzt die da in solche okkulten Praktiken reingehen, mit diesen Reisen durch Raum und Zeit. Es gibt keine Reisen durch die Zeit. Bei Jesus in der Bibel, die sind durch den Raum gereist. Die waren eben noch hier und dann waren sie da. Das haben die auch nicht gelernt, sondern es ist einfach mit ihnen geschehen. Ja, dass das passiert, dass dieser Michael van Flüm und Bruce Allen hier durch die Gegend reisen. Dass der Antichrist so eindringen kann in die Gemeindenvölker, dass das so schlimm werden würde, dass da Goldstaub am Hals auftaucht, dass eine Frau auf einmal Perlen oder Edelsteine in ihren Händen hält.
0: Das erzählen wir schon zum 10. Mal.
1: Das ist doch egal, das ist doch aber wichtig. Das ist für mich unglaublich, das ist unglaublich erschreckend, dass sich die teuflische Gegenwart, ja, dass der Antichrist durch sein Wirken so viel Raum in den Gemeinden gewonnen hat, dass er das bewirken kann, dass die antichristliche Kraft in unseren freikirchlichen, charismatischen Gemeinden, in Rinteln in der Jesusgemeinde, in Beelen bei wo? Beelen bei Bielefeld?
0: In Westfalen, irgendwo da, ja, ist egal.
1: Dass die antichristliche Kraft dort so stark ist, dass solche Wunder passieren, das hätte ich nicht gedacht. Ich dachte, dass es milder abgeht. Ne? Ich dachte eigentlich, die Sache wäre mit dem vollen Evangelium, dass die Kritik daran, die wir ja jetzt schon eine ganze Weile auch über den Radiosender hier äußern, dass damit eigentlich getan wäre und irgendwann, dass es dann zu einer Reformation kommt innerhalb der Gemeinden, Volker. Aber dass es so schlimm kommt, dass da so viel wirklich antichristliche, dass der Satan selber in den, es wurde ja immer so gesagt, ja, ihr Freikirchler, was ihr da alles so mit euren Prophetien und Zungenrede, da weiß doch kein Mensch, ob das von unten oder von oben ist. Kennst du diese Diskussion? Ich hätte nie gedacht, dass diejenigen, die das gesagt haben, mal recht bekommen würden. Jetzt bist du dran.
0: Ja.
1: Wir haben noch Zeit.
0: Dankeschön. Es ist alles gesagt.
1: Nein.
0: Und
1: ist alles gesagt, findest du? Wir haben noch nicht alles gesagt. Wir müssen noch einfach um die Sendung und die brauchen wir einen bestimmten Rahmen und da müssen wir noch ein bisschen was erzählen. Fällt dir nichts mehr ein?
0: Wir brauchen den Wort, den neuen Geist in die Herzen von allen christlichen Gläubigen. Von allen Christen, dass es verwirklicht werden kann auf das, was wir bauen, dass Erweckung kommt. Und das geht nur über natürlich, damit das Reich Gottes wieder gebaut werden kann, auch in der Politik, wie vorhin schon erzählt mit Angela Merkel. So, ja.
1: Ja, ja.
0: Nun dann.
1: Wir brauchen noch so ein bisschen, wir müssen noch ein bisschen.
0: Wir müssen jetzt, wir können müssen, jetzt Schluss machen.
1: Nein, wir könnten Schluss machen, aber das ist nicht so, das ist nicht so ganz einfach, weil wir der Rede- und der Musikanteil in so einer Radiosendung, da muss immer irgendwie im Gleichgewicht stehen. Und
0: passt schon.
1: Nein, wir haben gleich noch, wir werden gleich noch zum Abschluss das apostolische Glaubensbekenntnis mal vorlesen.
0: Es passt schon, wenn Sie eine halbe Stunde, schon anderthalb Stunden reden, anderthalb passt.
1: Okay, dir passt. Also jetzt, aber ich bin ja der Chef vom Radio hier. Und lass mich mal machen.
0: Okay, dann mach du.
1: Ja, aber du bleibst, du bist noch dabei. Komm, du bist jetzt noch hier. Wir haben mal, der Volker hatte ja neulich das Vater Unser wollte er haben. Und ja, wir sind in gewisser Weise. Was wir hier machen, ist überkonfessionell, weil wir haben keinerlei Berührungsängste mit allem, was es an christlichen oder ganz vielen, wie nennt man das, so Denominationen, ne, Volker, im christlichen Bereich gibt und wir haben kein Problem, wir haben da keine Berührungsängste zu evangelischen Christen, zu katholischen Christen, zu evangelikalen, zu charismatischen, zu pfingstlichen, egal wo du herkommst, da haben wir keinerlei Berührungsängste. Nur eins muss immer sein, es muss ein tieferer Gehalt sein. Und was wir nicht wollen, das ist eben, dass wir wollen eben nicht hocken in dem christlichen Ghetto oder in dem charismatischen Ghetto. Da wollen wir nicht hocken, Volker. Findest du das gut in dem? Du hast doch da in deiner Comedy mit der Geborgenheit. Da redest du was von der falschen Geborgenheit. Nun komm, sag noch mal was.
0: Falsche Geborgenheit. Ja, Christus ist geborgen. Als er gekommen ist, in den Stall, da war er erst in der Geborgenheit, aber er wusste schon, oder sein Vater zumindest, der wusste schon, dass es bei dieser Geborgenheit im Stall mit den Eltern oder den, er war ja, Josef war ja nicht der richtige Vater, dass es nicht bei dieser Geborgenheit bleiben sollte. Nein, es war praktisch falsch geborgen, weil er erst die richtige Geborgenheit für die Menschen erfüllen musste am Kreuz. Dass die richtige Geborgenheit halt erst noch kommt.
1: Ja, als du das da wieder als prophetischen Ansagedienst mir geschickt hast, heute Morgen, da als ich so hörte, ja, ich habe es dir auch schon erzählt gehabt, für mich ist diese Geborgenheit, viele, viele freikirchliche Christen empfinden ihre Gemeinde, so als diese, bleib doch mal dabei, als diese Geborgenheit, aber ich sagte dir, für mich ist diese Geborgenheit, die in den Gemeinden herrscht, das ist diese Geborgenheit des Ghettos, ja, so wie die Juden da im Warschauer Ghetto eingesperrt waren. Nur empfinden viele Leute diese Heimeligkeit. Man ist da eben draußen ist die Welt, wir sind hier in der Gemeinde. Im Grunde, das ist die Geborgenheit eines Gefängnisses. Weil das will Jesus überhaupt nicht, dieses Ghetto, Volker. War das für dich auch so? Wie war das für dich am Ende der Zeit, wo du noch Gemeindemitglied warst?
0: Ein Ghetto-Blaster. Wird immer nur das von vorne losgebrabbelt, was der Leiter für sich richtig gehalten hat. Und die anderen mussten das glauben oder mussten rausgehen.
1: Ich hatte mal eine Vision in so einer Gebetsveranstaltung, einer der letzten Tage, wo ich da war. Da sah ich tatsächlich, ich war im Warschauer Ghetto. Das war diese Situation da, wie das eben war im Dritten Reich 1945. Da waren die Juden eingesperrt, es war grau, alle liefen zerlumpt rum, es war ein Stacheldrahtzaun rum und es waren Tore, da standen Soldaten, die bewachten das Ghetto. Und wir waren alle da, wir liefen da rum und waren laut am Sprachenbeten und plötzlich, ich schlüpfte durch zwischen diesen, unter dem Stacheldrahtzaun, zwischen den Wachen durch. Das waren so richtig solche, diese damaligen, deutsche Wehrmacht mit Stahlhelm und Maschinengewehr. Und die haben es irgendwie nicht mitbekommen, dass ich da so durchkam und dann war ich weg. Und der Rest war noch da drinnen. Ja, und das ist für mich diese Situation der freikirchlichen Gemeinden. Das ist ein Gefängnis, wo du bewacht wirst von Menschen da draußen, von Bösen, von Dämonen, die uns eingesperrt haben. Und wir meinen, wir wären in der Freiheit, Volker. Aber es ist keine Freiheit. Und das ist diese falsche Geborgenheit. Ja? Diese falsche Geborgenheit aus deiner prophetischen Ansage. Das ist eine falsche Geborgenheit. Das ist eigentlich die Geborgenheit eines Gefängnisses. Aber das ist nicht der Zustand, denn wir sind zur Freiheit berufen. Und wir dürften uns eigentlich gar nicht das bieten lassen, dass wir da in einem Ghetto sitzen mit Stacheldraht und mit Gefängnisaufsehern, mit eben Soldaten, die mit Maschinengewehren da rumstehen und uns nicht rauslassen wollen. Weil in dem Ghetto herrscht Hunger. Ein Ghetto heißt immer, das Warschauer Ghetto für die Juden war der Ort, wo sie verhungern sollten. Ja, da schien die Sonne nicht mehr. Da war alles grau, die Menschen waren zerlumpt. So, du bist nicht mehr so richtig lustig mitzumachen. Du meinst, alles ist gesagt? Ein Nicken. Na gut, dann kommen wir jetzt hier zum Ende. Liebe Hörer des Erweckungssenders, und wir haben hier irgendwo eine Datei aufgerufen. Wo ist sie hingekommen? Da. Nee, das ist es nicht. Das... um eben diesem Ghetto zu entkommen. Deswegen sind wir nicht auf eine der christlichen Richtungen beschränkt. Ja, wir lassen uns nicht beschränken auf das Charismatische, das Freikirchliche. Deswegen spielen wir auch Musik aus TC. Deswegen spielen wir einfach mal ein schönes Lied aus diesem Lande, wie zum Beispiel von Silly. Und jetzt lese ich euch mal eben mit der Absicht, dieses nicht in diesem Ghetto zu leben, das große oder konstantinopolitanische Glaubensbekenntnis vor. Das ist eine etwas ausführlichere Form des sogenannten apostolischen Glaubensbekenntnisses, das die großen Kirchen haben und das zum Abschluss des Gottesdienstes auch mal gebetet wird, ne Volker? Ja? Komm, mach doch mal mit hier. Ja? Stimmt das? Stimmt das?
0: Ja.
1: Du hast mal eine Prädikantenausbildung gemacht, ne? Oder eine Lektorin. Lektor?
0: Ist egal jetzt.
1: Nein, es war Lektor, ne? Du bist ein Lektor. Du hast mal diesen Lehrgang zum Lektor gemacht. Du kannst in der evangelischen Kirche eine Predigt halten, ne?
0: Genau wie Anja Schäfer.
1: Anja Schäfer, das ist im Nachprogramm eine unserer Glaubensschwestern. Ja, also, ihr könnt mit einstimmen, wenn ihr das möchtet. Und ich lese jetzt mal alleine, damit das ist dann ein bisschen einfacher zu verstehen, weil der Text ist doch recht lang. Wenn wir das zu zweit lesen, dann macht das nicht so einen Sinn. Und was ich jetzt hier vorlese, das gilt für mich. Ja? Ich glaube an den einen Gott, den Vater, den Allmächtigen, der alles geschaffen hat, Himmel und Erde, die sichtbare und die unsichtbare Welt. Und an den einen Herrn Jesus Christus, Gottes eingeborenen Sohn, aus dem Vater geboren vor aller Zeit. Gott von Gott, Licht vom Licht, wahrer Gott vom wahren Gott, gezeugt, nicht geschaffen, eines Wesens mit dem Vater. Durch ihn ist alles geschaffen. Für uns Menschen und zu unserem Heil ist er vom Himmel gekommen, hat Fleisch angenommen durch den Heiligen Geist von der Jungfrau Maria und ist Mensch geworden. Er wurde vor uns gekreuzigt unter Pontius Pilatus, hat gelitten und ist begraben worden, ist am dritten Tage auferstanden nach der Schrift und aufgefahren in den Himmel. Er sitzt zur Rechten des Vaters und wird wiederkommen in Herrlichkeit, zu richten die Lebenden und die Toten. Seiner Herrschaft wird kein Ende sein. Ich glaube an den Heiligen Geist, der Herr ist und lebendig macht, der aus dem Vater und dem Sohn hervorgeht, der mit dem Vater und dem Sohn angebetet und verherrlicht wird, der gesprochen hat durch die Propheten und die eine heilige und apostolische Kirche. Ich bekenne die eine Taufe zur Vergebung der Sünden. Ich erwarte die Auferstehung der Toten und das Leben der kommenden Welt. Amen. Volker, du gibst mir Zeichen. Was meinst du? Wie viele Minuten das sind? Ich kann gar nicht erkennen. Ja, wir haben jetzt 16 Minuten in diesem Redebeitrag. Wir sind da zeitlich nicht begrenzt. Wir müssen eh noch ein bisschen draufsatteln. Dann müssen wir noch Musik nachschieben. Hast du noch was mitzuteilen, Volker? Du hast ein Mikrofon.
0: Alles gesagt fürs Erste. Alles nach weitere können wir nach der nächsten Musik machen.
1: Ach, nach der nächsten Musik? Du möchtest noch was machen? Na, dann schauen wir mal.

0: Ja, liebe Hörer, das wird dann auch das Ende jetzt der Sendung sein. Wir haben schon die Sendung eigentlich beschlossen, eben mit dem apostolischen Glaubensbekenntnis mal in ausführlicher Form. Volker, wir wollen noch kurz zusammenfassen. Was haben wir heute geredet? Was ist das Fazit der Sendung?
1: Wir wollten noch als Fazit kurz erzählen, dass wirklich es nötig ist, dass die Leiter, die Sprachlosen, dass die wieder zurückkommen in den Geist Gottes, angerührt werden vom Heiligen Geist im Establishment der Kirche oder der weltlichen Politik,
0: Ja.
1: dass es dort wieder spannend wird. Und dass kein Politiker mehr eine sozusagen Wichsvorlage braucht zum Politikmachen oder die Freikirchen.
0: Ja, das ist auch so ähnlich. Die reden immer nur dasselbe. Die haben alle Worthülsen, die sie immer wieder rauskramen. Dann sitzt wieder Patrick Lindner irgendwo in der Talkshow bei dem Markus Lanz und dann wird wieder erzählt, wie toll das Kanada mit dem Einwanderungssystem macht und ne, es ist aber. In der anderen Sendung, die ich gesehen habe, war es vollkommen klar, keiner will in Deutschland dieses kanadische Modell und es würde die Probleme nicht lösen. Wäre anders, aber würde keine Probleme lösen.
1: Ja,
0: In
1: ich sage
0: gewisser Weise ist das alles, was die Politiker da, die prominenten Politiker, Christian Lindner heißt da oder Kubicki,
1: immer zu
0: das ist in gewisser Weise auch Selbstbefriedigung,
1: ich
0: ja?
1: sag immer zu dem Christian Lindner, wärst du doch in Düsseldorf geblieben,
0: Wäre doch Schlagersänger geblieben, ne?
1: schöner Playboy. Bleib in Düsseldorf im Landtag, da bist du gewählt.
0: Ach so, okay.
1: Christian Lindner gehört nach Düsseldorf und nicht nach Berlin.
0: Naja, okay.
1: Der Christian Lindner erzählt ja auch nur
0: Ja, das ist, da ist, da wird ganz viel, da wird immer wieder dasselbe gesagt und behauptet und das trägt überhaupt nicht zur Lösung der Probleme bei. Und das ist dann gewisser, ja, das ist dann an sich produzieren und ja, die befriedigen sich selber vor laufenden Kameras und das hilft eigentlich niemandem. Entschuldigung für diese Bilder, diese Gleichnisse hier. Ja, bei alledem wollen wir jetzt also zum Ende kommen. Wir hoffen, wir machen uns selber Mut, Volker und ich hier, wir machen uns Mut, indem wir also Bibelstellen heute vorgestellt haben, die uns eine Hoffnung geben darauf, dass der Heilige Geist was tun will, dass er die Versprengten, die Verstoßenen sammeln will, die Lahmen wieder auf die Beine bringen will. In dem Evangelium sagt Jesus, dass er berufen ist, also Jesus hat alles wohlgemacht. Hast du ja auch irgendwo auf Band gesprochen. Ne? Er hat alles wohlgemacht, er hat die Stummen redend gemacht und die Lahmen gehen wieder. Das hat natürlich Jesus auch wörtlichen Sinne getan. Er hat es aber auch, ja, und wir wollen, dass er das wieder auch im übertragenen Sinne auf die Gemeinde angewandt. Wir Gemeinden sind lahm. Wir bewirken nichts in diesem Land. Ja? Und unsere Prediger sind sprachlos, sie haben nichts zu sagen.
1: Nun denn, tschüss.
0: Tschüss.

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Rupert Patsch macht Edstin, er ist in der Freikirche, alle gehen in die Hölle, er hat aber Frieden. Die kleine Herde ist schon wichtig, eine schnuckelige kleine Herde im Himmel ist besser als oben eine Massenbevölkerung, das ist voll cool.

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2: Liebe Hörer des Erweckungssenders, hier ist Bruder Stefan. Ich weiß gar nicht, ob ich das noch kann, alleine eine Radiosendung hinzubekommen. Mein Kollege Volker steht mir heute nicht zur Verfügung. Der hat die letzte Zeit viel zu tun. Ich hatte auch viel zu tun. Aber ihr wartet immer auf was Neues. Das ist so, ein Radio ist wie ein Vogelküken, der sperrt immer den Schnabel auf und will gefüttert werden. Deswegen werde ich mir heute mal werde ich mir Mühe geben, eine Radiosendung zu machen, hier etwas mitzuteilen. In der Osterzeit 2018, das Osterprogramm war, die Ostersendung, die war von letztem Jahr 2017, weil ich nicht dazu gekommen bin, dieses Jahr eine eigene zu machen. Gründonnerstag war für mich ein ganz merkwürdiger Tag. Da kamen meine ganzen Visionen, meine Hoffnungen auf das, was ich eben im Glauben und im Leben erwarte, irgendwie abhanden. Und dass ich das da so bemerkte, da habe ich mich nochmal damit beschäftigt, gedanklich, was dieser Tag überhaupt ist, Gründonnerstag. Gründonnerstag ist der Tag, an dem Jesus in Jerusalem einzog, und zwar legten ja dort dann die Menschen ihm Palmzweige auf den Weg. In allen Filmen, ich habe mit meinem Bruder zusammen hier über Ostern das Gewand gesehen und Ben-Hur und Quo Vadis, da kommen immer wieder die Szenen vor, dieses Einzugs von Jesus nach Jerusalem. Und die Bevölkerung von Jerusalem empfängt ihn mit wedelnden, mit Palmzweigen in den Händen, die sie dann auf die Wege legen, so steht es in der Bibel geschrieben, und Jesus reitet mit dem Esel darüber hinweg hinein in die Stadt. Der Abend endet mit einem wunderschönen Mahl, ja, mit dem letzten Abendmahl, aber der Abend endet nicht wunderschön, sondern am Ende dieses Essens verlässt Jesus mit seinen Jüngern den Raum und sie gehen an den Ölberg, dort übernachteten sie der Gewohnheit nach, so steht es in der Bibel geschrieben, wenn sie in Jerusalem waren, in einem Garten, das wohl einem reichen Mann gehörte, den Jesus oder einer der Jünger irgendwie gut kannte. Und sie hatten das wohl auch an diesem Tag vor. Und während also die Jünger sich schon scheinbar zur Ruhe hinlegen, nimmt Jesus den Petrus, Johannes und Jakobus mit, geht ein Stückchen weiter und sagt zu ihnen, wartet hier und betet, wacht mit mir. Jesus geht ein Stück weiter und er fängt an zu beten und er spricht dann irgendwann diesen Satz, Vater, wenn du willst, dann lass diesen Kelch an mir vorübergehen, aber nicht mein Wille geschehe, sondern dein Wille. Und das Jesus ist zu Tode betrübt, steht dort. Im griechischen Original soll sogar stehen, dass er in Agonie war, das heißt in einem Todeskampf. Und es traten ihm Wasser und Blut auf die Stirn. Ob das nun stimmt, das weiß ich nicht. Oder ob, wenn dort Blut auf seine Stirn trat, also aus seinen Poren hervorkam, dann heißt das, dass der Kampf, dieser Gebetskampf, dieser Augenblick so hart war für ihn, dass irgendwelche Äderchen bei ihm platzten, so dass er Blut anfing zu bluten. Das soll es geben, so habe ich mal früher gehört, bei Menschen, die im Sterben liegen, die furchtbar anfangen zu schwitzen. Jetzt nicht bei jedem, ist ein bisschen gruselig das Thema, ne? Aber ich rede trotzdem drüber, sondern das ist das, was passieren kann. Also Agonie bedeutet Todeskampf. Und da passiert das, dass man Wasser und Blut schwitzt. Was da genau gewesen sein wird, wissen wir nicht. Auf jeden Fall war dieser Augenblick wohl sehr hart und Jesus sagt selber, ich bin zu Tode betrübt. Und mir ging das irgendwo so am Donnerstag, ich konnte mir überhaupt nicht helfen. Es wurde nicht besser und ich habe mich dann irgendwann mein Schicksal ergeben. Ich habe dann auch den Fernseher angemacht, mich mit irgendwas berieseln lassen und einfach diesen Donnerstag an mir vorübergehen lassen, vorbeigehen lassen. Am Freitag war es schon ein bisschen besser. Dann hat mein Bruder mich besucht. Wir haben den Karfreitag noch verbracht abends gemeinsam. Wir haben schön gegessen. Ich habe gekocht für uns beide. Den Samstag haben wir ebenso verbracht. Ja, und dann war Ostern schon wieder vorbei. Ja, kam natürlich noch der Sonntag und der Montag. Und jetzt habe ich Lust, hier am Ostermontag noch diese Radiosendung zu machen. Und die Sendung heißt Abraham, Josef und Co. Und was ich damit meine und damit sagen möchte, das hört ihr gleich. Viel Spaß dabei.

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2: Abraham, Josef und Co. Ja, und Kompanie, Kompagnons und Freunde. Liebe Freunde an den Lautsprechern des Internetradios. Was haben diese Leute gemeinsam? Abraham, Jakob, der Sohn war ja Isaak, Jakob, Josef, sie hatten Träume. Und sie folgten diesen Träumen. Bist auch du ein Freund von Abraham, Josef? Gehörst du zu dieser Kompanie, zu diesen Kompagnons, zu dieser Freundesriege? Hast du den Mut, Träumen zu folgen, die Gott dir geschenkt hat? Glaubst du daran, dass Gott Träume schenken kann? Ja? Dass Gott zu dir spricht in Träumen oder in Visionen? Ich hatte diesen Mut, ich hatte diesen Glauben und habe ich immer noch. Auch wenn am Donnerstag da irgendwie alles ins Wanken geriet letzte Woche und ich meine Hoffnungen hingab, dass das, was ich mir wünsche, auch mit dieser Erweckung, die Gott mir gezeigt hat 1997, dass sie in Deutschland geschehen wird, eine Erweckung, wie sie in Wales 1904-1906 geschah, also über Nacht, dass über Nacht hier die Erkenntnis ausbricht, dass Jesus Realität ist, und zwar aufgrund unseres Handels in der Vergangenheit, denn wir haben so viel gebetet in Deutschland, hier wurde so viel in Gemeinden gebetet, gefastet, es wurden so viele Anläufe unternommen, auf die Straßen zu gehen. Ja, zwar wurde dort ein falsches Evangelium gepredigt, das dann Gott auch heute nicht mehr bestätigt, und deswegen gibt's keine Bekehrungen zurzeit. Oder vielleicht gibt's die ja doch, ich sehe sogar in manchen Gemeinden schon eine antichristliche Erweckung, aber darauf werde ich später wahrscheinlich nochmal eingehen. Ich hatte am Donnerstag, ließ ich alle meine Hoffnungen fahren und habe mich mit einem paar Bier getröstet darüber, dass es mir irgendwie ganz, ganz scheiße ging. Ich war zu Tode betrübt. Ich konnte mich nicht mit Argumenten oder mit irgendwas, auch nicht mit dem Austausch mit meinen Glaubensfreunden und Weggefährten, Bruder Volker und Bruder Mike, also durchs Gespräch, im Austausch da im Gespräch irgendwie ermutigen lassen. So ließ ich all meine Hoffnungen fahren und nahm das eben so hin, dass dieser Zustand, dass es mir eben nicht so gut geht. Und dann fiel mir das auf, diese Parallele, dass es Gründonnerstag war und dass es Jesus genauso ging. Ich weiß nicht, warum es mir so ging, es war aber so. Am Freitag ging es dann schon wieder ein bisschen besser, wie ich sagte. Ja, der Josef, das war der da von seinen Brüdern nicht geliebt wird. Das ist der Jüngste von 10 anderen. Einer kommt noch hinterher, Benjamin, dann waren es insgesamt 12. 12 Söhne hatte Isaak, der Sohn des Abrahams. Und dieser Josef, der ist der Liebling seines alten Vaters, weil das der Sohn war von seiner geliebten Frau, von der Rahel. Die anderen Söhne waren die Söhne von der anderen Frau, die er heiraten musste. Die wurde ihm so ein bisschen wegen Betruges untergeschoben. Ihr kennt die Geschichte. Und sie waren Söhne der Sklavinnen seiner beiden Frauen. Er hatte also 2 Frauen und sogar mit 4 Frauen dann Söhne. Hier war die Vielweiberei im Alten Testament. Da war das da zur Zeit von Isaak noch üblich. Jetzt reden wir ja von Jakob, der auch Israel genannt wird. Ist das richtig? Ja, das ist richtig. So, und ja, dieser Josef hatte einen Traum. Und diesen Traum, den erzählt er seinen Brüdern. Und seine Brüder, die werden eifersüchtig. Und ich habe das, ja, der, wenn du Träume von Gott bekommst, dann reizt du den Zorn des Teufels. Du reizt die, das ist Eifersucht, ja, die Eifersucht des Teufels, reizt du die Eifersucht? Bruder Mike schrieb mir irgendwann, ich habe das gerade nochmal bei Facebook gelesen, wenn der Teufel uns Menschen sieht, dann ist er neidisch auf uns, ja. Er sieht uns und wenn er uns sieht, sieht er Gott. Also er ist neidisch auf uns, weil er kann das nicht ertragen irgendwie, dass Gott uns liebt und irgendwas regt an ihm den Neid. Und wenn wir Träume von Gott bekommen und wir erzählen die anderen, dann kann das den Teufel neidisch machen und der Teufel kann dann auf uns losgehen und uns verletzen und verwunden. Und der Josef hatte einen Traum von Gott geschenkt bekommen, dass sich Sonne, Mond und Sterne vor ihm verneigen würden. Ja. Und er rennt zu seinen Brüdern hin und erzählt ganz, ganz stolz diesen Traum. Ja. Ohne Hintergedanken, ohne Argwohn. Er versteht überhaupt nicht, was er da erzählt, aber die anderen verstehen's. Sollten Vater, Mutter und wir, die älteren Brüder, uns vor ihm verneigen und verbeugen? Was bildet der sich ein? Und er träumt nochmal. Und dann sind es Gaben, ja. Es sind zwei große Gaben und 10 kleine oder so, die sich im Kreis um ihn herum versammeln und sich vor ihm verbeugen. Und auch das erzählt er. Und die Brüder verstehen, was aus diesem Traum raus spricht. Und sie halten den Bruder für hochmütig, für überheblich. Und da er sowieso der Liebling des Vaters war, sie waren böse auf ihn, sie liebten ihn nicht. Und da wollen sie ihn umbringen irgendwann. Und aber einer tritt ein für ihn und sagt, lass uns doch den Kleinen nicht umbringen, das ist der Jüngste des Vaters, wird unser Vater nicht überleben. Ja, und er kann die Brüder überreden, ihn als Sklave zu verkaufen. Dann kommt eine Karawane vorbei und dem Vater wird das bunte Gewand des Bruders, das haben sie scharf geschlachtet, im Blut gewälzt und abgegeben. Und Josef kommt nach Ägypten. Und in Ägypten kommt er ins Haus des Pharao und dort soll er als Haussklave dienen. Aber die hübsche junge Frau des Pharao, die will was von ihm, die ist scharf auf ihn, die ist hinter ihm her und die macht ihm Probleme, aber er will da nichts, er will sich da nicht drauf einlassen und dann macht sie ein Riesengeschrei und dafür kommt er ins Gefängnis. Und im Gefängnis, ja, da soll er eigentlich verrotten, ne? Aber Gott ist mit ihm und Gott schenkt ihm Wohlwollen beim Pharao, bei diesem Gefängniswärter da des Pharao. Und so geht's ihm gut, relativ gut. Für die Umstände entsprechend geht's dem Josef gut. Josef, seine Träume, weiß ich nicht, ob er die vergessen hat oder ob er an die noch denkt. Vielleicht denkt er daran, Mann, was habe ich denn getan, dass ich meinen Brüdern diese Träume erzählt habe? Hätte ich doch den Mund gehalten, dann würde ich jetzt hier nicht sitzen, sondern ich wäre noch mit meiner Familie vereint. Was habe ich für eine Verwandtschaft, ja, die mich so schlecht behandelt? Was haben meine Brüder mir angetan? Ich war noch ein junges Kerlchen, ja, und jetzt sitze ich hier im Gefängnis. Was haben die mir angetan? Ich bin von Vater und Mutter weg, bin hier alleine irgendwo in Ägypten im Gefängnis. Bis dann später die Situation eintritt, die ihr auch kennt, dass da zwei in den Kerker kommen, die wegen Hochverrat beim Pharao angeklagt sind. Sie wollten den Pharao beseitigen und umbringen. Der Mundschenk und der Bäcker. Und beide träumen was und sie haben hören, da ist einer hier, der kommt aus Israel, der kann Träume deuten, der hat die Gabe der Traumdeutung. Geht mal zu dem hin. Und beide deuten ihm den Traum. Und Josef sagt zum Bäcker, dein Traum bedeutet, dass der Pharao dich hinrichten lassen wird. Und dem Mundschenk sagt er, dein Traum bedeutet, dass der Pharao dir gnädig sein wird. Du wirst zurückkommen in deinen Dienst. Und genauso passiert's. Und er ruft noch hinterher, als der Mundschenk entlassen wird. Mundschenk, ob der da nun das, denn der hat irgendwie den Pharao, denke ich mal, bei Tische bedient, ihm die Speisen angereicht. Das war, ob der nur den Wein gereicht hat, das weiß ich nicht. Er hat jedenfalls an der Tafel, wenn der Pharao, es könnte auch so sein, da kann man mal wieder recherchieren, was so ein Begriff genau bedeutet. wie sonst hatte ich gesagt, der hat den Wein ausgeschenkt. Es kann aber auch sein, dass er für alle das Zurichten der Tafel, des Tisches und allem, was dort an Essen stand, beauftragt war. Er war also nicht der Koch, sondern er war der erste Diener bei Tische. Vielleicht. Ist ja nicht so ganz so wichtig. Josef ruft ihm noch hinterher, wenn du zum Pharao kommst, sag ihm, hier sitzt ein junger Mann aus Israel, schuldlos im Gefängnis sitzt, im Kerker sitzt. Bitte verwende dich doch für mich. Aber das passiert nicht. So wie der Mundschenk draußen ist in Freiheit ist und wieder bei seiner Arbeit zurück ist, da vergisst er alles, er vergisst Josef. Und Josef sitzt alleine weiter dort im Gefängnis. Ja, der Abraham hatte von Gott, der hatte Gott gehört, er glaubte an Gott, er hatte Visionen, ja, und Gott sagte ihm, verlass deine Heimat, geh in ein Land, das ich dir zeigen werde. Und dann führte er ihn weg und er zeigte ihm das Land, das heutige Israel, das Land, was guten Boden hatte, ein Land, in dem die Tiere fett werden, so dass die Milch in Strömen fließt und alle guten Dinge zu Genüge da sind. Deswegen sagt man ein Land, in dem Milch und Honig fließen, nicht tröpfeln, sondern fließen. Aber eins fehlte. Abraham hatte keinen Erben. Er war reich geworden. Er hatte einen großen Tross um sich herum. Er hat ja keine feste Bleibe gehabt. Er zog umher mit Zelten. Er hatte viele Diener. Er hatte viel Vieh, große Herden. Aber er hatte keinen Erben. Er war kinderlos geblieben. Und da redet er mit Gott. Und Gott sagt zu ihm: Du wirst einen Erben haben. Und deine Nachkommen werden sein wie die Sterne am Himmelszelt. Und er glaubt das viele, viele Jahre. Viele, viele Jahre. Und irgendwann ist sein Glaube gestorben. Und seine Frau sagt, ich kann keine Kinder mehr kriegen. Geh zu meiner Magd. Verschaff mir auf die Art und Weise Kinder, weil sie war unfruchtbar. Die Sarah. Und Abraham lässt sich überreden. Er nimmt, war damals üblich, dass der Hausherr, er schwängerte die Sklavin. Die Sklavin gebiert auf dem Schoß der Herrin. Und dann ist da so ein Trick, dann sagt man, na, man weiß nicht genau, wo das Kind rausgekommen ist. Jetzt rechnet man das Kind dann halt der Sarah zu. Es ist ein Wunder. Ja, wenn es ein Wunder ist, ist es ein Wunder. Und so war dann der Ismael da. Und ein Jahr später kommt dann der Isaak. Ja. Und mir ging so die Tage durch den Kopf, da eben auch nach Gründonnerstag, gestern ging mir so durch den Kopf, oder war es heute erst, was hat der Abraham und dann auch Jakob, sein Sohn, ja, Enkelsohn, was haben die gewartet? Was haben die warten müssen, für eine Geduld haben müssen? Der Jakob ist ja der von seinem Bruder flieht, vor dem Esau, weil er dem den Erstgeburtssegen gestohlen hat, ne, von dem Vater Isaak. Und Jakob, der dann Israel später genannt wird, der flieht zu seinem Onkel Laban ins Land Ur. Und da heiratet er dann ja die beiden Frauen, die Lea und die Rebekka. Lea und Rahel. Rebekka war die Frau von Isaak. Ja, und auf dem Wege, auf diesem Weg der Flucht erscheint dem Jakob der Gott seines Vaters und er sagt, ich bin der Gott deines Vaters. Und er redet mit ihm und macht ihm die Zusagen, dass dieser Bund gilt und dich erneuere, alle Zusagen, die ich deinem Vater Isaak und auch deinem Großvater Abraham gegeben habe und ich werde dich segnen, wenn du meine Gebote hältst und so weiter. Und immer mal wieder treffen diese Männer in einer Vision oder in einem Traum, treffen sie Gott. Und Gott redet zu ihnen. Aber da liegen zum Teil Jahrzehnte dazwischen. Ja. Und ich kenne das auch so. Ich kenne das auch so, dass man den Weg geht. Und dass man den Weg geht. und Gott zu einem redet, aber man geht weiter und man geht weiter, ohne dass das eintritt, die Verheißung sich erfüllt. Ja. Und bevor ich weiß, was ich weiter rede, machen wir jetzt erstmal Pause und Musik.

Gott hatte einen Rettungsplan, den er durch diese Menschen verwirklichen wollte. Durch Abraham, dessen Sohn Isaak, dessen Sohn Jakob und dann in der Folge irgendwann den Josef und dann Jesus. Ja, von langer Hand angelegter Rettungsplan für diese Menschheit. Ja, weil Gott wollte keine neue Menschheit schaffen, das hätte er tun können, so der Legende nach der Sintflut. Die Menschheit war so böse, dass Gott alle Welt vernichtete, alle Menschen vernichtete, nur den Noah überließ und mit ihm ja nochmal einen neuen Versuch startete. Und die Menschheit war wieder gewachsen und war durch die Verführung der Dämonen, der bösen Geister, weil Satan der Fürst dieser Welt ist, war sie wieder überall in böse Dinge verwickelt. Vor der Sintflut steht da, alles Treiben der Menschen war verdorben. Ja. Satan ist der Fürst dieser Welt. Und Gott in seiner Gnade hat beschlossen, nicht die Menschheit für ihren Abfall von Gott zu bestrafen und für unsere Verwicklung, für unser böses Tun, unsere Verwicklung in böse Werke, sondern den Verursacher dieses Schlamassels. Und das ist der Teufel, der Satan. Er ist die Schlange. Ja, er kommt in Menschen hinein und in die Gedanken und manipuliert sie und treibt dich zu Dingen, die du eigentlich gar nicht tun willst. Hinterher sagst du, oh Gott, was habe ich da getan? Ja, man bereut es und man findet vielleicht gar keinen Raum, das zu bereuen, zur Buße. Man kann es vielleicht nicht wieder gut machen. So wie Judas, der Jesus verrät und keinen Raum mehr für Umkehr findet und sich erhängt. Er bereut es. Ja, Judas bereut, dass er, als er sieht, dass Jesus verhaftet wird und hingerichtet wird, da tut's ihm leid. Er schmeißt das Geld weg. Das will er nicht mehr, die 30 Silberlinge, die er bekommen hat. Aber trotzdem findet er nicht den Raum zur Buße. Das heißt, dass Gott in dem Augenblick gnädig ist, dass er über seine Schuld, die er empfindet, hinwegkommt. Er erträgt seine Schuld nicht, sondern er erhängt sich. Und so hat also Gott in seiner Gnade, das glaube ich, er hat beschlossen, dass der Verursacher bestraft wird. Und das ist Satan und nicht der Mensch, der Verführte ist. Die Schlange kam in den Garten. Ja, die Schlange kommt in den Garten und spricht zu Eva. Eva isst von der Frucht und sie gibt auch ihrem Mann. Und dann erkennen beide, dass sie nackt sind. Und dann werden sie von Gott aus dem Paradiesgarten vertrieben. So bietet uns das die Bibel an. Und hier gibt es eben einen Verführer und einen Verführten. Ja, Eva ist die Verführte und Adam auch. Die Schlange ist der Verführer, Satan ist der Böse. Und wenn wir rausschauen und wir sehen Kriege, wir sehen ja korrupte Politiker oder auch raffgierige Konzernlenker, ja, von multinationalen Konzernen, die immer mehr Geld an sich raffen, dann ist das, was da in ihnen wirkt, was in sie gefahren ist, diese bösen Eigenschaften, das sind Eigenschaften des Teufels. Gier, Rücksichtslosigkeit, ja, Mord, Verachtung, dass man glaubt oder meint, man könne Menschen opfern für Gewinne, für das eigene Wohlergehen der Firma, ja, bei Waffenlieferungen, Waffenhandel. Gibt ja große, ja, das sind alles, der Teufel verführt die Menschen dazu. Wir werden gerichtet werden, alle nach unseren Werken, aber der allererste, der gerichtet wird, ist Satan. Und der kommt auch ohne Gericht, der kommt nicht ins Gericht. In Offenbarung 20, Vers 12 steht nicht, dass Satan ins Gericht kommt. Ja, er wird geworfen in den feurigen Pfuhl, steht dort. Mit dem Tod und dem falschen Propheten, die kriegen kein Gericht. Deren ihr Gerichtsurteil steht schon fest. Ja, deren Gerichtsurteil steht schon fest. Unser Gerichtsurteil steht noch nicht fest. Unser Gerichtsurteil, wir können daran arbeiten, wie unser Gerichtsurteil aussehen soll. Durch unsere Werke. Ja, und wenn wir schuldig geworden sind, dann können wir Jesus um Vergebung bitten. Und wenn
ja, die an ihn glauben, steht da, sie kommen nicht mehr ins Gericht, sie, ja, sind schon durchgedrungen. Wenn du sicher sein willst, dann tu Gutes und vermeide das Böse. Schwerer ist das nicht. Und was gut und was böse ist, das weißt du, weil das ist in deinem Gewissen. Gott hatte einen Rettungsplan und der begann in diesen Träumern, in diesen Visionären. Ich habe das mal so gesagt, in diesen Gottliebs. Ja? Gottlieb ist im Deutschen so ein Schimpfwort. Obwohl mein Onkel, mein Opa eigentlich Engelbert hieß. Ich habe das ja mal falsch erzählt, die ganze Geschichte. Also ich hatte mein Opa väterlicherseits, der hieß Engelbert. Ist ja auch ein fröhlicher Name. Ne? Heute in der Schule, wenn du Engelbert heißt, also ich glaube, dann bist du als Mobbingopfer schon mal in der allerersten Wahl. Aber mein Onkel und mein Vater, die spotteten manchmal so ein bisschen über mich so, na du, ach du Gottlieb, du, hä? Und Gottlieb war so irgendeiner, der so ein bisschen schusselig. Ja, und heute bin ich wirklich ein Gottlieb, ich liebe Gott. Vielleicht war das schon ein Hinweis, ja? Vielleicht war das eine Prophetie. Und dieser Abraham war auch ein Gottlieb. Der liebte Gott. Und vielleicht war er auch so ein bisschen schusselig, ja? Jedenfalls war der so wundersam, dass der Stimmen hörte und der folgte diesen Stimmen. Wahrscheinlich wird das in der Zeit, oder es muss wohl in der Zeit noch üblicher gewesen sein als heute. Da ist einer unter ganz vielen im Lande Ur und er hört eine Stimme, verlass dein Vaterland und deine Familie und der packt seine Klamotten und ich will dich in ein Land führen, das du nicht kennst. Und der tut das auch noch. Ist ja wundersam, ne? Gut, dass er das nicht so vielen erzählt hat. Die hätten ihn vielleicht in die Psychiatrie gebracht. Er ist einfach losgezogen. Und dann hat er da mit seinem Tross und seinem Haus und mit seinen Dienern, und er war auch ein bisschen vermögend, der konnte sich das leisten, solche Extravaganzen. Und da hatte Gott einen Rettungsplan. Ein Rettungsplan mit Josef, ja, der Rettungsplan war, dass irgendwann Jesus zur Welt kommt.

Und der Retter für sie war Josef. Josef, dieser arme kleine junge Mann, der von seiner Familie weggerissen wird und als Sklave nach Ägypten verkauft wird. Und dieser wohl, was damals Junge von 13 Jahren oder so, der verbringt sein halbes Leben in Gefangenschaft, um dann zum Pharao zu kommen und dort Verwalter zu werden, weil er die Träume deuten konnte, die der Pharao hat. Von 7 mageren Kühen, von 7 fetten Kühen, die aus dem Nil steigen, und dann kommen 7 magere Kühe, die aus dem Nil steigen, und die verzehren die fetten Kühe, und man sieht das nicht einmal. Und von den 7 fetten Ähren, und dann kommen 7 magere Ähren, und die mageren Ähren, also Weizenähren, die fressen die fetten Ähren auf, und man sieht es ihnen nicht an, dass die fetten Ähren verschwinden einfach in den schmalen Ähren. Diesen Traum hatte Gott dem Pharao gegeben, und er ist vollkommen verzweifelt, weil er ihn nicht deuten kann. All seine Traumdeuter, Wahrsager und Magier steht dort versagen. Er will sie alle schon töten lassen. Und dann holen sie doch den, dann erzählt der Mundschenk, erinnert er sich daran, dass er im Gefängnis diesen jungen Mann, diesen jungen Israeliten kennengelernt hat, und der hatte ihm ganz treffend seinen Traum gedeutet. Und den lässt Pharao holen, dann lässt er ihm den Traum erzählen. Oder nicht einmal, glaube ich, oder das war Nebukadnezar. Also er kriegt den Traum erzählt, der junge Mann Josef, und er deutet ihn. Und er sagt, die sieben fetten Kühe sind 7 fetten Jahre, die jetzt kommen werden. Sie steigen aus dem Nil, weil die Fruchtbarkeit Ägyptens kam aus dem Nil. Und dann sagt er, nach den 7 fetten Jahren kommen 7 magere Jahre. Und diese 7 mageren Jahre, vielleicht so eine Trockenheit auch, dass der Nil mehr oder weniger versiegt. Diese 7 mageren Jahre werden so mager sein, dass sie all die Fettheit, den Reichtum der 7 vorangegangenen Jahre aufbrauchen wird. Und dass du das zweimal geträumt hast, einmal mit Kühen und einmal mit den Ähren, mit den Weizenähren, das ist da ein Zeichen dafür, dass die Sache sicher und bei Gott beschlossen ist. Und der Pharao hört das und sagt, ist davon beeindruckt und sagt, das ist richtig. Die Deutung, was du sagst, überzeugt mich. Und dann sagt Josef, such dir einen Mann, der weise genug ist, die ganze Ernte der 7 fetten Jahre zu verwalten, damit die Menschen in den 7 danach kommenden Hungerjahren, in der Notzeit nicht sterben müssen. Und Pharao guckt sich um unter seinen Beratern und guckt Josef an und sagt, du sollst das sein. Ja, du. Niemand konnte den Traum deuten. In wem von meinen mich hier Umgebenden ist so der Geist Gottes wie in dir? Wo finde ich einen besseren Ratgeber als dich? Und er nimmt seinen Siegelring ab, steckt ihn dem Josef auf den Finger und sagt, nur in dem Thron, nur mit meinem Thron, den ich nicht räumen werde, will ich über dir sein. Ansonsten sollst du mir in allen Dingen ebenbürtig sein. Schalte und walte, wie du willst. Ich vertraue dir. Mache es. Und Josef macht das. Und Josef fängt an, dann die guten Jahre, dass er die Abgaben verdoppelt und verdreifacht und vervierfacht, die bringen müssen. Und er lässt eben Kornkammern bauen, dass die Ernte der fetten Jahre eingebracht und gespeichert werden kann. Die Bauern müssen viel, viel abgeben. Nach 7 Jahren tatsächlich ist diese prächtige Zeit vorbei, und es kommt eine Trockenheit, eine Dürre. Und dann hat Josef so viel Getreide eingelagert, dass die Menschen kommen können. Und ja, wahrscheinlich kommen nicht nur Ägypter, ganz viele Menschen, also dieses Nahen Ostens dort, die dort leben und von der Trockenheit betroffen sind, die wandern dann nach Ägypten und kaufen beim Josef Getreide. Und so machen es auch die Brüder und die Eltern vom Josef. Gleich geht's wieder weiter.

Im Videotext las ich heute Morgen, dass 80% der Älteren hier bei uns im Land besorgt sind darum, dass junge Menschen in Messerstechereien verwickelt werden. Ja. Leider haben damit, leider ist das zurzeit so. Man hat doch von einigen Dingen gehört. Ich glaube, in Kiel oder Lübeck wurde eine junge Frau niedergestochen von einem jungen Afghanen, der mal wieder ausgab, er wäre 15, ist aber wahrscheinlich 23. War irgendwas, irgendeine Rangelei. Und dann hat er Messer gezogen und zugestochen in den Bauch. Anschließend bei der, hat sich dann wohl gestellt und hat dann zugegeben, ja, er hat zugestochen. Es war keine Tötungsabsicht, aber wenn man eben in eine Streitigkeit hineinkommt und man hat ein Messer dabei, ist doch normal, dass man das auch benutzt. Ja, und kann man verstehen, dass also Menschen, die aus Kriegsgebieten hierher zu uns geflohen sind, wenn man da aus Syrien kommt, da ist Krieg. Die Menschen bringen sich dort gnadenlos gegenseitig um. Ja, Schiiten und Sunniten, die verschiedenen Parteien, die sogenannten Rebellen sind meistens die Rebellen, die gegen den Präsidenten Assad dort kämpfen, sind meistens islamistische Gruppen, die zu Al-Qaida gehören oder in der Richtung oder Islamischer Staat. Die kämpfen dann mit der freien syrischen Armee zusammen gegen Assad. Ja, also das ist der alte Konflikt dort zwischen Sunniten und Schiiten, die sich gegenseitig als Ungläubige betrachten und eben als Ketzer, von denen darf man sich nicht beherrschen lassen. Und wenn sie es tun, muss man eben zusehen, dass man ihre Herrschaft abschüttelt und eine unter die wahre Herrschaft Allahs kommen. Tja, so ist eben dieser Islam. Es war früher bei uns auch nicht anders zwischen Katholiken und Protestanten, aber wir haben das Gott sei Dank mit Gottes Hilfe überwunden. Ja, diese Menschen müssen auch mit Gottes Hilfe das überwinden, aber sie werden es nicht überwinden können innerhalb des Islams. Weil unser Gott, der Vater von Jesus Christus, ist nicht der Gott des Islams, weil unser Vater im Himmel hat einen Sohn und der heißt Jesus Christus. Der Gott des Islam hat keinen Sohn. Ja, wir sind Götzendiener. Jesus Christus ist ein Götze, sagt Mohammed. Und in vielen anderen Messerstechereien, immer wieder Gruppen von jungen Flüchtlingen, oft Afghanen, Marokkaner, die nur keine Flüchtlinge sind, sondern einfach der Überbevölkerung Nordafrikas entfliehen, weil für Araber im gesamten Maghreb, also nordafrikanischen Gürtel auch dort, ist es eine Ehre, viele Kinder zu haben. Ja. Und früher war es nötig für die Altersversorgung. Aber wenn du viele Kinder hast, viele Söhne hast, die brauchen ja alle Arbeit. Und wenn du denn keine Arbeit, wenn es keine Arbeit für die gibt, dann können die nicht heiraten. Weil ohne eigenes Geld können sie sich keine Wohnung leisten, sie können die Hochzeit und die Mitgift dann oder was, die Hochzeitsfeier nicht bezahlen und dann ist das ganze Leben irgendwie scheiße. Und dann haben die da keine Zukunft. Ja, meine Eltern haben gesagt, wir können nur für drei Kinder maximal. Ansonsten für mehr können wir nicht Sorge tragen, dass aus denen was wird. In Afrika, ja, bei den Arabern wird fröhlich gepoppt. Und man freut sich über eine riesige Nachkommenschaft, aber man hat überhaupt nicht den Gedanken daran, was wird aus denen in diesen Umständen, in denen wir leben. Hauptsache viele Kinder, ne? 12, wenigstens 5, 4, 6, auf jeden Fall viele Kinder. Und dann stehen sie da ohne Arbeit und dann fliehen sie aus Marokko, wollen nach Europa rüber, weil Europa ist natürlich besser. Da hofft man auf irgendwas. Und hier werden sie nichts anderes als kriminell. Gerade die Marokkaner. Immer wieder Marokko, Marokko. Marokko hat in seiner Nationalfahne den Drudenfuß. Das ist das Symbol Satans. Ich glaube, Afghanistan auch. Und immer wieder Marokkaner und Afghanen, die in Messerstechereien ganz, ganz, ganz vorneweg mit verwickelt sind. Diese Meldung habe ich gelesen im Videotext und dann ging mir es wieder so auf. Mann, wie versagen wir freikirchlichen Christen? Wie sehr versagen wir? Ja, wir sind der Rettungsplan. Gott hatte was vor mit uns. Bei uns sollte Brot sein. Wir sollten das Hilfeangebot sein, wie Josef da. Ja?
wie Josef zu seiner Zeit, für die Menschen in seiner Zeit. Die pilgerten zu ihm hin, die reisten nach Ägypten, um nicht zu verhungern. Und heute sind da uns umgeben hier Millionen von Menschen und die wissen nicht, ja, die haben Angst vor Messer, die Alten haben Angst um ihre Kinder, ja. Wenn ich eine Tochter hätte, ich würde ihr verbieten, sich mit einem Araber oder mit einem Flüchtling überhaupt einzulassen, weil das endet tödlich. Andauernd hört man diese Meldungen. Ja, wenn du dich mit einem Muslim einlässt, der gibt dich nicht wieder her, wenn das so ein frisch Eingereister ist. Der kann das nicht akzeptieren, dass du mit ihm Schluss machst. Ja, oder dass der dachte, du gehörst ihm schon und dann bist du wieder, dann sagst du, nee. Hör mal, pass mal auf, ne? Und dann sticht er dich ab. Etliche junge Frauen sind so in Deutschland schon gestorben. Weil dieser andere Kulturkreis, das sind eben nicht Türken, die ein bisschen westlicher waren und dann auch so nach, wir, die Türken leben in der dritten, vierten Generation schon hier. Aber so frisch importierte, Iraker und Syrer und Afghanen, die haben andere irgendwie scheinbar, wenn du denen schöne Augen machst, die können das in ihrem Stolz nicht verkraften, wenn sie verlassen werden und die rächen sich. Wenn du mir nicht gehören hast, darfst, dann darfst du auch keinem anderen gehören. Immer wieder junge Kerle, die dann ein deutsches, ich mag es ja gar nicht sagen, dann klinge ich ja wie rechtsradikal, ne? Die ein hier geborenes Mädchen abstechen. Vater und Mutter verlieren ihre Tochter, weil sie dachte, ach ja, der ist so süß, der ist so hilflos, ich möchte mich dem ein bisschen helfen und so. Und dann, ne, der bildet sich was drauf ein und dann bist du wieder weg von ihm und dann versteht er das nicht. Ne? Der kann dann vielleicht gar nicht anders. In seiner Kultur ist das eben so. Wenn du da mit einem Mann redest, dann ist das ein Zeichen, dass du mit ihm das Leben verbringen willst. Und dann entsteht da so ein, dann steht da, ja, das ist nicht schön, aber so ist es. Ja? Ist nicht schön. Wir freikirchlichen Christen. Wir sollten eigentlich der Josef dieser Zeit sein. Unsere Gemeinden, unsere Kirchen, ja, Methodistenkirche, freie evangelischen Gemeinden. Wir sollten eigentlich der Josef dieser Zeit sein. Ja. Aber unser Korn ist verrottet. Wir stehen in den Straßen und verteilen verfaultes Brot. An unseren Evangelisationsständen wollen wir etwas verteilen, was keiner haben will. Ein falsches Evangelium. Ja, die Menschen riechen die Fäulnis in unseren eigenen Reihen. Sie riechen das, sie wollen es nicht. Es ist keine Hilfe, was wir da anbieten. Ja, doch, scheinbar, es funktioniert so ein bisschen. Bruder Mike war gerade die Tage oder die Wochen war er in Konstanz am Bodensee bei Hillsong. Ja, Hillsong kommt aus Australien, ist so eine Gemeindebewegung. Machen so laute Musik, dass sie im Eingangsbereich Ohrstöpsel verteilen. Brüllend laute Musik, also Mike sagte, lauter als jedes Rockkonzert, das er je besucht hat. Hinterher geht er raus, es klingeln ihm die Ohren und er hat Kopfschmerzen. Es werden wirklich, oder so Gehörschutz wird da verteilt. Ein unglaublich perfekter Internetauftritt. Der ganze Laden ist unglaublich gut durchorganisiert. Da den Abend, waren sie eingeladen zur Creative Night, weil er Künstler ist, Musiker ist. Das heißt, Mike North bekannt, wird im Nachtprogramm bei uns gespielt. Und Creative Night war dann irgendwie plötzlich keine Creative Night, sondern da war so ein Teenie-Fest, so eine Pyjama-Party. Da waren sie dann ganz unpassend. Ja, dann wurde ihnen auch gesagt, nee, ihr kommt erst so eine Zeit lang, ihr müsst euch erstmal kennenlernen, bevor ihr bei uns mitwirken könnt. Ihr müsst euch erstmal unterordnen und von uns hier lernen. Naja, danke. Ne? Schon 20 Jahre Christ und wieder von vorne anfangen. Mhm. Aber alles unglaublich perfekt, unglaublich perfekt. Aber Mike sagte, kein Heiliger Geist. Brüllend lauter Lobpreis. Alle waren irgendwie am Tanzen, es war Partystimmung, er war schon öfter da. Aber er spürt keinen Heiligen Geist. Man kommt auch nicht in die Anbetung rein. Ne? Es ist ein Rockkonzert und da ist ein, ja, es ist einer. Aber diese Gemeinde hat Zuwachs, unter anderem. Es gibt scheinbar auch andere Gemeinden, die wachsen. Ja, die wachsen unter diesem falschen Evangelium, diesem verfaulten Brot. Mir geht's auch gerade so ein bisschen so wie dem Josef. Mir geht's sowieso so wie Josef. Aber ich hatte ja in der einen Sendung, in zwei Sendungen haben wir über Gottfried
genannt Gofi Müller gesprochen und sein Buch Flucht aus Evangelikalien, kann ich nur weiterhin empfehlen zu lesen. Hatte Kontakt mit ihm aufgenommen, werde ihn wahrscheinlich kennenlernen Anfang Mai. Hatte mir ein bisschen mehr erhofft, bin ein bisschen enttäuscht darüber, dass mein Interesse an ihm nicht so genauso erwidert wird von ihm. Ah, okay, er ist Künstler, Künstler haben immer viel zu tun. Ja. Er reist durchs Land, macht Lesungen mit seinem Buch und so weiter. Ja, wir kommen wahrscheinlich aus zwei Richtungen, zwei verschiedenen Richtungen des Weltalls und begegnen uns irgendwo da in der Leere im All. Und es ist dann nicht so einfach, sich zu verstehen. Mir geht's wie Josef. Ich hatte mich mal an ihn gewendet, dachte, wir könnten mal vielleicht auch was zusammen machen, größere Wirksamkeit, sich gegenseitig befruchten. Bislang nicht. Ja, das war so der Ruf von Josef hinter dem Mundschenk her. Denk an mich. Leg ein gutes Wort für mich ein. Naja. Josefs Schicksal ist es eben, weiter im Knast zu bleiben und darauf zu warten, bis Pharao ruft. Ja. Gofi Müller erzählte von seinem Bruder Johannes in einer Sendung. Der macht ja so einen Podcast, also auch so eine Radioshow auf, könnt ihr da Hossa Talk, das ist eine Homepage, bei ihm sich anhören. Das ist eben nicht nur ein rund um die Uhr laufendes Radioprogramm, sondern musst du anklicken, da auf das Dreieck auch, und dann kannst du dir ja die Sendung anhören. Die eine hieß, was macht Gott in Bremen? Und das war ein Gespräch mit dem Bruder von Gofi Müller, mit Johannes Müller. Der ist Jugendevangelist bei der Bremer Landeskirche. Also ist, ja, Landeskirche. Das ist also dann die richtige evangelische. Nicht so eine kleinere freie Gemeinde. Und der hat dann erzählt davon, dass da von, ja, was Gott da eben gemacht hat. Gott in Anführungsstrichen. Ja. Er hatte über Facebook was gehört gehabt von einem Pastor aus einem Vorort von London. Der war halb Nigerianer, halb Schotte, und dieser Mann berichtete darüber ganz stolz, dass sie dort also hunderte von Bekehrungen haben, und das ist also in der momentanen Zeit wohl ganz, ganz ungewöhnlich, dass das passiert. Und da wurde dann der Johannes Müller neugierig und wollte wissen, wie ist das, wie kommt das? Das will er ja auch. Er ist ja Jugendmissionar, ja. Wie geht das? Was macht der anders als die da in, was wir hier machen in Deutschland, was er macht in Bremen? Und dann hat er sich das alles ein bisschen angeguckt, mit dem Kontakt aufgenommen, geschrieben, und dann hat der Mann da aus London gesagt, ich komme gerne zu dir, bleib 14 Tage, ja, ihr bezahlt mich natürlich und beköstigt mich, und dann erzähle ich euch, was ich hier mache, wie das geht und so weiter. Ja, gesagt, getan, der kam dann, war 14 Tage da, hat 14 Tage ein Seminar gegeben, so wie das dann so üblich ist, eine ganz lange Konferenz, und hat dann den Johannes Müller und alle da unterrichtet, wie das bei ihnen gekommen ist. Ja, dieses frische Feuer vom Himmel, diese Liebe zu den Verlorenen, direkt vom Vaterherzen, alles dann diese bekannten Begriffe. Und die waren ganz erstaunt, dass das in der heutigen Zeit noch funktionierte, funktioniert scheinbar sonst nicht mehr. Und nach 14 Tagen haben sie so einen Gesprächsleitfaden, der ist ziemlich simpel, für die Straßenevangelisation, für den Einsatz da mitbekommen. Die haben alle dann anschließend hat der Johannes Müller, ist der in alle Gemeinden von Bremen reingegangen, hat das dann da weiterverbreitet, was er in dem Seminar gehört hatte, in alle freikirchlichen und evangelischen Gemeinden, die ihn reingelassen haben. Und dann sind die mit 600 Christen, sagte er, gemeinsam über 4 Wochen oder so auf die Straße gegangen, jeden Tag eine Stunde. Und sie haben dann am Ende ungefähr auch 600 Übergabegebete wurden gesprochen, 1800 Kontakte insgesamt. Ist ja dann nicht so viel, wenn man den Einsatz berechnet, wenn also 600 Leute für wenigstens einen Monat, also 3 mal 30 Tage, das sind ja 1800, das sind auch 1800 mal losgegangen, dann 1800 Kontakte, das heißt ein Kontakt pro Tag. Ist dann ja auch nicht so eine Ausbeute, so eine Riesenausbeute. Und davon dann ganz viel, ja, relativ viele positive Kontakte. Und wenn die Person, die man nicht ansprach, auf dieses Angebot, wir haben eine gute Nachricht für dich, Gott liebt dich und er hat einen guten Plan für dein Leben. Wenn darauf nur ein schnödes Abwinken kommt, lass mich in Ruhe, kam, oder nach einem ganz kurzen Gespräch, ja, euch kenne ich doch schon, was ihr mir da erzählen wollt, das kann ich nicht glauben, oder das will ich davon nichts wissen, dann kam dann von Johannes Müller, dem Jugendmissionar,
dann die persönliche Ansage. Aber überleg dir mal, ob du wirklich in den Himmel kommst. Und danach waren dann doch einige doch bereit, mal von ihrem hohen Ross herunterzusteigen und ein weiteres Gespräch, sich auf ein weiteres Gespräch einzulassen und am Ende ein Übergabegebet zu sprechen. Naja, das ist, so kennen wir das ja. Das ist ja das, was ich als Erpressung ansehe und dann nicht der, ja, das vollkommen falsche Evangelium betrachte, was wir Freikirchler selber so stolz das volle Evangelium nennen. Dieser Begriff, ihr tut euch vielleicht schwer damit, oder ich tue mich auch schwer damit, weil der ist scheinbar gar nicht so bekannt, dass wir Freikirchler das so nennen. Wir denken, das ist das Evangelium, ja, das, was wir da predigen. Aber wer da länger dabei ist und ein bisschen besser aufgepasst hat, der weiß, dass das eigentlich und von den Freikirchlern ganz stolz das volle Evangelium, vollständige Evangelium genannt wird, im Gegensatz zu dem eben unvollständigen Evangelium, das man den Katholiken und den Protestanten vorwirft. Dazu gleich mehr.

Wir freikirchlichen Christen werfen den großen Kirchen, also hier bei uns, die bei uns bekannten sind dann ja die katholische Kirche und die evangelische Kirche, wir werfen denen vor, die würden den Menschen die halbe Wahrheit verschweigen. Ja? Da wird zwar gepredigt, Gott ist die Liebe, Jesus ist die Liebe, aber den Menschen würde verschwiegen werden, dass ein Gericht auf sie wartet. Und wir freikirchlichen Christen, wir sagen, wir sind so mutig, wir machen die Drecksarbeit, nur wir haben den Mut, den Leuten die vollständige Wahrheit zu erzählen, das vollständige Evangelium, nämlich Gott liebt uns zwar, aber alle, die ihn ablehnen, die kommen in die Hölle. Und das ist so eine Lüge. Erstens, die großen Kirchen, die katholische und die protestantische, auch die griechisch-orthodoxe, russisch-orthodoxe, verkünden den Menschen, Gott ist die Liebe, bei ihm findet ihr Hilfe, haltet euch an seine Gebote, denn es kommt ein Tag, an dem Gott richten wird, die Lebenden und die Toten. So steht's geschrieben. Das wird verkündet bei den Katholiken, den Protestanten und den Orthodoxen. Und wir kommen an und sagen was anderes. Bei den großen Kirchen werden die Menschen gerichtet nach den Werken. So lese ich die Bibel auch. Bei den Juden auch. Bei den Juden wirst du gerichtet nach dem, was du tust. Nicht nach dem, was du denkst, nicht nach dem, was du glaubst, sondern nach dem, was du tust. Gott hat, ja, das ganze Alte Testament geht darum, dass wir das Gute tun und das Böse lassen sollen. Und dann kommen wir Freikirchler an und wir haben da wir haben unsere Theologie, unsere verquere Theologie. Wir sagen eben, dass da mit den Worten von Billy Graham aus der Lausanner Verpflichtung, der Lausanner Gesellschaft, wer das in Christus angebotene Heil verschmäht, verdammt sich selbst zur ewigen Trennung von Gott. Und dann gehen wir auf die Straßen und wollen die Menschen vor der Hölle retten. Wir verteilen unsere Traktate und wir geben unsere Zeugnisse, was Gott tatsächlich in unserem Leben getan hat, ja, und die Wunder, die er bewirkt hat. Und wenn das alles nicht zieht, dann sagen wir den Leuten, aber denk doch bitte drüber nach. Ohne Jesus wirst du in die Hölle gehen. Ja? Und das ist verfaultes Brot. Das hat Verwesungsgeruch. Wir haben in unseren Speichern ist eigentlich nichts. Da ist nur dieser Geruch der Fäulnis und des Verderbens. Weil wir können gar keinen Leuten helfen. Alle, die in die Gemeinden eigentlich reingehen, werden dort gefangen in religiösen Geboten und in merkwürdiger, evangelikaler Frömmigkeit, ja, die Menschen blass macht und nicht fröhlich. Goffi Müller sagte, Evangelikalien, das ist diese evangelikale Welt, eben nicht die evangelische Welt, sondern das ist die Welt der freikirchlichen Christen. Ja, das ist die der freien evangelischen Gemeinden, der Jesusgemeinden, der Pfingstgemeinden, der Methodisten, Baptisten und so weiter, ja. Diese Welt ist ein trauriger und trostloser Ort für ganz viele. Viele laufen wieder raus, nachdem sie eine Weile da sich haben knechten lassen von der Vorstellung, durch den Besuch der Gemeinde ja der Hölle entfliehen zu können, gehen doch wieder viele weg und verdrängen und vergessen das ganz schnell, Und dann geht es ihnen wieder besser, weil all diese Gebote da zu halten und alles dreht sich den ganzen Tag um Sünde, Sünde, Sünde. Das macht die Menschen, ja, Evangelikalien ist kein guter Ort. So beschreibt das Goffi Müller, der selber auch Jugendmissionar, Jugendevangelist war. Der war gut bezahlt, der hat gutes Geld damit gemacht. Aber irgendwann sagt er kam in Depressionen rein und hat alles an den Nagel gehängt. Ich denke, er durchschaut noch nicht alles, aber er ist dabei zu suchen. Ja. Wir gehen dann raus in den Straßen, aber wir haben den Leuten, was wir ihnen anbieten, das ist verfaultes Brot. Das ist auch nicht besser als das Leben da draußen. Die normalen Menschen sind klüger und vernünftiger und mit denen kommt man besser aus als mit den freikirchlichen Christen. Das ist meine Erfahrung. Und wir haben versagt. Wir versagen weiter. Wir versagen weiter jeden Tag, ja? Weil wir waren der Rettungsplan. Wir waren der Rettungsplan für diese Gesellschaft, für unsere Zeit.
Bei uns sollten die Menschen, wir sollten das Schicksal wenden, der Messerstechereien, dass wir Angst haben vor Überfremdung und der Islamisierung Europas, ja, die Islamisierung des Abendlandes. Wir waren der Rettungsplan. Wir sitzen aber auch in den Gemeinden und haben Angst vor den Flüchtlingen, vor den Muslimen, die zu uns gekommen sind. Ich sehe es, alte Glaubensfreunde aus Rinteln, aus der Jesusgemeinde, Werner Hopper, einer der ehemaligen Ältesten, ist auch da, macht fast Reklame für Pegida. Wie heißt sie? Mund, die Heidi Mund, eine freikirchliche Christin, ich weiß nicht genau woher, ne, hat sich an die Spitze von Pegida gestellt, eine Zeit lang. Die hat die Hooligans gesegnet, ja. Oh, ihr deutschen Männer. Männer wie euch braucht unser Herr. Ich habe sie gesehen, wie sie vom Kölner Dom standen, wo dann der Domherr das Licht ausgemacht und die standen da und redeten in Zungen, ja. Heidi Mund, die mutige Heidi. Sie macht den Mund auf, ja, für Pegida. Wir hetzen gegen Ausländer. Bin auch nicht erfreut, wenn es hier übrigens, jetzt sollen die Polizei Niedersachsen soll jetzt Statistik führen über die Messerstechereien. Wer war das genau? Welche, was war wo und was war das genau? Eine Statistik, weil immer, ja, wahrscheinlich besonders die jungen Flüchtlinge, die Männer, die haben alle Messer in der Tasche. Kann man, ja, wie ich vorhin schon sagte, kann man verstehen, wenn man aus dem Kriegsgebiet kommt, dass man dann vielleicht, man hat Angst und man flieht in die Ferne und dass man sich mit einem Messer bewaffnet, um sich selbst verteidigen zu können. Ja, ist auch in dem Kulturkreis sowieso aus der Vergangenheit üblicher. Wenn man da sieht, so hier, wie heißt das da, Eritrea, Somalia, diese Ecken, Jemen besonders, die laufen ja noch ganz stolz, ganz offen mit einem Schmuckdolch da in den Gürtel gesteckt vom Bauch rum. Ne? Also vorsichtig sein, ja, bei Auseinandersetzungen mit jungen Arabern, die haben Messer nach, die könnten ein Messer in der Tasche haben, ja, und die sind bereit, das zu benutzen, die ziehen das. Wie der gesagt hat, der Afghane, das ist doch normal, wenn ich in eine Auseinandersetzung gerate, dass ich mein Messer ziehe und es auch benutze. Ist für uns nicht normal, ne? Ja. Gott beschütze uns. Aber ist nicht die Lösung, dass wir freikirchlichen Christen, dass wir uns in unseren Gemeinden verstecken, auch Angst haben, hetzen, den Rechtsradikalen, die Hitler verehren, der dieses Land in den Abgrund gestürzt, in den Abgrund gebracht hat, zugrunde gerichtet hat, vernichtet hat, ja. Das Deutschland, was vorher war, das gibt's nicht mehr. Wir leben immer noch in einem Trümmerhaufen. Einem Trümmerhaufen der deutschen Geschichte. Hitler hat dieses Land so gründlich kaputt gemacht, dass wir in ganz vielen Dingen nie wieder auf die Beine kommen werden. Was Nationalstolz und Selbstbewusstsein können wir nicht mehr haben, wir Deutschen. Im Reichstag in Berlin, wo der jetzt der Bundestag drinne sitzt, da hat ja dieser Architekt aus London, Sir Henry irgendwas, wie hieß er noch, der hat dieses Ding umgebaut und eine Glaskuppel oben drauf gesetzt. Und da in der Glaskuppel ist ein riesiger Dorn oben drinne, ja. Das ist ein Spiegel, der das Licht, Sonnenlicht reflektiert und damit man und in den Innenraum hineinbringt, sodass dort mehr natürliches Licht hineinkommen kann. Wenn man das Ding genau sieht, habt ihr das vor Augen? Ja, dann ist es wie Paulus. Es erinnert mich daran, was Paulus sagt. Ja, der Herr hat mir einen Pfahl ins Fleisch gerammt, dass ich mich nicht überhebe der hohen Offenbarungen, die ich empfangen habe. Mich erinnert dieser Dorn da oben in der Kuppel, dieser Spiegel erinnert mich daran. Das ist ein Pfahl in unserem Fleisch aufgrund unserer Geschichte. Dass es uns noch gibt, diese hohe Offenbarung der Gnade Gottes uns gegenüber. Ja, 6 Millionen Juden mal einfach mal so umgebracht. Ja, und darüber hinaus sind wohl 50 Millionen Menschen oder mehr, oder waren es 100 Millionen, die Zahlen sind auch egal, die sagen ja einem sowieso nichts, nur es macht mal das Ausmaß der Verwüstung, über was wir über Europa gebracht haben. Ja.
Und mich erinnert das daran, das sagt mir, das ist dieser, wir können nicht sein wie andere Völker. Wir können nicht, wir sind kein natürliches Volk mehr. Wir leben aus der Gnade Gottes, weil Gott hat uns begnadigt, weil er ist die Gnade. Wir sind noch da, ja. Ich bin geboren 1962. Hätten auch noch, ja. Wir machen Musik.

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1: Wir freikirchlichen Christen sind der Rettungsplan für diese Zeit. Wir sind der Josef unserer Tage. Ja? Mich macht das wütend. Mich macht das wütend, dass wir so versagen. Dass wir so versagt haben. Könnt ihr euch erinnern, dass die Muslime in den Straßen standen und den Koran verteilt hat, diese Lease-Aktion? Da habe ich mich damals, und aufgrund ihres Tuns sind Hunderte, Tausende von jungen Männern, ja, sind nach Syrien gegangen und sind dort zu Mördern geworden. Haben sich selbst in die Luft gesprengt. Viele von denen sind tot, hoffentlich. Dass sie nicht zurückkommen. Ja, die Welt ist grausam. Wir haben verfaultes anzubieten. Ein verfaultes, ein teuflisches Evangelium, haben wir den Menschen gesagt. Ja, etwas Vergiftetes, was die Menschen nicht wollen. Ja, was Gott nicht mehr bestätigen kann. Die Menschen scheinen offen zu sein. Ja, also der Johannes Müller dort in Bremen, der war überrascht darüber. Er sagt, das kann doch gar nicht, also wir kennen das nicht mehr. Wir hatten die Straßenmission schon aufgegeben. Wir kannten das gar nicht mehr, dass Menschen sich ansprechen ließen. Viele waren froh darüber, dass irgendjemand sie ansprach und ihnen von Jesus und von Gott erzählte. Und sie haben sich sogar auf dieses verfaulte Brot eingelassen. Viele waren am Ende bereit, das Übergabegebet zu sprechen, damit sie nicht verloren gehen. Ja? Ach, mach doch ganze Sache mit dem Herrn. Sei doch auf der sicheren Seite. Wenn du Jesus angenommen hast als deinen Herrn und Erlöser, dann gehst du auf jeden Fall nicht verloren. Oh, Halleluja. Ja, was haben die Menschen, die bei uns in den Straßen rumlaufen? Es sei denn, sie sind Syrien-Heimkehrer und haben dort gemordet, ja, gekämpft. Man kann auch in Syrien für die richtige Seite gekämpft haben, zum Beispiel gegen den Islamischen Staat oder mit den Kurden. Dann bist du kein Mörder. Wenn du Unschuldige, wenn du hilflose Frauen und Kinder verteidigst, gerade dann die Kurden, da ist es dann besonders, die werden ja jetzt auch von allen Seiten her platt gemacht, weil sie Ungläubige sind, keine Muslime, sondern Jesiden in den meisten Fällen. Ja, wenn du für die gekämpft hast, dann würde ich diesen Menschen nicht als Mörder bezeichnen. Aber wenn du für den Islamischen Staat oder für Al-Qaida gekämpft hast, dann sage ich, da bist du ein Mörder. Wenn die zurückkommen, den könnte man in den Straßen sagen, mach mit Jesus ganze Sache. Ja? Lass dir von ihm deine Sünden vergeben. Ansonsten kommst du ins Gericht und dieses Gericht, Gott wird dich für deine Taten zur Rechenschaft ziehen. Wie immer das auch dann aussieht, dieses zur Rechenschaft ziehen. Aber wir gehen in die Straßen und wir vergreifen uns wie die Polizei. War neulich im, fand ich lustig, war im, wie heißt das, Großstadtrevier, diese Polizeiserie, die schon seit 30 Jahren vom NDR läuft, wenn ihr das im Süddeutschland nicht kennt, müsst ihr mal gucken. Großstadtrevier mit, wie heißt er? Ah, da war dann der eine Polizist, der war gerade Depri, der ging in sich und sagte, wir können unseren Mitbürgern, für die wir ja, von denen wir bezahlt werden, den können wir kaum helfen bei Wohnungseinbrüchen. Jeden Tag Wohnungseinbrüche, überall Wohnungseinbrüche und wir tun nichts. Aber wir vergreifen uns an den harmlosen Autofahrern. Ne? Wenn sie ein bisschen zu schnell gefahren sind, falsch geparkt haben, wir filzen sie, ob sie Warndreieck dabei haben, Verbandskasten nicht abgelaufen ist. Ne? Aber da, wo sie unsere Hilfe bräuchten, da können wir nichts tun. Das hat ihn geärgert. War dann diese Selbstkritik, die dem Polizist dort in den Mund gelegt hat, stand natürlich im Drehbuch von dem Drehbuchautor. Und das war jetzt nicht die Kritik der Polizei selber. Vielleicht sind ja manche Polizisten so. Aber so gehen wir auch auf die Wehrlosen eigentlich los. Ne? Wir gehen nun in die Straßen rein und quatschen irgendwelche Leute an und erzählen denen davon, du ohne Jesus kommst in die Hölle. Ne? Wehrlose. Wie der Polizist da sagt, wir vergreifen uns an den Wehrlosen, an den Schwachen. Ja, an die Syrienheimkehrer, in die Moscheen, vor den Moscheen stehen wir nicht, ne? Ja, vor den Moscheen stehen wir nicht und sagen, ihr müsst Jesus annehmen. Ne? Und wenn ihr da, lasst euch nicht radikalisieren, geht nicht nach Syrien. Ja, beschimpft uns hier nicht als Ungläubige. Wir glauben an Jesus Christus, dass der ist wirklich Gott. Wenn ihr sagt, das ist Götzendienst, wenn wir an Jesus glauben, dann sagen wir euch, nein, das ist kein Götzendienst. Das ist der wahre Gottesdienst. Jesus Christus ist unser Gott. Wir können euch das beweisen. Wir legen euch die Hände auf, ihr empfangt den Heiligen Geist. Vielleicht. Wir treiben Dämonen aus euch aus. Ja? Schickt die Kranken zu uns. Wer ist krank von euch? Wir beten. Wir beten für eure Kranken, damit die gesund werden. Das machen wir nicht. Ja? Die Konfrontation sucht keiner. Ich weiß noch, dass die Ältesten da bei uns in der Jesusgemeinde, die gingen früher in Diskotheken und haben da in der Diskothek missioniert. Weil damals waren viele okkult, viele waren durch LSD in Kontakt mit dem Teufel direkt und so. Und das hatte dann der Pastor Bernhard Koch und seine Freunde, die waren da so Dämonenjäger. Ja? Die sind da rein und haben das, sind dem richtig nachgegangen, standen dann draußen vor der Tür und verteilten auch noch Traktate. Die haben zwar auch das ein falsches Evangelium gepredigt letztendlich, ja, aber die hatten eben die Power, auch Dämonen auszutreiben, und die, weil sie selber Jesus erlebt hatten. Der Bernhard Koch war auf LSD und sagte, er hatte Kontakt mit Dämonen. Die hatten ihm auch gesagt, wir geben dir Macht über andere Menschen. Und weil er das alles wusste, konnte er andere Menschen davon berichten und die warnen. Das hat er getan. Aber heute. Und trotzdem ist da, also die Menschen scheinen offen zu sein und hungrig zu sein. Nochmal, also in einem Monat lang gehen 600 Leute 30 Mal auf die Straße, jeweils eine Stunde, das sind 1800 Kontakte. Das heißt, jeder hatte einen Kontakt mit einem Nichtgläubigen. Und davon haben dann 600 haben das Übergabegebet gesprochen. Manchmal unter Zuhilfenahme und Anwendung von Zwang, von Erpressungsmaßnahmen. Ja, bist du dir sicher, dass du in den Himmel kommst? Ja, dann, ja, das ist dann die Frage. Bist du dir sicher, dass du in den Himmel kommst? Wenn die, ja, und das ist unlauter. Die Leute, aber, die, also der Johannes Müller, der Bruder von dem Buchautor Gottfried Müller, der war überrascht darüber, dass es überhaupt funktionierte. Aha. Und andererseits gibt es in Gemeinden wie in Stuttgart, Peter Wenz, der ist ja nicht mehr da, jetzt macht es irgendwie der Sohn oder irgendein anderer, jetzt heißt es auch irgendwie Gospel Outreach oder wie, Gospel Center, boah, warum muss man das alles dann Englisch plötzlich auf einmal, damit auch die Engländer einen im Internet finden, mal reingucken in den Livestream im Gottesdienst, vielleicht machen wir unsere Gottesdienste in Zukunft auch alle in Englisch, geben unseren Gemeinden nicht nur englische Namen, vielleicht predigen wir ja auch dann in Deutschland, in unseren Gemeinden zu Deutschen auf Englisch, weil dann haben dann die Engländer auch was. Oder die Rest der Welt, die ja besser englischsprachig ist als Deutsch, dann auch was davon. Können wir ja alles machen, ne? Auch da gibt es wohl Zuwachs. Also es gibt Gemeinden, die haben aufgrund ihrer Happy-Clappy-Heiterkeit und ihrer modernen Angebote, ja, Willow Creek, das war wohl so das Vorbild, hatte ich hier irgendwo auch beim Gofi Müller gelesen oder was. Angebote für Ungläubige. Ne? Mama macht eine schöne Kinderbetreuung, bietet man an. Man lädt die Leute ein, die Mütter, die alleinerziehenden Mütter oder die Eltern. Ihr könnt auch schön im Gottesdienst sitzen, eure Kinder werden mal beschäftigt, die kommen in die Kinderstunde. Hinterher gibt es dann Kaffee und Kuchen oder ein gemeinsames Essen. Ach, so schöne Tage miteinander, das ist mal was anderes und auch mal die Eltern von der Last der Kinder befreien. In der Kinderarbeit, ne? Ja, diese Dinge, so verführt man die Leute und dann, ja. Bei mir war die Verführung, die Frau von dem einen Pastor, die fragte mich, Stefan, machst du einen Bananenkuchen? Dann backe ich dir mal einen Bananenkuchen. Aha, damit ich in den Gottesdienst komme, ne? Hab den Bananenkuchen bekommen. Ich wäre auch ohne gekommen. Und wenn man sie dann verführt hat, dann erzählt man, dann weicht man sie ein und man bringt sie dann irgendwo dann dazu zu glauben, dass sie tatsächlich, wenn sie nicht mehr kommen, ohne Jesus werden sie verloren gehen, ewige Verdammnis, Hölle. Und dann, nur wenn sie jetzt weiterhin kommen, dann sind sie dann, ne, wird es Verführung. Das ist Verführung. Das ist, und nicht zum Guten hin. Das ist Verführung hinein in eine fromme Gefangenschaft. Das ist Evangelikalien. Das ist ein frommes Gefängnis. Das will Jesus nicht. Jesus lebt nicht in Evangelikalien. Ja? Wenn Jesus, Bruder Mike sagte, hat einen Witz erzählt, ne? Steht einer vor einer Gemeinde und will da reingelassen werden und die lassen ihn nicht, er versteht nicht warum. Und dann versucht es immer wieder, kommt ein andermal wieder, denkt er, vielleicht komme ich heute hin, habe ich heute eine Chance, da reinzukommen. Dann trifft er jemand anderen vor der Tür und sagt, du, die wollen mich da nicht reinlassen, weißt du, wie man da reinkommt? Dann sagt der andere, ich versuche schon seit Jahren und habe es noch nicht geschafft. Und das war Jesus Christus. Klingt arrogant, aber es ist so, ja. Jesus wird in viele Gemeinden nicht reingelassen. Und so aus manchen Gemeinden, wo er war, haben sie ihn rausgeschmissen. In vielen Gemeinden ist jetzt der Predigt der Teufel, weissagt der Teufel. Ich habe es gesehen, ich habe es gehört, ich habe die Prophetien. Ich habe selber Prophetien bekommen von Leuten, die mich durchdringend böse angeguckt haben, voller Vernichtungswillen und Wunsch mir gegenüber, die mich zerstören wollten, die mir ganz klar gezeigt haben, durch sie wirkt der Antichrist, der sein Reich baut. In den Gemeinden baut er sein Reich. Er baut sein Reich überall. Ja, war hier neulich in so einem Einkaufszentrum, das wir hier haben. Und das wird beherrscht von Kaufland. Kaufland ist da so ein riesen Supermarkt drin. Kaufland gehört meines Wissens zur Lidl-Gruppe. Lidl soll nach Auskunft eines Lehrers hier aus meiner Heimatstadt, die Inhaber, die Begründer sollen schon vor langer Zeit Scientology beigetreten sein. Lidl hat seine Mitarbeiter ohne deren Wissen so zu Kursen eingeladen. Das waren alles Scientology-Kurse zur besseren Lebensführung. Man wollte den Mitarbeitern die Gelegenheit geben, ihr Leben besser klar zu bekommen, weil wenn die selber klarkommen, sind sie auch leistungsfähiger. Gleichzeitig hat ja Lidl damals immer verhindert, dass überhaupt ein Betriebsrat gegründet wurde. Neben Kaufland, das Ding dominiert das nimmt da ungefähr die Hälfte von diesem Einkaufszentrum ein. Daneben an ist DM, Drogeriemarkt, und das Ding gehört einem Anthroposophen, der so immer mit Esoterik und so sich beschäftigt und schon lange ein Vorreiter, ein Vordenker und ist für dieses bedingungslose Grundeinkommen. Er möchte jedem Menschen 1.100 Euro in die Hand drücken, damit er darüber nachdenken kann, nach Erich Fromm, was er mit seinem Leben anfangen möchte. Niemand sollte gegängelt werden und gezwungen werden, sich um seinen Lebensunterhalt zu kümmern, sondern er fände das toll. Und da war ich dann auch noch drinnen in dem Ding. Ich hab da was, wollte was besorgen. Ich wollte eigentlich zu einem anderen Drogeriemarkt, aber der war da nicht mehr. Wollte zu Rossmann, aber der kommt bei uns hier aus Hannover. Aber ging ich zu DM rein, wunderte mich über die merkwürdige Atmosphäre da drinnen. Und die Leute waren komisch. Keiner guckte mich an. Alle grinsten so irgendwie überheblich. Und ich kriegte richtig schlechte Laune da drinnen. Und ich dachte mir, der Antichrist baut sein Reich. Ja. Und überall kriegst du die Salbung. Nicht nur Gott salbt Menschen, die Salbung ist ja da, das war ja, über die Priester und Könige wurde Öl gegossen, über ihre Hände und über ihr Haupt. Das war das Bild, das war das äußere Bild, also so ein Symbol in diesem Akt, dass man ihnen die Vollmacht von Gott gegeben hat, die Salbung, ja, Priestern und Königen in Israel. Aber es gibt ja nicht nur eine Salbung von Gott, sonst gibt es ja keinen Antichristen. Der Antichrist, das heißt der Gegengesalbte, von der anderen Seite Gesalbte, der vom Teufel Gesalbte. Also gibt es eine schlechte Salbung. Es gibt schlechte Salbungen, böse Salbungen, antichristliche Salbungen. Ja, der Teufel salbt Menschen, er stattet sie aus mit Charisma. Adolf Hitler war charismatischer Mensch. Ja, war zwar kein charismatischer Christ, aber der hatte Anziehungskraft. Der hatte die Macht, Menschenmassen zu manipulieren. Und als ich das in diesem Multimarkt so sah, ich habe da noch eine Bratwurst gegessen und ich kam so schlecht drauf. War auch die Woche vor Ostern. Es war so komisch da alles und ich kriegte so eine Abscheu gegenüber den Menschen. Ich verlor jegliches Mitgefühl oder Bedauern für diese Leute da. Und dachte, was rennt ihr da alle rein? Und dachte, das ist das Reich des Antichristen. Ein Reich ohne Mitgefühl. Ein Reich, wo ein Mensch den anderen verachtet. Wir haben da sowieso ganz stark in Hameln. Hier ist haben wir den Fluch des Rattenfängers, das unter des 6. und 7. Buch Mose. In Hameln soll das Hauptgermanenheiligtum gewesen sein, wo der Obergott Mannus verehrt worden sein. Man weiß nicht genau wo. Ich weiß gar nicht, was für einen schlimmen Ort ich hier lebe. Weiß ich vielleicht noch gar nicht. Aber Finsternis bedeckt das Erdreich und dunkel die Völker. Das ist ganz witzig, da war also der germanischen Mythologie nach, wird bei Tacitus beschrieben und nur bei ihm, die Germanen hatten einen Hauptgott, das Oberhaupt aller Götter ist Titius oder so ähnlich, und der hatte einen Sohn und der war von Erde genommen und der hieß Mannus, Mann. Und das erinnert ja wie Titius an Theos oder Zeus im Griechischen und dann auch an die Erzählung von Adam, von Gott und Adam, ja. Zeus, Theos, Gott. Und obwohl nicht Zeus gleich Theos ist, aber egal. Und dann auf der anderen Seite dieser Mannus, Mann, Adam, ja, von der Erde, der von Erde genommene. Lidl, da kommen wir gleich zu. Ihr kriegt erstmal zum Verdauen wieder schöne Musik.

0: Ich musste eben in der Apotheke und mir Schmerztabletten holen. Hatte ich nicht da. Und Paracetamol. Und weil heute ja Ostermontag ist, musste ich in eine Notapotheke. Da hat nur eine einzige dann ja in so einem Ort auf. Ich bin da mal hingefahren und dann da reingegangen. Und ich wusste, die ist, liegt in einer Ecke, die nicht ganz so schön ist. Also da habe ich mich nicht verwundert, als ich dann reinkam, dass die Atmosphäre da drin so ein bisschen betreten war, nicht so dolle. Dann kam der Apotheker, der schlurfte da rum, der muss so, ja, der wird an der Rentengrenze gewesen sein, 65, 70, aber der war so komisch irgendwie drauf und so, der schlurfte da rum, war so, ich weiß nicht. Und dann las ich mir durch, was er da so, hatte so ein Schild da stehen, was die Apotheker alles im Angebot hat. Auch kostenlose Auslieferung der Medikamente, wenn sie nicht da waren. Und dann kam der nächste Punkt, kostenlose homöopathische Beratung und sind auch alle Bachblüten auf Vorrat im Laden da. Und ich habe mich mit diesen Dingen mal früher auch selbst behandelt mit Bachblüten. Ich weiß, dass da richtig Kraft drin ist. Und dann dachte ich mir, guck dir das an. Der Mann behandelt sich wahrscheinlich selber auch mit Bachblüten und der vertreibt das Zeug hier. So siehst du aus, wenn du dich damit 20 Jahre lang oder 30 Jahre lang beschäftigt hast. Ich habe das Gott sei Dank nur ganz kurz getan, so ungefähr ein Jahr und alles dann weggeschmissen. Ja, Schüsslersalz, Homöopathie, macht da einen großen Bogen rum. Das ist Zauberei. Da steckt irgendwas hinter, was eben nicht so richtig erklärlich ist. Und das ist auch bei Lidl. Über Lidl verkauft der Teufel seine Salbung. Ja. Diese Apotheker, die Homöopathie und Schüsslersalze und Bachblüten verkaufen, die verderben sich selber und die Menschheit. Du siehst dann nur mit 65 so aus wie so ein, kannst dich kaum, der schlurfte durch die Gegend, kannst dich kaum bewegen, wirkst wie gelähmt am ganzen Körper, auch geistig gelähmt. War ein schrecklicher Anblick. Der Mann hätte nicht so aussehen müssen, der müsste nicht so aussehen in seinem Alter. Und wenn ich zu Lidl reingehe, ich spüre, dass da stimmt was nicht. Ich kaufe da nicht, ja. Gibt noch andere, gab wohl mal, also dieser eine Lehrer, der hatte mal der Tochter meines Pastors damals, dem Haus Herold, erzählt, welche Firmen oder Firmeninhaber sich alle von Scientology Tom Cruise haben ansprechen lassen. Und da haben Warsteiner Bier dazugehört. Ja, und dann war da Mumsekt und andere, ich kann es jetzt nur berichten aus zweiter Hand von der, ich glaube, das war die Elisa, die das berichtet hat. Und ich habe mit Lidl-Leuten zu tun gehabt. Also da denkst du, du begegnest Kreaturen von einem anderen Planeten. So ein Hochmut. Die halten sich sowas als was Besseres. So verächtlich, ja, das war, boah. Und Scientology ist eine böse Sekte, die Gott richten wird, weil sie das Kreuz missbrauchen. Sie haben das Kreuz, aber die reden davon, dass irgendwann mal Außerirdische auf dieser Erde gelandet sind und die haben mit den Menschenfrauen Kinder gezeugt und dadurch ist das Böse in die Menschheit gekommen. Eigentlich war die Menschheit gut. Erinnert ein bisschen an die Bibel, an das, was da steht von Riesen, ne? Die Menschen, da waren Götter, aber es waren Dämonen, also die haben mit den Menschenfrauen Kinder gezeugt. Sowas steht im Alten Testament, aber der Begründer von Scientology, das ist ein Science-Fiction-Autor, ja? L. Ron Hubbard. Und die sind ganz, ganz böse, Scientology. Die haben eine Überorganisation, die heißt die Sea Org. Sea, also die Seeorganisation, das ist sowas, also so ein Fantasieding nach einer Marine aufgebaut und die haben Marineuniformen und das ist da so, die sind für Zucht und Ordnung zuständig und wenn du da lange dabei warst, dann kommst du da ja auch nicht mehr raus, weil du erstens irgendwie auch psychisch von denen abhängig bist, die lassen dich aber auch nicht. Und die machen Psychoterror bis hin, die verfolgen dich, die jagen dich. Wenn du da weg willst und da soll es auch dann zu Todesfällen oder auch Morden gekommen sein. Waren ja etliche Berichte in den letzten 20 Jahren auf dem Fernsehen. Und diesen Leuten gebe ich mein Geld nicht. Wenn ich da so irgendwo höre, ich gehe zu Lidl rein und zu mir sind sie immer alle unfreundlich gewesen hier. Am Anfang, als Lidl hier in Hameln auftauchte und das war so, die waren so scheiße zu mir, dass ich da schon gesagt habe, hier kaufe ich nicht. Und dann später habe ich eben da öfter mal bei denen auf dem Gelände arbeiten müssen. Wir haben da Plakatwände ab und aufgebaut oder repariert. Und da ist, das war immer so eine komische Atmosphäre da. So eine schlechte Salbung war dort. Das ist die Salbung des Antichristen. Und die spüre ich und ich bin davon überzeugt. Ja, so baut der Antichrist sein Reich. Er vergiftet die Menschen, er verkauft seine Salbung über ganz natürliche, ganz alltägliche Dinge. Lebensmittel. Und du isst das. Und schleichend wird die Menschheit vergiftet und vorbereitet darauf, dass da eben einer kommen soll, dieser Antichrist. Und das ist weit fortgeschritten. Ich glaube die Geschichte wiederholt sich nicht andauernd. Es geht voran, ja. Wir haben endlich eine neue Bundesregierung, die haben sich jetzt geeinigt, CDU und SPD, Angela Merkel ist schon vereidigt seit ein paar Tagen und da hat ein neues Kapitel wieder begonnen. Aber gebt nicht die Schuld den Politikern, ja. Und wirft dir nicht vor, dass die dich nicht schützen können. Schützen kann nicht nur Jesus. Die wissen nicht, dass der Antichrist, dass es den Teufel gibt. Wer glaubt in dieser Welt, wer glaubt denn auf diesem Planeten, dass es den Teufel gibt? Vielleicht die, die ihn anbeten, ja, die Satansanbeter. Vielleicht glauben sie in Afrika, vielleicht wissen das viele Voodoo-Priester da, dass sie tatsächlich mit dem Satan im Bunde sind, ne? Ja. Einzelne. Aber Frau Merkel glaubt doch nicht, dass es den Teufel gibt, ne? Keiner aus der SPD glaubt, dass es den Teufel gibt. Ich glaube das, du glaubst das. Und dieser Teufel, von dem wird beschrieben, er wird seinen Sohn, Sohn steht da ja irgendwie gar nicht, er wird diesen Antichristen installieren. Ja, und ich hatte den Eindruck, dass dieser Antichrist aus der charismatischen christlichen Welt kommen wird. Kann ich überhaupt noch christlich nennen? Wenn ihr die Sendung gehört habt, dann wisst ihr das vielleicht. Volker und ich hatten berichtet das, was in unserer alten Heimatgemeinde in Rinteln passiert, dass da gepredigt wird über Reisen durch Raum und Zeit von einem Prediger Bruce Ellen und Michael van Flüm. Dann saß ich die nächsten Tage hier so bei mir hier rum, guckte Fernsehen und plötzlich war mir irgendwie klar, der Antichrist wird ein Charismatiker sein, der kommt genau aus der Richtung, das wird weitergehen. Deswegen sagte ich vorhin schon Hillsong, ja, die machen tönend lauten Lobpreis, aber ohne den Heiligen Geist, sagt Bruder Mike. Aber alles ist perfekt, ja, und sie umgarnen die Leute, sie verführen sie, sie ziehen sie in ihre Gemeinden rein und machen sie abhängig von sich, sodass sie am Ende das Gefühl haben, ich kann hier nicht mehr weggehen, ich darf hier nicht mehr weggehen, dann gehe ich ja verloren. Ja, dieses falsche teuflische Evangelium, das wir predigen, machen die Menschen unfrei damit und das geht weiter und das ist schon überall auf der Welt. Dieses Reisen durch Raum und Zeit, sagt der Michael van Flüm, ist ein großer Faktor, also das passiert überall auf der Welt. Ja? Und steht nicht geschrieben, dass der Antichrist die Menschen verführen wird durch große Zeichen und Wunder, sogar die Auserwählten, die schon Christen sind. Ja? Ich meine plötzlich verstanden zu haben, das Gleichnis von den Jungfrauen da. Da waren eben die klugen und die törichten Jungfrauen. Die einen hatten Lampen und Salböl, die anderen hatten nur Lampen. Und sie warteten auf den Bräutigam. Der Bräutigam ist ja ein Bild für Jesus und die Jungfrauen, das sind wir, das sind die Gläubigen. Die einen, die hatten nur eine Lampe. Und das war ihr Glaube. Und die anderen hatten eine Lampe und zusätzlich noch einen Kanister mit Öl, ne? Also nicht mit Salböl, Quatsch. Aber das ist ein ganz richtiges Wort. Und wenn du eine Lampe hast und die Lampe, die hat ja kein großes Vorratsgefäß, ja, so eine Petroleumlampe zum Beispiel, da musst du die irgendwann nachfüllen, ansonsten geht die aus. Und die Lampe, die ist ja dafür da, dass du sehen kannst und dich nicht fürchtest auch, wenn du das im Weg findest. Die törichten Jungfrauen, denen ihre Lampe ging irgendwann aus. Das heißt, die konnten nicht mehr sehen, die kriegten auch Furcht. Während die anderen Jungfrauen, die klugen, die hatten eben einen Nachfüllkanister und die betankten ihre Lampen wieder. Und irgendwann sagten die anderen dann, ihr gebt uns von euren Öl ab. Dann mussten die klugen Jungfrauen sagen, nee, das reicht's ja nicht, dann reicht's nicht für uns alle. Ne? Irgendwann war der Bräutigam da und dann konnten nur die klugen Jungfrauen hingehen. Ich glaube jetzt, das so verstanden zu haben, ja, das es wird da die törichten die törichten Jungfrauen. Die törichten Jungfrauen, das sind die freikirchlichen Christen, die jetzt in den Gemeinden sitzen. Ja. Und dann gibt es solche wie mich und den Volker und den Mike und die Martina. Wir sind kluge Jungfrauen. Wir haben nicht nur den Glauben, sondern wir haben die Salbung, das Salböl. Das sind die Kinder Gottes, die vom Heiligen Geist getrieben werden. Nicht die von Furcht getrieben werden, weil sie nicht sehen können, weil sie nie gesehen haben. Wenn du in irgendeiner Gemeinde da sitzt und da jeden Sonntag hinrennst, weil du Angst hast, dass du sonst verloren gehst, in die Hölle kommst, dann hast du gar kein Salb, du hast gar kein Öl. Du hast kein Salböl. Du hast zwar so eine Lampe da, die gibt irgendwie so ein bisschen Licht. Dein Pastor sagt dir immer genau, was du darfst und was du nicht darfst. Der leitet dich an wie ein dummes Kind. Der erpresst dich notfalls. Ja, klare, deutliche Regeln. Sekte. Ja, du wirst regiert. Zeugen Jehovas machen das auch so. Die sagen ihren Leuten ganz klar, was sie dürfen und nicht dürfen. Und das gefällt vielen Leuten. Endlich sind sie der Aufgabe diesem schrecklichen Problem enthoben, selber in ihrem Leben Entscheidungen treffen zu müssen und vielleicht nicht zu wissen, ob das richtig ist. Das erzeugt Schuldgefühle, wenn du nicht weißt, was richtig und verkehrt ist. Wenn dann in so einer Sekte bist, die dir genau sagt, was du tun und was du lassen sollst, was gut und was böse ist. Deswegen konvertieren ja so viele auch gebürtige Deutsche, ja, also Bio-Deutsche, Alteingesessene zum Islam. Weil der Islam ihnen ganz klar sagt, was ist gut, was ist böse. Ja, was liebt Allah und was hasst Allah? Für was wird Allah dich bestrafen? Für was wird Gott dich loben? Und das wird ihnen so klar gesagt, dass sie fröhlich dem Ganzen folgen und sagen, endlich komme ich weg von meinen Drogen und mein sinnloses Leben mit Haschisch rauchen und in Diskos gehen und Schlägereien. Jetzt auf einmal weiß ich, und das tut mir gut, dass mir einer ganz klar mal die Leviten gelesen hat, mir einer ganz klar gesagt hat, wo es lang geht. Ja. Und das ist so, das sind unsere freikirchlichen Sekten. Ja. Sage ich heute mal so. Dieses Wort benutze ich heute mal auf unsere evangelikalen Gemeinden. Evangelikalien ist das Land der Sekten. Ja. Da wird niemand vom Heiligen Geist geleitet und gelenkt. Weil der Heilige Geist weht da gar nicht. Die meisten Evangelikalen lehnen den Heiligen Geist sogar ab oder sie meinen, sie wären in ihrer Mitte, aber irgendwie hatten noch nie jemanden gesehen oder gehört oder gespürt. Ne? Ich bin überzeugt davon, wenn du mit dem Heiligen Geist erfüllt bist, dann äußert sich das. Dann bist du nicht mehr, du wirst ein anderer sein, dann bist du wirklich wiedergeboren. Das merkt man an dir. Ja? Und so wie der Schrei aus einem Baby rauskommt, wenn es auf diese Welt kommt, wenn ein Baby nicht schreit nach der Geburt, wenn es aus der Mutter rausgezogen wird, ja, wenn es da im Kreissaal auch herauskommt, dann muss das Baby schreien. Und wenn nicht, dann ist es tot. Was ist eine Totgeburt? Das Baby kriegt einen Klaps, damit es anfängt zu schreien. Wenn es darauf nicht reagiert, dann muss man Maßnahmen einleiten und gucken, kann man es noch retten. Wenn du, als du Jesus dein Leben gegeben hast, wenn du nicht angefangen hast, in neuen Zungen zu reden, nicht irgendwann danach, ja, irgendwie in der Zeit, wenn du nie in deinem Leben angefangen hast, diesen Schrei des Heiligen Geistes aus dir herauszulassen, dann lebst du nicht. Dann bist du geistlich tot. Dann hast du nie das neue Leben empfangen. Dann bist du nicht wiedergeboren. Dann glaubst du vielleicht an Jesus, ja gut, aber du bist nicht sein Kind, denn die vom Geist Gottes getrieben werden. Ich will jetzt da keine allzu dogmatische Lehre draus machen. Bonhoeffer war bestimmt nicht mit dem Heiligen Geist erfüllt, aber der war doch vom Heiligen Geist getrieben. Der hat sein Leben gegeben für Christus. Ja, verstehe mich jetzt nicht falsch. Also muss das Ganze relativieren, was ich sage. Aber ja, ich denke, es geht schon in die Richtung. Ja, in wie vielen freien Gemeinden, da spürt man keinen Heiligen Geist, keine Führung vom Heiligen Geist. Und ich sage dir, sei da auf der sicheren Seite, mach da ganze Sache mit Jesus. Wenn du sicher sein willst, dass du von neuem geboren bist, ja, nicht um der Hölle zu entkommen, sondern um vom Heiligen Geist angetrieben zu werden, dann fang an, in Zungen zu reden. Streck dich danach aus, beschäftige dich damit. Ja, lass dir mal davon was erzählen, hör dich um. Ja, Paulus hat den Heiligen Geist dadurch weitergegeben, er hat anderen die Hände aufgelegt und hat dann dafür gebetet. Und so habe ich das auch empfangen und Volker auch. kannst es auch einfach so empfangen. Bruder Mike hat es einfach in seinem Bett nach der schlimmsten Nacht seines Lebens empfangen. Da war er so verzweifelt, dass er zu Gott geschrien hat und dann kam der Heilige Geist. Und irgendwann fing er an zu lachen, also erst zu heulen, dann zu lachen. Dann dachte er, jetzt wird er hysterisch, er dreht durch und im nächsten Augenblick redete er in einer Sprache, die er selber nicht verstand. Dann war das durch. Dann hatte er diese Zungenrede empfangen und ich denke damit den Heiligen Geist. Ja, und dein Leben wird sich verändern. Das wird nicht mehr selber sein wie vorher. Dann wirst du ein Kind Gottes, du wirst getrieben. Ja, Gott liebt dich auch so. Gott liebt jeden, auch den Sünder. Gott liebt sogar den Mörder. Er liebt zwar nicht, er muss ihn vielleicht töten, weil ein Mörder soll man nicht am Leben lassen, aber er liebt ihn. Ne? Ein Vater wird auch einen missratenen Sohn lieben und er wird um ihn Trauer tragen und es wird ihm wehtun, wenn es diesem missratenen Sohn schlecht geht. Aber er muss halt einfach auch akzeptieren, dass dem missratenen Sohn einem Mörder etwas Schlimmes zustößt. Dass man einen Mörder nicht am Leben lassen kann, ja. Gleich geht's weiter.
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der Antichrist Bauerzahnreich, und zwar ganz schön dolle. Diesen Eindruck habe ich bekommen in der Vorosterwoche da in unserem Einkaufszentrum Multimarkt, wo ich da eben erzählt habe, das Ding wird beherrscht von Kaufland. Kaufland gehört zur Lidl-Gruppe. Lidl ist bei Scientology angeschlossen. Die Inhaber, Begründer gehören da irgendwie dazu, haben sich da von den Ideen begeistern lassen, stecken ihr Geld bei Scientology rein, fördern das. In den Gemeinden passieren merkwürdige Wunder. Es wird durch Raum und Zeit gereist. Es gibt keine Zeitreisen. Ja? Wenn es in der Bibel beschrieben wird, dass zum Beispiel Satan den Jesus mitnimmt und auf den Tempel stellt und dann oder ein anderes Mal auf einen hohen Gipfel und ihm alle Reiche dieser Welt zeigt, dann wird das wohl eine Reise durch den Raum gewesen sein. Zack, bumm. Und Jesus konnte auch nach der Kreuzigung und nach der Auferstehung war er plötzlich da Ostersonntag war Jesus mitten unter seinen Jüngern, ohne dass ihn jemand reingelassen hatte. Und genauso verschwand er wieder. Das ist ein übernatürliches Ding. Ja, Philippus wird so versetzt von einem Ort an den anderen, ohne dass er dorthin geht. Pling, aufgelöst, pling, wieder da. Ja, können wir uns nicht erklären, können wir uns auch vielleicht nicht vorstellen, bis wir es vielleicht selbst erlebt oder haben oder es und wir es gesehen haben, dass da einer auftaucht oder, ne? Aber dieser Michael van Flüben, der bringt das da in Rinteln, der macht da Konferenzen, Seminare, ja? Oder nicht durch die Zeit. Wenn irgendwie, das ist nicht mein Verständnis, wenn Jeremia, Hesekiel irgendwie versetzt wurden an einen anderen Ort oder wenn der Johannes in die Zukunft schauen kann, das ist doch keine Versetzung in die Zukunft, sondern das ist eine Schau, eine Vision. Ich habe da ein anderes Verständnis, denn für mich gibt es im Grunde keine Zeit. Gott ist ewig und Zeit ist so ein Hilfsding, das haben wir Menschen uns einfallen lassen, um den Tag zu teilen. Aber weißt du was?

Es passiert ja immer dasselbe, ne? Ja, die Erde rotiert und dadurch wird es hell und dunkel. Dadurch wird es jetzt dunkler und dann wird es Nacht und morgen früh wieder hell und dann wird's heller, wird dann irgendwann Mittag und dann geht's auf den Abend so, wird's wieder dunkel. Und dann haben wir Zeitmesser eingeführt von der Sanduhr oder einer Sonnenuhr bis heute eben einer Digitaluhr, auch unten am PC, die die Minuten und Sekunden anzeigen kann. Das sind aber Hilfsmittel, weil eigentlich ist alles ewig. Ja? Und auch das Drehen der Erde ist ewig, ewig dasselbe. Und so ewig, wie das alles ewig ist, so ist Gott ewig. Nur Gott stirbt nicht. Wir fallen irgendwann tot um oder bleiben tot liegen. Aber Gott nicht. Gott sagt die Bibel und ich habe ihn erlebt, der ist ewig, der ist da, Gott ist da. Und alles ist ewig. Und deswegen kann man, ja, gestern ist das lehrt mich so mein Leben, ja. Das ist so ein bisschen wie Murmeltiertag. Kennt ihr den Film da? Ja, mit amerikanischer Spielfilm, Murmeltiertag. Ja, es ist Murmeltiertag. Alles immer wieder von vorne. Ja. Und gestern ist das heute hier. Also ich sitze heute hier in meinem gleichen Zimmer wie gestern. Na, nicht den ganzen Tag, aber jetzt gerade wieder. Und hier werde ich morgen auch wieder sitzen. Aber ich kann da nicht hinreisen, wo ich gestern war, denn gestern ist jetzt, ist hier. Ne? Es gibt kein Zurück in die Zeit oder vor in die Zukunft. Das ist alles, das ist Blödsinn, das ist Fantasie, das ist was für Hollywood-Filme, aber das ist nichts, was ein Prediger in einer Gemeinde predigen könnte und sollte. Weil das geht überhaupt nicht. Und wenn, das ist eine Lüge, das sind Lügen Satans. Ja, Goldstaub am Hals, was in vielen Gemeinden passiert ist, das ist eine Lüge. Das passiert ja vielleicht, aber wenn das wirklich passiert, ich finde es gruselig. Ich finde es gruselig, dass da ja, diese merkwürdigen Wunder, die zu nichts taugen. Es gab andere Zeiten, da sind in den Gemeinden, so also wie es mir passiert ist, da hat man aus Menschen Dämonen ausgetrieben, hat ihnen die Hände aufgelegt und die sind gesund geworden. Menschen haben die haben einfach Jesus kennengelernt, so war der Beginn der Erweckung in Rintel 1990. Da sind Menschen in die Gemeinde mit Menschen dort in Berührung gekommen. Die haben Jesus erlebt. Volker sagt immer, er sah den Himmel offen. Der Himmel war plötzlich offen. Er war mit einem Augenblick war er versetzt in das Reich Gottes. Aber nicht durch Raum und Zeit, sondern er war immer noch im Hier und Dort. Im Hier und Jetzt. Oder im Da, damals und im Dort und damals. Ja, hast mich verstanden? Ja, ne? Da wurden die gleichen Menschen, die Jesus erlebt haben, die waren heroinsüchtig und am nächsten Tag waren sie es nicht mehr. Da hat man nicht mal Dämonen ausgetrieben. So stark war die Macht der Gnade. So stark war das Reich Gottes dort vorhanden. Heute nicht mehr. Ich kenne da einen, das war eben auch schon seine Geschichte, der hatte auch noch Krebs nebenbei. Der Arzt sagte, es ist zu spät, wir können nichts mehr für Sie tun. Haben noch ein halbes Jahr. Der geht wieder zum Arzt und er untersucht ihn und sagt, es ist ein Wunder passiert, es ist kein nichts mehr da, keine Metastasen mehr da, alles aufgelöst, alles verschwunden. Das hat die Gegenwart Gottes bewirkt. Das war die Jesusgemeinde 1990. Da hieß sie noch Ictus Rinteln. So stark kann das Reich Gottes sein, so stark, so präsent, so brauchbar kann das Reich Gottes sein. Ja? Ich höre da nichts mehr von. In Rinteln passiert es nicht. In Hameln kenne ich nicht eine Gemeinde, wo irgendwo hier ein Wunder geschieht oder irgendwo noch ein Dämon ausgetrieben wird. Alles nur religiöse Prediger, also Moralprediger, religiöse Schwätzer, die Leute auf du mit Sünde, auf ihre Sünde hinweisen, ja, und ihnen ein sündloses Leben irgendwie verordnen. Und die drehen sich im Kreis und um innere Heilung aber nichts passiert. Nichts Übernatürliches. Außer dann fahren sie dann auf irgendwelche Konferenzen, wo dann da mal dann das Parfüm war da. Das Parfüm war da. War mal so eine Zeit lang, ne? Auch schon 10 Jahre her oder länger. 15. Bei der Taube in Heidelberg. Piero Fei, Pastor. Das Parfum, das Parfüm. Neueste im Heiligen Reich. Das Neueste im Heiligen Geist. Kommt, das Parfüm ist da. Ein toller Geruch. Aber keiner wird gesund, keine Dämonen fahren aus. Bei Jesus fuhren immer Dämonen aus. Dämonen meldeten sich und fingen an zu reden und Jesus ging gleich auf die los und trieb die aus. Ne? Ja, ein besessener Gerasener, eine ganze Legion fährt aus und irgendwie mehrere tausend oder 1.000 Schweine stürzen sich die Klippen runter und ersaufen im Meer.
Da, so war das. Das war das Reich Gottes bei Jesus. Ja, heute haben wir irgendwie so eine merkwürdige Version davon, die nur noch mit Goldstaub auf der Haut, der aber wieder verschwindet. Soll vielleicht an Mose erinnern, an die Herrlichkeit, die sich auch wieder auflöste. Aber ich ganz ehrlich, ich brauche das nicht. Ich habe diesen Goldstaub in einer Gemeinde erlebt, also ja, vielmehr, die mich rausgeschmissen hat. Kurz danach kam der Goldstaub. Ja, Lieblosigkeit noch und nöcher. Ja, da wird keiner einen Respekt gegenüber mir, also gegenüber einem Glaubensbruder. Ja. Übelste Beschimpfung, Verleumdungen, man kommt nicht zu Wort, man darf sich nicht rechtfertigen, man kriegt eine Anklage gesagt und dann nee, du weißt schon warum, ne? Ja, ich soll einfach nur irgendwas zugeben, aber mir wird gar keine öffentliche, ne, wenn du angeklagt wirst, sollte man doch mal die Anklageschrift verlesen bekommen. Nee, du weißt schon warum. Du weißt schon, was du gesagt hast. Du weißt schon, was du gesagt hast, Stefan. Da habe ich gesagt, so, das ist mir jetzt zu so dumm hier, dann ich befreie euch von meiner Gegenwart, dann ist die Sache für mich erledigt. Nee, so geht das nicht, wir müssen reden. Und ich habe dann einfach aufgelegt und dann, ne? Aber dann hat der Pastor, der hat dann nochmal hier bei mir 7-mal angerufen, bis ich dann auf die Idee kam, ich lege den Hörer daneben. Dann kann er nicht wieder anrufen, dann war die Sache erledigt. War ein schönes Abschied, ein schöner Abschied aus einer Gemeinde, vor Weihnachten. Kurz vorm Heiligen Abend. Aber in der Gemeinde tauchte danach dann der Goldstaub auf. Das passt so schön, ne? Ja. Immer schön, ja. Ich werde da verfolgt. Ich werde verfolgt, so wie der Josef. Und kaum bin ich weg, da tut der Antichrist seine Wunder. In einer Gemeinde mit so viel Lieblosigkeit wirkt der Heilige Geist keine Wunder mehr. In Rinteln auch nicht. Die sind froh, dass sie endlich was Neues haben. Da kamen auch nicht mehr viele hin. Gemeinde ist abgemagert von 150 auf 30. Ja. Ihr kriegt jetzt nochmal Musik. Ich überlege, was ich noch machen will, was ich noch erzählen will. Wir kommen nochmal zum Thema zurück. Das Thema heißt ja, oder ich habe die Sendung benannt nach Abraham, Josef und Co. Ja, Träumer, Menschen, die ihre Heimat verlassen haben oder mussten und mit denen Gott einen Rettungsplan hatte. Einen Rettungsplan für die Menschheit, für ihre Zeit und für die ganze Zeit. Und damit geht es gleich weiter.

0: in Babylon fällt, ist es mit Bösen vorbei.
1: Ich möchte das nicht. Ich stelle das auch selbst immer noch in Frage. Ich möchte das eigentlich nicht, dass der Antichrist aus der charismatischen Bewegung kommt, ja, da aus Richtung Hillsong und Rinteln. Die haben antichristliche Prediger, die haben den Teufel ins Haus gelassen. Das haben ja die Baptisten und so immer schon gewusst, ne? Und diese evangelikalen Gemeinden, die auf die Geistesgaben ganz bewusst verzichtet haben, die haben immer schon gewusst, das ist von unten. Ne, das ist teuflisch, was die da machen. Das ist falsch. Das ist falsch. Das war nicht immer teuflisch. Davon wird in der Bibel berichtet. Hätte man mir nicht erzählt, dass es da Christen gibt, die in unbekannten Sprachen reden, dann hätte ich ja gar kein Interesse gehabt, da hinzufahren. Als ich das hörte, konnte ich nicht glauben, wie was. Bei Christen gibt es übernatürliche Dinge, habe ich noch nie was von gehört. Hameln ist hier das Tal der Ahnungslosen. Es war nicht zu mir durchgedrungen. Und da bin ich da hingefahren, habe ich das gehört, diese Zungenrede. Und da fing mein Glaube an. Und denselben Tag begegnete mir Jesus, dort in der Gemeinde in einer Vision. Ja? Das ist nicht alles grundsätzlich von unten, vom Teufel, die Charismen. Ansonsten stimmt die Bibel nicht. Und die Dinge, denn Jesus sagt, die an mich glauben, wird man daran erkennen, dass sie in neuen Zungen reden, Dämonen austreiben, Tote auferwecken, Kranken die Hände auflegen. Ja, Jesus hat zwar selber nicht in Zungen geredet, aber die Jünger haben es, das fing eben mit Pfingsten an. Das hat nicht aufgehört, so wie viele behaupten. Ja, die Bibel ist nicht das Vollkommene, was kommen soll. Die Bibel ist überhaupt nicht vollkommen. Guck dir die Geschlechtsregister an. Was soll ich mit dem Geschlechtsregister, was bei Josef endet? Und dann wird das Geschlechtsregister von Jesus genannt. Was ist denn das für ein Unsinn? Ja, Paulus warnt vor den nutzlosen Streit um Geschlechtsregister und Altweiberfabeln. Ja, who the fuck is Melchisedek? Muss kein Mensch wissen. Der Hebräerbrief stand um 100 rum bei dem ersten Apostelkonzile im Verdacht, nicht vom Heiligen Geist inspiriert worden zu sein. Ja, mit wie viel Dosis, wie viel Gnosis ist in der Bibel? Gnosis, diese antichristliche, von unten kommende Geheimlehre. Und heute scheint alles unterwandert zu sein. Ja? Und wenn du nicht leidest in den Gemeinden, dann bist du ein Täter wahrscheinlich. Dann tut es mir eigentlich leid, wenn du nicht leidest. Ja, Gofi Müller, dem geht's gut. Der leidet unter dem Verkehrten, was dort passiert. Seinem Bruder, dem geht's nicht gut. Der wirkt immer noch mit, der zieht den Karren dieses falschen antichristlichen Evangeliums, was bei uns freikirchlichen Christen gepredigt wird. Wenn du nicht leidest in den Gemeinden, dann hoffe ich, dass du bald anfängst zu leiden unter dem, was da passiert. Wenn du damit rumhüpfen kannst und immer noch bei dir Jubel, Trubel, Heiterkeit ist, ja, so wie es bei Hillsong scheinbar ist, das ist so ein Friede, Freude, Eierkuchen-Evangelium. Allen wird's gut gehen. Ja, nur, wir haben eine gute Nachricht für dich. Gott liebt dich und hat einen guten Plan für dein Leben. So hat Jesus nicht gepredigt, ne? Der hat gesagt, überschlage die Kosten. Ja, wer mir nachfolgen will, dann nehme sein Kreuz auf sich. Du musst das Kreuz auf dich nehmen. Jesus hat ja schon, der hat das Kreuz da gemeint, ja, dass er gleich dran genagelt wird. Aber wir laufen nur rum und Gott hat einen guten Plan für dein Leben. Er liebt dich. Und wenn das nicht zündet, diese Schmeichelei, dann sagen wir, überleg dir doch mal, ob du in die Hölle willst. Willst du nicht vielleicht doch mit uns mitkommen? Lass doch mal mit dir reden. Schleimerei. Wenn du da noch mitmachen kannst, wenn du das noch erträgst und noch nicht Depression und Burnout hast wie Gottfried Müller, dann tust du mir leid. Dann wünsche ich, dass es bald kommt, dass dir die Augen aufgehen, dass du dich dem Antichristen von den Karren hast spannen lassen. Du ziehst seinen Karren, nicht den Karren von Christus. Du ziehst den Karren von Antichristus. Nochmal, ich wünsche mir eigentlich, dass das nicht die Wahrheit ist, was ich hier sage. Aber immer wenn ich das so sage, ich glaube, Gott ermuntert mich immer wieder dazu, doch Stefan, so wird es sein. Der Antichrist wird einer aus der charismatischen Bewegung sein. Die charismatische Bewegung ist groß, die ist gut drauf zurzeit in Südamerika, in Brasilien und so. Da passiert eine ganze Menge. Da laufen die Leute, den Katholiken weg, die machen da jetzt auch schon so in der Art die Gottesdienste, ne? Vielleicht auch schon mit Zungenrede und so. Ich habe die charismatische Erneuerung mal was gesehen hier im Internet, die war beim Papst eingeladen, noch beim Franziskus, glaube ich. Dass der den nicht rausgeschmissen hat, wundert mich. Was sie ihm da erzählt haben, die fing dann da an, auch zu prophezeien und so. Boah, der übelste Unsinn, ne? Das Franziskus, der ist ja nun, der war ja unser deutscher, der deutsche Papst, der war ja nun vorher da der Vorsitzende der Glaubenskongregation zur Reinerhaltung des, Glaubens. Und der hat immer mit solchen Leuten zu tun gehabt, mit der charismatischen Bewegung auch eben gerade in Südamerika. Dass der den nicht gesagt hat, bitte schweigt hier, ne, ich will diesen Unsinn hier nicht prophezeit bekommen. Das ist, ja, das wundert mich eigentlich. Ja, so ist meine Sicht auf die Dinge. Eigentlich wünsche ich mir, dass es nicht so ist. Aber ich glaube, es wird ein großes Durcheinander geben in nächster Zeit. Ja. Die törichten Jungfrauen bauen dem Antichrist das Reich. Und die werden auch nicht mitgenommen bei der Entrückung. Wenn du dem Antichrist das Reich gebaut hast und der kommt aus den charismatischen Gemeinden, der kommt aus dieser Bewegung, ja, eben unter uns da. Das ist ein heilloses Durcheinander. Ne? Alle, die das volle Evangelium predigen, eben, das heißt, du kommst nur mit, alle, die ohne, wer Jesus nicht annimmt, der geht in die Hölle. Das ist das sogenannte vollständige Evangelium. Ja, weil die großen Kirchen, ja, so ist ja der Vorwurf der von uns Freikirchlern, die großen Kirchen verheimlichen den Menschen, dass Gott sie richten wird. Gericht heißt doch nicht, dass du schuldig gesprochen wirst. Gerichtet nach den Werken, nicht hast du geglaubt oder nicht geglaubt. Ja, man kann die Bibel so lesen, man muss es aber nicht. Ich lese die nicht mehr so und ich sehe, ja, das ist meine ganze Erfahrung, da stehe ich mit meinem ganzen Leben dahinter. Hinter dem, was ich hier sage. Und es wird ein heilloses Durcheinander werden in den nächsten Jahren. Ja, wenn wir wirklich diese Erweckung bekommen, von der ich überzeugt bin, weil Gott mir das gezeigt hat. Eine Erweckung, wie sie 1904, 5, 6 in Wales in Großbritannien geschah. Da wurden Menschen einfach von Nacht über Nacht geboren, wiedergeboren. Und die werden Jesus kennen. Das werden die klugen Jungfrauen sein. Die kriegen die Salbung. Das werden Kinder Gottes sein, getrieben vom Heiligen Geist. Und in den charismatischen Gemeinden, da die ganzen dummen Jungfrauen. Töricht heißt nichts anderes als dumm, ja, ungebildet. Denken nicht nach. Da wird irgendeiner aufstehen in diesen Reihen und der wird sie überzeugen, dass er Christus ist. Welche Vermessenheit, wo wir doch alle wissen, dass Christus wird kommen wie in den Wolken. Mit den Wolken wird er kommen. Und alle werden ihn sehen, in einem Augenblick. Ja, was da alles so sein wird. Aber es ist ja so eine Verwirrung sowieso schon in den Gemeinden. Ist auch keine klare Sicht darüber, was so zeitlich in der Abfolge irgendwie so sein wird. Ja, so viele glauben ja, dass ich persönlich glaube, dass das Reich des Antichristen relativ kurz von kurzer Dauer sein wird. Wenn da steht, es werden irgendwie eine Zeit, zwei Zeiten und eine halbe Zeit, vielleicht sind das 3,5 Jahre. Diese Erde hält das nicht lange aus, diese Menschheit, ne, die hält das nicht lange aus. Hier sind bald 10 Milliarden Menschen auf der Erde. Und das kann ganz kurz sein. Aber 3,5 Jahre reichen für die persönliche, für die eigene Vernichtung oder Beschädigung, ja. Und das würde alles, für mich macht das alles Sinn. Also die Freikirchler, die heute nicht den Heiligen Geist haben, sie fallen schon darauf rein, dass man sie auf Reisen durch Raum und Zeit schicken will. Sie glauben daran, dass das Goldstaub am Hals und ein besonderer Duft in der Luft, ja, der Furz Satans, dass das was Besonderes ist, ein ganz besonderer Duft liegt in der Luft, dass das was ganz Besonderes wäre, eine Manifestation des Heiligen Geistes. In einer Atmosphäre der Lieblosigkeit, eben in Evangelikalien, daran glaube ich nicht, dass das der Heilige Geist ist, sondern das ist der Antichrist. Und diese Menschen werden davon überzeugt sein, dass da irgendeiner aufsteht und das ist Christus, Jesus Christus. Das ist der wiedergekommene Messias. Ja, und sie werden sich eine Zeit lang von ihm verführen lassen und sie werden von ihm geführt werden und der wird irgendwie dann hier auch die Menschheit, der Rest der Menschheit irgendwie so, das ist, ja, dann, zu einer Weltregierung oder ich weiß nicht was, ne? Und die müssen das erleiden. Die törichten Jungfrauen müssen das erleiden. Während die anderen, die aus dem Heiligen Geist geboren sind, die tragen sein Zeichen, die wird er mitnehmen. Plupp, wir werden weg sein. Und dann wohl zum Teil jedenfalls wieder, wir werden dann, weiß ich nicht, oder alle wiederkommen. Die Bibel ist so vielschichtig, so so kompakt, dass ich da auch nicht alles weiß. Was ich jeweils nicht gedacht hätte, ist, dass ich das noch erleben könnte. Ich dachte, das liegt weit in der Zukunft. Aber die Dinge scheinen da, das scheint doch näher dabei zu sein, ja, näher an uns dran als näher an mir dran. Ich glaube, das könnte ich alles noch erleben. Nach dem, was ich da eben, wie erzählt, in diesem Einkaufszentrum erlebt habe und so diese Mitleidlosigkeit und dass der Teufel eine Salbung ausschüttet, dass einem alle mal seine Mitmenschen irgendwie unliebsam sind. Die Muslime tragen diese Salbung sowieso auf sich. Ja? Wir haben so viele Araber hier in Hameln, so viele Flüchtlinge da von 2015 und die tragen das an sich, dass man sie nicht mag. Es tut mir leid, das ist so. Die benehmen sich dann auch so. Sie können nicht guten Tag sagen, nicht mal irgendwie grüßen. Selben Nachbarn, die schon länger hier leben, stellen sich nicht vor, wenn sie nachts im Dunkeln vor einem im Hof stehen. Da fragt man sie, wer sind sie, was machen sie hier? Dann kriegt man so ziemlich bald eine patzige Antwort, wird bedroht. Sie können es nicht. Ja. Können nicht sagen, hallo Nachbar, ich wohne hier. Ja, ich wollte nur mal eben dies und das. So machen wir das doch. Nee, können sie nicht. Tragen und ich empfinde das. Die sind vom Antichristen gesalbt. Allah ist der Antichrist. Mohammed war ein Antichrist. Der war vom Satan gesalbt, um diese Lügen in dieser Welt zu verbreiten. Klare und deutliche Worte. Ist so. Kann ich nicht, was anderes sagen würde, würde ich lügen. Soll ich nochmal Musik machen? Ich mache nochmal Musik. Ich denke nochmal ganz kurz nach, ob es das jetzt war. Ja, bis gleich.

wenn du bald wiederkommen wirst und deine Herrschaft auf Erden antrittst. Ja, jeder wird erkennen und

0: Abraham, Josef und Co. waren Menschen, die leiden mussten. Es ist Leid, wenn du lange wartest. Abraham hat 50 Jahre, 60, 70 Jahre auf einen Sohn gewartet. Er war Fremdling, er hatte kein Zuhause, er zog mit seinem Zelt und seinen Leuten weiter, auch wenn er nicht arm war. Mehrfach wurde ihm seine Frau weggenommen, zweifach vom Pharao Ägyptens, glaube ich, oder von irgendeinem hohen Herrn dort. Er hat sich immer gefürchtet, er war voller Angst, Abraham. Er verleugnete, dass Sarah seine Frau ist, weil er sagte, wenn sie ist eine schöne Frau, sie werden mich töten, um sie mir wegzunehmen. Deswegen hat er ihr den Auftrag gegeben, wenn sie dich fragen, wer du bist, sag, du bist meine Schwester. Und sie war wirklich seine Schwester, seine Halbschwester. Ja. Josef hatte von Gott gehört, wie Abraham, und er hat es mit seiner Freiheit bezahlt, fast mit seinem Leben. Ein Bruder, ich glaube Juda, sagte, lasst uns den Kleinen verschonen. Lasst uns ihn als Sklave verkaufen. Das soll Strafe genug sein. Ja, sie haben lange warten müssen. Gott hat immer wieder mal zu ihnen gesprochen, aber mit großen Abständen. Und sie haben lange nicht das gesehen, was Gott ihnen verheißen hatte. So geht es auch mir. 1900, wie ich vorhin schon sagte, 97 hatte ich diese Vision von der Küste von Wales. Ich war da mal. Ich fuhr mal mit dem Schiff zurück von Irland. Ich habe dort einen Urlaub gemacht. Ich war in Galway und kam dann zurück. Mit dem Schiff bin ich gefahren von, ich glaube, Dublin nach, ich kann auch ein anderer Hafen gewesen sein. Ich meine nach Holyhead. Das ist einer, da ist dann, das ist in Wales, eine Küstenstadt. Und in einem Gebetsabend bei uns in Rinteln da, Freitagabends, da sah ich diese Küste und mir schoss durch den Kopf. Einfach nur so, ich weiß es, ich hatte da nicht drüber nachgedacht. Ich nehme das so, dass es der Heilige Geist war, der mir dazu die Deutung gab, wir kriegen eine Erweckung wie in Wales. Das sind die Kinder Gottes, die vom Heiligen Geist getrieben werden. Ja, mein Bruder zweifelte auch hier in Gesprächen an, er zweifelte überhaupt meine Zurechnungsfähigkeit an. Er hat mir irgendeine Frage gestellt gehabt zu irgendeinem Ereignis in der Vergangenheit. Er hat mir dann einen Vorwurf gemacht, wo ich mich nicht daran erinnern konnte. Und er sagt, wenn du dich daran nicht erinnern kannst, dann stelle ich auch deine ganze Glaubwürdigkeit oder deine Zurechnungsfähigkeit insgesamt in Frage, was du mir hier von deinen Dingen da, von deinem Glauben erzählst. Gut, kann man tun, muss ja auch niemand, ich zwinge ja niemanden meinen Glauben auf. Nur wäre es eben in einer Beziehung unter Brüdern auch, wäre es der Liebe geschuldet, dass man dem anderen mit Respekt, Achtung begegnet und nicht sagt, ich stelle deine Zurechnungsfähigkeit in Frage. Ja. Die Zurechnungsfähigkeit wird in Frage. Deine Zurechnungsfähigkeit wird in Frage gestellt, wenn du an Jesus und an den Teufel glaubst, wenn du an deren Existenz glaubst und erzählst, du hättest die, den wärst dem begegnet. Damit muss ich mich auch auseinandersetzen. Mal wieder neu. Kenne ich aber schon seit Anfang an. Und ja, diese Leute, die hatten kein leichtes Leben. Es war bestimmt oft auch für die schwer, über lange, so lange Zeit an dem, was sie von Gott glauben gehört zu haben, festzuhalten. Und trotzdem war es wichtig, dass sie daran festhielten. Weil hätten sie nicht daran festgehalten, dann wäre das nicht gekommen, was sie da geglaubt haben zu hören. Und das war nicht nur für sie wichtig. Für Josef wär's besser gewesen, er hätte das vergessen, was Gott ihm gezeigt hat, was Gott ihm gesagt hatte. Die Träume, hätte er bloß die Träume nie erzählt. Aber dann hätte er diese Berufung, dann wäre er für Gott nicht brauchbar gewesen. Gott hätte durch ihn nicht diesem Lebensraum der Menschen da, diesem Mittelmeerraum, hätte er nicht vor der Hungersnot von ihm retten können. Dann wären seine Brüder, die Vorfahren von Jesus vielleicht, alle verhungert. Also es war sehr entscheidend, dass Josef so naiv war und einfach das ausplauderte, was er da träumte. Wäre er klüger gewesen, hätte er es vermieden, dann wäre er nicht nach Ägypten verkauft worden. Ja, und so will ich mir auch Torheit zugute halten, wenn ich manchmal Dinge getan habe oder Dinge tue, die eigentlich ja töricht sind, dumm sind. Ich will mir meine Torheit zugute halten, dass ich an Gott glaube, dass ich ein Gottlieb bin. dass ich glaube, dass Gott mich berufen hat, diese Erweckung hier nach Deutschland zu bringen. Seit ich das Buch gelesen habe von Rick Joyner, Die Erweckung in Wales, könnt ihr immer noch kaufen über Amazon. Es gibt da gebrauchte Exemplare. Bruder Mike liest es gerade, der hat sich auch eins gekauft für 5 € oder so. Gutes gebrauchtes Exemplar. Bei mir ist damals der Funke übergesprungen, als ich dieses Buch gelesen habe. Es berichtet sehr kleinteilig, detailliert darüber, was dort ablief. Aber ne, es ist aus Zeitungsarchiven recherchiert. Lest euch das mal durch, kauft euch so ein Buch, guckt und das hütet wie einen Schatz. Arbeitet euch durch die 100, 150 Seiten, die das Buch hat, weil das ist wirklich kostbar, was da drin steht. Es ist wirklich der Live-Bericht. Wenn du es liest, wirst du das Gefühl haben, du kannst das vor, du siehst das. Es kann einen nicht unberührt lassen. Diese Erweckung, wie dort da Hunderttausende von Menschen Jesus erleben, das hat es noch nie gegeben. Die Erweckung in Wales wurde als ein Pfingsten, größer als Pfingsten beschrieben. Und von dort gingen diese Funken, das ging in alle Welt. Von dort wurde die Pfingstbewegung in Deutschland gegründet. Die ging nach Schweden. Wir spielen im Nachtprogramm Dan Jakobs, dessen Opa war dabei. Von da ging es in die USA und eigentlich alle großen Prediger wahrscheinlich, die heute in den USA oder in den vergangenen Jahren gepredigt haben, ja, die werden alle mal diesen Funken bekommen haben da aus Wales. In Wales begann das, was wir heute als charismatische Bewegung kennen. Ja? Aber diese charismatische Bewegung ist am Ende zurzeit. Es wird offenbar, was ist dort von Gott und was ist dort nicht von Gott. Es wird offenbar, ja, und deswegen mache ich den Erweckungssender, deswegen sage ich hier diese Worte, ich habe nicht so viel Hörer, dass alle, die das hören sollten, das hören werden. Aber, ja, soll ich jetzt sagen, ihr werdet es sehen, dass Gott das tut, dass Gott Offenbarung schenkt, auch darüber, dass wir Irrlehre verbreiten. Bruder Mike, bei dem passiert was. Ihr seid gerne eingeladen zu seinem Hauskreis seit seiner Schabbatfeier nach Bambergen am Bodensee. Das ist ein kleinerer Ort in der Nähe von Überlingen. Bruder Mike trifft sich jeden Freitag einfach so, ganz zwanglos, mit Glaubensfreunden, Glaubensgeschwistern zu einer Schabbatfeier. Ja, ich spiele dazu immer hier eine Radiosendung, die heißt Shabbat Shalom. Das ist einfach nur Musik, jüdische Musik von orthodoxen und messianischen Juden, auch israelische Folklore. Und Bruder Mike hatte jetzt auch gepredigt. Die haben also ein paar neue Leute dabei und die sagten, so haben sie den Heiligen Geist noch nie erlebt. Ja, kommen aus Baptistengemeinden, sehr religiös, deprimiert, enttäuscht, von Jesus enttäuscht. Und dann sitzen sie da bei Mike und kriegen Tränen in den Augen und sagen, so hätten sie den Heiligen Geist noch nie erlebt. Mike sagt, da passiert was. Er weiß nicht, ob er das schon Erweckung nennen soll, aber ne, da passiert was. Zwei sind es jetzt. Schreibt hier oder schreibt an den Erweckungssender, schreibt bei Facebook, wenn ihr die genaue Adresse wissen wollt. Oder aber ihr müsst schon schreiben. Ne? Ansonsten, das ist... Eben, wenn ihr eben im Großraum da Bodensee wohnt und ihr wollt das mal erleben, in Bambergen wohnt der Bruder Mike. Ja. Und ist eigentlich ganz einfach. Wir müssen, ja, unsere Aufgabe ist ganz einfach, nicht mehr dieses volle Evangelium zu predigen. Alles andere bleibt. Es bleibt unser Jesus. Es bleiben die Geistesgaben. Es bleibt dein Zungen und deine Zungenrede. Es bleibt die Prophetie. Es bleibt die Krankenheilung, das Dämonenaustreiben, weil das alles ist biblisch. Das ist nicht aufzulösen oder irgendwie auszutauschen. Es gibt keine andere Lehre als die wir eben auch empfangen haben, durch Paulus auch. Paulus sagt, wer ein anderes Evangelium predigt, als ich euch gepredigt habe, der sei verflucht. Und so macht der Mike da diesen Schabbatfeier und die machen da Lobpreis. Die haben Instrumente, die singen Lieder und die laden den Heiligen Geist an, die beten Jesus an, wie es Hillsong auch macht, nur mit Heiligen Geist. Und Mike sagt, wir müssen aufhören, dieses volle Evangelium zu predigen. Wir müssen aufhören damit. Wir müssen aufhören, uns selbst damit zu vergiften und andere. Wir müssen aufhören damit, uns das Leben selber schwer zu machen, mit diesem immer da andauernd über Sünde, Sünde, Sünde reden. Das Sünde ist für Gott erlebt. Wir können erledigt das Thema. Wir können kommen, wie wir sind. Und wir können, ja, Gott nimmt uns so an, wie wir sind. Wir müssen uns nicht andauern, wie es in der Baptistengemeinde da am Bodensee dann passiert, uns andauernd nur gedanklich um das Thema Sünde drehen, ja, und unsere Sünden beladen und schuldig fühlen. Das ist, was ich vorhin gesagt habe, ja. Wir fallen auf den Straßen bei unseren Evangelisationen, fallen wir über die Wehrlosen her und wir schlagen sie in Ketten und führen sie als Sklaven nach Hause. Das sind dann unsere Gemeinden, ja. Das sind so Strafgaleeren wie hier bei Ben Hur, wo Ben Hur drauf sitzt. Ne? Und nach dem monotonen Rhythmus, der da immer klopft, haben wir zu rudern, ne? Unser Leben zu gestalten und die Gemeinde voranzubringen oder über Wasser zu halten. Du lebst nur noch zum Wohle des Schiffes. Das ist Evangelikalien, das ist Baptististan, Charismatistan, ja? Pfingstistan. Ne? Finster ist das. Ein finsteres, ödes, grausames, kaltes Land. So sehen heute die freikirchlichen Gemeinden Deutschlands aus. Aber so soll es nicht bleiben, denke ich. Das ist mein Wunsch. Und ich denke, Jesus will wieder rein in die Gemeinden. Und wenn er nicht in die Gemeinden rein kann, dann kommt er wie das Brausen des Windes. Amen.
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ist sensibel, den Geist des Herrn Christi zu hören. Man spürt es einfach. Man merkt seine Gegenwart einfach. Er ist nicht aufdringlich und manipuliert nicht. MSN spürt den Frieden im Herz. Dann hat man die Chance, ja oder nein zu sagen. Die Sensibilität muss wiederkommen, ihn zu hören. Das Gewissen muss wiederhergestellt werden, ihn zu hören. Dann kann wieder das wiederhergestellt werden, was der Heilige Geist möchte. Das Gewissen ist aber oft abgestumpft und kann nur noch schlechte Sachen hervorbringen. Dafür ist Christus gekommen, durch seinen Geist dies zu ändern. Das war eine

0: Der Ochse ist ein Tier ohne etwas dran, dann wächst er schneller und wird fett zum Schlachten. So ist es in der Gemeinde. Geistig fett ohne Vitamine und Abwehrkräfte. Sie können nicht mehr Zeugen halt unfähig gemacht vom Teufel, halt Ochsen. Um wieder Zeugen zu können, braucht man das Gegengift, nämlich ein Glauben ohne eigenen Gesetze, nur Christus. Das war eine Nachricht von 0.
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Darüber schweigen ist Gold, sagt das Sprichwort, aber bei Gott ist es anders. Rede und schweige nicht. Ich bin mit dir und niemand soll dir schaden. Tu es aber weise. NHCHT einfach nur plappern. Der Heilige Geist zeigt dir die Situation. Das war eine...

0: ist sensibel, den Geist des Herrn Christi zu hören. Man spürt es einfach. Man merkt seine Gegenwart einfach. Er ist nicht aufdringlich und manipuliert nicht. MSN spürt den Frieden im Herz. Dann hat man die Chance, ja oder nein zu sagen. Die Sensibilität muss wiederkommen, ihn zu hören. Das Gewissen muss wiederhergestellt werden, ihn zu hören. Dann kann wieder das wiederhergestellt werden, was der Heilige Geist möchte. Das Gewissen ist aber oft abgestumpft und kann nur noch schlechte Sachen hervorbringen. Dafür ist Christus gekommen, durch seinen Geist dies zu ändern. Das war eine...
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Der Erweckungssender. Hallo liebe Hörer des Erweckungssenders, hier ist euer christlicher Glaubensbruder Stefan. Ja, das ist schon ist so viel passiert, ne, letzte Zeit. So viel Zeit ist vergangen. Wir hatten, der Volker und ich, wir hatten die letzte Sendung gemeinsam gemacht. Entlösung, Erlösung, endlich am Ziel. Oder Erlösung, Entlösung, endlich am Ziel. Und ja, ich habe zwei Bücher gelesen. Das eine beschäftigt sich mit der Geschichte des Jesus-Treffs Hannover. Und da entstammt meine alte Gemeinde raus, die Jesus-Gemeinde in Rinteln. Und ein zweites Buch, das ist die Jesus-Bewegung in den USA. Das ist eigentlich die Vorgeschichte zum Jesus-Treff und damit zur Jesus-Gemeinde in Rinteln. Ich will mal gucken, ob ich hier heute eine Radiosendung hinkriege, ob ich was zu sagen habe. Oder auch nicht. Ja, wir kommen ja nicht zur Ruhe, ne? Jetzt ist natürlich das alles beherrschende Thema Afghanistan, die Katastrophe dort. Wir kommen nicht zur Ruhe, wir können kaum Atem schöpfen, ich auch nicht. Bin ich mal mit Corona durch. Ne? Ich bin zweimal jetzt geimpft. Die Impfreaktion ist bei mir schon recht deutlich. Also ich habe mich dann nach den Impfungen nicht so gut gefühlt, aber was ist das im Vergleich dazu, dass du da im Krankenhaus liegst, röchelst und stirbst. Volker hat letzter Zeit immer so ein bisschen aufgezogen und sagte, gerade die jungen Leute liegen jetzt bis zu 3 Monate auf der Intensivstation, bis sie es endlich nicht geschafft haben. Ja, die sind zäh, aber die schaffen es nicht. Sterben an Corona, 3 Monate Todeskampf. Ja, irgendwie geht es aufs Ende zu, oder? Das Ende, es geht aufs Ende zu. So wird wohl die Sendung heißen heute. Ja, mein alter Pastor in der Jesusgemeinde Rinteln, bei dem ich lange Jahre war, der Bernd Koch, das Gerücht geht um, von seinem Bruder her verbreitet, dass Bernd Koch zum Jahresende die Jesusgemeinde Rinteln verkaufen will. Kann man eine Gemeinde verkaufen? Will die irgendeiner haben? Gibt es da einen Nachfolger, der dafür Geld zahlt? Naja, wohl nicht, ne? Aber ihm sind eben 30 Leute weggelaufen von seinem festen Stamm an Leuten, die er so hatte. Das waren wohl so die 50. Sind 30 gegangen oder mehr. Ja, oder sind nur noch 10, 12 da. Ich gucke da immer mal vorbei und schaue mir das an. So 10, 12 Leute kommen am Mittwochabend zum Gottesdienst. Sonntag werden es vielleicht ein paar mehr sein. Aber 2 Drittel der Gemeinde sind gegangen und haben eine eigene Gemeinde gegründet und die fehlen dann natürlich auch als Geldgeber. Ne? Denn sowas, ein Gebäude, das einem gehört, das man gekauft hat, das hat laufende Kosten. Das wird wahrscheinlich noch abgezahlt an die Sparkasse. Dann musst du da Versicherungen bezahlen. Du hast laufende Kosten an die Stadtwerke von Wasser, Strom, Gas für die Heizung. Du musst Müllabfuhr bestellen, du hast wie gesagt Versicherungen, dann hast du Grundsteuer musst du bezahlen und ja, dann braucht das Pflege. Ne? Da stehen Bäume, da ist eine Wiese. Wenn da keiner ist, wenn da nur noch so 10 Leute sind, dann wird das schwer, das alles irgendwie gemacht zu bekommen und vor allen Dingen wird es schwer, das zu bezahlen. Ja, es geht dem Ende zu, denke ich. Kaum haben wir noch nicht mal sind wir mit Corona durch, da eilt die Weltgemeinschaft schon der nächste Schlag. Ja. Donald Trump hatte letztes Jahr, als er noch an der Regierung war, eine Vereinbarung mit den Taliban geschlossen, dass die USA Afghanistan verlassen werden. Und zwar ohne Bedingungen. So. Und nun war sein Nachfolger, der Joe Biden, jetzt im Zugzwang, irgendwas zu machen. Die Taliban hatten da wohl, wie ich höre, schon Stille gehalten und es keinen großen Aufruhr mehr gemacht, weil sie sich auch das Leben einfach machen wollen
Und sie sagen, ja, die Amis gehen bald, dann gehört das Land uns. Und da haben sie jetzt drauf gewartet und die eigene Armee, die hat nichts getan. Die eigene Regierung, die afghanische Regierung hat auch nichts getan. Ja. Ja, noch nicht mal mit Corona durch, da sind die Medien schon wieder voll vom nächsten Panikthema und das nächste und das übernächste wird auch nicht lange, wird auch nicht, ist auch nicht weit, das ist der Klimawandel. Und wenn du dann noch reinguckst und Fernseh guckst und du siehst andere Reportagen über Mikroplastik, Plastik im Meer, ne, da kommt eigentlich dann so viel zusammen, mit, das war, dass meine Seele auch überlastet ist und ja, man irgendwie resigniert und sagt, es geht wohl dem Ende zu. Und das ist auch vielleicht so. Oder aber ich bin auch in so einem Krieg von Kriegsberichterstattern kennt man das. Und ich bin ja in gewisser Weise so einer. Wenn ich hier eben über alle diese, ich bringe ja auch Kriegsberichte über die, ne, die Kriegsschauplätze dieser Welt. Ich habe es ja eben gerade aufgezählt. Von Kriegsberichterstattern weiß man das, dass die nach einer Weile irgendwie von so einer Todessehnsucht, die werden irgendwie vom Tod angesteckt. Die sehen so viel Tod, die verlieren so viele Menschen, die sind ja auch engagiert, die sind ja da, weil sie das Elend eigentlich die dokumentieren und wollen das zeigen, damit sich in der Welt was verändert. Aber das tut's oft nicht. Und dann sehen sie so viele auch vielleicht Befreundete oder Menschen, mit denen sie Mitgefühl haben, sterben, dass sie irgendwann sich selbst die Frage stellen, warum lebe ich eigentlich noch? Ist das noch gerecht, dass ich noch lebe? Warum sterben die alle und ich setze mich mit meinem ausländischen Pass in den Flieger und hau hier einfach ab? Und die kriegen dann oft so ein schlechtes Gewissen, dass sie unvorsichtig werden und dann so mehr unbewusst, bewusst oder unbewusst irgendwie den Tod suchen. Sie gehen dann in solche waghalsigen Sachen rein, sie nähern sich der Front zu stark, so dass sie selbst in Todesgefahr geraten und dann getötet werden. Kriegsberichterstatter, das ist das Wort, was ich meinte, die sind in großer Gefahr, an der Front ums Leben zu kommen. Gar nicht so sehr, ja, eben durch irgendwie die eigene innere Einstellung, die sich im Laufe der Zeit verändert, dass da sind irgendwie, die werden vom Tod gesättigt und ja, und ihnen ist ihr Leben selbst nicht mehr so viel wert. Und vielleicht geht mir das auch so, wenn ich mir all diese Dinge, wenn ich immer so in den Abgrund hineinschaue und mir die ganz diesen Missstände dieser Welt angucke, dass man dann in so einen Pessimismus verfällt und sagt, das kann nichts mehr werden, ne? Diese Aufeinanderfolge von allen diesen Dingen, ich habe es eben aufgezählt, dass man da irgendwie auch resigniert, pessimistisch wird, so wie ich jetzt, und daraus dann heraus folgert, na, das muss jetzt bald, es geht dem Ende zu. Das ist vielleicht menschlich und nicht göttlich und stimmt dann auch vielleicht nicht. Vielleicht ist das nur meine innere Einstellung. Aber vielleicht ist es auch so. Denn die Bibel redet davon, dass es irgendwann, ja, dass es irgendwann hier immer schlimmer wird, dass auf der Erde das Leben vielleicht, dass es irgendwie schwierig wird. Jesus sagt so eine, im Lukas-Evangelium meine ich, da sagt er diese Stelle, die Kräfte des Himmels werden ins Wanken kommen. Naja gut, da hat man sich natürlich unter anderem in anderen Zeiten oder bislang immer was anderes drunter vorgestellt als Klimawandel. Kräfte des Himmels oder, ne, die Kräfte des Himmels hat man immer irgendwie darauf bezogen, naja, auf den Lauf der Sterne, den Lauf des Mondes, den Lauf der Sonne, so dass da nicht dieses Geschehen, dass das die Kräfte des Himmels sind, die kommen ins Wanken. Aber der Himmel ist ja gar nicht, also im Englischen jedenfalls ist da ja ein Unterschied zwischen Sky und Heaven. Ne? Das haben wir im Deutschen ja nicht, diese Unterscheidung. Die Kräfte des Himmels, müssen wir eigentlich mal recherchieren, fällt mir jetzt selber gerade auf, was im Englischen da steht, ob da Heaven oder Sky steht und was im Original da steht. Weil die Kräfte des Himmels sind ja die schöpferischen Kräfte. Wer ist im Himmel? Gott, der Vater und jetzt auch Jesus. Ne? Der Heilige Geist ist hier bei uns und die Kräfte des Himmels, das sind also die schöpferischen Kräfte, dass die ins Wanken kommen und ja, dass das, was von Anfang an der Welt irgendwie funktioniert hat oder
Ich glaube, ich kann mir das vorstellen, dass ich glaube, dass Gott in Etappen geschaffen hat. Ich glaube nicht an eine Abstammung vom Affen. Aber ich glaube auch nicht, dass es irgendwie 6.000 oder 7.000 Jahre her ist, dass diese Erde erschaffen wurde. Sondern das hat eben diesen Zeitraum von 13,7 Milliarden Jahre gedauert. Vom Urknall, wo alles begann, ne, bis heute. Und dann hat Gott an verschiedenen Tagen gewissermaßen, in verschiedenen, na, diese Tage waren nur Milliarden Jahre lang, hat Gott eben alles erschaffen, was wir sehen und auch irgendwann den Menschen dazugefügt. Und da, vorher waren schon Dinge vorangegangen. Ne? Wie im Einzelnen das alles war, das weiß ich nicht, ich war ja nicht dabei, aber das ist so, so kann ich mir das erklären, das, was da eben zwischen Wissenschaft und Glauben, was da nicht so übereinstimmt oder sich da einen Reim drauf zu machen, wie das eben übereinstimmen könnte. Es geht da nicht um Tage, sondern das sind diese Tage sind eben, ja, bei Gott ist ja ein Tag wie 1000 Jahre, steht da auch irgendwo, ist aber auch nur ein Gleichnis. Also von den 13,7 Milliarden Jahren kann man das wohl zurückberechnen, da hat das Universum begonnen, hat alles begonnen, vorher war nichts. Man weiß nicht, und man kann nicht hinter den Anfang gucken. Ne? Und da gibt es eigentlich nur eine logische Erklärung dann, weil aus dem Nichts heraus, dass irgendwas aus dem Nichts heraus von alleine entsteht, warum, wieso, dann macht es eigentlich mehr Sinn, dass da ein Gott ist, der eben nicht in der Schöpfung ist, sondern der Schöpfer ist. Und dieser Schöpfer ist mir ja begegnet, weil er mir begegnet ist, Jesus selber ist mir begegnet, deswegen glaube ich. Ich glaube nicht wegen irgendwelcher von diesen Diskussionen. Jesus hat übrigens diese Diskussion nie geführt. Jesus hat mit niemandem darüber diskutiert, ob die Welt nun durch, er hat über die Schöpfungsgeschichte, die er ja wohl kannte, die ja in, ja, er war ja Jude oder er ist Jude. Er wird diese Schöpfungsgeschichte vielleicht auch, er wird die gekannt und gelesen haben, aber hat er mit niemandem darüber diskutiert. Ne? Er hat nicht, das war nicht sein Thema. So. Das waren schon mal die einleitenden Worte zur heutigen Sendung. Ich trinke jetzt einen Schluck Kaffee und ihr bekommt Musik und dann bin ich wieder da und dann geht's weiter. Ja, es geht wohl dem Ende zu. Ne? Vielleicht sage ich mir das auch nur, wie ich schon andeutete, weil auch für mich ist irgendwie ein Ende mit Schrecken besser als ein Schrecken ohne Ende. Und in gewisser Weise haben so jetzt die USA verfahren mit Afghanistan, ja. Ich habe mir die Rede angehört von dem Joe, von dem Präsidenten der USA, von dem Joe Biden, ein Politiker der Demokratischen Partei, der schon seit 50, 60, 70 Jahren, der ist ja schon, wie alt ist er, 78? Na, 70 ist er nicht, aber der ist bestimmt seit 50 Jahren wenigstens in der Politik tätig. Der war Außenminister unter Obama, Vizepräsident und Außenminister. Und die Amerikaner haben die Schnauze voll. Ne? Alle Welt sagt, guckt jetzt und sagt, ah, die Amerikaner, jetzt haben sie die Afghanen im Stich gelassen. Die Afghanen haben sie selber im Stich gelassen. Und es ist von keiner Nation dieser Welt zu erwarten, dass sie für eine andere Nation die Schutzmacht spielt. Und also ihrer, das, ne, also in der Bibel steht, wer zieht denn in den Krieg und zahlt sich selber den Lohn? Und das haben die Amerikaner gemacht. Die Amerikaner sind dann nach Afghanistan gegangen, haben damals Osama Bin Laden und Al-Qaida gejagt, diesen Terroristen, haben dieses vollkommen zerstörte Land da wenigstens einigermaßen befriedet und haben das alles selber bezahlt. Die haben sogar noch die afghanische Armee aufgebaut und haben die bezahlt. Ob nun gut oder schlecht, das kann ich nicht beurteilen aus der Ferne, aber wenigstens überhaupt. Die haben da versucht, das Land in Ordnung Ordnung reinzubringen. Und die haben das alles bezahlt. Ja, US-amerikanische Soldaten sind dort gestorben. Und die Regierung der Afghanen hat das nicht bezahlt. Im Gegenteil, die wurden auch noch bezahlt. Und die waren jetzt die Ersten, die jetzt im Luxushotel in den Vereinigten Arabischen Emiraten sitzen. Wie ich gerade eben aus dem Presseclub hörte, haben die Kommandanten in den großen Städten, da kam einer mit dem Moped angefahren. Die haben in den Latschen mit einem Gewehr über der Schulter und dann haben die Kommandeure von den Einheiten gesagt, Leute, geht nach Hause, wir kämpfen nicht. Und jetzt zeigt alle Welt auf, auch auf uns Deutsche, unter Frau Merkel und den Maas, den Außenminister und die anderen Minister, mit dem Finger und sagt, ein vollkommenes Versagen der deutschen Bundesregierung. Ja, ich höre kaum jemanden, der mal sagt,
Die Afghanen haben versagt. Was mit der afghanischen Regierung? Warum sind die im Ausland? Warum hat die afghanische Armee nicht gekämpft? Ja? Ja, wie kam ich dahin? Wie kam ich jetzt dahin? Die amerikanischen Bürger haben die Nase voll. Ja, ein nicht endender Krieg, 20 Jahre und die USA haben eine große Armee und wozu ist nur Armee da? Und dann soll erstmal abschrecken. Wenn es mit der Abschreckung nicht reicht, dann muss man dann ran, dann muss man dann kämpfen. Und das tun die. Ne? Die machen das immer ziemlich tapfer. Und dann sterben auch welche. Ne? Dann sterben amerikanische Soldaten in Afghanistan. Und irgendwann, nach 20 Jahren, fragt man sich, wofür? Wofür sterben die? Ja? Deutsche Bundeswehrsoldaten sind da auch gestorben. Ja? Viele sind verstümmelt wiedergekommen, ohne Beine. Und die fragen sich auch, wofür war es das wert? War es das wert, damit das Mädchen zur Schule gehen können? Und die afghanischen Väter, denen ist das scheinbar nicht so wichtig, dass ihre Kinder, ihre Mädchen zur Schule gehen. Ne? Das ist da, die, ja. Wie werden die Taliban in Afghanistan gesehen? Sind das Eindringlinge von außen, die eine fremde, war nicht der Westen mit seinen Versuchen, das Land aufzubauen, Eindringlinge? Das Thema Frauenrechte und dass Mädchen zur Schule gehen können, Unterricht erhalten, das ist seit den 1930er Jahren dort ein Thema. Da hatten die nämlich, wurden die unabhängig, die Afghanistan, von England, Großbritannien. Und die kriegten einen König und dieser König, der wollte Demokratie, Frauenwahlrecht, Frauenrechte und Schulausbildung für Mädchen. Aber die Bevölkerung wollte das nicht. Die Männer auf dem Lande haben gesagt, nee, also, wenn unsere Mädchen was lernen, dann tanzen die ja, dann verachten die ja uns, die Väter und die Männer. Nee. Die Mädchen müssen nichts lernen. Die müssen nur wissen, wie man die Klappe hält und sich unterordnet. Die müssen wissen, wie man die Arbeiten ausführt, die sie von uns zugewiesen bekommen. Und dann müssen sie Kinder, die sind zum Kinderkriegen da. Haus und Herr, das ist das, wofür Frauen da sind. Ja. Dann haben diese Männer 1930, die afghanischen Männer haben 1930, da haben die sich noch nicht Taliban genannt oder irgendwas anderes, 1930 haben diese Männer sich bewaffnet und militärischen Widerstand geleistet gegen den König von Afghanistan. Wegen der Frauenfrage. Frauen- und Mädchenfrage. Ja, in dieser Welt ist eine Frau und Mädchen sind da nichts wert. Bei mir in der Zimmervermietung hat ein Mann gewohnt, ein 27-jähriger Pakistaner, der war Informatiker. Der war 2 Jahre da, dann fuhr er irgendwann nach Hause, Muslim, und hat geheiratet. Kurze Zeit später kam er dann zurück und seine Frau danach. Er hat bei mir ein größeres Zimmer gemietet und seine Frau war dann auch da. Dann kam er zu mir und sagte, Stefan, bitte mach doch den Namen von meiner Frau, die heißt Mariam. Mach den bitte an den Briefkasten, weil die kriegt Post von der Stadtverwaltung. Habe ich dann gemacht. Dann habe ich ein Schild geschrieben mit so einem Labeldrucker, mit so einer Druckmaschine, so ein kleines Ding, wo man so, da spuckt solche Streifen so beschriftete aus. Entschuldigung. Und habe ich dann draufgeschrieben, wie das bei uns üblich ist, weil man stellt die Frau voran. Mariam und, ja, seinen Namen sage ich jetzt nicht, und dann den Nachnamen. Ne? Und dann kommt er zu mir und sagt, nee Stefan, das ist falsch, das geht so nicht. Mal, wieso das? Schreibt da bitte meinen Namen hin und dann noch ihren Namen und dann noch ihren Namen. Ja, wie heißt sie denn? Ja, die heißt Mariam. Mann, die muss doch einen Nachnamen heißen. Hat die nicht durch die Hochzeit deinen Namen angenommen? Nee, das ist bei uns, nee. Ich möchte da meinen Namen dran haben und dann plus Mariam. Das kann ja wohl nicht wahr sein. Die kriegt nicht mal seinen Namen. Die hat nicht den Namen ihres Vaters, die hat keinen Nachnamen. Dass die Stadtverwaltung Hameln das mitgemacht hat, sie dann hier in Hameln angemeldet hat, nur unter ihrem Vornamen, ja, das hat mich schockiert. Und Frauen gelten da nichts. Das können wir uns nicht so richtig vorstellen. Man müsste da vielleicht wirklich mal gewesen sein. Aber wir haben es ja auch aus den Bildern gesehen, wir haben das in Filmen und im Fernsehen gesehen, wie Filme nicht, aus Dokumentation gesehen, wie mit Frauen umgegangen wird. Frauen haben dort eben, ja, ne? Ich sagte ein bisschen spöttisch in einem Gespräch mit einem alten Bekannten, dieses Afghanistan, diese Stammesgesellschaften dort müssen sehr alt sein. Und dieses Afghanistan ist ja da in der Nähe, wo man der Bibel nach das Paradies verortet.
soll am Grund des Persischen Golfes gelegen haben, was heute unter Wasser ist, weil damals war eben seit der letzten Eiszeit ist das da überschwemmt worden, ne? Und man dieses Dreistromland oder vier Ströme, die da in der Bibel erwähnt werden, wo das Paradies das Paradies um oder durchflossen, das trifft sich da, diese Flüsse kennt man und die kann man aus dem All gut sehen. Diese sind vier Flüsse und die treffen sich unten im heutigen Persischen Golf, haben die sich damals getroffen. Und das muss ein sehr fruchtbarer Ort gewesen sein. Und da habe ich eine Reportage gesehen. Das wäre eine Erklärung für diesen wunderschönen Ort, den man das Paradies, den Paradiesgarten nannte. Und ich sagte so ein bisschen spöttisch, vielleicht ist es eine Rache der afghanischen Männer, die sagen, die Frau hat dafür, ist dafür, ist, ist schuld daran, dass wir aus dem Paradies vertrieben wurden und jetzt hat die auch keine Rechte mehr. Auf die muss man immer aufpassen. Frauen bauen nur Scheiße. Wird ja auch in christlichen Kreisen so gesagt. Ist ja Adams Schuld. Adam hat nicht aufgepasst auf Eva. Frauen brauchen einen Aufpasser. Und das ist ja die Einstellung in der muslimischen Welt. Frauen brauchen einen Aufpasser, deswegen lässt man die gar nicht aus dem Haus gehen. Und die haben auch nichts zu sagen. Und das ist eben die Einstellung da heute noch in Afghanistan. Und die afghanischen Männer, die möchten das so. Die möchten halt, dass ihre Frauen nichts zu sagen haben. Und dann kommen wir Westler und wir haben die da versucht umzuerziehen, ne? Jetzt 20 Jahre lang mit. Und die haben immer so ein bisschen mitgemacht. Die haben das sich gefallen lassen und gesagt, ja, irgendwie haben sich das irgendwie alles so mitgemacht, solange der Westen und die USA das alles bezahlt haben und sie verteidigt haben gegen die Taliban. Und jetzt, wo eben die USA und die NATO da weggeht, ne, da ist denen das nicht wichtig. Die haben die Waffen weggeworfen, die sind übergelaufen, ne? Ja, die sind ich hatte noch vor 14 Tagen gehört, das wird wenigstens 90 Tage dauern, bis die Taliban bis sie Kabul erreichen. Ich glaube, es ist vor 14 Tagen gewesen. Ne? Und der eine, dieser Ehring von ein Kabarettist von der ARD, der spottete, das waren die, sind Moped-Soldaten, ne? Ja, die kommen auf Mopeds. Ja, und in Sandalen. Die sind nicht mal ordentlich angezogen. Ja, die haben nicht mal ordentliches Schuhwerk. Hat auch, die mussten noch nicht kämpfen. Überall, wo sie hinkamen, haben die Kommandeure von den großen Einheiten ihren Leuten gesagt, geht nach Hause, wir kämpfen nicht. Das ist das. Und jetzt ist das Elend da. Jetzt ist das, was da ist. Vielleicht wird es gar nicht so ein großes Elend, wird man sehen. Aber jedenfalls ist das die Schuld der Afghanen. Die Afghanen haben nicht gekämpft. Die afghanische Armee hat nicht gekämpft, die afghanischen Kommandeure haben gesagt, kämpft nicht, und die afghanische Regierung, die hat auch, da hat keiner was getan, die haben sich alle im Schatten der USA ausgeruht, und jetzt, wo sie selber was tun müssen, da wollten sie nicht. Wie sterben für Frauenrechte? Nee, ich soll dafür sterben, ich soll kämpfen gegen Taliban, damit meine Tochter zur Schule geht, lesen und schreiben. Nein. Nein. Ne, westliche Bildung ist Sünde. Das heißt Al-Shabaab, das ist in Nigeria, auch diese radikalen Muslime. Also ich kann da sehr gut verstehen, was der Präsident der USA, Joe Biden, da in seiner Rede, die könnt ihr bei YouTube nach euch ansehen, was er da sagt, dass er nicht, dass das die amerikanische Armee, das amerikanische Volk kann nicht für eine Armee kämpfen oder für ein Land kämpfen, das selber nicht kämpfen will. Ja, die sind weggelaufen, feige und verräterisch. Haben sich 20 Jahre lang bezahlen lassen, und in dem Fall, dass sie kämpfen wollen, haben sie nicht gekämpft, ne? Das ist sondern das ist, ja, was ist das? Es ist Feigheit und verräterisch, und das ist Schande über das ganze afghanische Volk. Sie haben sich selbst im Stich gelassen und nicht wir, ja, ja, ich stelle mich da schützend vor Angela Merkel und auch unsere Minister und auch vor Joe Biden und sage, wir werden hier unsere Hände in Unschuld waschen. Wer nicht selbst für sich kämpfen will, der hat es nicht verdient, dass andere für ihn kämpfen oder sterben. Ja, dass da jetzt Tausende am Flughafen in Kabul stehen und ausgeflogen werden wollen, ist natürlich auch die Folge, die Schuld der afghanischen Regierung und der afghanischen Armee, dass die Taliban nicht bekämpft haben, ja, die nicht aufgehalten haben. Ja, wir können ja ganz Afghanistan evakuieren. Wir können ja wie nennt sich das, eine Flugbrücke machen, und alle Afghanen, die wollen vielleicht die Hälfte, das sind wohl 50 Millionen, sagt mir Volker, die Hälfte davon sind 25, wir können die alle ausfliegen. Vielleicht sind die ja alle in Gefahr oder die wollen ein besseres Leben. Dann können wir die ja alle ausfliegen, 25 Millionen. Das wird ein paar Jahre dauern mit dem Tempo da. Aber wir können auch noch mehr ausfliegen. Wir können Menschen aus Mexiko ausfliegen.
Mexiko, in Kolumbien, Venezuela, da in diesem Mittelamerika und auch in Südamerika oben, da leiden so viele Menschen unter den kriminellen Kartellen, Drogenkartelle, die da die Landschaft, die diese Länder beherrschen. Und die sind in ähnlich schlechten Lage wie die Menschen in Afghanistan. Die leiden unter bösen kriminellen oder bösartigen, gewaltbereiten Menschen, Mitmenschen. Und wir können ja auch da Flugbrücken machen. Wir können ja aus aller Welt Menschen, die bedroht sind, in Bedrängnis sind, deren Menschenrechte verletzt werden, die können wir ja alle mit Flugbrücken zu uns hierher fliegen. Wollen wir das machen? Auch jetzt ist ja schon die Angst da, dass die Gefahr besteht, dass die Afghanen sich auf den Weg machen Richtung zu Fuß. Die haben auch eine Grenze mit der Türkei, oder da ist es nicht so weit. Die können über den Iran in die Türkei, und von der Türkei ist dann Griechenland nicht so weit, ne? Dass sich also da wieder zu Fuß welche auf den Weg machen, die eben da nicht mehr bleiben wollen, weil das Leben unter Taliban scheiße ist. Na, dass die sich auf uns zum Weg machen, ne? Und die dann schon ausgeflogen werden, ne? Ja, die Ortskräfte, die haben ja uns geholfen. Ne? Als ob die Bundeswehr dort gewesen wäre und dort Urlaub gemacht hätte. Ne? Ja. Die Bundeswehr war dort, um den Afghanen dabei zu helfen, ihren Staat neu aufzubauen. Und dafür hat man Afghanen gesucht, die damit mitwirken wollen, ihrem Land zu dienen, ihr Land aufzubauen. Letztendlich haben die sich selbst gedient und ihren Landsleuten und nicht der Bundeswehr. Die Bundeswehr war dort, um denen zu helfen. So rum. So wird ein Schuh draus, ja, und nicht andersrum. Ja, die Ortskräfte haben nicht uns geholfen. Wir waren nicht da, wir haben da, ne, okay, der Terrorismus war ja weltweit, also die haben ja da, Bin Laden hatte ja da den World Trade Center von da aus das gesteuert. Die Flugzeuge sind ja, die hatten sich da ja ausgebreitet, dieses Al-Qaida. Die Attentäter haben ja in Hamburg studiert, ne? Das kam aus aller Welt. Waren Muslime aus aller Welt, die zum Teil eben, also diese Zelle, sagte man damals, die war in Hamburg, ne, in einer bestimmten Moschee auch dort. Und von da haben sie sich dann eben auf den Weg gemacht nach New York. Und und dann haben sie so einen Inlandflug gebucht, den haben sie dann gekapert, und dann haben sie diese Flugzeuge in das World Trade Center, in die beiden Türme des World Trade Centers hineingesteuert. Das war ja, und da war mir klar, ich habe das ja damals live gesehen, ihr vielleicht auch, und da war mir klar, das werden sich die USA nicht bieten lassen. Und ich hatte so ein bisschen schon den Hintergrund, ich wusste, Al-Qaida sitzt da bei den Taliban in Afghanistan 2001, und das werden sich die Amerikaner nicht bieten lassen. Das gibt Rambazamba, Krieg gegen den Terror. Und das kam dann ja auch so, und deswegen, da wurde der NATO-Fall ausgelöst, der Bündnisfall, weil man die Taliban oder die Al-Qaida eben als Terroristen angesehen hat, ja, die eben ein Mitglied der NATO, des Nordatlantischen Verteidigungsbündnisses, angegriffen hat, hat damals Gerhard Schröder gesagt, diesen Satz gesagt, bedingungslosen oder ungeteilten Solidarität, und es war eben der Bündnisfall. Also das NATO-Bündnis wurde angegriffen, weil eins seiner Mitglieder, die USA, angegriffen waren. Und deswegen war dann auch von Anfang an die Bundeswehr mit in Afghanistan. So, und jetzt gehen alle nach Hause. Und das ist jetzt gerade die Situation. Da geht was zu Ende. Da ist was zu Ende gegangen. Und ich denke auch, es ist eben die Ende einer, es ist die Ende, ja, 20 Jahre lang jetzt. Das hat viel Geld gekostet, viele Menschen haben dort ihr Leben verloren. Die sind dort hingegangen, eben im Auftrag ihres Staates. Ne, US-amerikanische Soldaten sind ja davon überzeugt, auch eben das, was sie da tun. Die sind ja selber sich überzeugt, Amerikaner. Und sagen, wir müssen das tun. Wir müssen in Afghanistan dort als Soldaten, wir müssen da militärisch eben eingreifen, auch zum Schutz gegen für unsere eigene Nation, weil eben da der Terrorismus von ausging. Aber das ist jetzt erledigt, mehr können wir nicht bewirken. Und ein Aufbau eines Staates war gar nie wirklich unser Ziel, und es funktioniert auch nicht. Die Afghanen sind selber nicht wirklich daran interessiert. Ne, die sind ein deutscher
Soldat, ein ehemaliger, sagte, er hat Leute ausgebildet, die dann nach Afghanistan gegangen sind. Und wenn er mit denen geredet hat, die sagten, die Afghanen sind nicht motiviert. Ja, die kiffen den ganzen Tag und die haben gar keine Moral, die haben keine Kampfmoral. Die lassen sich bezahlen vom Westen, aber das war allen. Also, der ist aus Rindeln, aus der Stadt, wo mein Glaubensbruder Volker, der sonst mit mir hier zusammenarbeitet, herkommt. Und der sagte, also Leute, die in Afghanistan waren, sind nicht davon überrascht, dass die Armee weggelaufen ist. Das war klar. Warum auch immer. Eine afghanische Journalistin, die jetzt gerade heute Morgen im Presseclub saß, die hat für ihre eigenen Landsleute für alles eine Entschuldigung. Ja, die wollten nicht auf Schwestern, die wollten nicht auf Brüder und Cousins schießen auf der anderen Seite. Wenn sie bekifft sind, dann ja nur deswegen, weil sie Hunger leiden, weil sie schlecht bezahlt werden, weil die afghanische Regierung ja so korrupt ist und die Soldaten gar nicht bezahlt. Ja, was ist denn los mit dem afghanischen Volk? Warum sind da alle korrupt und mit euch stimmt doch irgendwas nicht? Ne? Ja, ihr seid wie der Prophet Jona. Da lässt Gott über Nacht eine Staude aufschießen, in dessen Schatten man sich ausruhen kann. Und wenn die Staude dann am nächsten Tag eingeht, dann schimpft man. Dann schimpft man über die Staude. Aber selber hat man sich nur im Schatten der Staude ausgeruht. Nichts getan, 20 Jahre lang, wäre doch Zeit gewesen. Ne? Das Geld, das für die Soldaten bestimmt war, das hat man auf höheren Ebenen der Regierenden verprasst. Ne? Sich ein schönes Leben gemacht. Und auf der anderen Seite hat man gleich mit den, ja, ist doch, ja, und dann hat man, da war immer ein riesen Drogenhandel, man hat mit diesen, man hat da mit Kriminellen, hat man Drogen, wurde überall Mohn angebaut. Das Mohn wird Opium, das Opium wird verraucht oder wird dann zu Heroin weiterverarbeitet und damit wurde die westliche Welt überschwemmt. Es ist so irre. Und naja, dann, ne, am besten ein Schrecken ohne Ende. Ja. So, das war also die Situation, das ist gerade das, was mich auch deprimiert, Afghanistan. Da geht was zu Ende. Alle, die sich jetzt beschweren, sollen sich bei der afghanischen Regierung und der afghanischen Armee beschweren. Nicht bei uns, nicht bei uns Deutschen. Wir haben das da versucht. Wir hätten da überhaupt nichts machen müssen. Oder viel weniger. Ne? Wir hätten da nicht 20 Jahre lang Mädchen auf dem Weg zur Schule beschützen müssen. Da sind deutsche Soldaten für gestorben im Einsatz. Ja, und ja, das wollen die, nicht mal die eigenen Väter sind daran interessiert, dass die Mädchen zur Schule gehen können. Also, wenn die das nicht interessiert, Machbarkeitswahn, ne, den hat der Humanismus, der Humanismus ist an sich keine schlechte Sache, aber der doch dann eben Europa beherrscht, dieser Humanismus, der führt, dass man denkt, es muss machbar sein. Während in den USA, die USA sind doch sehr vom, dann durch dieses evangelikale, charismatische, also ein sehr modernes Christsein geprägt und auch mit Prophetie, ne, prophetisches Reden, so wie wir das kennen. Und die haben diesen Machbarkeitswahn nicht so. Joe Biden erkennt ganz klar, wir können da nicht mehr erreichen. Ja, das wird zu teuer und ich kann auch nicht regieren so. Wenn ich da weitermache, wenn ich den Taliban wieder den Krieg erkläre und da wieder die Truppen aufstocke, dann verliere ich die nächsten Midterm Elections, die Kongresswahlen. Da geht der Wahlkampf jetzt los. Die werden nächsten Herbst sein, ne, 2021. Und dann wird Biden seine Mehrheit in den Kammern da im Parlament verlieren und dann kann er nicht regieren. Außenpolitik hat eben wird in den Ländern entschieden und was du deinen eigenen Leuten nicht verkaufen kannst, das kannst du auch nicht machen. Dann wirst du abgewählt und dann war es das. Also muss man auch gucken und ich finde es wirklich weise und ich finde es auch weise und richtig, dass er das so sagt. Wir haben den Afghanen alles gegeben. Ne? Wir haben 20 Jahre lang haben wir ihre Armee aufgebaut, bezahlt, ausgebildet, ausgerüstet. Wir konnten ihnen aber eins nicht geben, ja, den Willen, selbst zu wollen, für ihre Sache einzustehen und zu kämpfen. Das ist, ja,
Das hatten sie nicht und das kannst du ihnen, kann man nicht befehlen. Wenn sie eben mit den Taliban, mit Kriminellen dann da gemeinsame Sachen machen wollen, was willst du machen? Ne? Man kann ja nicht ein fremdes Volk umerziehen irgendwie. Die Chinesen machen das bei den Uiguren, bei auch Muslimen, da werfen wir denen das vor, aber wollen wir Westler, wollen wir die Afghanen mit Waffengewalt, wollen wir sie mit der Pistole vor, mit dem Gewehr auf sie angelegt sagen, ihr müsst den Frauen Frauenrechte und den Mädchen auch ihre Schulbildung geben? Können wir das? Dürfen wir das? Ich denke nein und es geht auch nicht. Das haben wir jetzt 20 Jahre lang mehr oder weniger versucht und das ist gescheitert. Ja, es geht wohl dem Ende zu, ne? Mit der ganzen Welt. Ich hätte ja große Lust, die Fridays for Future Kinder und Teenager und Bewegung noch mehr zu deprimieren, ne? Ja, mit all den Fakten, die ich auch so durchs Fernsehen, durch Dokumentationen über alle über diese Welt so aufschnappe. Entschuldigung. Weil die suchen sich ein, ja, die haben jetzt die Fridays for Future, die haben ein Thema, CO2. Ne? Bundestagswahl steht an, wir werden so circa in einem Monat, haben wir die Möglichkeit, wir sind aufgerufen, eine neue Regierung für unseren Staat zu wählen. Ja? Und dann müssen wir gucken, wen möchten wir denn als Bundeskanzler? Den Herrn Scholz, den Herrn Laschet oder die Frau Baerbock? Was möchten wir für eine Politik? Guckst du dir die Wahlprogramme an oder sagst du, ich wähle einfach irgendwie aus Sympathie oder ich wähle immer dies oder jenes? Machst du dir da Gedanken? Also ich mache mir schon Gedanken, aber die führen nicht weit, ne? Weil ich denke, keine von diesen Personen oder Parteien wird die Lösung für die Probleme haben oder dieses CO2-Problem haben. Egal was wir in Deutschland machen, der Rest der Welt macht ja kaum mit und von daher, wenn also diese Brände dieses Jahr, diese Waldbrände, die Brände im Mittelmeerraum und selbst in Kanada, USA hat es gebrannt, in Russland, Sibirien brennt, mehr als früher, hat es immer schon so ein bisschen gegeben. Also da kann wieder viel Tanz gemacht werden hier und alle können nach bestem Wissen und Gewissen irgendwas machen wollen und auch tun dann hinterher, aber das wird alles unsere Probleme nicht lösen. Und ich hätte da schon Lust dann, also die Greta Thunberg, die ist ja die Initiatorin von diesem Fridays for Future, die hat ja mal an so einem Freitagsvormittag hat die sich mit einem Schild vor das schwedische Parlament gesetzt und hat drauf geschrieben, Schulstreik für Klima, ne? Weil das die Vorgeschichte war die, dass sie mit 8 Jahren, meine ich, hat einer ihrer Lehrer eben ihr so Filme gezeigt, wie da eben die Bären, die Eisbären am Nordpol, wie die kein Eis mehr haben und über das sie laufen können, um Robben zu fangen, zu jagen, sondern die waren immer am Schwimmen und die waren am Verhungern. Das wurde eben, ne, das hat der Lehrer alles so, haben unsere Lehrer auch damals so gemacht, aber noch nicht, wo ich 8 war. Also 8 ist ja 2. Klasse. Das ist ja Grundschule. Bei uns ging das in der 7. Klasse los. Ne? In der 7. Klasse haben uns dann die Lehrer, das war bei mir, 7. Klasse war mit 6 wirst du eingeschult, plus 7 sind mit 7. Klasse, 15, ne? 7, 6, nee, 13, mit 13 ungefähr, 13, 14. Da haben dann die moderneren Lehrer, die kamen alle aus dieser 68er-Generation, die haben dann auf uns Einfluss genommen und haben uns versucht zu erziehen in Gedanken des Umweltschutzes und. Das war ja auch nicht grundsätzlich verkehrt, aber ist auch immer ein bisschen fraglich, dass man da, also 13-Jährige, dass man Unmündige so mit so Problemen belastet. Und da sagte ich schon mal in einer anderen Sendung, also dass ein 8-jähriges Mädchen, Christa Thunberg, dann aus diesem Schulunterricht nach Hause geht und da hat sie eigentlich, da war sie dann so verzweifelt und so pessimistisch und hatte eigentlich damals schon, da war bei ihr der Punkt da, dieser Beginn der Entwicklung, der sie dahin geführt hat, wo sie heute ist, so eine radikale, doch eine sehr entschlossene, konsequente
Klimaaktivistin zu werden. Ja? Und sie hat dann das dann ja mit ihrem Beispiel folgten dann viele Schüler und weltweit. Ja, aber ich hätte Lust, die noch mehr zu deprimieren, indem ich ihnen all das, indem ich das, was gerade passiert, noch viel klarer und deutlicher vor Augen führe, sodass sie zum Ende auch einsehen, dass wir das als Menschen nicht geregelt kriegen. Wir sind zu viele hier auf der Welt, 8 Milliarden ne, ungefähr, und die Aufgabe ist zu groß, wir werden da scheitern. Ja. Und dass sie eben aufhören, sich da einzubilden, sie würden mit ihren Demos am Freitag irgendwas erreichen. Und sie sollten anfangen zu glauben, sie sollten anfangen, zu Jesus zu rufen, anstatt in den Straßen da rumzurufen. Dafür müssten wir aber auch, das würde ich gerne. Ein Beispiel. Jetzt gerade einen Bericht gesehen im Fernsehen, das schmutzige Geschäft mit Plastik. 1995 hatte der CDU-Politiker Töpfer diesen gelben Sack eingeführt. Ja, grüner Punkt hieß das Ganze, duale System. Und seitdem zahlen wir an der Supermarktkasse für jede Verpackung, in der irgendwas eingepackt ist, zahlen wir so circa 50 Cent. Wir zahlen sogar für Einwegflaschen, die wir immer schon zum Glascontainer gebracht haben, auch ohne, dass wir dafür bezahlt haben. Aber auch dafür muss heute 50 Cent, also für irgendeine Einwegflasche von Wein oder Schnaps, da müssen wir 50 Cent oder ne, sowas in der Richtung bezahlen. Die müssen alle einzahlen. Alle, die in den Supermärkten Ware anbieten, die müssen an dieses duale System Geld abführen, sonst das ist so staatlich so gewollt. Und wir zahlen das seit 25 Jahren. Dann wird das Glas, wie gesagt, bringen wir selber zum Container, das kommt gar nicht in die gelben Säcke rein. In die gelben Säcke soll eigentlich nur Plastik und Blech. Papier müssen wir auch noch aussortieren. Das bringen wir dann selber in unsere Altpapiertonnen in den Hof. Den Restmüll, den müssen wir auch noch sortieren. Da zahlen wir Müll, eine Müllabfuhrgebühr für. Dann vielleicht noch Biomüll, müssen wir auch noch aussortieren. Das wird dann wird in verschiedenen Fraktionen alles abgeholt. Und dann bringen wir dann den gelben Sack raus. Den stellen wir dann vor die Tür und dann kommt der Wind und da fliegt dann der gelbe Sack über die Straße. Da verteilt sich der ganze Müll, weil ein Auto reinfällt, alles fliegt rum. Und ich kann ja eigentlich so jeden zweiten Tag, kann ich ja oft draußen vor der Straße, könnte ich, wenigstens einmal die Woche, mache ich es dann vielleicht auch, dass ich vorm Haus hier, wo ich wohne, ja, den Müll einsammle, der in der Gosse liegt. Weil es fliegt immer Müll rum. Ja, und da kommt viel aus den gelben Säcken, weil die kaputt gehen. Alle 14 Tage und der ganze Müll fliegt durch die Gegend. Nun haben wir alles bezahlt an der Kasse, dann haben wir uns auch noch Mühe gegeben, das zu sortieren und vielleicht sogar noch ein bisschen stinkende Blechbüchsen auszuwaschen, damit das nicht so vor sich hingammelt da drin. Das haben wir alles gemacht und was passiert dann? Dann geht das mit den leeren Containern auf diesen riesen Containerschiffen. Die bringen uns ihre Ware, die bringen die Ware aus China. China ist der größte Produzent von Konsumgütern. Das wird alles auf riesigen Containerschiffen in Containern nach Hamburg und nach Bremerhaven gebracht und nach Wilhelmshaven. Und dann die Schiffe müssen ja irgendwann wieder zurück. Die müssen ja neue Ware holen. Die nehmen nicht viel mit von hier. Also es geht nicht so viel. Da geht nicht so viel von Ware von Europa nach China, sondern das sind viele leere Container. Die Container brauchen sie ja wieder, damit da wieder neue, irgendwelches Gerümpel, was nicht lange hält, zum Großteil hierher gebracht wird. In den leeren Containern packen wir dann da wird der Plastikmüll, der dann hier sortiert wird, der wird dann zu Ballen gepresst, in einen Container gesteckt und der geht dann nach Indochina, nach Indonesien, Malaysia, auf die Philippinen. Und wenn was da dann ankommt und illegal war, das bringen sie nach China, die bringen sie nach Indien und da ist der größte Plastikmüllberg der Welt. Dafür zahlen wir Geld. Das ist das duale System, Recycling. Ne? Und da redet keiner drüber. Keiner redet über diesen Unsinn und das Versagen dieses Systems. Und da gibt es also in Indonesien, ist ja eine riesige Inselwelt. Indonesien ist ja ein Staat, der auf, weiß ich nicht, mehr als 100 Inseln existiert. Und da gibt es so ganze Inseln, die bestehen nur noch aus Müll. Da haben sie Bilder gezeigt. Die Menschen leben dort im Müll, die kaufen den Müll, die kaufen so ganze Container oder LKW-Ladungen Müll. Die werden dann ausgeschüttet, auseinandergerissen und dann sortiert. Da wird dann von unseren Plastik, Einweg-Plastik-Wasserflaschen, die sind ja durchsichtig. Ne? Die werden ja oft nur einmal verwendet, dann werden sie gepresst im Automaten.
wenn ich das wegbringe, dann macht es hinter so ein Geräusch, knirsch, knarsch, und dann wird diese Plastikflasche zusammengedrückt und dann zu einem Ballen gepresst. Oder kommt er erstmal in so einen Sack rein und dann später in der Fabrik wird es zum Ballen gepresst, in der Sortieranlage. So, und dann in Indonesien, die vermengen diesen Plastikmüll mit anderem Müll, mit Papier zum Beispiel, und dann kriegen sie es noch ins Land rein, sonst dürfen sie es auch nicht mehr. Und dann sitzen dann da also überall ganze Familien, die sortieren das. Ne? Die sortieren dann diese Plastikflaschen aus Papier raus und dann noch aus anderem Müll, aus gebraucht, aus vollgeschissenen Windeln und alles sowas. Diesen Müll, den sie nicht gebrauchen können, der wird dann da angezündet, dann hast du da eben schwarzen Qualm. Und von den durchsichtigen Plastikflaschen wird dann oben der rote, grüne oder blaue Deckel runtergeschraubt, weil den kann man nicht zusammen mit der durchsichtigen Flasche recyceln. Da muss noch dieser kleine Haltering, der da abgebrochen ist, muss auch noch gefummelt werden. Und der Aufkleber, der da drauf ist, der ist entweder aus Papier oder aus einem anderen Plastik, muss auch noch abgefusselt werden. Wenn man das alles gemacht hat, dann kann da mit irgendwas dann vielleicht recycelt werden. Und die bekommen da, die kaufen den ganzen LKW mit so 10 Tonnen Müll. Da zahlen sie 20 Euro für. Und wenn sie den sortiert haben, kriegen sie dann 50 Euro dafür. Das ist das Geschäft. Also ne, unser Müll geht nach Indonesien zum Beispiel. Oder ging ja in der Vergangenheit viel. Und diese Inseln bestehen nur noch aus Müll. Und das Meer ist voller Müll. Und wir meinen, wir sind hier... Wir haben ein ganz tolles System, duales System, gelber Sack, grüner Punkt, und wir zahlen da Geld rein und wir sortieren und wir waschen ab und stellen es sauber, wir sind ordentlich und stellen es vor die Tür, und es funktioniert nicht. Das ist eine Lüge und keiner redet drüber. Die Grünen müssten das eigentlich als eine Umweltschutzpartei, das müsste thematisiert werden. Macht keiner, wir haben Bundestagswahl, wäre ein Thema. Na, da ist eine große Lüge, die Mülllüge, und wir werden belogen und wir lassen uns belügen. Und ne, dann zerfällt das Plastik da zum Mikroplastik, und Mikroplastik kommt sowieso aus jeder Waschmaschine hier. Wenn du nämlich dir Mikrofaser-Klamotten kaufst oder Polyesterhemden oder Pullover oder Jacken, da brechen winzig kleine Stücken ab und die gehen mit der Waschmaschine dann, mit dem Pumpwasser, gehen die in die Flüsse, in die Kläranlage, in die Flüsse und dann in die Nordsee. Und in der Nordsee gibt es Muscheln und Plankton, die fressen dieses Mikroplastik, und das fressen wieder die Fische, und die Fische, die essen wir. Ja, und das ist nicht gut. Mikroplastik lagert sich ein im Körper. Du kriegst dann Entzündungen in Gelenken. Also wir sind im Arsch, Leute. Wir sind echt im Arsch. Ja? Ich habe Lust, euch zu deprimieren und euch aufzuzeigen, wo wir stehen. Und genauso möchte ich diese Fridays for Future, alle Leute da, ich möchte noch mehr deprimieren, als sie schon deprimiert sind, damit sie einsehen, dass unsere menschlichen Möglichkeiten, dass die nicht ausreichen. Wir brauchen Gott. Wir kriegen das nicht gebacken. Wir werden scheitern. Es geht dem Ende zu. Eigentlich muss man ja den Robert Habeck, das ist ja der zweite Vorsitzende der Grünen Partei, den muss man ja eigentlich mögen. Ich finde ihn ja nicht unsympathisch. Er hat neulich in einem Interview oder in einer Wahlkampfrede sagte er das, warum eben Klimaschutz wichtig ist. Ne? Klimaschutz bedeutet eben, dass wir dafür sorgen, dass es keine Erderwärmung gibt. Weil Erderwärmung, wenn die Erde wärmer wird, da ist dann mehr Energie im System, und dann haben wir Stürme, stärkere Stürme, stärkere Trockenheit oder eben stärkere Regenfälle. Und das haben wir ja, ne? Was war das hier? Da in Ahrweiler, in der Weinbaugegend, da sind ganze Ortschaften weg. Ne? Da hat's eine ganze Woche geregnet, Starkregen. Dann sind ganze Hänge, Waldhänge, alles abgerutscht, Schlammlawinen ist alles hat sich dann durch die Ortschaften gewälzt, und da stehen Häuser. Ne? Und das ist alles weggerissen. Riesige Wassermengen, und dann Baumstämme kommen da runter und Schlamm und auch Riesenelend, ne? Das war jetzt vor Afghanistan, da war das die Flut da in NRW und in Rheinland-Pfalz, insgesamt glaube ich fast 300 Tote. Da hat das Warnsystem versagt. Irgendein Kreisdirektor hat das nicht ausgelöst, hat das nicht weitergegeben, hat nicht funktioniert. Die Leute waren nicht gewarnt. Mitten in der Nacht oder früh morgens kam die Flutwelle, und die Menschen lagen in Betten. Keine Sirene ist angegangen, nichts. Das ist, und das in Deutschland. Katastrophe.
Das ist auch ein Skandal. Der Oberbürgermeister oder Kreisdirektor ist erstmal zurückgetreten. Der muss sich da jetzt mit auseinandersetzen, dass er eben, dass er fahrlässige Tötung, ne? Er ist dafür verantwortlich, dass allein da an diesem Ort wohl mehrere, ja, sind 10, weiß ich nicht, 50, 60, 70, 80 Leute tot. Weil er das alles nicht so ernst genommen hat. Ne? Ja. Und der Robert Habeck also, der fängt dann an zu erklären, warum Klimawandel wichtig ist. Der ist ja Buchautor, der hat wohl auch was mit Philosophie gemacht, Philosophie studiert. Der gibt sich ja Mühe, ist ja ein liebenswerter Mensch eigentlich. Ich will den nicht schlecht machen. Kommt aus Schleswig-Holstein und war dort in der Landesregierung mit drin. Hat er mal mit der CDU und mit der FDP gemeinsam was gemacht und er hat da auch ein Ministeramt, glaube ich, gehabt, Umweltminister. Und er erklärt das dann auch wie ein Lehrer, versucht er, wie man das Kindern beibringen würde, erklärt er, warum eben Klimaschutz wichtig ist. Ne? Wir müssen was gegen, die Erde wird wärmer. Das hat was zu tun mit CO2. Das ist ein Gas, das die Wärme besser speichert oder reflektiert. Und deswegen ist CO2 ein Problem. Und er hat dann noch gesagt, wir müssen da dringend was tun, weil wenn wir nichts tun, dann, das ist 1,5-Grad-Ziel bis 2030, müssen wir schaffen. Ansonsten, dann gibt es ein Horrorszenario, die Permafrostböden Russlands, Sibiriens, aber auch von Alaska und Kanada werden auftauen. Und da sind solche riesigen Mengen Methan im Boden, die dann frei werden. Habe ich schon mal erzählt, da sind unverrottetes Pflanzenmaterial und Tiere, die seit der Eiszeit da alle irgendwie, die sind in der Eiszeit ums Leben gekommen. Ne? In der Eiszeit, als die Eiszeit begann, konnten die sich nicht anpassen. Dann sind die erfroren und zugeschneit worden und liegen da jetzt irgendwie unter der Erde das vergammelt jetzt alles und das setzt Methan frei und Methan ist 5-mal klimaschädlicher als CO2. Also Robert Habeck sagte eben, Wir müssen das tun, damit das eben da, dieses Auftauen der Permaböden nicht passiert. Naja, Herr Habeck, das ist schon richtig, aber das passiert längst. Das passiert jetzt. Es geht alles viel schneller. Es ist alles viel schneller, als es die Wissenschaftler auch vorausgesagt haben. Also selbst der Grünen-Politiker Robert Habeck, der sonst so als Schwarzmaler angesehen wird, der ist da nicht auf dem neuesten Stand der Dinge, ja. Und also die Dinge, die sind wesentlich weiter fortgeschritten, als wir das glauben. Und ich denke wirklich, es geht dem Ende zu. Und ich sage das ja schon seit ein paar Jahren hier, dass wir steuern auf Probleme zu, die wir Menschen nicht geregelt kriegen. Da bräuchten wir einen Gott, der übernatürlich uns helfen kann, weil natürlich kriegen wir das hier irgendwie nicht hin. Ne? Ja, Indien und China bauen weiterhin Kohlekraftwerke. Ne? Die wollen die noch fertigstellen. Ja? Die wollen dann Kohle verbrennen, weil die ist da, die haben die selber. Indien hat kein Öl, aber die haben Kohle. Ne? Und die buddeln die Kohle aus der Erde raus und dann bringen sie die in die Kraftwerke und verfeuern die, machen damit Strom, damit die Klimaanlagen haben, weil sonst ist das da so heiß. Und wenn es so heiß ist, kannst du nicht klar denken. Und in China auch. In China ist es nicht so heiß, aber die wollen auch Strom. Ne? Die bauen riesige Hochhäuser, die wohnen nicht mehr irgendwie auf dem Land, sondern in China gibt es mehr Millionen Städte als sonst irgendwo auf der Welt. Da gibt es Städte, die sind 20 Millionen Einwohner groß und da hast du noch nie den Namen von gehört. Ne? Bis zu 1,5 Milliarden Menschen. Das gleiche hat Indien. 1,5 Milliarden Menschen. Afrika hat wohl nochmal 1,5 Milliarden Menschen. In Afrika sind sie Gott sei Dank noch so arm, dass sie nicht so viel CO2 ausstoßen. Ne? Also selbst der Grünen-Politiker Robert Habeck ist da nicht auf dem neuesten Stand der Dinge, wenn er jetzt gerade durchs Land zieht und eben auf Wahlkampfveranstaltungen Reden hält und Leute versucht zu überzeugen, dass sie die Grünen wählen sollen, weil das ist wichtig. Ne? Den müsste man auch noch mehr deprimieren mit den neuesten Fakten. Und das ist ja alles so dynamisch, diese Dinge. Und die Menschheit wächst jedes Jahr. Und alles, was wir tun, ist so langsam. Habt ihr die Hoffnung, dass das irgendwie klappt? Ich glaube nicht. Ich glaube, das klappt nicht. Und so diese ungestört, gab es die jemals? So eine
so eine, wie nennt man das, so eine ungestörte Lebensfreude, die hat es ja nie gegeben wirklich. Ungestörte Lebensfreude muss man sich irgendwie innerhalb einer Beziehung

von draußen, deswegen habe ich das Fenster kurz geschlossen. Also ungetrübte Lebensfreude, ja, man muss das irgendwie ein bisschen draußen halten, das gelingt einem also als Single nicht so gut. Es ist eben nicht gut, dass der Mensch alleine sei, ne? Weder Mann, weder für Mann oder Frau, weder für Mann noch für Frau. Deswegen hat Gott ja, da steht, und dann, er sah, dass es nicht gut war, für den Manne alleine zu sein, und deswegen erschuf er für ihn die Frau. So steht es in der Bibel, ne? Und deswegen gibt es die beiden Geschlechter auch zur Fortpflanzung. Und das ist eine gute Sache, wenn man sich ein Gegenüber sucht aus der anderen Abteilung. Und ja, dann kann man sich das Leben schöner machen. Dann kann man sich innerhalb dieser Welt, die Juden sagen immer in der jüdischen Gemeinde in Hameln, da heißt es immer, Gott erschafft neues Leben inmitten des Todes. Also diese Welt ist eigentlich der Tod, und inmitten drin schafft Gott neues Leben, auch eben durch eine Partnerschaft, durch eine Ehe und dann dadurch, dass Kinder kommen, das wird zu einer Familie, und das ist wichtig. Das ist wichtig. Und dass wir uns innerhalb dieser Familie dann auch abstrampeln, damit das funktioniert und klappt, und dass wir über Wasser bleiben und überleben, solange bis wir leben. Und wenn wir dann sterben, dann hinterlassen wir andere, und das ist dann gut, dass wir wissen, wir hinterlassen was, weil das ist momentan auch ein bisschen mein Problem. Ich habe keine Nachkommen bislang, und das ist dann schwierig. Ich glaube, wenn man Nachkommen hat, dann weiß man, ja, wie ich eben sagte, man strampelt so lange gemeinsam, bis man hier abgestrampelt hat und ausscheidet, aber dann hinterlässt man was, und dann ist es irgendwie einfacher zu gehen. Es geht wohl dem Ende zu, und das liegt eben daran, dass ja unser gesamtes Leben, alles, was wir als Errungenschaften begreifen, ansehen, ja, morgens eine Dusche, abends eine Dusche, dass wir eben nicht stinkend durch die Gegend laufen, dass wir Waschmaschinen haben, die für uns die Arbeit erledigen und unsere Wäsche waschen, alle diese Dinge, die zerstören die Natur, ja. Wasseraufbereitung braucht Energie. Das Abwasser läuft eben in die Kläranlagen, aber es wird ja nicht so besonders geklärt, ne? Unsere Flüsse sind ja keine Naturreservate, sondern das sind ja mehr oder weniger immer noch Abwasserkanäle. Zwar nicht mehr so schmutzig wie früher, und die bringen das Wasser halt zur Nordsee hoch bei uns hier. Oder drüben ein bisschen weiter im Osten an die Ostsee. Ja. Also den Lebensstil, den wir hier pflegen, ne? Einkaufen gehen und abgepacktes Zeug zu kaufen, und dann haben wir eben Müll, das führt dazu, dass wir, das sind die Ursachen unserer Probleme. Ne? Und wir müssen eigentlich alles unverpackt kaufen. Wir müssen alle so unverpackt Läden haben, wo wir hingehen, und dann bringen wir da irgendwelche Glasgefäße mit oder Säcke. Dann tragen wir das alles, was wir brauchen, nach Hause. Fleisch am besten vom Schlachthof. Auch, dass wir bloß möglichst keinen Müll produzieren. Schon gar kein Plastik, aber na, dann müssen wir das Plastik wieder aus unseren Klamotten raus. Wie gesagt, die bringen auch Mikroplastik. Ein Polyesterpullover, da brechen kleine Stückchen ab. Die kannst du nicht rausfiltern, die gehen in die Nordsee. Und dann ist das am Ende in Fischen drin. Und dann auch in Vögeln und in dir und mir. Muscheln filtrieren das raus. Ja, die Katze ist aus dem Sack. Die Hydra, ne, die ist aus ihrer Kiste raus. Du kriegst das Plastik nicht mehr in die Kiste, aus der Welt raus. Ne? Wir ruinieren die Welt mit unserem Leben, mit unserem täglichen Leben. Und wenn das nur du und ich und ein paar andere wärst, wenn das eine überschaubare Zahl von Menschen wären, dann wäre das eine Geschichte. Aber kannst du dir die 82 Millionen Deutschen vorstellen? Kannst du dir das Hundertfache vorstellen? Das sind dann 8 Milliarden, die gesamte Menschheit. Das sind 8 Milliarden, das sind 8.000 Millionen Menschen. Kannst du dir das vorstellen von oben? Ja, kannst du dir vorstellen, was hier jeden Tag an Müll produziert wird, was verbrannt wird, was wir alles jeden Tag konsumieren, das heißt verbrauchen, ja, an Plastik, was jeden Tag, jetzt sind ja viele im Urlaub, also hier in meinem Supermarkt, wo ich einkaufen gehe, sehe ich überall diese 30% reduziert Aufkleber. Das liegt daran, dass die Leute im Urlaub sind und der Marktleiter, die Marktleiterin hat sich nicht drauf eingestellt. Der verrotten ihre Lebensmittel in den Regalen. Da steht überall dann drauf, 30% billiger, sollst du noch mitnehmen, ansonsten wird es weggeschmissen. Was meinst du, was da hinten weggeschmissen wird in so einem Supermarkt, was nicht aufgegessen wurde, nicht gekauft wurde? Ne? Und das wird schlecht und wird weggeworfen. Also was hier jeden, ne, wenn wir uns das alles im Einzelnen vorstellen würden, das ist wirklich, das ist deprimierend. Und ihr

Friday for Future Kinder, ja, ihr Generation, Jugendlichen, Friday for Future, Jungkinder und Jugendliche, schaut euch mal das Ganze an und bitte verzweifelt, bitte glaubt nicht, dass wir das geregelt bekommen. Nicht mit noch so vielen Abgaben und Erhöhung der Kosten und ja, das wird, wir können, ne, ist natürlich sinnvoll, es müsste vieles getan werden, aber ich glaube, am Ende kämpfen wir auf verlorenen Posten und ja, dann haben wir vielleicht die GRAF, ne, die Grüne Armee-Fraktion am Ende. Das ist dann grüner Terrorismus. Das sind dann von diesen Jungen, von den Kindern und Teenagern, vielleicht wird Greta Thunberg zur Terroristin. Die erschießt andere oder läuft irgendwo auch als Selbstmordattentäterin mit so einem Gürtel irgendwo, mit einer Bombe um den Bauch, läuft sie irgendwo rein, weil sie ein Zeichen setzen will, dass es so nicht weitergeht. Weil sie so entschlossen ist, eben die Welt zu retten. Aber ich bin jetzt knapp 60 und noch 20 Jahre, vielleicht 25, dann bin ich nicht mehr hier. Ich muss mir nicht ewig Sorgen machen um diese Welt. Ja, das habe ich vor kurzem erkannt. Ich bin ja gar nicht ewig hier. Ich muss mich nicht ewig mit diesen Problemen beschäftigen. Ich werde gar nicht, ja. Irgendwann ist Schluss, bin nicht mehr da. Noch habe ich keine Kinder, wie ich gesagt habe, und deswegen, von den Fridays for Future Kindern und Teenagern oder dieser Generation, für die muss ich momentan nicht so sorgen. Ne? Ich kenne das Problem, seitdem ich selber, wie ich sagte, 13, 14 bin, und das hat mich damals schon deprimiert und bis heute noch. So, jetzt habe ich nochmal hier alles durchgehechelt, was uns dem Ende näher bringt oder dem Ende entgegenführt. Und das Einzige, was uns helfen kann, das Einzige, was auch die Stimmung hochbringt für mich, für dich und für eigentlich die gesamte Gesellschaft, gerade hier auch in Deutschland, für unsere Mitmenschen, das wäre eben Jesus. Das ist Jesus. Oh, jetzt redest du auch mal von Jesus, das ist ja mal schön. Ein christlicher Radiosender, im zweiten Drittel seiner Predigt tatsächlich mal auch mal Jesus erwähnt. Da habe ich ja schon am Anfang den Jesus-Treff, die Jesus-Gemeinde und die Jesus-Bewegung habe ich erwähnt. Und da will ich jetzt drauf kommen und berichten. Also nochmal zu sagen, ich bin da zwar nicht gläubig geworden, aber eigentlich doch und auch aufgewachsen in der Jesus-Gemeinde in Rinteln. Der dortige Leiter, der Bernhard Koch, der ist selber aus dem Jesus-Treff aus Hannover gewesen, der war da gläubig geworden, der war selber so ein langhaariger Hippie, der auf Drogen war, und der ist von einem Leiter, Mitbegründer des Jesus-Treffs Hannover, ist der missioniert worden. Die sind nämlich im Umkreis von 80 Kilometer um Hannover herum, sind die in Diskotheken reingegangen und haben dort Traktate verteilt und mit Leuten über Jesus gesprochen. Da hat sich der Bernd Koch damals ansprechen lassen. Und Kampf ist dann zu Jesus gekommen und von den Drogen weg. Und so habe ich erkannt, dass der Jesus-Treff in Hannover, also wirklich viel mehr, mich hat das brennend interessiert, diese Vorgeschichte. Ne, seit 1992, wie gesagt, war ich in der Jesus-Gemeinde in Rinteln und das war mein Zuhause. Und ich wusste, dass der Bernd da früher im Jesus-Treff in Hannover war, und da wollte ich ganz dringend mehr darüber wissen und habe mir dann also dieses Buch besorgt aus dem Werner Hoppe Verlag, geschrieben von Matthias Sesselmann, auch so ein langhaariger Freak. Ja, und damals, 1972 beginnt das da, und da habe ich jetzt viel gelernt, da wurde viel geliebt. Meine Jesus-Gemeinde, ich dachte immer, ja, für mich war die Jesus-Gemeinde das Größte. Also was ich in den Jahren da von 92 bis 97 in Rinteln war, wir haben auch andere Gemeinden besucht, aber für mich war die Jesus-Gemeinde das Größte. Dort war so eine starke Gegenwart von Gott, und wir liebten uns und wir liebten unsere Gemeinde, und ich wusste gar nicht, dass die Gemeinde doch so starke gemeinsame Wurzeln hat mit anderen Gemeinden in Hannover, und dass viel von dem Fundament der Jesus-Gemeinde im Jesus-Treff in Hannover gelegt wurde. Der Jesus-Treff war in der Goethestraße 17, das ist in der
Nähe der Leine, wo heute der Flohmarkt in Hannover ist. Dort war der im Obergeschoss des heutigen Östra-Gebäudes. War sehr einfach, dass sie konnten das damals billig mieten. Und die haben sich von Anfang an haben die sich um Fixer, Penner, Prostituierte und psychisch Kranke gekümmert. Der Jesus-Treff war eine Teestube, ja. Und da habe ich hier drüber gelesen und die haben da wirklich viel geliebt. Und die kamen selber alle aus Drogen, haben dann Wohngemeinschaften gegründet, wo sie echt schräge, kaputte Typen aufgenommen haben. Und die haben sich jahrelang um die bemüht. Und es ging immer mal ein Stück voran, dass die von ihren Problemen wegkamen, gerade dann also Penner, Obdachlose. Die machen zum Teil ganz merkwürdige Riten. Die haben, da gibt es eine Berbertaufe, da wirst du getauft, im eiskalten Wasser hatten sie in Hannover so gemacht. Und wenn du es überlebst, manche sind dabei haben dabei einen Herzinfarkt bekommen, dann warst du dann ganz geadelt unter diesen obdachlosen Pennern. Und die haben sich tatsächlich viel mit an Satan gewendet, haben sich Satan verschrieben und satanische Riten ausgeführt. Und wenn Menschen erstmal da drin sind, dann ist das relativ schwer, die wieder rauszukriegen. Und so hatten die hier in dem Jesus-Treff da in Hannover also ziemliche Schwierigkeiten mit ihren Gästen, wie sie die nannten. Die haben wirklich mit Pennern zusammen in WGs gelebt, mit psychisch Kranken, mit Besessenen, mit Drogenleuten. Mit den einen ging es besser, mit den anderen hat es nicht so funktioniert, aber da sind bestimmt viele Tausend sind in Hannover durch den Jesus-Treff zu Jesus gekommen. So, und mein Interesse war eben die Verbindungen eben meiner Jesusgemeinde, zu der ich gehörte, zu dem Jesus-Treff in Hannover. Und jetzt schlage ich gerade Bilder auf und ich sehe hier also die Frau, die Karen Koch, die Frau von dem Bernhard Koch, des Leiters der Jesusgemeinde, hier mit 13, 14 Jahren auf so einer Freizeit. Da waren sie auf Norderney oder irgendwo auf Langeoog. Jürgen Gewinner, der war dann später mal eine Zeit lang mit Ältester in Rinteln, war von Anfang an mit dabei, Mitbegründer dieses Jesus-Treffs. Und das hat mich interessiert. Und weil ich davon gehört hatte, dass es da auch noch eine Vorgeschichte gibt. Da habe ich nochmal geguckt. Ich hatte ein Buch gelesen über die Jesus-Befähigung in den USA, aber ich weiß nicht mehr genau. Ich habe dann recherchiert und habe eins gefunden. Und das Buch ist von Anton Schulte. Anton Schulte war ein deutscher Prediger, hat selber ein Werk gegründet, das heißt das Missionswerk Neues Leben. Er war selber hatte so eine Predigerausbildung gemacht, hatte sich mal bekehrt, war aber mit dem, was so bestand, nicht so einverstanden. Das war alles so altbacken und nahm am Fortschritt nicht teil und er wollte da was anderes, deswegen hat er selber so ein Missionswerk gegründet und war einer der wenigen, die, als sie davon hörten, dass in den USA diese Jesus People da unterwegs waren, an der Westküste, drüben in Los Angeles, er war einer der ganz wenigen, die dafür aufgeschlossen waren, sich damit mal auseinanderzusetzen. Der ist dann rübergefahren und er hat also hier einen persönlichen Reisebericht über die Jesusbewegung in den USA abgeliefert. Und das war 1971, meine ich. Also ein Jahr, bevor das da im Jesus-Treffen Hannover losging. Und das ist auch schon sehr beeindruckend, sehr bewegend, diese Liebe eben in den USA das waren alles Hippies. Das war diese Vietnam-Generation, die nicht mehr mit den Eltern und dem Establishment klarkam, mit der eigenen Regierung, dem eigenen Land, weil sie eben als die jungen Männer wurden im Krieg verheizt, ne, in einem Krieg, der keinen Sinn machte, da eben in Vietnam. Und diese Jugend rebellierte gegen, da war eine lange Bewegung, das ging eigentlich nach dem Zweiten Weltkrieg los. Die hatten auch die Väter kamen traumatisiert aus Europa zurück, hier im Kampf gegen uns. Die hatten dieses posttraumatische Belastungssyndrom. Viele Männer, die heirateten zwar, aber verprügelten dann die Frauen und die Kinder. Und in der Nachkriegszeit war es genau wie hier. Es war Wirtschaftswunder in den USA und man konsumierte. Konsum, Konsum. Und vielen, aber jüngeren Leuten, denen fehlte da was. Und dann entstand diese Beatniks-Bewegung. Das war schon in den 50ern. Jack Kerouac und andere sind als Hobos, als Landstreicher durch die Gegend gezogen und suchten
suchten geistliche Orientierung, suchten eben mehr als diesen Materialismus, der im Land eben lebte. Und nicht alle hatten eben den kirchlichen Hintergrund, sodass sie aufgefangen wurden in irgendwelchen charismatischen Gemeinden, sondern sie suchten eben dann im Buddhismus und im Hinduismus und im Alkohol und auch in so sogar in den satanischen Riten und ich weiß nicht was. Und so war das eben seitdem, vielleicht hat auch diese Konfrontation, also dass da US-Soldaten hier nach Deutschland kamen, vielleicht hat diese Konfrontation ihnen auch da Schaden zugefügt, dass sie etwas von dem Bösen aus Deutschland mitten zurück nach Hause nahmen und das zu ihren Kindern kam und dann da heraus auch vielleicht diese Rebellion, die man dann durch James Dean und so weiter kennengelernt hat in Filmen, dass die in die Bevölkerung oder auch gerade in die Jugend reinkam, dass das dann quasi eine Ansteckung, eine Erkrankung war, die resultierte aus dem Kriegseinsatz, dem militärischen Einsatz vieler amerikanischer Männer als US-Soldaten. So, ich kriege nochmal Musik. 71 beginnt, also fängt dieses Büchlein hier an, Anton Schulte, die Jesusbewegung in den USA, mit eindrucksvollen Fotos vom aktuellen Geschehen, ein persönlicher Reisebericht. Ja, die frohe Botschaft von Jesus Christus bewirkt in vielen Teilen der Welt einen neuen Aufbruch. Hunderttausende von Teenagern in den USA erzählen ihren Mitmenschen, dass sie im Laufe des Jahres 1971 an Jesus Christus gläubig geworden sind. Die russische Pravda berichtet auf der Titelseite, dass sich junge Menschen in zunehmendem Maße mit religiösen Aberglauben befassen und warnt davor, sich in dieser aufgeklärten heutigen Zeit mit solchen rückständigen Dingen zu befassen. Innerhalb von 9 Monaten bekehrten sich in Indonesien weit weg mehr als 80.000 Einwohner einer einzigen Insel. Und jetzt wird hier noch weiter erzählt und was ich euch da so zusammenfassen kann, ist, dass diese jungen Leute, das war die Hippie-Bewegung, die irgendwo am Ende war und die strandeten in den Straßen von San Francisco und Los Angeles, die keine Hoffnung hatten, weil ihnen davon Jesus erzählt wird, dass da der Heilige Geist wirkt und die fingen damit an zu leben. Und die begründen Wohngemeinschaften überall in den Los Angeles, gab es 50 innerhalb der Stadt und außerhalb in Vororten, überall waren dort Kommunen, wo die Hippies zusammen lebten. Die hatten ihre 50 bis 100 Leute oder auch kleinere Gruppen. Die teilten die in 3 Gruppen ein. Eine Gruppe blieb immer zu Hause und versorgte das Haus und die Kinder, die dort waren. Eine zweite Gruppe ging arbeiten, besorgte das Geld. Und eine dritte Gruppe ging in die Straßen hinaus, um anderen Menschen, besonders Gleichaltrigen, eben von der Hoffnung zu erzählen, die sie in Jesus erlebt haben. Und alle, wird immer wieder gesagt, die Lichter, ihre Gesichter strahlten, die Gesichter der jungen Leute strahlten. Wenn die sich trafen, sie nahmen sich in die Arme und es war Liebe untereinander. Und es gab gerade in Los Angeles, war wohl das Zentrum, in Los Angeles gab es viele, viele verschiedene Gruppen. Nicht alle nannten sich Jesus People. Und diese Gruppen waren zum Teil eben sehr verschieden, aber sie hatten alle Respekt voreinander. Und er fragt dann mal, dieser Anton Schulte war dann in einer so einer Gruppe drin und das war auch so eine Kommune. Und er fragte, wie seht ihr denn die da drin auf der anderen Straßenseite, die Kommune? Wie seht ihr die? Haben die die richtige Lehre? Und da antworteten diese jungen Menschen dem Anton Schulte, geh rüber und schau es dir an. Ja? Dann kannst du es beantworten. Mehr haben die nicht gesagt, die haben nicht schlecht miteinander geredet. Er ging dann, da war er sehr beeindruckt davon, und ging dann rüber, hat sich tatsächlich angesehen, die Kommune auf der anderen Straßenseite. Und die waren lehrmäßig etwas anders als da, wo er eben noch war und auch wo er selber herkommt hier aus Deutschland. Und trotzdem sagte er, überall war diese Liebe. Sie strahlten, die Gesichter strahlten. Jesus war in ihrer Mitte. Jesus war in ihrer Mitte und es breitete sich aus. Jeden Tag kamen Menschen, junge Menschen zu Jesus. Sie wandten sich von den Drogen ab, von diesem Hippie-Leben, das sie nirgends hingeführt hatte. Und Jesus war die Rettung, ja, im ganz wörtlichen Sinne des Wortes, weil die waren alle dabei, an Drogen kaputt zu gehen. Die lagen in den Straßen rum, lungerten in den Straßen rum. Viele waren mit 12, 13 von zu Hause abgehauen, weil sie das nicht mehr ertragen konnten, ihre spießigen Eltern.
Genauso war es bei der Karin Koch in Rinteln. Die hatte zwar gläubige Eltern, der Vater war selber Ekklesia-Prediger, ist aber auch mit 13 von zu Hause weg und dann in so eine christliche Frauen-WG, Mädchen-Frauen-WG nach Hannover. Und mit 13 von zu Hause weg, die haben sich nicht mehr nach Hause zurückgetraut. Als sie dann 3-4 Jahre später eben da gestrandet waren in Los Angeles, die haben sich nicht nach Hause zurückgetraut. Die wollten nicht zu ihren spießigen Eltern zurück. Die hätten die vielleicht totgeschlagen oder die hatten Angst davor, die nehme ich auch nicht auf. Und wirklich, die lagen also in Los Angeles, San Francisco, lagen überall in den Straßen, lagen ganz junge Menschen, die übernachteten da. Die waren Obdachlose geworden. Also es ist ja relativ warm, auch im Winter wird es nicht ganz so kalt. Aber kann auch richtig kühl werden dort. Aber die waren weder geliebt, noch hat sich um die irgendjemand gekümmert. Ne? Die verelendeten, die starben auch in den Straßen. Die verhungerten, die soffen sich tot und nahmen Überdosen an Drogen. Und jetzt gehen diese Jesus People und die suchen alle ihre Jüngeren, ihre Leidensgenossen, suchen die alle auf und erzählen ihnen von Jesus. Das ist im Großen und Ganzen die Jesus-Bewegung in den USA in den 70ern. Da kann man hier viel mit vielen Bildern und vielen einzelnen Geschichten kann man sich einen Eindruck verschaffen über das, was damals da passiert ist. Ja, und das ist eben die Vorgeschichte zum Jesus-Treff in Hannover. Da war so ungefähr jetzt dasselbe. Vielleicht nicht ganz so groß, aber was da in Hannover war, das war auch in anderen Städten in Deutschland zum Teil. In Berlin gab's das auch. Da war das die sogenannte, die nannten das One-Way-Bewegung. Ja, und die hatten so ein Zeichen, so einen ausgestreckten Zeigefinger der rechten Hand in den Himmel hoch. Die haben sie auf Jesus, auf Gott gezeigt, ne? Er ist der Weg. Und das war ein Gegenzeichen zu dem damaligen geballten Faust. Der Kommunisten und Sozialisten, die hatten, das ist heute noch so eine geballte Faust, manchmal mit einer Rose drinne, das war das Zeichen der Kommunisten. Und in Berlin war diese One-Way-Bewegung, die dann eben mit dem ausgestreckten Zeigefinger auf Jesus zeigte. Ja, dann haben wir noch ein bisschen, dann haben wir noch in dem Buch ein bisschen die Olli-Story haben wir ein bisschen drin geblättert, der Volker Krause und Volker, mein Bruder, Glaubensbruder und ich, Rainer Evers, genannt Olli, der hat ein Buch geschrieben, die Olli-Story. Und dieser Olli, der hat 1990 die Erweckung nach Rinteln gebracht. Wo er dann der Volker gläubig wurde, ich dann 2 Jahre später. Wo ich ein bisschen so dachte, da hat eigentlich alles begonnen. Jetzt weiß ich mehr. Durch diese beiden eben genannten Bücher. Und in der Olli-Story erzählt dieser Olli, aus dem Ruhrpott einer, er erzählt seine katastrophale Kindheit und Jugend. Aufgewachsen in so einem Bunker, verachtet von seinen Mitbürgern. Alle, die in diesem Bunker lebten, vielleicht, das ist ein alter Nazi-Bunker und vielleicht war der eben voller SS und SA-Geister und die sind schon in das Baby schon hineingefahren und er war immer voller Hass und Aggression und sein Leben verläuft eben so, dass er, Volker hat mir dann was vorgelesen, an seinem 20. Lebensjahr wird er dann gläubig. Aber was er bis zum 20. Lebensjahr schon erlebt hat, das klang wie 60 Jahre. Mit 5 Jahren schon ein Gewalttäter. Ja? Und mit fünf Jahren hat er Polizisten angegriffen und verletzt. Er ist mit 5, 6 Jahren hat er Einbrüche gemacht und ist immer wieder im Erziehungsheim gelandet und war auch irgendwie nie so richtig. Der beschreibt das selber, dieser Olli. Es klang nie irgendwie Selbstkritik durch. Er hatte irgendwie eine scheiß Familie und die anderen alle haben es irgendwie, alles war scheiße und haben es scheiße mit ihm gemeint und deswegen wollte er allen was auf die Fresse geben. Und das war bei ihm von klein auf an so drinne, also wirklich ein besessener Mensch, der dann mit 20 Jahren zu Jesus findet und der wurde dann, ging nach Frankfurt und war da bekannt, dass er da rumlief mit so einem riesen Kreuz. Der hat sich so ein Kreuz von 30 Zentimetern hat er sich eine Kette um den Hals gehängt und ging dann durch die Straßen und missionierte dort unter anderem Kaputten. Ne? Auch Drogern, Fixern, Pennern, psychisch Kranken, Ausgeflippten, Kaputten, so einer Schläger, Rocker, so einer wie er selber es war. Und er hat dann in der Nähe von Bamberg hat er dann in einer späteren Zeit einen Bauernhof gemietet, so als Rehabilitationseinrichtung. Er hat die Kaputten da hingeholt. Hat sie zu Jesus geführt, hat sie mit Jesus in Kontakt gebracht und dann haben die da Tiere gehabt, um die sich kümmern mussten und so ein bisschen Landwirtschaft gemacht.
Das ging eine Weile, bis dann irgendwann in den späten 90ern irgendwie die Kraft weg war und das Ganze wohl auch nicht mehr so viel Frucht brachte, nicht mehr so viel gebracht hat. Und dann gab es da Schwierigkeiten, die Kunden, die haben Ärger gemacht, die sind durch das randalierend durchs Dorf gelaufen, haben bei den Nachbarn wohl vielleicht auch sind sie eingebrochen und haben da Ärger bereitet und dann wurde ihnen der Bauernhof gekündigt. Ist aber auch noch eine Zeit aus dieser, auch noch eine Geschichte aus dieser Zeit der Erweckung da in den 70ern. Er wurde selber 77, hat er gesagt, hatte er seine Begegnung oder dieses, ja, ist er umgekehrt zu Jesus. Da hat er eine Begegnung mit dem gehabt und sein Leben wurde verändert. So. Und was ich in diesen, ja, denke ich eben mal drüber nach, was ich jetzt noch sagen möchte, dann komme ich wohl zum Ende. Ich möchte euch ein bisschen was vorlesen. Gott ist gegenwärtig, heißt es hier in dem Buch von Anton Schulte über die Jesusbewegung in den USA. Hier in dieser Versammlung ist es mein Eindruck, dass die Zuhörer fest mit der Gegenwart Gottes rechnen und dass die jungen Leute von echter, tiefer Gottesfurcht beherrscht sind. Lang und eindringlich fordert der Evangelist auf, sich heute und jetzt für Jesus zu entscheiden. Und sie kommen, einer nach dem anderen. Zur seelsorgerlichen Einzelaussprache gehen sie in ein besonderes Haus. Es folgt eine Gebetsversammlung. Der Evangelist ruft, hier in diesem Saal sind Rauschgiftsüchtige. Hier sind solche, die in ihrem Sinn unbeständig hin und her gerissen werden. Das Rauschgift hat euch innerlich kaputt gemacht. Jesus will euch heilen. Hier sind Menschen mit Kopfschmerzen und anderen Leiden. Auch euch will Jesus davon befreien. In dieser Versammlung ist kein Mann, der mit irgendeiner besonderen Heilungsgabe Man will offenbar vermeiden, dass sich irgendein Personenkult entwickelt. Alle, die daran glauben, dass Jesus die Kraft hat, von Leiden frei zu machen, werden nun aufgefordert, um Heilung zu beten. Dabei beten wohl so ziemlich alle, die im Saal sind, gleichzeitig halblaut mit. Die Beter recken dabei die Hände empor. Obwohl ich in der Stille für mich oft so bete, bekomme ich bei diesem allem hier ein komisches Gefühl. Mir kommt das wieder typisch deutsche Fragen. Ist das Amerikanismus? Ist das schwärmerisch? Oder ist vielleicht doch der Heilige Geist hier am Wirken? Wir Deutsche sind wirklich arm dran. Unsere Geschichte hat uns so manche schlechte Erfahrung gebracht, dass wir immer misstrauisch sein müssen. Wir haben zu viel Angst. Ja, die Angst vor der Unterscheidung der Geister. Ich bete immer wieder. Herr, gib mir Klarheit. Ich möchte nicht auf etwas hereinfallen, das nicht von dir ist. Noch mehr fürchte ich mich aber davor, das als Teufelswerk zu brandmarken, was durch deinen Heiligen Geist gewirkt ist. Herr, ich möchte nicht gegen den Heiligen Geist sündigen. Gib du mir Klarheit. Herr, zeige mir, ob es richtig ist, dass sie hier die Hände in die Luft strecken, wenn sie beten. Denn ist es denn so falsch, wenn ich meine, dass man die Hände beim Beten falten soll? Am Schluss der Versammlung erlebe ich ein herzliches Grüßen, wie ich es noch nie und nirgends zuvor gesehen habe. Auch hierbei sind die Worte und Ausdrücke jedermann geläufig. Der Unterschied liegt in der Verbindlichkeit. Es klingt nicht nach Konservation, wenn Sie fragen, wie geht es dir? Sie meinen es echt. Sie sind ganz mitbeteiligt und haben offene Augen für die Not des anderen. Ob der junge Mann neben ihm Schuhe mit durchgelaufenen Sohlen trägt, ist seinem Nachbar ein Grund zu echter Anteilnahme. Alle Versammelten sind Angehörige einer einzigen großen Familie. Ich bahne mir einen Weg durch die vielen kleinen Grüppchen, die beisammenstehen, weinen, sich umarmen, miteinander unterhalten. Und dann stelle ich meine dummen Fragen. Man muss dumm fragen, um gescheit zu werden. So richte ich immer wieder dieselben Fragen an Einzelne. Weshalb bist du hier? Wieso glaubst du an Jesus? Was hast du mit Jesus erlebt? Die Antworten sind freudig, knapp und klar. Immer sind es Jesus-Zeugnisse. Sie erzählen mir, wie sie anders geworden sind, wie sie Vergebung ihrer Sünden erlangt haben und gelernt haben, ein geheiligtes Leben zu führen. Einer sagt, als ich Jesus mein Herz und Leben öffnete, kam die neue Kraft. Jetzt ist sie in mir. Ich brauche den alten Weg nicht mehr zu gehen. Schließlich gelange ich nach draußen auf den Hof. Da sehe ich, dass viele draußen gesessen haben und nun mit anderen im Gespräch über Jesus vertieft sind. Ich treffe dort einen jungen Deutschen. Der steht da vor mir im echten Hippie-Look und erzählt mir aus seinem Leben. Er stammt aus Hamburg. Vor einigen Wochen war er in seine Heimat gefahren, um seinen Verwandten und Bekannten zu berichten, was ihm Jesus jetzt bedeutet. Er ist ganz enttäuscht wieder umgekehrt. Die sind ja alle unglaublich da drüben in Deutschland, sagte er bitter. Dann beginnt er zu strahlen. Und Sie? Was halten Sie denn von den Dingen hier? Ist das nicht eine tolle Sache? Ist Jesus nicht wunderbar? Am liebsten hätte ich ihm geantwortet, aber hör mal, warum gehst du denn noch so, warum läufst du noch wie ein Hippie rum? Warum machst du nicht wenigstens deine Haare ordentlich? Warum ist dein Äußeres total unverändert? Aber ich bringe es einfach nicht über die Lippen. Ich denke auf einmal, Anton, wie viele Dinge sind in deinem Leben immer noch so, wie Jesus es nicht will? Ja, und wie lange bist du schon auf dem Jesusweg unterwegs?
drei wichtige Themen. Für die jungen Menschen der Jesusbewegung in den USA gibt es diese Fragen, ob Massenpsychose oder nicht, ob Heiliger Geist oder Begeisterungskraft überhaupt nicht. Ihr ganzes Wirken und Wesen ist von drei Themenkreisen eingenommen. Sie sind davon beherrscht und fasziniert, dass sie darüber selbst in die Gefahr kommen, unnüchtern und unsachlich zu reagieren. Dass das nur in einzelnen Fällen geschieht, kann ich nur als eine Bewahrung Gottes verstehen. Die drei beherrschenden Themen sind die Liebe Gottes, der Heilige Geist und die Wiederkunft Jesu. Da ist zuerst einmal die Liebe Gottes. Sie leben aus der staunenden Erkenntnis, Gott hat mich lieb. Sie treten nah an dich heran, schauen dir offen und strahlend in die Augen und fragen dich, ist dir je klar geworden, dass Jesus dich liebt? Hast du darauf ein klares Ja und kannst sagen, ja und ich auch, ich habe auch Jesus lieb, dann haben sie keine weiteren spitzfindigen Fragen, sondern strecken den rechten Zeigefinger in die Höhe und rufen, preist den Herrn, wunderbar, Halleluja. Sobald man aber in eine ihrer Versammlungen kommt, erfährt man ihr zweites Thema. Gott ist heilig und durch den in uns wohnenden Heiligen Geist sind wir Gläubige zu einem heiligen Wandel berufen. So forschen sie in der Schrift, um Jesus besser kennenzulernen, um das Wirken des Heiligen Geistes mehr zu verstehen und um glaubwürdig für die Ehre Gottes zu leben. Sie eifern darum, dass Gott die Ehre gegeben wird. Dass sie sich wenig um die Zukunft kümmern, um Schule, Beruf, Sicherheit und Lebensversicherung, hängt mit ihrem dritten Thema zusammen, die Wiederkunft Jesu Christi. Sie können sich stundenlang über die Zeichen der Zeit, wie sie in der Bibel bezeichnet sind, und die Tageszeitungen so widerspiegeln, unterhalten. Im Allgemeinen rechnen sie in dieser Generation mit der Wiederkunft des Herrn. Im einzelnen Auswüchsen hat das zum beliebten Ausrechnen mit Jahren und Festlegung auf Zeiten geführt, was sie sowohl sofort sein lassen würden, wenn sie etwas mehr von der Geschichte der Kirche verständen. Aber diese drei Themen beherrschen sie so stark, dass im Moment für Kirchengeschichte noch kein Platz ist. Eine ungeheure Freude in Jesus erfüllt sie. Sie ist so stark, dass man zuerst meint, es wäre unecht oder unnatürlich. Aber so wie ich es hier erlebe, ist es mir sofort deutlich, das ist nichts Nachgemachtes, keine Schablone, kein Klischee, kein bloßer Abklatsch. Woran kann man das erkennen? Einfach daran, dass weil dieses strahlende junge Gesicht dabei ist und der offene Blick der Augen. Da ist nicht nur ein neues Lied auf den Lippen, sondern es kommt aus einem neuen Leben im Herz. Gott handelt, wie er will. Jemand drückte es so aus. Wir haben wohl um Erweckung gebetet, aber nicht um eine solche. Wir wollten eine Erweckung, die sich genau so vollziehen müsste, wie wir es uns ausgedacht hatten. Nicht eine dreckige, langhaarige, mit Miniröcken und bloßen Füßen, mit Beatmusik und Gitarrenschlag. Wir wollten eine amerikanische Mittelstandserweckung und Gott gibt uns in seiner souveränen Art eine Erweckung, die er für richtig hält. Ja, so liebe Hörer, ich kann euch das nur so ein bisschen schmackhaft machen. Dieses Buch kann man vielleicht noch irgendwo bekommen. Ich habe das auch gebraucht gekauft. Ist ein relativ gut erhaltenes Exemplar. Ich habe da gar nicht viel für bezahlt, weniger als 2 Euro. Den Jesus-Treff, den habe ich, glaube ich, für 10 Euro gekauft. Da kann man wirklich was draus lernen aus diesen Büchern, was Gott schon getan hat. Und zwar vor gar nicht allzu langer Zeit. Und das will er wieder tun. Gott will das wieder tun. Ich habe die klare Erkenntnis durch das Lesen dieser Bücher bekommen. Es geht immer mit der Liebe zu Jesus los. Eine unglaubliche Liebe hier in diesen unter den jungen Leuten, alle ehemaligen Hippies. Jesus hat sich unter denen bewegt. Das ist Erweckung. Denn wenn wirklich, das macht Gott selber. Das macht der Heilige Geist. Ja. Es beginnt immer mit dieser Liebe zu Jesus und dann endet es im Kleingedruckten. Dann kommt Predigt und Predigt, das hat auch dann, ne, dann hat es viel auch mit dem Thema Heiligung zu tun, was hier ja eben als positiv angesprochen wurde und auch wir werden dann zu Tode geheiligt in den Gemeinden. Das muss ich ganz deutlich als Kritik so sagen. Und es beginnt immer mit Jesus und endet im Kleingedruckten. Ne? Es beginnt mit Jesus, es beginnt mit einer unglaublichen Liebe, mit der Begegnung, es beginnt mit der Begegnung mit Jesus. Du kannst in der Mitte von Christen kannst du eine Begegnung mit Jesus haben. Hatte ich auch. Ne? 1992. Und dann kommt dann der Alpha-Kurs, der Beta, Delta, Gamma bis Omega. Dann wirst du zum Christen umgeschult und dann erstirbt die ganze Liebe, die erste Liebe erstirbt in dem Kleingedruckten des Hebräerbriefes, Jakobusbriefes, Judasbriefes, in irgendeiner Aussage, die dann so und so gedeutet wird und am Ende dann verlassen die Gemeinden, gehen weg von Jesus und ja, ne, das haben wir doch immer wieder erlebt und diese Liebe zu Jesus, wusstest du eigentlich, dass Jesus dich liebt?
Das müssen wir, das ist die Botschaft, die wir haben für unsere Mitmenschen, für diejenigen, die jetzt unter Corona gelitten haben, für die, die in der Flut in NRW geschädigt wurden, und jetzt sind wir alle wieder Zuschauer. Jetzt müssen wir uns angucken, was also radikal-islamische Taliban der Bevölkerung von Afghanistan antun, weil die sich nicht gewehrt haben, weil die da, die liegen bekifft rum, die konsumieren Opium und sind vielleicht von der, weiß ich nicht, Jahrhunderte, Jahrtausende Jahre alte Einstellungen, sind die irgendwie so gleichgültig, dass sie sich um ihr eigenes Wohl nicht kümmern und das immer irgendwelchen fremden Mächten überlassen, ne? Schuld sind immer die anderen. Für die eigenen Leute habe ich immer eine Entschuldigung. Schuldig muss dann eben die deutsche Regierung sein und die US-Regierung. Über die eigene Regierung verliert die afghanische Journalistin kein Wort. Dass du dann, ja, warum ist denn eure afghanische Regierung so korrupt? Warum ist denn das da so? Warum muss man gar nicht fragen? Ist doch die, ne, auf das Warum kriegst du wieder eine Entschuldigung. Ja, die sind halt so. Das darf man denen nicht übel nehmen. Das sind eben irgendwie arme Wilde. Die sind wie Kinder. Die spielen nur, ne? Die wollen nur spielen. Deswegen darf man nach dem Warum gar nicht fragen. Man muss sagen, es ist eure Schuld. Ihr, es ist eure Schuld. Eure afghanische Regierung ist schuldig. Eure afghanische Armee ist schuldig. Ihr Afghanen seid schuldig. Es ist euer Problem. Das ist auch in den USA. Ich glaube, dass die Schwarzen in den USA so große Probleme haben, das liegt auch an den Schwarzen selbst. Das liegt an ihrer Herkunft aus Afrika. Da ist so viel Voodoo in ihnen. Ne, die haben so viel Sünde im eigenen Lager, dass das ganze Chaos, dass sie so ein Chaos haben in ihrem Leben. Ne, denn ja, wir Europäer haben jetzt hier seit fast 2000 Jahren das Christentum. Wir sind geheiligt und gereinigt durch den Heiligen Geist. Ja, die Afroamerikaner sind jetzt seit 100, 200 Jahren dort in den USA. Und die kamen aus Afrika, und Afrika ist eine Welt des Voodoos. Ich weiß nicht, was die Afrikaner da gesündigt haben mit Voodoo, dass das so einen starken Einfluss über die hat. Ne? Und es fällt mir immer mehr auf. Ich hab da nicht mehr so viel Sympathie oder Verständnis für das Ausgeflipptsein von Schwarzen. Ne? Die sind immer so laut und von sich überzeugt und geben auch immer nur den anderen die Schuld und nie sich selbst. Die sind immer die Opfer. Und die Weißen, die haben ja, ne, aber die Schwarzen leben dann in den Ghettos und bringen sich gegenseitig um und haben sie Gangs, die kriminell sind und Drogen verticken. Also das ist schon schlimm, ne? Also, ne, das ist die Sünde, die in uns lebt. Ja? Nun ist es, ne, Paulus sagt, nun bin es nicht ich, der sündigt, sondern die Sünde, ich will wohl das Gute, aber ich tue das Böse. Und woran liegt das? Das liegt an der Sünde, die in mir wohnt. Nun bin es nicht ich, der sündigt, sondern die Sünde in mir. Und davon müssen Menschen erlöst werden. Und das ist hier auch damals in den USA passiert und in Hannover im Jesus-Treff. Und das ist auch bei dem Olli passiert. Rainer Ewert, ein Mensch, der von klein auf scheinbar verflucht war, warum auch immer. Entweder war es der Bunker, der die ganze Familie kaputt gemacht hat. Ein wirklich so ein Luftschutzbunker. Und die haben da in den Anfang, er war das fünfte Kind, dieser Olli. Alle haben ihn immer Olli genannt, obwohl ja Olli gar nichts mit Rainer Ewert zu tun hat und passt, ne? Aber er ist als fünftes Kind geboren, 1955 oder 57, sagt er, und da hat wohl diese Familie schon da ein paar Jahre in diesem Bunker gewohnt, und die waren verflucht, warum auch immer. Vielleicht auch, weil die Familie Nazis waren. Wir sind das Land der Nazis. Deutschland ist das, wir sind die Nachkommen der Nazis hier. Ja? Und unsere Vorfahren haben damit alle was zu tun gehabt, mehr oder weniger. Ja? Glaube ich, 30 Millionen Menschen waren in der NSDAP und bei der Entnazifizierung hat es nur noch Widerstandskämpfer gegeben. Hinterher wollte da keiner was mit zu tun gehabt haben. Aber wer hat denn in den Straßen gestanden und gejubelt? Ne, die Frauen waren verrückt nach Hitler, die wollten ihn alle heiraten. Wären sie damals schon so unverschämt gewesen, hätten sie alle ein Schilder hochgehalten, Adolf, ich will ein Kind von dir, wie das heute bei so Rockstars ist. Ne? Ja, und vielleicht waren auch diese Eltern von dem Olli, vielleicht war das eine Nachkommenschaft von Menschen, von Nazis, die Juden mit umgebracht haben oder überzeugte Nazis waren. Und dann sind sie vielleicht auch zur Strafe, ich spinne mal nur so rum, in so einem Bunker gelandet. Und dann war Gott rächt das Unrecht der Väter an den Kindern. Ja, das sind so Generationenflüche, da kannst du gar nichts dafür. Aber wir haben dieses Buch von dem Olli gelesen.
Und das scheint so bei dem zu sein. Da war ein Fluch irgendwie entweder durch den Bunker oder durch die Familie auf ihn gekommen. Der war von klein auf, war er voller Hass. Und er hat nur hassen können. Er hat immer allen anderen nur auf die Fresse hauen wollen. Er fand sich nur toll in der Rolle des Rockers, des Kriminellen, des Schlägers, als des größten aller Mafiosis. Da fand er sich, er hat sich immer nur Fantasie, sah er sich immer in der Rolle des Bösen. Der andere kaputt macht, ausraubt. Und er ist dann doch relativ früh gestorben, einfach nur 19, noch vor 2000. Ist keine 50 geworden. Ja, aber er wurde vorher erlöst. Er wurde erlöst von diesem Generationenfluch, der auf seinem Leben lag. Und dadurch wurde ihm dann ab 20 hatte er ein Leben, das für ihn und auch für seine Umwelt erträglich war, besser war. Und das beschreiben diese jungen Menschen hier in den USA. Die haben das erlebt. Und in Jesus ist Heil. Ne? Heil für hier und heute. Heil angesichts einer Situation, die dem Ende zugeht. Gesamtgesellschaftlich, gesamtweltmäßig. Ja? Wir bewegen uns auf ein Ende der Welt zu. Das geht so nicht weiter. Wir werden das nicht packen. Das Ende der Welt ist nah. Und jetzt rufen die Christen alle Falschmeldungen. Fake News, das sind Lügen von der Lügenpresse. Ne? Es wird übrigens keine Erweckung geben, Leute. Keine Entrückung geben. Ja? Verlasst euch nicht darauf, dass Jesus euch entrückt, dass das neue Jerusalem an der Erde vorbeifliegt und ihr rüberspringen könnt. Ja? Das ist Unsinn. Ja, das neue Jerusalem wird erst entstehen, dann nach dem tausendjährigen Friedensreich. Das muss ja erstmal noch passieren. Das neue Jerusalem ist, denke ich, was da beschrieben wird in der Offenbarung, ist ein Bild dafür, für die Zeit, wenn diese Erde eben hier nicht mehr sein wird. Ne? Diese Erde wird vergehen nach dem jüngsten Gericht. Erst werden die Toten auferstehen und dann ist dieses alles hier erledigt. Die Menschen bekommen vom Vater, der wird auf dem Thron erscheinen und wird den Menschen aus den Büchern wird vorgelesen, was die Menschen für Werke getan haben. Danach werden sie gerichtet werden. Und diejenigen, die berufen sind fürs ewige Leben, die werden dann bei Gott zu Gott entrückt. Und die anderen, die werden zurückgelassen und werden mit dieser Erde hier vergehen. Ja, die Toten, die so Böses getan haben, die Mörder waren, die ihre Mitmenschen gequält haben. Ich habe das jetzt gerade gestern noch einen Bericht gesehen über Stalin. Das war so furchtbar. Ich habe nur ganz kurz gesehen. Stalin hat in der Zeit ab 1937, hat er wahllos überall in allen Regionen der Sowjetunion, hat er den dort Regierenden in Auftrag gegeben, wahllos Menschen zu ermorden. Sind Millionen. Die eine Hälfte wurde direkt erschossen und die andere Hälfte wurde in solche Gulags, in so Arbeitslager verfrachtet. Und die haben eigentlich die Aufbauarbeit der gesamten Sowjetunion übernommen, haben Straßen, Bahnen gebaut, Werke, Fabriken. Das waren alles Zwangsarbeiter, ne? Also Gefängnisinsassen. Und das war wahllos. Es gab keinen Grund. Das war eben das Terrorsystem von dem Stalin. Und sowas Schreckliches, und der hat die Hölle verdient und der wird in der Hölle landen. Die Werke werden gegen ihn sprechen. Am Tag des jüngsten Gerichts werden eben die Bücher aufgeschlagen werden und dann wird der Stalin, wie heißt er, mit Vornamen, weiß ich jetzt gar nicht, Vladi, hieß er auch Wladimir? Nee, das ist ja Putin, der wird es auch nicht viel besser ergehen, glaube ich. Also Stalin jedenfalls, der ist so böse, für den gibt es keinen anderen Ort als die Hölle. Der hat das Leben anderer Menschen so missachtet, dass er nur dort in der ewigen Verdammnis. Denn mit dem kann er was zu tun haben. Der kann nicht in Gottes Nähe. Der kann auch nicht mit den Menschen, die er getötet hat. Ne? 30 bis 50 Millionen hat er auf dem Gewissen. Diesen 30 bis 50 Millionen kann man es nicht zumuten, die Ewigkeit mit Stalin zusammen zu verbringen. Ja, jetzt will ich zum Ende kommen. Ich hatte euch eben was vorgelesen aus diesem Buch von Anton Schulte über die Jesusbewegung in den USA. Und ich hoffe, das hat euch ein bisschen Mut gemacht für das, was Gott tun kann. Ja, da wird also, genau wie im Jesus-Treffen Hannover, haben Menschen, die Jesus erlebt haben, so wie ich auch, die erzählen anderen Menschen von Jesus und da passiert was. Die werden, die können, die sind davon angesprochen und deren Leben verändert sich. Die kommen sogar aus Drogen heraus oder sie verlassen ein Leben, das, wie der Olli, das voller Gewalt war. War nur Gewalt. Er hat andauernd Menschen krankenhausreif geschlagen und das schon als Kind. Ja. Und all das kann Gott verändern. Da ist also wenn Jesus, wie es hier auch in den USA eben war, während dieser Jesus People Bewegung, wenn die Zeit da ist, dann ist das möglich. Dann kommt so ein Aufbruch, so eine Erweckung. Die ist einfach da.
und die geht rum wie ein Lauffeuer. Ja? Die frisst sich durch das Land und darauf warte ich in Deutschland. Mir hat Gott gezeigt 1997, dass wir so eine Erweckung bekommen werden. Ja? Genau wie das, was ich hier beschrieben habe. Ich sage immer, das ist die Erweckung nach Waliser Art. In Wales war das 1904, 5, 6 der Fall. Und das kann man nicht aufhalten, außer eben durch das Kleingedruckte, wie ich das sagte. Das passierte dann auch hier und das passierte auch dem Matthias Sesselmann, dem Schreiber dieses Buches von der Geschichte des Jesus-Treff. Da ist erst diese Begegnung mit Jesus, alles ist Liebe, so war es bei mir auch, und dann kommst du dann in die, dann wirst du dann geschult. Ne, dann kommen die alten Prediger und sagen, ja, Moment mal. Aber ihr müsst noch ganz viel lernen. Ihr müsst ganz viel lernen. Jetzt hört mal zu. Und dann geben sie dir das ganze Gift der Pharisäer und dann machen sie aus dir so einen, dann machen sie aus dem frisch Bekehrten, machen sie dann so einen Otterngezücht, der doppelt so, ein Kind des Teufels, doppelt so schlimm, wie sie selbst es sind. Und so sehen leider die Gemeinden heute aus. In Gemeinden ist ganz viel von diesem Schlangenbrut und Otterngezücht, von diesen Kindern des Teufels, die den Himmel verschließen und den Schlüssel an sich nehmen, ne? Den Himmel verschließen und die hinein wollen, nicht hineinlassen. Wir sind also die Türsteher und sagen, nee, du, ihr kommt hier alle nicht rein. Ihr geht alle zur Hölle, ne? Es sei denn, unsere Missionsaufrufe bringen nichts. Der Heilige Geist in den USA waren da zwar dann mittendrin Aufrufe, aber noch besser ist es, wir sagen den Leuten nicht, du musst dich bekehren, sondern wenn sie böse sind, ja. Und darauf warte ich und es geht wohl dem Ende zu. Und wenn nicht dieses Jahr noch ein Wunder geschieht, dann gibt es am 1. Januar 2022 wahrscheinlich keine Jesusgemeinde in Rintel mehr. Dann ist das da Geschichte, weil der Pastor hat das Gerücht, da ist das Gerücht im Umlauf. Es kommt vom Bruder von dem Bernhard Koch, vom Volkmar Koch. Das ist mein alter Arbeitgeber, der Volker hat mit dem Kontakt und der brachte das Gerücht mit, dass also Bernd den Plan hat, zum Ende des Jahres die Gemeinde dicht zu machen und zu verkaufen. Warum? Weil da ist niemand mehr, der das finanziert. Mit 12 Leuten kannst du nicht einen Saal für 300 Leute unterhalten und ein Grundstück, das mal da wo noch ein paar hunderttausend Euro Schulden drauf sind wahrscheinlich. Das braucht auch irgendwie keiner und da bessert sich nichts mehr. Ne? Bis Jahresende wird wohl keine Versöhnung mit den 30 passieren, die mal da waren. Die kommen nicht zurück. Das wird wohl nicht passieren. Da wird nichts besser. Da kommt keine neuen dazu. Und wenn jetzt das Gerücht schon im Umlauf ist, der Bernd will die Gemeinde verkaufen. Das war jetzt vor 2 Wochen, kam das Gerücht. Anfang des August kam das Gerücht auf. Da ist nicht mehr so viel Zeit bis Jahresende. Da wird sich nichts verbessern. Also dann war es das. Ne? Oder es geschieht eben noch ein Wunder, dass diese Erweckung endlich beginnt, dass Bernd Koch die Augen geöffnet werden, dass es ihm wie Schuppen von den Augen fällt und dass das seine Einsicht ist, das erkennen können. Das hat was mit mir zu tun. Ich bin eigentlich das Problem. Das müssten die Afghanen auch erkennen. Die Afghanen müssen eigentlich erkennen, wir sind eigentlich schuld. Wir haben uns nicht zur Wehr gesetzt. Wir haben uns immer darauf verlassen, dass die Amerikaner was für uns tun. Und da bei Bernd in der Gemeinde muss er erkennen, es liegt an mir, dass die anderen gegangen sind, die 35. Ne? Ich bin unerträglich, ich bin widerlich, ich bin lieblos. Ich bin wie Kenneth Copeland. Ja? Ich wollte ein dickes Auto, ich wollte einen großen Dienst. Ich bin vom Weg abgekommen. Ja? Deswegen hat mich Jesus im Stich gelassen. Ne? Im Alten Testament, ich habe Jeremia nochmal jetzt gelesen und Baruch und das ist immer wieder, oder auch im Buch der Richter. Also Gott war mit dem Volk Israel, solange das Volk Israel in seinen Wegen war, das Richtige getan hat. Aber so wie sie angefangen haben, den Baalen und Astarten zu opfern und Böses zu tun, ihre eigenen Kinder zu schlachten und zu verbrennen, dann hat sich Gott von ihnen abgewendet und hat gesagt, so haben wir nicht gewettet. Ich habe euch gesagt, wenn ihr meinen Bund haltet, werde ich mit euch sein. Aber ihr seid nicht, ihr habt den Bund mit mir gebrochen. Und so hat die Jesusgemeinde in Rintel den Bund gebrochen mit Gott. Das ist der Bund der Liebe. Ja, ich wurde erbarmungslos rausgeworfen und viele, viele andere. Und in anderen Gemeinden sieht es auch nicht anders aus. Und der Grund liegt in der falschen Theologie, die wir dort haben. Das ist das Kleingedruckte, wie ich sagte.
Es beginnt immer mit Jesus. Es beginnt mit Jesus, mit der Offenbarung, dass Jesus sich dem Einzelnen offenbart. Das ist Erweckung. Ne? Und damit beginnt es, dass der Einzelne es erlebt. Ich habe es auch erlebt. Jesus liebt mich. Alles war Liebe. Und dann kommt das Kleingedruckte. Dann kommen die Bibelkurse, die Seminare, ne? Da kommen die Schulungen. Und am Ende ist alles tot. Es beginnt mit Jesus und es endet im Kleingedruckten. Und das Kleingedruckte ist unsere Bibel. Das Kleingedruckte ist die Bibel selber, von der wir meinen, es wäre das fälschlich annehmen, es wäre das eingehauchte, unfehlbare Wort Gottes. Ja? Die Bibel ist nicht unfehlbar. Und wir haben einen besseren Zugang zu Jesus als durch die Bibel. Wir brauchen im Grunde die Bibel nicht. Die Urgemeinde hatte keine Bibel. Ja, die Petrus und die Jünger von Jesus, die hatten ja keine, die 12 Apostel hatten ja keine Bibel. Paulus hatte auch keine Bibel. Paulus hat Gemeinden gebaut ohne eine Bibel. Die Bibel entsteht, meine ich, so um 350 rum, die wir heute in Händen halten. Das ist eine ganze Weile später. Am Anfang, die konnten sich nicht bibeltreue Christen nennen und die konnten das nicht, weil es gab gar keine Bibel. Aber wir bilden uns heute was drauf ein. Wir schleppen unsere Bibel mit in den Gottesdienst und wir nennen uns bibeltreue Christen. Aber es funktioniert nicht. Ne? Da ist keine Liebe, keine Kraft, keine Wunder, keine Zeichen. Gemeinden spalten sich, lösen sich auf. Es ist nur Zank und Streit untereinander und die Nicht-Christen wollen mit uns Christen meistens nichts zu tun haben. Im günstigsten Fall haben wir irgendwelche Kaputte, die wir einladen und mitnehmen und die dann so eine Zeit lang bleiben, ne, bis sie dann auch wieder gehen, weil sie es nicht schaffen und weil dann die Hilfe nicht da ist, die sie brauchen, weil der Heilige Geist, der Tröster, der Helfer gar nicht, weil der nicht da ist, nicht in dem Maße, wie es nötig wäre. Die Ursprungsgemeinde hatte keine Bibel, die hatten nur Jesus. Und dann hat Paulus ihnen Briefe geschrieben und hat sie gelehrt und sie ermahnt und das, ne? Und wir haben das alles gesammelt und wir wissen, das ist alles so alt und so lange her und wir wissen gar nicht, wo das herkommt, wer das im Einzelnen geschrieben hat, ne? Da sind Lügen mittendrin, da sind falsche Sachen dabei, aber wir machen unsere Seminare, unsere Kurse und unterrichten damit die Bekehrten, die Gläubigen und vergiften sie. Wir vergiften sie mit Pharisäertum, wir vergiften sie ja, mit dem Hebräerbrief, der eine antichristliche Fälschung ist. Da wird immer gesagt, der wäre auch von Paulus. Ne? Wenn du dich ein bisschen mit Bibelwissenschaft, mit anderen Quellen mal beschäftigst, die darüber was wissen, dann ist das Unsinn, ne? Und der hat überhaupt nichts mit Hebräern zu tun. Warum ist der, ne? Der war verboten. Der war um 90 rum schon, 90 nach Christus war der in Rom. Das war ja da von den Nachfolgern von Petrus und Paulus wurde der in Rom verboten, weil er führte zur Lieblosigkeit und zu Ausschlüssen aus der Gemeinde. Da hat man gesagt, mit dem stimmt was nicht, mit diesem Hebräerbrief. Aber bei unter uns Christen ist er das Nonplusultra. Wer sich wichtig tun will unter Christen, der kennt sich im Hebräerbrief aus. Der kann ja was über Melchisedek erzählen, ne? So. Also, es beginnt immer mit Jesus und es endet dann im Kleingedruckten. Das muss es aber nicht. Wir müssen nicht diese Liebe, die hier ich euch, diese leuchtenden Gesichter, die müssen wir nicht zum Erlöschen bringen, dass wir den Scheiße erzählen. Sondern wir können das auch anders machen. Und dafür mache ich den Erweckungssender. Dafür sollt ihr euch das anhören, erzählt das weiter und das sind die Grundlagen dafür, dass die kommende Erweckung, die nötig ist, in dieser Zeit, wo es dem Ende zugeht, der Weltuntergang ist da. Der wird nicht kommen, die Welt denkt das. Die Friday for Future Kids denken das. Der Weltuntergang ist da. Das Ende der Welt. Das Ende der Welt ist da. Jesus wird dann wiederkommen. Bevor das Ende da ist, dann wird er uns retten. Er wird uns retten. Und dann kommt er mit den Märtyrern und regiert diese Welt 1000 Jahre. Dann wird der Teufel gebunden. Der Teufel wird für 1000 Jahre gebunden, sodass der sowas wie Taliban und sowas nicht mehr zustande kriegt. Ne? Der böse Geist, der Teufel, dieser Dämonenfürst, der kann sein Unheil nicht mehr anrichten. Und das kann vielleicht schon in 3,5 Jahren soweit sein. Die Herrschaft des Antichristen wird nur 3,5 Jahre dauern, steht in der Bibel. Und von heute abgerechnet, das kann ja vielleicht morgen losgehen mit dem Antichristen, dann haben wir 3,5 Jahre, dann ist Jesus da. Und dann beginnt das tausendjährige Friedensreich. Jesus wird uns retten, das glaube ich, das ist der Glaube, den ich empfangen habe. Diese Hoffnung lebt in mir, dass eben diese Umweltzerstörung und so weiter, Jesus wird uns retten.
Das hoffe ich. Obwohl jeden Tag schon Menschen zugrunde gehen, auch am Klimawandel. Und sowieso überall Menschen zugrunde gehen. Aber wir haben die Gnade, dass wir in einem Land leben, das aufgrund auch eben des Heiligen Geistes, der Reformation und so weiter an einem Punkt ist, wo wir uns recht gut organisieren können und das auch tun, auch mit, ne? Und wir haben hier das Glück, dass hier nicht so eine Korruption herrscht und ja, wir leben in einem gerechten und guten Land. Das haben viele andere Menschen nicht in zum Beispiel Afghanistan, auch nicht in Afrika oder in Mittel- oder Südamerika. Jesus, reiß den Himmel auf und komm. Ja, lass dein Reich. Du kannst ja jetzt noch nicht kommen. Du kommst dann ja erst mit den Märtyrern, um diese Welt zu regieren. Aber lass diese Erweckung, lass jetzt, wo es dem Ende zugibt, gib uns Hoffnung, gib uns, die wir glauben haben, Hoffnung und gib uns die Fähigkeit, anderen Hoffnung zu machen, Jesus, dass wir in einer Erweckung, wie hier in den USA unter den Jesus People oder in Hannover da am Jesus Treff, jetzt muss ich mal eben niesen. Oh Gott. Gib, ja, Jesus, lass diese Erweckung beginnen, dass wir den Friday for Future Kids und auch allen Menschen hier im Land, dass wir ihnen die Hoffnung vorstellen können, die wir in dir haben. Und lass uns diese Hoffnung erkennen. Gib uns klare Visionen davon, was passieren wird. Weil in den Gemeinden sind so viele verkehrte Lehrer unterwegs, Jesus, die den Gläubigen irgendwas erzählt, die sie vertrösten auf eben eine Entrückung. Das neue Jerusalem wird vorbeifliegen. Wir springen rüber oder du holst uns dann. Ja, gib uns klare Lehre, Jesus, und stopf all den Lügenpredigern das Maul. Lass den Satan nicht reden. Gib Vision, Jesus, gib uns Hoffnung, gib uns Richtung, denn du bist der Weg, die Wahrheit und das Leben, Jesus. Amen.

0: Devil Fantastic. Devil Fantastic. Mit den Worten im Kopf bin ich heute aufgewacht, eben gerade aufgewacht aus dem Schlaf. Devil Fantastic. Und während ich, mir war irgendwie klar, dieser Begriff bedeutet, das ist der Antichrist, der kommen wird, ja. Es wird einer sein, der die Menschen begeistert. Er wird fantastisch sein. Ich habe gestern Abend ein bisschen recherchiert bei Morningstar Worship, also das ist von Rick Joyner, die Band, und habe mir das ein bisschen angehört und mich an alte Zeiten erinnert. Dieser Don Potter mit seinem Warfare, da sind also irre. Ich hoffe, dass es gut ist. Und dann habe ich das verglichen mit Bethel Church. Bethel, was Jelena hört. Und ich musste husten, als ich Bethel ausgemacht hatte. Da kommt man in eine, man kommt da in eine ganz falsche Begeisterung rein. Und ich verstehe das auch, dass Lena da reinkommt. Devil Fantastic. Devil Fantastic. Ja. Und während ich dieses Wort immer dachte und die Auslegung dafür hatte, das ist der Antichrist, der jetzt kommt, aufgrund, den ganzen Morgen ging draußen stark der Wind. Das sind die Ausläufer eines Wirbelsturms, der über Luxemburg gezogen ist. Hat da 100 Dächer abgedeckt und Verwüstungen gebracht. Ja, das Klima ist, gerät scheinbar wirklich außer Band, Rand und Band. Und zu diesem Zusammenhang wird der Devil Fantastic kommen, der Antichrist wird kommen. Und und während ich das alles so dachte, da fiel mir ein, Mensch, du hast doch eben noch einen Traum gehabt, vergiss den nicht. Und hatte ich einen Traum? Ach ja, ich hatte ja einen Traum. Und also so einen Traum habe ich noch nicht gehabt. Ich war wieder mit dem Motorroller unterwegs. Warum auch immer. Und hinten drauf saß meine Nachbarin, die Armgard. Und die ist Pastorentochter. Armgard, ich gucke gleich mal nach. Heißt entweder die Gewappnete oder die Bewährte. Ja, also die mit Waffenarm. Heißt ja Armor. Armur ist also die Rüstung auch und die Waffen. Armed, ja, armed im Englischen. Armed Forces, bewaffnete Kräfte. Und Guard ist ja die Wache. Jedenfalls war ich mit ihr unterwegs auf dem Motorroller. Ich fuhr so da Richtung Rinteln auf der Nebenstrecke über Rumbeck. Und da fielen Obstbäume und so lang. Und es war so ein Nachmittag-Abendausflug. Warum nun Armgard hinten drauf saß, weiß ich nicht. Wir haben jedenfalls so einen kleinen Ausflug gemacht und fuhren Richtung Rinteln. Ich guckte Richtung Rinteln und Armgard, guck mal, da ist ein Vulkanausbruch in Rinteln. Und das Ding habt ihr noch nicht gesehen, Leute. Also sowas, das war wie in dem Film vom Krakatau. Wir sind noch ein Stück weiter gefahren oder angehalten unter diesen Apfelbäumen, Obstbäumen, die dann an der Straße so in einer Reihe standen. Und der Blick Richtung Rinteln, dann sahen wir, dass da wirklich ein Vulkanausbruch war, wie so am Krakatau. Da flog alles in die Luft oder der Ätna. Da kamen wirklich so Staub und Asche, Fontänen und Wolken raus. Aber alles ging in die Luft, also ganz Rinteln flog in die Luft. So ein Vulkanausbruch war das. Und waren noch irgendwie andere Menschen plötzlich da, die liefen weg oder was. Ich hatte erst noch so den Eindruck, glaube ich, komm, wir fahren ein bisschen näher dran. Aber dann kam über die Luft vom Himmel her kam solche Hitze. Das waren fast wie so Krakenarme, so Tentakel-Krakenarme. Kam so eine Hitzewelle auf mich zu. Und die wurde abgehalten von den Bäumen, unter denen wir da standen. Die Obstbäume, die verkohlten gleich. Die wurden zu Asche. Ich habe den Motorroller gewendet und bin in das Feld. Habe irgendwie versucht schnell wegzukommen und bin in das Feld reingefahren. Aber wir wurden irgendwie vor der Hitze bewahrt. Vielleicht, weil ich ja Armgard dabei hatte, die mich bewahrte. Ich weiß es nicht. Also dieser Ausbruch dieses Vulkans ist unglaublich. Es war wie ein viel, viel schlimmer als irgendeine Atombombenexplosion. Kurz danach war ich dann nach Rinteln reingefahren mit dem Motorroller. Ich hatte dann aber den Mike Ratajczak bei mir und wir sind zur Innenstadt gefahren, an die Weser, und da war nichts. Da war die Brücke, die war weg, alles war weg. Und Mike ging auf das Reststück der Brücke, überlagen so Trümmerteile rum. Und er machte in seiner clownigen Art erstmal wieder irgendwie Scherze und fing an, da irgendwie Lobpreis zu machen und freute sich. Und ich sagte dann so, Mike, jetzt pass mal auf hier, das ist ja gerade, hier ist gerade ein Unglück passiert, hier hat es Tote gegeben, Tote und viele Verwundete, Verletzte. Du kannst jetzt hier nicht solche Scherze machen und Lobpreis machen, wir müssen jetzt erstmal Trauer und eine Traueransprache halten. Naja, also da war ziemlich eine Verwüstung und irgendwie sah es, ist ja alles traummäßig immer ein bisschen anders, als es in der Wirklichkeit ist. Ja, das war der Traum, den ich heute hatte, am 10.8. Irgendwann so um 10, 11 Uhr werde ich das geträumt haben. Also ich bin davon, ja, davon, es muss so sein, ich glaube es, ich hoffe es. Heiliger Geist, was sagst du, Jesus? Da ist in, also Rinteln ist in die Luft geflogen. Rinteln ist in die Luft geflogen. Ja, ein unglaublicher Vulkanausbruch. Eine Hitzewelle, die mich fast auch versenkt hätte. Und Hitzewelle, der Sommer. Ja. Devil Fantastic. Der Antichrist, und der wird es eilig haben. Wenn das bedeutet, dass in Rinteln, dass die Erweckung jetzt losgeht, dann wird's der Antichrist auch eilig haben. Er wird sofort seine Gegenerweckung starten. Denn er weiß, er hat keine Zeit mehr zu verlieren. Ja, gucken wir mal, was daraus wird. Das war heute am Samstag, dem 10. August 2019. Eine Audioaufnahme meines Traums.
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Das Reich Gottes ist mitten unter euch. Christus schenkt in uns das Reich Gottes durch die neue Geburt. Die neue Geburt macht das Leben in dir. Die neue Geburt macht das Leben in uns, in jedem Einzelnen. Und dieses Reich Gottes ist mitten unter uns. Wir müssen gar nicht mehr nach dem Reich Gottes suchen, denn das Reich Gottes ist durch die neue Geburt in uns. Und das muss erzählt werden hinaus in die Welt. Denn dieses Reich Gottes in dir, das schenkt Kreativität, Kreativität zum Leben, echte Kreativität zum Leben, weil das Reich Gottes in dir ist ja in jedem Einzelnen, der von Neuem geboren ist, der von Neuem geboren ist, ja, dieses Reich Gottes schenkt Kreativität. Und deshalb sagt auch Christus, das Reich Gottes ist bereits unter uns, das Reich Gottes ist bereits unter uns in der neuen Geburt, Halleluja. Und dann wird die Kreativität wirksam werden in diesem Reich Gottes, die Kreativität zum Leben, die Kreativität zum richtigen Leben, Amen.

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Nachtrag zum Traum von der Hure Babylon, also von der nackten Frau und diesem falschen Propheten. In dem zweiten Teil des Traums geht es ja um einen Kirchturm, den da Menschen besteigen. Im Traum hatte ich wohl den Eindruck, das ist in Jerusalem, in der Altstadt. Das ist so ein Kirchturm, erbaut aus Bruchsteinen, Natursteinen. Und innerhab dieses Kirchturms war ein hölzernes Treppenhaus, also so nochmal ein eigener Turm, ein hölzerner Turm. Eben halt mit Treppen und viele Menschen waren auf dem Weg nach oben. Und ich habe nochmal drüber nachgedacht und Gott gebeten, mir eine Deutung zu geben. Was könnte dieser Teil des Traums bedeuten? Weil der hat mir noch nicht so richtig Sinn gemacht. Und ich kam dann irgendwie auf Turmbau zu Babel, in einem Turm in den Himmel bauen. Und dann hatte ich's. Das sind die menschlichen Wege hin zu Gott, ja. Die zusammenbrechen, die nicht funktionieren in der Krise, ja. Was, ja, das ist ICF, International Christian Fellowship. Wir wollen euch begeistern für die Liebe zu Gott. Das ist der menschliche Weg, ja. Da sind also Leo Bigger und Tobias Teichen wollen Menschen hier im Land und in der Schweiz und in Österreich für Gott begeistern.

aber er will angebetet werden im Geist und in der Wahrheit. Und diese menschlichen Wege, dieses hölzerne Gestell hinauf in den Himmel, da wo ja Gott wohnen soll, das sind menschliche Wege. Und die funktionieren eben in der, auch in der Corona-Krise nicht und in anderen wirklichen, wenn es darauf ankommt, ja, wenn es dem Satan beliebt, uns zu sichten wie den Weizen, dann brechen diese Stairways to Heaven, diese Treppen in den Himmel, die brechen zusammen, die stürzen in sich ein, weil du kommst nicht in den Himmel, nicht mit unseren eigenen Wegen. Ja, und was ist der Unterschied, was ist die Auflösung? Die Auflösung ist das, was Jesus gesagt hat, im Geist und in der Wahrheit, im Geist, nicht im Fleisch. Und ihr müsst von neuem geboren werden, ansonsten werdet ihr das Reich Gottes nicht sehen. Du kommst nicht, die Treppe in den Himmel funktioniert nicht, du kommst mit der hölzernen Treppe da, die ist nicht Geist. Du kommst mit der hölzernen Treppe nicht in den Himmel, du wirst Gott nicht sehen. Du brauchst eine Offenbarung und die kann nur geschehen durch Gottes Erbarmen. Das liegt nicht an unserem Lauf oder Wollen, sondern an Gottes Erbarmen. Und deswegen sind diese, ich denke, deswegen habe ich so eine große Ablehnung auch gegenüber der ICF Hillsong. Wir wollen dich begeistern für die Liebe zu Gott. Nicht für die Liebe, die Gott zu uns hat, sondern man will Gott lieben, ja? Und so rum funktioniert's nicht. Das zeigt mir hier der Traum. Diese Stairways, diese Treppen steigen hinauf in den Himmel, die brechen zusammen. Ja, die brechen zusammen. Das ist die Deutung des Traums. Amen.

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aus dem Herzen kommt, das macht unrein, aber nicht das Waschen oder Pseudowaschen, wie in manchen Gemeinden üblich. Da wird immer nur Pseudowaschen in Pseudoheiligkeit gewaschen im Spült, im Spiegel, so läuft das, aber ihr eigenes Herz beobachten Sie nicht, das ist das Übel, denn das ihren Herzen dringen diese üblen, lieblosen Gedanken heraus. Ja, unrein ist nicht nur das Waschen, das Ja, das So, nein, und rein sind ihre leblosen Gedanken, ja, und das ist unrein, ist nicht nur das Waschen alleine, nein, nein, das ist viel tiefer, das ist viel tiefsinniger, das ist viel Hintergrund, ganz viel tiefsinniger Hintergrund, das muss man bedenken, das ist wichtig, diesen verstehen muss man, den tiefsinnigen Hintergrund, ja, das ist wichtig, das Unreine aus ihrem Herzen, ja, das ist entscheidend,

noch einen Nachtrag zu dem Traum-Kaufhaus Band Lobpreiserweckung. Und zwar zu der Astschere, dem Astkneifer, mit dem ich da auf der Schulter rumlaufe. Na, der symbolisiert ja, also das ist in gewisser Weise, ist tatsächlich momentan, wird die Arbeit meiner nächsten Tage sein, dass ich 5 Fichtenbäume, lasse ich umsägen vom Holzfäller, und die werde ich dann entasten mit diesem Astkneifer. Also wie ich gestern da mit dem Stefan Dries geredet habe, denke ich, zeigt mir Gott eben, wie er mich sieht. Meine Aufgabe ist es eben wie ein Gärtner oder eben in meiner Spezialberufung als Aufräumer, dass ich was abschneide. Ja? Und das sind eben diese falschen Lehren vom Leib Christi. Ja, und so wie ich da jetzt, wie ich schon einen Baum zerlegt habe mit diesem Ast, mit der Astschere, so muss einiges weg. Einiges muss weggeschnitten werden, eben diese falsche Theologie, Jesus gleich Himmel, kein Jesus gleich Hölle, das sogenannte volle Evangelium, das muss abgeschnitten werden vom Leib Christi. Das muss weg. Und dann die Galaterfalle, das Sünde, Sünde, Sünde, dass wir eben durch unsere Luschigkeit, Lauheit, Sündhaftigkeit da eben das Reich Gottes, das Kommen des Reiches Gottes verhindern. Wir müssen Buße tun, umkehren. Also wie oft ich bei Facebook aufgefordert werde, umzukehren. Ich habe da schon mal geschrieben, wenn ich nochmal umkehre, bin ich wieder beim Teufel. Ne? Ja. Stefan Dries auch dann gleich wieder, ja, kann ich immer so das Alte weitermachen, mache ich doch gar nicht. Ja. Der von Gott Geborene, sagt der Johannesbriefschreiber, sündigt nicht. Der aus dem Geist Geborene sündigt nicht. Aber diese Diskussion ist müßig zu führen. Aber ich denke, das war eben nochmal mein, das ist der Nachtrag zum der Astkneifer. Ja, über meiner Schulter, das ist mein Werkzeug. Abzug, ich bin ein Abkneifer. Ich soll abkneifen, ich soll abkneifen, aufräumen, abschneiden, Dinge wegschneiden, die nicht hingehören. Das ist so, wenn du so ein Grundstück hast, wie ich da oben auch. Ich habe da ja schon vor langer Zeit mit angefangen, dann eben Äste wegzuschneiden, die einem beim Laufen übers Grundstück ins Gesicht schlagen, wenn man da vorbeigeht, oder in die Augen pieken. Man braucht Wege, wenn man kann nicht das ganze Grundstück zuwuchern lassen mit dem ganzen Wildwuchs der Bäume. Das ist alles, Bäume sind schön, man muss da eben Schliff reinbringen. Man muss da ein bisschen als Gärtner tätig werden, gärtnerisch tätig werden, und man muss, so dass man sich als Mensch dann da wohlfühlt. Und so ist das Reich Gottes auch. Da ist ziemlich viel gewachsen, und jetzt müssen wir wegschneiden.

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Wollen wir noch eins? Vater, Herr, du bist ein guter Gott. Und du hast uns von eh und je geliebt, Herr. Halleluja. Du hast uns zu dir gezogen aus lauter Güte, Herr. Halleluja. Und heute Morgen, Amen. Oh, Vater, ich danke dir, Herr, dass du uns einen Frühstückstisch. Ist noch sehr früh, aber egal. Du hast uns einen Frühstückstisch gedeckt. Halleluja. Und nur gieß uns überfließend ein, Herr. Halleluja. Wir dürfen trinken von deiner Gnade heute Morgen ganz frisch, ganz neu, Herr. Und du hast uns morgens sogar schon Wein angeschenkt, Herr. Halleluja. Nam, nam. Hui.

Kreuzzüge dienen nicht mehr dazu, die Herrlichkeit Christi zu verbreiten. Kreuzzüge sind etwas Übles aus der damaligen Zeit, ja, denn Kreuzzüge gibt es im Geist und ohne Gewalt. Wenn die neue Geburt vorhanden ist, dann ist das ein Kreuzzug im Geist. Das Reich Gottes ist in einem und macht den Kreuzzug dem persönlichen Kreuzzug, sodass es hinausdringt in die Menschen. Und dann ist es kein Kreuzzug mit Gewalt, sondern ein Kreuzzug in Herrlichkeit, ja, und dies wird so kommen, indem die altmodische Art der Kreuzzüge einfach auf den Scheiterhaufen gelegt wird und Busse getan wird, auch was auch schon getan wurde. Es wurde schon getan, ja, es ist ja schon lange, lange her, 500 Jahre, 600 Jahre, 700 Jahre, da ist das schon so lange her, ja, und dann der Kreuzzug aus der Herrlichkeit in den aus der neuen Geburt, und dieser Kreuzzug, der im Geist geschieht, im Geist geschieht, ja, so.

Turbo-Sitin, du bist schuldig daran, dass du nichts getan hast, dass die Menschen verloren gehen, Schuldgefühle musst du kompensieren mit Gebet und ja noch vieles mehr. Du weißt schon, schuldig ist, wer von Anfang an immer schuldig war und er hat nie das Wort gepredigt und nie hinausgetragen, ihn ausgetragen, dort ist die Schuld, Schrift, Schuld, Schuld, Schlag, 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

Meine Gedanken sind ja seit 1997 bei meiner alten Heimatgemeinde, der Jesusgemeinde. Und trotzdem war ich überrascht, als ich neulich beim Bibellesen, ich wollte irgendwas lesen, dem Jesaja 61 zufällig aufschlug und dann am Lesen war. Als ich diese Verse liest, die ihr bestimmt auch alle kennt, war ich trotzdem überrascht. Der Geist Gottes des Herrn ruht auf mir, denn der Herr hat mich gesalbt. Er hat mich gesandt, um den Armen frohe Botschaft zu bringen und um die zu heilen, die gebrochenen Herzens sind, um den Gefangenen Freilassung auszurufen und den Gefesselten Befreiung, um ein Gnadenjahr des Herrn auszurufen und einen Tag der Vergeltung für unseren Gott, um alle Trauernden zu trösten, den Trauernden Zions Schmuck zu geben anstelle von Asche, Freudenöl statt Trauer, ein Gewand des Ruhms statt eines verzagten Geists. Man wird sie Eichen der Gerechtigkeit nennen, Pflanzung des Herrn zum herrlichen Glanz. Dann bauen sie die uralten Trümmerstätten wieder auf und richten die Ruinen der Vorfahren wieder her. Die verödeten Städte erbauen sie neu, die Ruinen vergangener Generationen. Fremde stehen bereit und weiden eure Herden, Ausländer sind eure Bauern und Winzer. Ihr aber werdet Priester des Herrn genannt, Diener unseres Gottes, sagt man zu euch. Den Reichtum der Nationen werdet ihr genießen und mit ihrer Herrlichkeit brüsten. Anstelle ihrer doppelten Schande und des Frohlockens über die ihnen zuteil gewordene Schmach, werden sie in ihrem Land das Doppelte besitzen. Ewige Freude wird ihnen zuteil. Denn ich, der Herr, liebe das Recht, ich hasse Raub und Unrecht. Ich zahle ihnen den Lohn in Treue und schließe einen ewigen Bund mit ihnen. Ihre Nachkommen werden unter den Nationen bekannt sein und ihre Sprösslinge inmitten der Völker. Jeder, der sie sieht, wird erkennen, das sind die Nachkommen, die der Herr gesegnet hat. Von Herzen freue ich mich am Herrn, meine Seele jubelt über meinen Gott. Denn er kleidet mich in Gewänder des Heils und erhüllt mich in den Mantel der Gerechtigkeit. Wie ein Bräutigam sich festlich schmückt und wie eine Braut ihr Geschmeide anlegt. Denn wie die Erde ihr Gewächs hervorbringt und der Garten seine Saat sprießen lässt, so lässt Gott der Herr Gerechtigkeit sprießen und Ruhm vor allen Nationen. Als ich das so las, da war mir eben meine alte Heimatgemeinde, die Jesusgemeinde in Rinteln vor Augen. Und das, was ich damals schon über sie verstanden hatte, gehört hatte und glaubte, dass sie, da kommt gleich noch mehr dazu. Ich werde gleich noch den nächsten Absatz, nächstes Kapitel 62 vorlesen. Aber das war eigentlich das, wozu die Gemeinde berufen ist, ja. Und was mit ihr sein soll. Der Geist Gottes des Herrn ruht auf ihr. Der Herr hat sie gesalbt. Er hat sie gesandt, um den Armen frohe Botschaft zu bringen, um die zu heilen, die gebrochenen Herzens sind, um den Gefangenen Freilassung auszurufen und den Gefesselten Befreiung. Das ist Erweckung. Das ist Erweckung, wie sie in Wales geschah und was Gott mir gezeigt hat, was mit Deutschland passieren soll. Ja. Und es geht dann noch weiter. Kapitel 62 von Jesaja sagt Folgendes. Um Zions Willen werde ich nicht schweigen, sagt der Herr, um Jerusalems Willen nicht still sein, bis hervorbricht wie ein helles Licht seine Gerechtigkeit und sein Heil wie eine brennende Fackel. Dann sehen die Nationen deine Gerechtigkeit und alle Könige deine Herrlichkeit. Man ruft dich mit einem neuen Namen, und den der Mund des Herrn für dich bestimmt. Du wirst zu einer prächtigen Krone in der Hand des Herrn, zu einem königlichen Kopfschmuck in der Hand deines Gottes. Nicht länger nennt man dich Verlassene und dein Land nicht mehr Verwüstung, sondern du wirst heißen, ich habe Gefallen an dir, und dein Land wird Vermählte genannt. Denn der Herr hat Gefallen an dir, und an dein Land wird vermählt. Wie der junge Mann die Jungfrau in Besitz nimmt, so nehmen deine Söhne dich in Besitz. Wie der Bräutigam sich freut über die Braut, so freut sich dein Gott über dich. Auf deine Mauern, Jerusalem, habe ich Wächter gestellt, den ganzen Tag und die ganze Nacht, niemals sollen sie schweigen. Die den Herrn erinnert, gönnt euch keine Ruhe, lasst ihm keine Ruhe, bis er Jerusalem, die Jesusgemeinde in Rinteln, festigt und bis er sie einsetzt als Ruhm auf Erden. Der Herr hat geschworen bei seiner Rechten und bei seinem starken Arm. Nie mehr gebe ich dein Korn deinen Feinden zu essen. Nie mehr trinken Feinde deinen Wein, um den du dich so gemüht hast. Die das Korn ernten, sollen es auch essen. Die den Herrn und den Herrn preisen. Die den Wein lesen, sollen ihn auch trinken in den Vorhöfen meines Heiligtums. Zieht ein durch die Tore. Bahnt dem Volk einen Weg. Ja, bahnt ihm die Straße und räumt die Steine beiseite. Richtet ein Zeichen auf für die Völker.
Ich lese nochmal. Bahnt die Straße und räumt die Steine beiseite, richtet ein Zeichen auf für die Völker. Siehe, der Herr hat es bekannt gemacht bis an die Enden der Erde. Sagt der Tochter Zion, siehe, dein Retter kommt. Siehe, deine Rettung kommt. Siehe, sein Lohn ist mit ihm. Und sein Ertrag geht vor ihm her. Dann wird man sie nennen heiliges Volk, Erlöste des Herrn, und sie wird genannt werden begehrte, nicht mehr verlassene Stadt. Auch als ich dieses Kapitel las, brannte mein Herz dafür, das ist die Jesusgemeinde. Ich sah eine Verbindung dazu. Und Gott wird nicht, um Zions Willen werde ich nicht schweigen. Um der Jesusgemeinde Willen, diese Gemeinde trägt seinen Namen und sie wollte ein Licht sein in der Welt. Sie wollte wie im vorherigen Kapitel schon genannt, sie wollte den Armen frohe Botschaft bringen. Und sie wollte den Gefangenen Freilassung ausrufen, aber es konnte nicht geschehen, wie auch in den anderen Gemeinden Deutschlands nicht. Ja. Und ich weiß, dass ich schon lange, dass Gott mich wie einen Wächter auf die Mauer gestellt hat und ich lasse Gott keine Ruhe. Und das Ziel des Ganzen ist es, dass wir dem Volk einen Weg bahnen. Vers 10 war das eben. Ja, bahnt dem Volk einen Weg. Welchem Volk? Dem deutschen Volk, unseren Mitbürgern, unseren Mitmenschen, die uns umgeben, die nicht erkennen können, was uns schon als Offenbarung geschenkt wurde. Bahnt die Straße und räumt die Steine, die im Weg liegen, beiseite. Richtet ein Zeichen auf für die Völker. Ein Zeichen, das Zeichen ist Jesus. Dieses ist das Zeichen, in dem das Heil ist. Das sollen wir aufrichten. Ja? Siehe, deine Rettung kommt. Ja, dieses ist mir ganz wichtig, das wollte ich hier auf Band sprechen und das soll Teil des Nachtprogramms und der Musikbeiträge sein. Amen.

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1: Bei der Auferstehung werden wir sein wie die Engel. Wir werden nicht mehr sterben, werden aus der Auferstehung heraus leben können, aus der Auferstehung heraus leben können im Diesseits, im Leben. Wir werden also nicht mehr sterben. Ein Wort, das vielleicht Angst macht oder an inspiriert. Wir werden nicht mehr sterben. Es ist ja die Hülle, die stirbt, aber wir werden nicht mehr sterben. Wir werden oft aus der Auferstehung heraus leben. Das sagt Christus. Wir werden sein wie die Engel, wie wir sein wie die Engel, die geistigen Engel, nicht die gefallenen Engel. Werden sein wie die Engel und werden leben aus Christus heraus, aus der Auferstehung heraus leben, keine Angst haben. Es ist schwierig und erfordert jeden Tag neu Gebet und Zuversicht, um nicht in Angst und Schrecken zu geraten. Ja, aber wir dürfen bleiben bei ihm dran. Wir dürfen aus der Auferstehung heraus leben. Das ist das Ziel eines wiedergeborenen Christen. Er darf aus der Auferstehung.

Ich hatte einen neuen Traum. In diesem Traum sah ich eine Kirche von innen und von außen sah diese Kirche aus wie ein Tempel mit so Säulen vor der Tür. Und aus dieser Kirche heraus kam eine nackte, stark tätowierte junge Frau. Sie kam aus dieser Kirche heraus, ging so kleine Stufen, die ganz breit über diese ganze Front waren, herunter und kam auf uns, die wir da draußen anwesend waren, zu. Die Frau bewegte sich ganz selbstverständlich in ihrer Nacktheit, so als ob sie gar nicht nackt wäre. Zeigte ihre Nacktheit allen Anwesenden von allen Seiten. Irgendwann beugte sie sich nieder, sie kniete, sie kauerte sich hin und zeigte ihr Gesäß und ihre Vulva, ihr Genital, um alle Anwesenden aufzureizen und zu verführen. Insgesamt war ihr Auftreten ja sehr aufreizend und verführerisch, ließ auch mich nicht unbeeindruckt, wie sie da so herumwandelte und auf und ab ging mit all ihren Beschriftungen. Der ganze Körper war beschriftet. Ich konnte aber nicht lesen, was da im Einzelnen stand. Dann wechselte die Szene und quasi wie ein Kameraschwenk ging es von links von dieser Frau, die sich da ja jetzt so hingekauert hatte, rüber nach rechts, wieder zu dem Tempel hin. Und aus der Richtung des Tempels, ich weiß nicht genau, ob es aus dem Tempel der Kirche, es war von innen wie eine große Kirche, wie wir die so kennen, innen ganz schlicht mit so Sandstein, Naturstein gebaut, hoch und hell innen drinnen, ein großer Raum, leerer Raum mit wenig, also nicht so Malereien und so ein Kram da drinnen, sondern ganz schlicht innen drin. Aus dieser Richtung, entweder aus dieser Kirche heraus, kam ein Prunkwagen oder er kam von daneben, von rechts daneben die Straße runter, aber es war irgendwie aus Richtung dieser Kirche, Tempel, kam dieser Prunkwagen. Was meine ich mit Prunkwagen? Es war ein Auto, motorisiert, sah so aus wie so, wo Adolf Hitler drin saß, so eine Staatskarosse, richtig aufwendiges Ding mit so einem Cabriolet offen, mit wo man dann hinten so diese in seiner Plane sieht, dass da das Verdeck versteckt ist, was man dann zuklappen kann. Das Ding war aber eher so ein Fantasieauto, ziemlich kurz, und es war weiß und wirklich prunkvoll und da saß einer drinnen, da saßen mehrere drinnen und ich glaube so vier Leute. Er hatte so eine Entourage dabei, diese Hauptfigur, und diese Hauptfigur war prunkvoll bekleidet. Die hatte so ein Prachtgewand an mit so einem ganz hohen, so einem prächtigen Kragen, der mit Gold und allem Möglichen bestickt war. Mit Steinen, ne, so erinnert ein bisschen an so ein Kostüm von Elvis Presley, also angeberisch und kitschig auch. Und dieser Wagen fuhr relativ schnell und die Hauptperson da drin, ne, dieser Geschmückte, der führte so Selbstgespräche, der predigte so vor sich hin und hörte sich selber gerne reden und fuhr dann also da aus der Szenerie hinaus. Was hat das zu bedeuten? Diese Person in dem Auto wirkte auf mich so aus dem Mittelding zwischen Adolf Hitler und Marilyn Manson. Marilyn Manson ist der High Priest of the Church of Satan in den USA, ein Musiker, ein ziemlich skurrile Type, weil die Kirche Satans ist in den USA auch als Kirche anerkannt. Und Antichrist, ja, Adolf Hitler war ja ein Antichrist. Der hat ja hier die Menschheit verführt, die Deutschen verführt. Also ich hatte irgendwie, als ich dann erwachte aus dem Traum, spontan die Deutung, das ist die Hure Babylon und der falsche Prophet, ja. Und die Hure Babylon hat auch mich versucht, da zu bezirzen, zu verführen durch ihre Nacktheit, durch das Zeigen ihres Körpers. Und dann kommt da dieses Auto, dieser Prunkwagen, ein prachtvolles Fahrzeug da, mit einem Typen drin, der sehr selbstgefällig Reden schwingt. Und so habe ich gerade wieder den Stefan Driese erlebt, ein Prediger, der mal Pastor in der Taube in Heidelberg war, jetzt sich in Tottenham, London aufhält, da sich niedergelassen hat
Und da war neulich ein Streitgespräch, hatte ich mit dem da per Facebook im Chat. Und er ist so ein selbstgefälliger Typ, der vollkommen davon überzeugt ist, alles, was er sagt, ist ja vom Heiligen Geist inspiriert, weil er ja so gesalbt ist, ja schon 20 Jahre dabei oder 30 Jahre schon dabei. Ja, also die Hure Babylon kommt aus der Kirche oder sie verlässt die Kirche und der falsche Prophet kommt aus der Kirche. Kommt er?

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Die Witwe unterricht, die Witwe ist die Gemeinde, die nicht genau weiß, was die Leiter wollen. Sie wollen die Witwe hennen, die haben Christus nicht richtig erkannt und kennen nur einen religiösen Christus. Ja, und die Witwe muss wieder lernen, zu Christus zu schreien, aber die wird, wir sind auch die Verstoßenen, die rausgeschmissen wurden. Sie schreien und warten auf die Herrlichkeit, aber die Herrlichkeit zieht sich hinaus, aber die Herrlichkeit wird trotzdem kommen, weil sie ja in den Menschen ist, und deshalb wird die Witwe wird den Richter anschreien und auch die Verstoßenen werden den Richter anschreien, ja, und wenn die Gemeinde den Richter anschreibt, aber ihn nicht richtig kennt, deshalb muss Offenbarung in die Herzen hinein, echte Offenbarung in die Herzen bei der Gemeinde mit den Verstoßenen, die schreien zu Gott, die dürfen zu Gott schreien, ja, und ich schreien und lernen und Gott trägt sie durch, zumindest auf Überlebensniveau, ja. Samstag.

Glückselig, die ihre Kleider waschen, damit sie ein Anrecht am Baum des Lebens haben und durch die Tore in die Stadt hineingehen. Und der Geist und die Braut sagen, komm, und wer es hört, spreche, komm. Und wen dürstet, der komme. Wer da will, nehme das Wasser des Lebens umsonst.

Ich habe wieder was geträumt. Und zwar habe ich im Traum ganz herzlich Karen Koch umarmt. Zur Erklärung, Karen Koch ist die Frau des Leiters der Jesusgemeinde Rinteln, in der ich früher war, Bernhard Koch, von Bernhard Koch. Und mit Karen hatte ich nicht so ein gutes Verhältnis zu meiner Zeit, als ich noch da war. Und dass ich sie so ganz herzlich im Traum umarme, ja, ist für mich ein Traum, der mir die Versöhnung signalisiert. Die Versöhnung mit der Jesusgemeinde, ganz speziell mit Karen, aber auch mit Bernd. Mit Bernd hatte ich ja eine Auseinandersetzung, so dass ich gehen musste. Ich hatte Widerspruch ihm gegenüber und der hat sich bestätigt über die Jahre, dass ich den haben soll und haben darf und sogar haben muss von Jesus her. Ja, also in diesem Traum, ich dachte als einziges dazu, endlich, es ist soweit, ja, Versöhnung mit der Jesusgemeinde. Das bedeutet auch meine Rückkehr dorthin.

0: aus dem Herzen kommt, das macht unrein, aber nicht das Waschen oder Pseudowaschen, wie in manchen Gemeinden üblich. Da wird immer nur Pseudowaschen in Pseudoheiligkeit gewaschen im Spült, im Spiegel. So läuft das aber. Ihr eigenes Herz beobachten Sie nicht. Das ist das Übel, denn das Ihren Herzen dringen diese üblen, lieblosen Gedanken heraus. Ja, unrein ist nicht nur das Waschen, das Ja, das So, nein. Und rein sind Ihre leblosen Gedanken. Ja, und das ist unrein ist nicht nur das Waschen alleine. Nein, nein, das ist viel tiefer, das ist viel tiefsinniger, das ist viel Hintergrund, ganz viel tiefsinniger Hintergrund. Das muss man bedenken, das ist wichtig, diesen verstehen muss man, den tiefsinnigen Hintergrund. Ja, das ist wichtig, das Unreine aus Ihrem Herzen, ja, das ist entscheidend.
1: Und der Flötenspieler soll wieder gehört werden. Ich möchte jede Saite in dir zum Klingen bringen, mein Kind. Mein Herz ist voller Töne, voller Liebestöne für dich. Laute Töne, Schreie.